0: 12 nach 2, hier ist die Junge Nacht der ARD. Leute, ihr liebt Trash-TV, deswegen müssen wir auch definitiv drüber sprechen. August heißt, neue Reality-Formate sind am Start oder auch neue Staffeln wie zum Beispiel Die Verräter. Ja, und da gibt's jetzt auch die ersten Folgen der neuen Staffel auf RTL Plus. Und Junge Nacht-Kollegin Rebecca Zöller hat sich das natürlich direkt reingezogen. Ich kenne niemanden, der da so hot drauf ist wie du. Was ist dein Fazit?
1: Also ich glaube, das wird spannend in Staffel 4. Also ich habe schon bei Folge 1 richtig mitgelitten. Um einmal alle abzuholen, ne? Es ziehen 18 Promis in so eine krasse französische Villa. Mhm. Und die sind unterteilt in die Loyalen und in, wie der Name es schon sagt, die Verräter.
0: Ja, ist ein bisschen wie Werwolf spielen, nur dann halt mit Reality-Stars gegenseitig manipulieren. Man muss die Lügner herausfinden, ne?
1: Ja, und wir Zuschauenden, das ist ja das Geile dabei. Wir wissen das von Anfang an. Vor Ort versuchen die das dann eben rauszufinden. Und schon in Folge 1, ne, da wird sich wieder von allen Seiten so falsche und vielleicht auch mal richtige Vermutungen an den Kopf geworfen.
2: Philipp, du hast dich komplett verändert. Und ich habe da auch mit der Alexa drüber gesprochen, dass du dich nach dem Telefonat komplett ruhig geworden. Ja. Du hast geschwitzt.
1: Ja, geschwitzt. Hier geht es um Philipp Fleiter, der True Crime Podcaster. Das ist auch das Coole an dem Cast. Ne? Da sind auch mal Leute dabei, wie er jetzt, die vielleicht noch nicht so bekannt sind. Es ist quasi so eine bunte Mischung.
0: Ja, und nicht die, die man eh schon alle kennt. Wer ist noch mit dabei?
1: Alles mit dabei. Kathi Hummels, Off of Bike, Max Kruse, Tine Wittler zum Beispiel. Oh. Das finde ich ja echt mega, die mal in einem Format zu sehen.
0: Ja.
1: Und dieses Jahr, das ist auch ganz spannend, da sind eineigige Zwillinge dabei. Ne? Und das könnte natürlich nochmal richtig für Aufruhr sorgen.
0: Tine Wittler in so einem Format finde ich aber auch stark. Streicht die da die Wände oder was? Staffel 4 von Die Verräter auf RTL Plus ist draußen und ihr liebt Trash-TV. Deswegen stellen wir es euch vor. The Bowser, Magnetic. Hier ist die Junge Nacht der ARD.

2.20 Uhr, hier ist die junge Nacht der ARD und Sombra hat wahrscheinlich mein Tagebuch gelesen und ist deswegen auf den neuen Track gekommen, My Body Isn't Ready. Es geht darum, dass man ja schon Bock hat, mit der anderen Person zu schlafen, sich aber denkt, ah, die Stelle hier und die Stelle nicht und der Spiegel sagt eigentlich nein. Ey Leute, das ist wie mit dem Bikini-Buddy, ne? Den hat man, sobald man ein Bikini anhat. Also, schämt euch nicht. Aber Samba singt euch jetzt was drüber.

0: halb drei.
1: Die junge Nacht, wir schauen auf die Straßen. A7 Hamburg Richtung Flensburg, der Elbtunnel, der ist noch bis 5 Uhr früh gesperrt. Die A30 Amsterdam Richtung Rheine ist zwischen Schüttdorf Nord und Salzbergen bis 5 Uhr morgens noch in beiden Richtungen gesperrt. Und die A61 Koblenz Richtung Ludwigshafen ist zwischen Laudert und Rheinböllen nach einem Unfall gerade dicht. That's it!
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1: Mit Sebastian Röpke natürlich auch mit euch, Leute. Nummer ins Studio 0221 567 89111. Hallo, Emily aus Nettetal hier. Hi, Emily aus Nettetal. Ich frage ja immer, seid ihr noch wach, seid ihr schon wach? Ihre Antwort, ja, erster Arbeitstag nach meinem zweiwöchigen Urlaub. Und eigentlich müsste ich schon längst schlafen, da mein Wecker um 6 Uhr klingelt. Aber man kennt es nach dem Urlaub, der Rhythmus ist total im Eimer. Und zu warm zum Schlafen ist auch immer noch 29 Grad Zimmertemperatur im Schlafzimmer. Ja, endlich mal heiße Nächte im Schlafzimmer. Ich hoffe, du findest gleich noch Schlaf. Ansonsten tanzen, Bibi Rexha, Faithless, New Religion.

Komm nochmal. Sapphire, Ed Sheeran. Um 2 Uhr gleich 38 hier in der Jungnacht der ARD. Am Mittwoch, mitten in der Woche. Jungnachthörerin Gabi auch gerade so, du mitten in der Woche und nicht nur am Wochenende? Ja, kann auch vorkommen, Leute. Ich habe Musik für euch, die kommt von Stella Lefty. Boston heißt der Track. Und Stella Lefty hat so eine sehr entspannte Art und Weise und eine wahnsinnig schöne Stimme, dass ich das sehr häufig einfach mal irgendwie, weiß ich nicht, eine Playlist mit nur Songs von ihr oder ein Album von ihr einfach mal anmache und dabei so ein bisschen durch die Wohnung springe und irgendwie ein paar Sachen von A nach B räume und so. Ja, dafür finde ich sehr, sehr gut. Vielleicht macht ihr das heute Nacht ja auch noch. Bisschen was wegräumen, aber nicht zu laut, weil ihr habt ja Nachbarn. Stella Lefty mit Boston, jetzt hier in der Jungnacht der ARD.

Sommer zum Hören. Calvin Harris und Jazzy mit Satisfied. 2.47 Uhr. Ihr hört die junge Nacht der ARD. Nummer hier im Studio 0221 567 89111. Folgende Nachricht bekommen. Moin, Luca hier. Fahre gerade im Eurotruck Simulator 2 in Richtung Slowakei. Das reimt sich, oder? Liebe Grüße an alle LKW-Fahrer und an das Begleitfahrzeug vor mir, was ein Freund von mir namens Ben fährt. Ja, Luca, happy Fahrt, viel Spaß, wer jetzt Fragezeichen im Kopf hat. Es gibt den Eurotruck Simulator 2, wo man halt quasi LKW fahren kann am Computer. Und da kann man auch Radio hören, wie das im normalen LKW auch geht. Und da schalten echt viele Leute ja die junge Nacht ein. Leute, Wasserschweine, ne? Also Capybaras vielmehr. Die sind ja im Internet so unter den Top 5 der Tiere für irgendwelche Memes oder GIFs. Das sind halt einfach auch sehr, sehr, sehr, sehr, sehr, sehr süße Tiere, liebenswerte Wesen mit einer sozialen Art. Ja, aber wo die nicht so unbedingt passen würden, im Parlament des brasilianischen Bundesstaates Mato Grosso, ja, aber da sind die halt sehr häufig, weil da ist ein Park um die Ecke und die Capybaras machen zwischendurch dann mal so einen Tagesausflug in dieses Parlament. Ja, die Abgeordneten da, die sind ein bisschen entspannt auch, weil die kennen diese Tiere halt da schon und wissen, ah ja, da sind die wieder, die Wasserschweine sind wieder da. Ja, sehr, sehr cool. Ich glaube, ich könnte mir nicht vorstellen, in einem Parlament zu arbeiten, außer wenn es Wasserschweine gibt, weil dann ist es auch wieder cool, oder? Miley Cyrus jetzt mit Flowers. 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
1: Die Nachrichten mit Michael Treiß. Guten Morgen. Der Innenausschuss des Bundestags hat sich in einer Videoschalte mit dem Anschlag auf den CSD vor 11 Tagen in Berlin beschäftigt. Der innenpolitische Sprecher der Grünen, Emmerich, kritisierte anschließend, es habe bei der Aufklärung kaum Fortschritte gegeben.
2: Die wesentlichen Fragen sind trotz einer ausgiebigen Sitzung des Innenausschusses leider offen geblieben. Vor allem die Frage, warum der Täter trotz seiner Gefährlichkeit auf freiem Fuß bleiben konnte.
1: Die Oppositionsparteien kritisieren auch, es fehle nach wie vor eine Übersicht, welche Behörde wann welche Informationen hatte. Bundesinnenminister Dobrindt forderte noch einmal Gesetzesverschärfungen. Islamistische Gefährder müssten schneller in Haft genommen werden und die elektronische Fußfessel müsse häufiger eingesetzt werden. In den Niederlanden kämpft die Feuerwehr weiter gegen einen Waldbrand direkt an der Grenze zu NRW. Es brennt in einem Naturschutzgebiet in der Nähe von Ostrum. Das Feuer breitet sich nicht am Boden, sondern über den Baumkronen aus. Auch im Kreis Kleve lösten die Warn-Apps Alarm aus. Ein Campingplatz wurde geräumt und mehrere Straßen sind gesperrt. Vor Ort war Jessica Westen für WDR aktuell.
3: Die Feuerwehr hat den Bereich hier wirklich weiträumig abgesperrt. Das heißt, von dem Feuer selbst ist gar nicht zu sehen. Aber es ist doch ein sehr massiver Brandgeruch in der Luft. Der Brand hat sich auch noch mal ausgeweitet in der vergangenen Nacht von rund 20 Hektar auf rund 100 Hektar. Das ist in etwa eine Fläche so groß wie 140 Fußballfelder. Und wir hören es hier, glaube ich, über mir. Es sind Löschhelikopter im Einsatz, die jetzt versuchen, diese Flammen irgendwie einzudämmen. Zum Glück befinden sich keine Wohngebiete in der Nähe.
1: Und auch das ist wichtig in dieser Nacht. Russland hat die ukrainische Hauptstadt Kiew erneut mit ballistischen Raketen angegriffen. Bürgermeister Klitschko sprach von mehreren Bränden in der Stadt und von einem Toten und mindestens 12 Verletzten. FIFA-Chef Infantino hat Medienberichten zufolge eine Krisensitzung einberufen. Der Präsident des Fußballweltverbands steht wegen Plänen zum Verkauf von WM-Rechten an Privatinvestoren in der Kritik. In Guatemala ist der Vulkan Fuego mit einer 300 Meter hohen Lava- und Aschefontäne ausgebrochen. Rund 600 Menschen mussten in der Nähe von Guatemala-Stadt ihre Häuser verlassen. Heute Morgen könnte ein Teil einer SpaceX-Rakete ungeplant auf dem Mond einschlagen. Dabei handelt es sich um eine obere Raketenstufe, die sich seit letztem Jahr im All befindet. Normalerweise verglühen solche Teile in der Erdatmosphäre. Dieses Mal sorgten jedoch Anziehungskräfte und Sonnenwinde dafür, dass das Raketenteil in Richtung Mond fliegt. Es soll heute Morgen gegen 8.35 Uhr auf der Mondoberfläche einschlagen. Das war WDR aktuell. Das Wetter in Nordrhein-Westfalen bis zum Morgen, ziehen in Ostwestfalen Lippe noch teils kräftige Schauer oder Gewitter durch. Ansonsten ist es meistens klar. Tagsüber dann Sonne und Wolken im Wechsel. Einzelne Schauer oder Gewitter sind eher die Ausnahme. In Brilon bis 29 Grad, in Münster 30, 31 Grad in Hagen. Die Zeit gleich 3.03 Uhr.
4: Die junge Nacht, wir schauen auf die Straßen. Die A30 Amsterdam Richtung Rheine ist zwischen Schüttorf Nord und Salzbergen bis 5 Uhr morgens noch in beiden Richtungen gesperrt. Und die A61 Koblenz Richtung Ludwigshafen ist zwischen Laudert und Rheinböll nach dem Unfall gerade dicht. That's it!
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4: Mit Sebastian Röpke und natürlich auch mit euch. Nummer hier im Studio 0221 567 89111. Junge Nachthörerin Kathleen ist gerade eben, wäre vielleicht ein bisschen auch schwitzig wach geworden, nicht wegen der Hitze, sondern sie hat geträumt, ihre kommende Hochzeit nächstes Jahr würde sabotiert werden. Ja, ich glaube, das ist relativ normal, Kathleen, wenn man sowas vorhat, dass man sich da denkt, ah ja, da wird bestimmt alles schief laufen. Ich glaube, das ist so ein Schutzmechanismus vom Gehirn. Danke.

0: 12 nach 3, ihr hört die junge Nacht der ARD. Leute, seid mal ehrlich, wir gucken es doch fast alle, egal ob mit Stolz oder ganz heimlich, Reality-TV oder auch Trash-TV. Ja, darüber haben wir hier in der jungen Nacht vorhin schon viel gesprochen. Es sind nämlich einige neue Formate wie Dschungel-Divas oder neue Staffel von Die Verräter neu rausgekommen. Und dabei haben wir gemerkt, ihr habt ganz schön viele Fragen zu dieser Reality-TV-Welt, so wie junge Nachthörerin Leonie.
1: Also mich würde es interessieren, wie genau das Bewerbungsverfahren aussieht und wie eben die Kandidaten ausgewählt werden für die Reality-TV-Shows.
0: Ja, und wer weiß das besser als unsere Reporterin und Trash-TV-Nerd Rebecca Zöller? Die guckt nämlich nicht nur jedes Format, sondern war vor ein paar Jahren auch schon mal selbst bei Big Brother mit dabei im Container und hat das alles schon erlebt.
2: Ja, ich habe mich tatsächlich ganz normal beworben und das ist bei vielen Formaten so, ne? Also bei Ex on the Beach, beim Bachelor, da kann man sich einfach bewerben, meistens so ein Online-Formular und dann läuft das in der Regel so wie bei mir, dann wird man angerufen, dann gibt es so ein kleines Telefoncasting und dann eingeladen und dann gibt es direkt ein Casting mit allem, was man so hat vor Ort, vor Kameras, tanzen, Aufgaben bewältigen, Fragen beantworten, intime Details erzählen, all das in einem Casting.
0: Oh Gott, oh Gott, oh Gott. Ich mit meinem Oversharing und das mit dem Tanzen stelle ich mir auch sehr seltsam vor. Aber die Frage, die ihr am meisten gestellt habt, war die von Madita.
3: Ich würde mich voll dafür interessieren, ob es geplant ist. Also ob da ein Skript hintersteckt und ob die tatsächlich alle so sind oder ob da ein bisschen mehr Kopf hinter ist.
0: Ja, und da ist Rebecca natürlich auch bei dem Thema bestens informiert, oder?
2: Ja, es ist schon so, ne, wenn man dann in so einem Interview sitzt, dass da Fragen mal in eine bestimmte Richtung gestellt werden. Auch bei uns dann zum Beispiel die Big Brother-Stimme gesagt hat, ja, übrigens, es wurde heute über dich geredet, die und die Person sagt über dich Folgendes, was sagst du denn dazu? Und auch wenn man das dann vielleicht gar nicht mitbekommen hat, dann denkt man in dem Moment, antwortet man natürlich mit Insights, die man vielleicht sonst nicht gesagt hätte von sich aus, ne, so.
0: Ja, aber die Frage ist dann nicht nur, gibt es da ein Skript, sondern auch, wie viel ja auf anderen Arten und Weisen nachgeholfen wird.
4: Mich würde interessieren, wie das zeitlich zusammengeschnitten wird, dass quasi, selbst wenn es nicht gescriptet wäre, Sachen so geschnitten werden, dass dadurch Hype entsteht oder irgendwelche Aufreger.
0: Ja, André fragt das aus Köln.
2: Manchmal ist es dann auch wirklich unfair. Also ich hatte so eine Situation, da war das so, dass mir gesagt wurde, bitte erzähl das auf gar keinen Fall Person X. Und dann wurde das aber so zusammengeschnitten, als wäre ich aus dem Raum rausgelaufen und hätte das direkt Person X erzählt. In Wirklichkeit lagen da aber 3 Tage zwischen. So, und ja, dann war ich das Arschloch. Ja,
0: ist so. Oh Gott, das kenne ich nur aus dem Real Life.

0: 3.30 Uhr. Okay, andere würden sagen halb vier. Naja, wie ihr mögt, junge Nacht, wir schauen auf die Straßen. Die A30 Amsterdam Richtung Rhein ist zwischen Schüttorf Nord und Salzbergen noch bis 5 Uhr morgens in beiden Richtungen gesperrt. Und die A61 Koblenz Richtung Ludwigshafen ist zwischen Laudert und Rheinböllen nach einem Unfall gerade dicht. That's it!
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0: Mit Sebastian Röpke, natürlich auch mit euch, Leute, wenn ihr mögt. 0221 567 89 111. Die Nummer hier ins Studio könnt ihr mir gerne schreiben. Vielleicht den Arbeitskollegen grüßen, der auch noch Nachtschicht kloppen muss. Jetzt für euch erstmal Teddy Swims, Mr. Know It All. Lief letztens, als ich einkaufen war. Und dann bin ich mit diesem Song im Kopf zurück nach Hause. Seitdem ist er da.

3.37 Uhr, falls euch dieser Track irritiert haben sollte. Leute, es ist Mittwoch, es ist nicht Freitag. Aber der Freitag kommt, er wird kommen. Es kommt doch immer irgendein Freitag, oder? Das ist eine schöne Weisheit, die ich mir gerade ausgedacht habe. Ey Leute, als ich den Song Mit dir von Freundeskreis entdeckt habe, da war ich dann maximal sauer, als der dann erfolgreich wurde. Hallo, das ist mein Song, ich habe den entdeckt. Ja, weil Mit dir, ey, also Max Herre und Joy Denalani haben da einfach auch wirklich ein Brett abgeliefert. Ja, komm näher, komm her. Also der Text war übelst stark, es war gut performt. Einfach ein Track zum Reinverknallen und dann denkt man sich halt so, ja Mann, ich habe den entdeckt, jetzt, warum ist der jetzt erfolgreich geworden? Ja, diesen Vibe haben sich jetzt gerade zwei andere geschnappt. Natürlich mit Erlaubnis, die haben vorher angeklingelt bei Freundeskreis, vielmehr bei Max Herre und gefragt, dürfen wir? Und geworden sind es Juju, kennt ihr von Sixens ehemals, und Raf Camora, wenn ihr ein bisschen Deutschrap hört. Habt ihr Raf Camora vielleicht hier und da schon mal mitbekommen? Ja, die haben einfach nicht Mit dir gemacht, sondern sie haben Mit dir genommen und Komm näher draus gemacht, was ja auch einer der Mainparts in dem Song ist. Gibt's jetzt hier ganz frisch auf der Playlist der Jungen Nacht der ARD.

0: Slater, Dance. 3.48 Uhr, hier ist die junge Nacht der ARD. Der Track ist neu hier auf der Playlist. Kennt ihr wahrscheinlich aus zahlreichen Reels. Leute, wir haben heute Nacht sehr viel über Trash TV gesprochen, weil, ja, liebt ihr halt einfach. Ihr liebt es so sehr. Zum Beispiel Jason aus Köln.
1: Da passieren halt immer so lustige Sachen, ne? So, das siehst du halt im Alltag einfach nicht, ne?
0: Ja, ist halt so. Vor allen Dingen, was die Leute da auch teilweise von sich geben, ist ja auch immer so geil. Ich habe es schon 100 Mal gesagt. Ich liebe das ja, wenn bei uns in den O-Ton-Charts irgendwelche Versprecher oder Quizgeschichten aus diesen Shows sind. Ja, das eigene Alltagsdrama auch einfach mal ein bisschen vergessen. Das feiert der Dario aus Köln auch am Reality-TV.
2: Schon ein bisschen das Drama, so ein bisschen auf jeden Fall. Und die Leute, die meistens dabei sind, halt so die, zum Beispiel, ich mag die Desiree voll gerne und so. Wenn die dabei ist, gucke ich das gerne, ja.
0: Ja, Desiree Nick, die lieben wir doch alle, oder?

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1: Die Nachrichten mit Michael Treis. Guten Morgen. Der umstrittene FIFA-Chef Infantino hat offenbar eine Krisensitzung einberufen. Er will sich mit hochrangigen Mitarbeitern in der marokkanischen Hauptstadt Rabat treffen. Das melden mehrere Medien. Peter Schulz berichtet.
2: Den Meldungen zufolge sei allerdings unklar, was der Schweizer genau mit seinen Mitarbeitern besprechen wolle. Infantino hatte zuletzt für eine Welle der Empörung in der Fußballwelt gesorgt, als geheime Pläne zum Verkauf von WM-Rechten an Investoren bekannt wurden. Auch wichtige Vertraute distanzierten sich in den vergangenen Tagen von Infantino, darunter FIFA-Generalsekretär Matthias Grafström und FIFA-Direktor Arsène Wenger.
1: Der Deutsche Städtetag geht davon aus, dass das Angebot im öffentlichen Personennahverkehr bald deutlich schrumpfen wird. Als Grund nennt der Verband im Kölner Stadtanzeiger die schlechte Finanzlage vieler Städte und Gemeinden. Wenn weniger Geld vorhanden sei, würden Städte beispielsweise ihre Fahrpläne ausdünnen oder bestimmte Strecken streichen. Der Verband fordert mehr Geld vom Bund. Und auch das sind Themen in dieser Nacht. Russland hat die ukrainische Hauptstadt Kiew erneut mit ballistischen Raketen angegriffen. Laut ukrainischen Angaben wurde eine Frau getötet, 12 weitere Menschen wurden verletzt. Kiews Bürgermeister Klitschko berichtet von schwer beschädigten Gebäuden. NRW-Justizminister Limbach wird zum dritten Mal innerhalb von 3 Wochen im Landtag befragt. In einer Sondersitzung des Rechtsausschusses geht es wieder um den Verdacht krimineller Machenschaften in NRW-Gefängnissen. Seit Mai gibt es Vorwürfe von Bestechlichkeit in mehreren Haftanstalten. Das Bundeskartellamt ermittelt jetzt gegen alle Raffineriebetreiber in Deutschland. Der Verdacht, sie bieten Benzin und Diesel gerade überteuert an und nutzen ihre Marktmacht aus. In einer kleineren Stadt in Bayern hat ein Blitzeinschlag große Folgen für den Verkehr. Durch den Blitz wurden die Schranken von 2 Bahnübergängen in der Stadt Harburg in Schwaben beschädigt. Die Polizei sagt, jetzt sei der Ort zweigeteilt. Die Bahnschranken bleiben unten und die beiden betroffenen Straßen sind die einzigen, die die West- mit der Osthälfte von Harburg verbinden. Die Bewohner müssen also mit dem Auto erstmal einen kilometerweiten Umweg fahren. Die Polizei hofft, dass der Schaden im Laufe des Morgens behoben werden kann und die Schranken sich dann wieder öffnen. Das war WDR aktuell. Und so wird das Wetter in Nordrhein-Westfalen. Bis zum Morgen ziehen in Ostwestfalen Lippe teils noch kräftige Schauer oder Gewitter durch. Ansonsten ist der Rest der Nacht trocken. Tagsüber dann Sonne und Wolken im Wechsel. Es gibt einzelne Schauer oder Gewitter, die sind aber eher die Ausnahme. In Gummersbach dazu bis 29 Grad, in Heinsberg 30 und 31 Grad maximal in Brühl. Am Donnerstag bleibt es dann trocken mit Sonne und lockeren Wolken und es wird nicht mehr ganz so heiß, 24 bis 26 Grad. Am Freitag geht es ähnlich weiter bei Höchstwerten von 22 bis 26 Grad. Die Zeit gleich 4.03 Uhr.
3: Die junge Nacht, wir schauen auf die Straßen. Eine Meldung haben wir, die A30 Amsterdam Richtung Rheine ist zwischen Schüttorf Nord und Salzbergen bis 5 Uhr morgens in beiden Richtungen gesperrt. Die Umleitung führt über Schüttorf, dann die A31 Salzbergen und dann Neumehringen. That's it!
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3: Mit Sebastian Röpke, hello Gumo. Leute, es gibt eine Seite, die heißt allesstörungen.de. Da kann man nachgucken, hey, funktioniert eigentlich gerade der E-Mail-Anbieter oder da gibt es da bei dem, weiß ich nicht, bei Vodafone irgendein Problem oder so. Und die haben darüber berichtet, dass gestern Abend Netflix gestört war. Ja, also Netflix ging nicht so richtig. Allerdings wollten die frech sein im Online-Text. Daher die Formulierung, Netflix and chill, nicht für tausende Nutzer am Dienstagabend. Wissen die nicht, was Netflix und Chill eigentlich bedeutet? Oder wollten die frech sein? War das Absicht? Oder denken die sich, ja nee, das heißt doch, dass man dann eine Serie schaut und dann vom Fernseher schält. Nee, Bruder, heißt es nicht.

0: kalifornische Mädchen um 4.12 Uhr. Hier ist die junge Nacht der ARD am Mittwoch. Und Spider-Man-Fans haben auf jeden Fall gerade Grund zur Freude. Ja, es geht im Moment, vergeht nämlich wirklich kein einziger Tag, an dem es nicht irgendwie eine Meldung davon gibt, dass der neue Spider-Man-Film, Spider-Man Brand New Day, irgendeinen Rekord gebrochen hat, irgendeinen. Ja, aber die wichtigste Sache, die die Fans doch noch wissen wollten, wann geht's weiter, Brinja Becker aus dem Junge-Nacht-Team?
1: Ja, verstehe ich. Und Marvel-Chef Kevin Feige, der hat sich dazu jetzt geäußert und sagt, es wird mehr Spider-Man-Filme mit Tom Holland geben. Yes. Der fünfte ist auch schon in Arbeit und die wissen auch schon ganz genau, wo der hin soll.
0: Ach echt? Es gibt schon einen Plan?
1: Die Story steht schon grob, aber Marvel-Chef Kevin Feige sagt nur, erstmal machen Tom Holland und Zendaya Pause. Die beiden hatten ja ein richtig krasses Jahr. Allein Zendaya hat ja 4 Filme und eine Serie rausgebracht.
0: Ja, nicht nur das, die haben ja auch zwischendurch noch geheiratet und Flitterwochen stehen, glaube ich, auch noch aus. Leute, aber wir hatten es die Tage schon mal, als es um Spider-Man ging. Tom Holland ist einfach Spider-Man, oder? Ich meine, der hat ja auch, bevor er die Rolle bekommen hat, schon immer gesagt, dass das die Rolle ist, die er jemals spielen will. Also die wichtigste für ihn. Also, ich fand alle Spider-Männer bislang gut, aber Tom Holland auf die 1, oder? Ja, oder? Also.

420. Hier ist die junge Nacht der ARD am Mittwoch. Und die Nummer hier im Studio ist die 0221 567 89 111. Wir gucken mal, was heute Nacht so alles reingekommen ist, Leute. Weil der Frank zum Beispiel, der hat eine neue Switch 2 und hat die ganze Nacht nicht aus der Hand gelegt. Er hat geschrieben, ich habe Urlaub und beschäftige mich seit Stunden damit. Ey, ich fühl's sehr. Neueste Technik, immer geil, immer richtig cool und sich damit dann auch Ewigkeiten zu beschäftigen, sich zu denken, ja, ich habe sehr viel Geld ausgegeben, aber ich freue mich auch gerade sehr, dass ich dieses Teil jetzt in der Hand habe und damit ein bisschen rumzocken kann. Ja, ich fühle es sehr, ich hätte da auch die komplette Nacht am liebsten mit verbracht, wenn ich denn eine hätte. Ja, andere sind fast schreiend aufgewacht. Kathleen, die heiratet nächstes Jahr und hatte deswegen einen Albtraum. Ja, aber nicht, dass bei ihrer Hochzeit irgendwas schief geht, Fleck auf dem Kleid etc. pp. Oder so. Nee, wilder Sabotage direkt. Einen Albtraum darüber, dass ihre Hochzeit sabotiert wird. Das hat sie dann so wach gemacht, dass sie gedacht hat, komm, Radio an, Abfahrt. Ja, apropos Radio an, Abfahrt. Ich habe jetzt den neuesten Track von Nico Santos für euch. Der hat, glaube ich, auch auf den Kalender geschaut und sich gedacht, oh, es ist Sommer. Was brauchen wir da? Ah ja, ein Sommerhit wäre vielleicht ganz gut. Ja, Why Don't You Stay ist auf jeden Fall sein Angebot für den kommenden Sommerhit. Ganz frisch hier auf der Playlist der Jungnacht der ARD. Und ja, es klingt nach Sommer. Hat er schon ganz gut gemacht, der Nico.

0: Die junge Nacht, Achtung, wir haben einen Falschfahrer in Hannover auf der B3. Das ist der Messeschnellweg zwischen Miesburg und Mittelfeld. Kommt euch ein Falschfahrer entgegen, fahrt äußerst rechts, überholt bitte nicht. Das ist auf der B3, Messeschnellweg zwischen Miesburg und Mittelfeld. Achtung, Falschfahrer, vorsichtig hier in beiden Richtungen. Halb fünf, die junge Nacht, wir wollten jetzt gerade auf die Straßen schauen. Also Achtung nochmal, der Falschfahrer in Hannover auf der B3, Messeschnellweg zwischen Miesburg und Mittelfeld. Achtung, Falschfahrer, fahrt da bitte vorsichtig. Hier die weitere Meldung, die A30 Amsterdam Richtung Rheine ist zwischen Schüttdorf Nord und Salzbergen. Bis 5 Uhr morgens in beiden Richtungen noch gesperrt. Die Umleitung führt über Schüttdorf, dann über die A31, dann Salzbergen und dann Neumehringen. Die A27, Walsrode Richtung Bremen, ist im Bremer Kreuz nach einem Unfall gerade gesperrt. Und that's it.
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0: Mit Sebastian Röpken, dass ich mal sage, dass ich die WM vermisse, ne? Die Fußball-WM. Hätte ich jetzt auch nicht gedacht, aber es war nachts immer so geil, weil die meisten Spiele waren ja nachts und dann war da irgendwie immer so die galoppernlos Inseln gegen Absurdistan, keine Ahnung, und dann war immer so, ja, das Spiel beginnt um 3 und dann hat man immer das nebenbei so ein bisschen laufen lassen. Deswegen, also, vermisst ihr die WM auch ein bisschen? Shakira, die nehmen uns jetzt in den Arm.

4.38 Uhr, hier die junge Nacht der ARD am Mittwoch. Ich habe jetzt Gracie Abrams für euch mit Hit the Wall. Und da fragt man sich natürlich, warum hitten wir denn diese Wall? Also worum geht's denn in diesem Track eigentlich? Also es geht um Overthinking, emotionaler Burnout, Selbstsabotage und dem Gefühl, nach so einer anstrengenden Tourphase mental gegen die Wand zu fahren. Ja, also Gracie Abrams singt da, ich dachte, ich würde heiraten, stattdessen sieht er mich alles gegen die Wand fahren. Ja, vielleicht ist das sehr relatable, weil man sich denkt, ah ja, solche Phasen hatte ich auch schon in meinem Leben. Gracie Abrams mit Hit the Wall. Hier ist die junge Nacht der ARD.

0: Yücel, 4.48 Uhr, hört die junge Nacht der ARD. Leute, wenn ich gefragt werde, welchen Sport ich mache, dann ist meine Antwort, ich mache die Kartons fürs Altpapier immer sehr klein. Sportlicher wird das bei mir nicht. Also Sport ist leider keine meiner Leidenschaften. Aber ich habe eine neue, ich bastel neuerdings Dioramen, also so kleine Mini-Welten. Ich habe gerade so einen Berg mit Wasserlauf in einen Blumentopf gebaut für einen Balkon. Mit Bäumen und so einem kleinen Fluss und da kann ich mich stundenlang, also kennt ihr das, wenn ihr so beschäftigt bei irgendwas, dann die Zunge so ein bisschen rausstreckt die ganze Zeit? Ja, so ungefähr. Ja, bei Philippa ist aus der Leidenschaft ein Beruf geworden. Sie arbeitet nämlich als Stylistin und auch designt ihren eigenen Schmuck.
1: Wenn ich an anderen Menschen die Dinge sehe, die ich irgendwann mal erschaffen habe, dann ist das ein total schönes Gefühl und gibt mir so eine Art Sinn. Vor allen Dingen, wenn ich meine Schmucksachen verkaufe, merke ich richtig, wie sehr es mich glücklich macht, dass andere sich selber damit ein Stückchen besser ausdrücken können. Daher würde ich eigentlich sagen, dass meine Leidenschaft es ist, Kleidung oder Schmuck herzustellen. Und die stelle ich bestenfalls dann auch noch aus alten Materialien her. Ich liebe das, alten Dingen neues Leben zu verpassen. Also mein Schmuck besteht hauptsächlich aus Edelstahl und ist sehr chromy und silberig. Und wenn es dann auch mal genug Zeit gibt für ein größeres Projekt, stelle ich auch sehr gerne Kleidung her. Es gibt ein Projekt, meine Idee war, aus Secondhand-Schals ein Kleid zu machen. Dann habe ich jetzt vor 2 Monaten endlich dieses Kleid, ja, in so einem fast barocken Stil genäht. Das war total cool, weil ich über Jahre mir diese Idee geschaffen habe und das dann wirklich so geworden ist, wie ich mir vorgestellt habe.
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0: Und Entwarnung auf dem Messeschnellweg. Kein Falschfahrer mehr zwischen Miesburg und Mittelfeld. Hier ist die junge Nacht der ARD. Willkommen im Mittwoch, Leute.

kurz vor fünf. Die junge Nacht verabschiedet sich. Ey Leute, ich wünsche euch einen fantastisch schönen Mittwoch. Wenn ihr mögt, hören wir uns von Donnerstag auf Freitag und von Freitag auf Samstag. Ich entlasse euch mit Olivia Rodrigo, Drop Dead. Der Sivus raus. Ciao.

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1: Um 5 Uhr mit Raphael Krämer. Eine KI hat ein weiteres Mal gezeigt, dass sie auch hacken kann. In einem Test in Großbritannien verschickte das System Phishing-Mails, um an Zugangsdaten zu kommen. Und noch mehr, sagt 1Live-Reporter Georg Wolf. Erst vor kurzem war eine KI ähnlich aufgefallen. Sie hatte eine Firma gehackt, um ihre Aufgabe zu lösen. Die Ukraine hat Russland ein weiteres Mal vorgeworfen, mit Drohnen gezielt Jagd auf Zivilisten zu machen. Auslöser ist ein Video, in dem eine Drohne einen Gemüsehändler verfolgt. Er hat die Explosion aber überlebt. Er sagt, dem Drohnenpiloten extra noch gezeigt zu haben, dass er nur Knoblauch in der Hand hatte. Laut Ukraine gab es in den letzten Jahren 16.000 solcher Vorfälle. Mit einer möglichen neuen Wehrpflicht für Männer mit 18 würde auch der Zivildienst zurückkommen, also ein Pflichtdienst im Sozialen. Die Bundesregierung hat Sozialverbände dazu abgefragt. Der Arbeiter-Samariter-Bund wünscht sich laut Funke-Zeitungen zum Beispiel einen 12-Monats-Dienst. Dem Deutschen Roten Kreuz ist wichtig, dass die Stellen am Ende auch finanziert sind. Im Machtkampf im Weltfußballverband passiert offenbar etwas. FIFA-Chef Infantino hat nach Medienberichten für heute eine Krisensitzung organisiert und lässt dazu hochrangige Mitarbeiter kommen. Hintergrund ist möglicherweise, dass mehrere Mitgliedsverbände Infantino stürzen wollen, wegen seines Versuchs, Teile der WM zu verkaufen. Ein Blitzschlag hat einen Ort in Bayern praktisch zweigeteilt. Der Blitz ist in die Technik der Schranken eines Bahnübergangs eingeschlagen. Jetzt gehen die Schranken auf der einzigen Straße nicht mehr auf, die zwei Teile des Ortes Harburg miteinander verbindet.
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1: Es gibt Sonne und Wolken im Wechsel heute bei bis 28 Grad in Nettersheim, 29 in Dortmund und Coesfeld und bis 30 Grad in Wuppertal und Bielefeld.
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1: Keine Staus.
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2: Hallo. Ich habe heute mal was ausprobiert. Ich habe heute statt Kaffee einfach mal Matcha getrunken. Ich bin ja jetzt Matcha-Queen, also ich würde sagen, ich habe da kräftig in meinen Geldbeutel reingegriffen und war richtig investiert in alles, in Besen, in alles, was aus Japan kommt.
3: In schon kurz vor 5 auch.
2: Ja, Mann, ich habe 2 Matcha heute Morgen getrunken und ich bin die
3: 2
2: ganze Zeit... Ja, ich weiß, ich habe direkt übertrieben. Ich hatte Angst, dass ich sonst nicht packe hier mit
3: dir. Meine Güte, du musst ja nicht immer direkt Betty Pro Max machen.
2: Sorry.

0: hat so verdient wie dieser.
1: Ja, es ist so ein Vibe.
0: Oder?
1: Es ist wirklich so ein Vibe. Der trillert so daher, aber auf die beste Art und Weise.
0: Ja, Mann, ich schwöre, wir so, ja, for girls, girl und bla bla bla und off-air, Jule und ich, wir reden gerade. Ich habe ihr gerade gebeichtet, dass ich eine Bekannte, ich würde jetzt nicht sagen Freundin, bei Instagram auf stumm gestellt habe. Sie, du kennst sie ja auch.
1: Ja.
0: Wir mögen sie, also ich mag sie auf jeden Fall sehr, sehr gerne, aber ich kann mir ihren Content nicht geben und das zerstört mein Bild auch manchmal so von Leuten, weil die mir so auf den Sack gehen und es tut mir so leid, dass es jetzt eine Frau ist in dem Fall.
1: Ja, man kann sich ja nicht aussuchen. Ja. Wenn man getriggert ist, ist man getriggert. Ich glaube, das Ding ist, man kann ja jeden immer auf stumm stellen.
0: Ja.
1: Ich habe auch schon überlegt bei dieser speziellen Person, weil es mich auch übel triggert.
0: Du checkst, oder?
1: Und wenn man jemanden auf stumm stellt, dann kriegt die andere Person ja keine Benachrichtigung. Und dann denke ich mir immer, boah, ja, meine Güte, das Problem ist nur, wenn jemand nervt.
0: Ja.
1: Und alle Leute, und man hat vielleicht auch schon mit anderen Leuten im Freundeskreis geredet.
0: Ja.
1: Dann ist man ja auch immer so, wer sagt's?
0: Wer sagt's jetzt der
1: Person?
0: Mich erinnert das immer total an Laura Abla und Stachel, weil Laura Abla hat Stachel ja auch auf stumm gestellt. Die waren ja Besties. Mhm. Und dann hat Stachel irgendwann herausgefunden, dass Laura sie auf stumm gestellt hatte, weil sie keinen Bock mehr auf ihren Content hatte. Und dann ist die Freundschaft kaputt gegangen. Und deswegen bin ich nicht diejenige, die es sagen wird.
1: Nee, du, ich auch nicht.
0: Schatz.
1: Man will ja auch nicht so sein. Man sagt ja auch, mach dein Ding, geh aber, geh mit Gott und bitte geh aus meinem Feed.
0: Genau, so sagen wir es auf gar keinen Fall.
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0: Lady war das von Oliver Heldens.
1: Und weiter geht's mit Harry Styles. Das hier ist As It Was, habe ich auch lange nicht mehr gehört.
0: Stimmt, wir spielen immer American Girls meistens.
1: Ja,
0: ne?
1: Aber macht Spaß, ich hab Bock.
0: Find den auch besser, ehrlich gesagt, As It Was.
1: Hey. So.

0: Ja, habe ich spät angemacht. Hast du gedacht, ne, dass ich dich vergesse da drüben, ne?
1: Nee, ist schon okay.
0: Ja?
1: Du kannst auch einfach mal mein Mikro auslassen.
0: Darf ich?
1: Ich gebe dir offiziell die Erlaubnis.
0: Das wäre tatsächlich auch okay für mich.
1: Gut.
0: Okay, bis gleich, Daniel.

0: Ich glaube, Cat's Eye ist somit eine der most hated K-Pop-Bands. Ja.
1: Wirklich?
0: Ja, weil die haben nicht so richtig eine Vision. Also die Girls, die sind alle so für sich auch so voll talentiert. Die sehen natürlich auch toll aus, die können toll tanzen, die können toll singen. Mhm. Aber die haben gefühlt nicht so richtig eine Vision, wie die klingen wollen, was die machen wollen. Dann machen die so Songs, wie zum Beispiel Gnarly als letztes oder so, oder Pinky Up, die dann so ganz komische Lyrics haben, die fast schon so dümmlich sind.
1: Ja.
0: Dann regen sich alle drüber auf, irgendwie in der Bubble, in der ganzen K-Pop-Bubble und sagen, boah, ja, das klingt so generisch. Dann kommt wieder sowas wie gerade hier der Song, den wir gehört haben, Animal, der im Grunde eigentlich 0815-Pop ist, sind wir mal ehrlich, hat nichts mehr viel mit, also ich mag das, aber es hat nicht mehr viel mit K-Pop zu tun,
1: ja,
0: an sich. So. Und deswegen, ich finde, das ist wirklich crazy, also die sind overhated, meiner Meinung nach.
1: Okay, krass.
0: Aber die sind wirklich, da wird nicht viel gegönnt.
1: Ja, was soll nach Blackpink auch noch kommen? Das war ja auch so meine Befürchtung. Ja. Alles, was jetzt so nach Blackpink und BTS gekommen ist, in beiden Richtungen, finde ich, find ich schwächer. Weißt du, die sind so, die haben so das Level, so die Latte richtig hochgelegt, weißt
0: weil
1: du?
0: Die das auch so lange gehalten haben.
1: Ich schwöre, krass.
0: Und Blackpink jetzt dann ja auch noch so solo, so krasse Karrieren hingelegt hat.
1: Naja,
0: und so.
1: Cool. Na, haben wir sie jetzt. Huch, mein Gott, wo kommt der denn her?
0: Sag mal.
1: Da wollte ich mal schnell einen Punkt setzen, bevor wir weiter ranten und haten. Kommt hier der Aiken um Ecken. Play hard hier, David Guetta für euch heute.
0: Machst du auch nie was falsch mit?
1: Nee.

0: dramatisches Ende auch immer, dieser Song.
1: Aber auch dramatische Szenen hier im Studio gerade.
0: Findest du?
1: Ja. Ich denke mir nicht viel, auf einmal guckt Selina mich an und sagt, ich habe mein Frühstück vergessen.
0: Ach so, ja, oh mein Gott, es war wirklich, ich habe mich erschrocken. Ich habe gerade in meine Tasche geguckt, da ist nichts leer. Ich habe mich heute Morgen schon gewundert, warum die so leicht ist, weil ich ja immer ein Kilo Frühstück mitnehme. Ja. Eine große Frau, die viel Frühstück braucht. Ich bin so traurig, ich werde heute einfach nichts essen. Oder ich renne gleich mal irgendwann los, wenn die Bäcker aufmachen.
1: Aber Friends, vor allem, Selina tut es so unschuldig. Aber sie hat gerade ihrem Verlobten eine Sprachnachricht gemacht. Der bereitet ihr normalerweise immer das Frühstück vor.
0: Ja.
1: Sie sagt so, naja, du hast mir heute Morgen keinen Tee aufgebrüht. Da war ich so frustriert, dass ich mir eine Sprudelflasche gemacht habe und einen Matcha. Und hast du mir überhaupt Frühstück gemacht? Ich weiß es nicht. Wenn ja, habe ich es... Okay, sorry, Digga. Hat dir keinen Tee aufgebrüht? What do you mean?
0: Er macht mir abends immer so Tee, damit der morgens kalt ist. Und damit ich den dann trinken kann mit Eis. Oh, ich bin so ein undankbares Stück Scheiße.
1: Mann.
0: Hau mir ins Maul, komm mal rum.
1: Joel, komm, schreib mir, wenn du Hilfe brauchst.
0: Du hast mir jetzt bitte einmal ins Maul.
1: Ja.

0: Nina Chuba war das.
1: Ja.
0: Guckst mich manchmal so erschrocken an.
1: Ja, weil du bist immer 10 Meter weg vom Mikro, dann denke ich, dann sag ich was und dann auf einmal stürmst du in der letzten Sekunde zu deinem Mic und sagst,
2: hallo.
1: Wir sind wie so 12 Jahre.
2: Ja.

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1: Um 5.30 Uhr mit Raphael Krämer. Dass KIs auch Hackerangriffe fahren, um ihre Aufgaben zu lösen, haben sie schon gezeigt. Jetzt hat ein System bei einem Test auch selbst Phishing-Mails geschrieben. Sie hat damit versucht, Mitarbeiter zu manipulieren. Die Fachleute sagen, ihnen selbst ist das erst im Nachhinein aufgefallen, als sie den Test auswerteten. In der Nacht sind Gewitter über NRW gezogen. Stand jetzt wird aber nichts von großen Schäden berichtet. Gerade ziehen auch die letzten Schauer ab. Die Nacht war aber in jedem Fall tropisch warm, mit Temperaturen oft über 20 Grad. Die Städte in Deutschland gehen davon aus, dass jede 10. Bus- oder Bahnverbindung in Zukunft wegfällt. Ihr Verband hat dem Kölner Stadtanzeiger gesagt, es ist einfach zu wenig Geld da. Der Deutsche Städtetag fordert deshalb mehr Geld von der Bundesregierung dafür. NRW-Justizminister Limbach muss ein weiteres Mal Fragen dazu beantworten, wie es mit Drogen und Korruption in Gefängnissen aussieht. Es geht um solche Vorfälle aus der JVA Willich in der Nähe von Düsseldorf. Es ist schon das dritte Mal in 3 Wochen, dass der Justizminister deshalb in den Landtag muss. In Brasilien haben Abgeordnete während einer Sitzung unerwartet Besuch bekommen. In das Gebäude eines Regionalparlaments sind Wasserschweine hereinspaziert, als gerade eine Abstimmung vorbereitet wurde. Es gab keine Schäden, die Abgeordneten konnten die Kapibaras selbst wieder hinausbewegen. Die sind auch oft Thema in Memes, weil die Tiere so zutraulich sind. Der Mond kriegt heute wohl ein altes Raketenteil ab. Sowas ist super selten und war auch so nicht geplant. Erwartet wird, dass heute Morgen eine alte SpaceX-Rakete auf dem Mond einschlägt. Normalerweise verglühen solche Teile in der Erdatmosphäre. Möglicherweise ist der Einschlag auf dem Mond heute auch von der Erde aus zu sehen.
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1: Es bleibt meistens trocken heute. Dazu gibt es viel Sonne und ein paar Wolken. In Olpe und Solingen bis 29 Grad, in Warentorf 30 und in Brühl und Siegen bis 31 Grad.
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1: Es gibt keine Staus.
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2: Mit Pegel und Blase, guten Morgen. Problem ist gelöst. Selina wurde Frühstück reingebracht ins Studio.
3: Ich liebe das, wie wir heute Morgen sitzen mit unseren 2 Girls, unsere Redakteurinnen und eine von denen namens Lena kommt gerade rein und bringt mir einfach einen veganen Flammkuchen, Digga.
2: Dass er auch noch vegan ist. Also what are the chances
3: ja,
2: auch einfach.
3: Ich liebe das. Warum sind wir so, ey? Wir sind ein gutes Team.
2: Frauen. Frauen sind's doch auch einfach.
3: Mann hätte mir keinen veganen Flammkuchen

0: Ja, man muss sagen, wie es ist, Leute. Comedienne Maria Clara Groppler macht schon Nägel mit Köpfen?
1: Ich habe meinem Freund einen Heiratsantrag gemacht und natürlich nicht, weil mein neues Programm Ehefrau heißt, also nicht nur.
0: Ja, wollte ich gerade sagen. Fair und ehrlich, also das nicht nur, was sie hier bei TikTok noch so low-key droppt, das klären wir später, weil sie besucht uns später noch und kommt live ins Studio, muss man sagen. Aber dieses ganze Thema rund um, wer macht den Antrag, das ist ein Ding, Freunde.
2: Auf jeden Fall. Und für Maria ist die Nummer halt ganz klar.
1: Ich weiß, was sich einige von euch denken.
3: What? Ist das nicht Männersache?
1: Frauen können ins All fliegen, Frauen können Bundeskanzlerin werden, aber Heiratsantrag, das ist die Linie der Emanzipation. Ja. Der Mann muss ja entscheiden, wann er sich bereit fühlt. Der nimmt ja die Bürde auf sich, mich, nervige Frau, für den Rest seines Lebens auszuhalten.
0: Ich fühle mich so schlecht.
2: Weil ich so anders sehe. Ich muss nachher mit ihr ins Gespräch gehen, wirklich. Ich fühle mich so schlecht.
4: Ich verstehe das. Ja. Ich würde tatsächlich auch sagen, ich bin da eher klassisch und würde auch sagen, ja, ich würde wünschen, dass mein Typ eher fragt. Das ist ja der Verlobte von Maria Internetlegende Phil Laude.
0: Ja,
4: der hat ja gesagt. Für den war das offensichtlich kein Problem. Mhm. Deswegen habe ich gedacht, ich frage meinen Freund einfach mal, ob der das auch sagen würde, wenn ich jetzt den Antrag machen würde.
5: Ich würde dann sowas sagen wie, stopp, das kommt mir hier nicht in die Tüte. Storno, wir machen das nochmal, aber andersrum. Ich würde dann sowas sagen wie netter Versuch, wir machen das ganz bald nochmal. Und ich würde ihn auch so freundlich ablehnen.
0: Oh nein!
4: Ich habe das Gefühl, ich krieg in naher Zukunft keinen Antrag, sag ich ehrlich nach der Nacht. Halt, stopp, sagt er. Wir machen das nochmal irgendwann.
0: Lass mal nachher Matze einmal anrufen, bitte. Sag mal, also erstmal, wie alt ist der Mann, dass er sagt, kommt mir nicht in die Tüte? Das wäre meine erste Frage. Und danach, Mann, du sagst gefälligst ja zu dieser Frau.

0: zum Thema Antrag. Mhm. Wenn du jetzt deinem Freund einen Antrag machen würdest, Matze trägt ja jetzt keine Ringe oder so.
1: Nee, gar keinen Schmuck.
0: Ja, wie wählt man dann den richtigen Ring zum Beispiel auch aus? Ist ja ein ganz anderer Struggle nochmal.
1: Ja, vor allem, ich könnte dir nicht mal sagen, ob er ein Gold- oder ein Silbertyp ist. Das ist ja auch wichtig.
0: Na, da hat Joel bei mir auch verkackt, kann ich mal ehrlich sagen.
1: Warum?
0: Naja, er hatte erst Gold und ich bin eine Silbermaus gewesen und dann hat er umgetauscht, dann hat er Weißgold geholt.
1: Du bist doch happy mit deinem Ring.
0: Ja, total. Jetzt ja, aber er hat umgetauscht.

0: Grande war das mit Hate That I Made You Love Me. Boah, ich hasse so lange Titel, ich sag's ehrlich.
1: Dann wirst du die nächsten ja lieben. Das ist nämlich Shawn Mendes mit There's Nothing Holding Me Back. Die muss man auch noch so aussprechen.

0: weiß ja, ich bin ja so ein Fan von Zahnschmuck, ne?
1: Ja.
0: Oh, warum kommt jetzt hier so traurige Musik im Hintergrund? Tut mir leid.
1: Ich wollte deine Zähne sich gerade denken. Aua.
0: Aua.
1: Es tut uns weh.
0: Nee, ich will noch mehr. Ich will noch mehr.
1: Selina hat schon so ein kleinen Bling auf ihrem ist das ein Schneidezahn?
0: Ja, oben? Ich glaube, die gehören noch dazu. So an der Ecke, so ein Vampirzahn.
1: Ja. Und was würdest du noch wollen? Richtig Grills?
0: Ja, nee, Grills jetzt nicht, aber also nicht Grills, aber so optisch könnte von weitem Grill sein. Weißt du, wie ich meine? Ich will so richtig meine Lage übertreiben. Ich will so, dass du von hinten, von weit hinten, siehst, dass ich so Glitzersteine in der Fresse habe.
1: Boah, Schatz, warum willst du dir alles Mögliche so in den Mund
0: schmecken? Ich weiß es nicht.
1: Selina hat ja auch schon so ein Zungenpiercing.
0: Ja.
1: Da ist ja bald mehr Metall als Zähne. So, ich klinge wie so eine Oma. Oh, mein Kind, da hat aber mehr Metall als Zähne im Mund, Mensch. Das geht nicht. 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

0: Ey.
1: Stell dir vor, du wachst und morgens auf, Radioweckermäßig, und du hörst das erste, was du hörst, ist ey, ey, ey, ey, ey. Was willst du machen, sei ehrlich?
0: Direkt wieder aus.
1: Ja, ne?
0: Direkt wieder aus.
1: Wird schon aus Fenster werfen.
0: Lautsprecher raus.

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1: Um 6 Uhr mit Raphael Krämer
2: und Lisa Bertram. KI hat im Internet wieder Dinge gemacht, mit denen Forscher nicht gerechnet hätten. In einem Test hat sie Phishing-Mails verschickt und hinterher dreist gelogen.
1: In Phishing-Mails tun Kriminelle ja so, als würden sie eine täuschend echte Mail schicken. Die sehen dann zum Beispiel aus wie ein Tracking-Link für ein Paket von der Post. Wenn man dann draufklickt, greifen Betrüger Daten ab.
2: So eine Täuschungsmail hat wohl auch das KI-Modell der US-Firma Anthropic verschickt, um an sein Ziel zu kommen. Britische Forscher haben das in einem Test beobachtet. Die KI wollte erst eine Softwareplattform hacken und dann den zuständigen Menschen mit einer Betrugsmail manipulieren.
1: Die Forscher hätten nicht gedacht, dass die KI sich so gegen Menschen richten würde. Als der Versuch aufgeflogen ist, hat die KI es als Versehen dargestellt. Anthropic sagt dazu, es lag an den Prompts. Die KI hätte für den Test keine Einschränkung bekommen.
2: Russland verbreitet gezielt Fake News bei Social Media, um uns zu beeinflussen. Sicherheitsbehörden sagen, dass es bei der Desinformation gerade auch oft um die Landtagswahlen im September geht.
1: Da wird in Sachsen-Anhalt, Berlin und Mecklenburg-Vorpommern gewählt. In Videos gehe es vor allem darum, die Parteien schlecht zu machen, AfD und BSW ausgenommen.
2: Am Niederrhein gehen heute Arbeiten für das letzte Stück einer wichtigen Stromverbindung weiter. In Förde werden dazu heute Hochspannungsleitungen über den Rhein gezogen.
1: Ab nächstem Jahr soll in Meerbusch bei Düsseldorf Strom aus Wind von der Nordsee ankommen und NRW versorgen.
2: Im Machtkampf im Weltfußballverband passiert offenbar was. FIFA-Chef Infantino hat nach Medienberichten für heute eine Krisensitzung organisiert und lässt dazu hochrangige Mitarbeiter kommen.
1: Hintergrund ist möglicherweise, dass mehrere Mitgliedsverbände Infantino stürzen wollen, wegen seines Versuchs, Teile der WM zu verkaufen.
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2: Es gibt heute viel Sonne mit ein paar Wolken. Schauer sind sehr selten und es ist weiter heiß, aber nicht mehr ganz so heiß wie gestern. In Bad Münstereifel 28 Grad, in Bielefeld und Hattingen 30 und in Bonn und Warburg 31 Grad.
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1: Alles frei.
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3: Guten Morgen, ihr zwei. Ich schaue mir regelmäßig an, wer meine Stories liked und anschaut. Es könnte also sein, dass eure stumm geschaltete Bekannte das doch mitbekommt, schreibt Martin aus Wuppertal.
4: Scheiße.
3: Wie, dass sie das doch mitbekommen? Ja, es kann ja sein, dass sie checkt, ob wir gucken. Es gibt ja Menschen, die gucken ganz verkrampft drauf.
4: Wer das anguckt, ja. Aber die Frage ist ja, ob unserer Bekannten auffallen würde, dass unsere Namen fehlen.
3: Ja.
4: Weil ich glaube, so deep ist es dann nicht.
3: Bei dir vielleicht. Bei mir wird sie nicht merken. Vielleicht bei dir.
4: Kacke.
3: Verdammt, jetzt müssen wir was tun.

0: Will Smith kommt einfach mal um die Ecke gejammt.
1: Ey, immer diese Effekte auch, ne, wo man so das Quell so.
0: Ich schwöre.
1: Das ist crazy.
0: Aber ein bisschen geil auch einfach.
1: Ja, ein bisschen geil ist auch, dass es nach 3 Jahren Pause endlich weitergeht.
2: Howdy, ich bin Ted Lasso.
1: Ja, wow. Denn eigentlich hieß es, das war's mit Ted Lasso. Die Serie ist vorbei, aber jetzt ist sie doch wieder zurück.
0: Und ich kann euch eine Sache sagen, das macht hier eine Person sehr, sehr glücklich. Sie strahlt bis hierhin. Ich kann dich fast gar nicht sehen vor lauter Sonnenstrahlen. Als Serienfrau Brynja Becker. Guten Morgen.
3: Als ich erfahren habe, dass da mehr kommt, war ich so, yeah, wie in...
1: Wow.
3: Ich kann euch nicht sagen, wie ich ausgerastet bin.
1: Oh, naja, verstehe ich auch ein bisschen. Das sah ja auch erst wirklich so aus, als gäbe es keine Hoffnung.
3: Ja, im März 23 gab es ja die letzte Folge. Da hat sich Fußballtrainer Ted Lasso ganz emotional von seiner Mannschaft verabschiedet.
2: Zuerst will ich euch sagen, dass ich es als große Ehre empfunden habe, euer Coach sein zu dürfen.
3: Oh. Ja, weil er wieder zurück in die USA gegangen ist, zurück zu seiner Familie.
0: So, und damals hat die Seriencrew ja auch wirklich gedacht, es wäre vorbei, oder?
3: Ja, Jason Sudeikis, der Ted Lasso spielt, aber auch Autor und Produzent der Serie ist, der hatte das Gefühl, dass sie auserzählt ist. Für ihn war das echt vorbei, sagt er.
4: But I thought it was done. I 100% thought it was done.
5: Yeah.
4: I did. I absolutely, I did.
3: Ja, aber irgendwie hat er noch ständig an die Charaktere gedacht, von denen geträumt. Leute haben ihn auf der Straße nur noch Coach genannt. Und das hat ihn irgendwie alles nicht mehr losgelassen.
1: Man, das klingt noch ein bisschen wie ein Fiebertraum für ihn irgendwie. Und wie haben die sich dann umentschieden?
3: Also es war ein Ja in 1000 Schritten, sagt Jason.
6: Little by little, you know, what did we say? Yes by 1000 cuts.
3: Ja, der hatte nämlich echt Respekt davor, die Serie zurückkommen zu lassen. Und irgendwie hatte der sogar Angst, sagt er, dass zu viele Leute dann von ihm abhängig sind und er es irgendwie verkackt. Aber irgendwann hat er sich gedacht, why not? Warum nicht? Und jetzt ist Ted Lasso zurück. Vieles ist beim Alten. Ted trainiert jetzt aber eine Frauenmannschaft in England.
0: So, und damit hast du uns ja jetzt
1: oder?
0: Wieder eingekauft.
1: Jetzt bin ich jetzt in meinen Ohren ganz gut.
0: Ich würde gerade sagen,
1: ganz was anderes.
0: Wie es mit der Frauenmannschaft so läuft, das klären wir heute noch hier in 1Live natürlich.

0: Fetisch. Ich finde es so geil, wenn Menschen Pflanzen haben, die sie dann auch so 1000 Jahre leben. Da haben die so Ableger, die sie dann so verschenken. Das ist so crazy, wirklich Babys von den Pflanzen an Freunde zu verschenken. Auch man fühlt sich so, man fühlt sich so verantwortlich dann auch dafür und dann stirbt die trotzdem.
1: Ja.
0: Und man ist so, oh nein.
1: Wenn die schon anfängt zu stehen mit braunen Blättern und so schlimm. Also wir können nicht alles können, ist aber auch völlig okay. Aber dafür haben wir ja euch, Freunde, hier Kathi Fenia aus Bielefeld. Die liebt exotische Pflanzen. Jetzt nicht hier Dings Kaktus und Co., sondern wirklich so ganz ausgefallene Special Tropical Pflänzchen in ihrer eigenen Wohnung. Sie hat diese Leidenschaft, aber eher, muss man sagen, aus Zufall entdeckt.
2: Ich bin irgendwann in so ein Rabbit Hole gefallen und auf einmal saß ich in einem Livestream von einem Pflanzenladen, der exotische Pflanzen angeboten hat, und ich habe darauf geboten, weil ich wollte diese Pflanzen haben. Die heißen dann zum Beispiel Anthurium luxuriens oder Anthurium feigii, und ich hatte tatsächlich ein kleines eigenes Gewächshaus. Da habe ich mir aus meiner Alocasia kleine Rhizome abgetrennt und dann eigene kleine Pflänzchen gezüchtet. Das ist so süß, und jetzt habe ich meine eigene gezüchtete Pflanze da. Also das Geilste ist eigentlich, wenn man merkt, dass die Pflanze sich bei dir wohlfühlt, und dann kommt so ein kleines Blatt und so langsam dreht es sich auf und wird zu einem großen neuen Blatt. Das ist einfach ein mega geiles Gefühl.
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0: Hab ich doch gesagt. Ich wusste, dass hier Reaktionen reinkommen ins Studio. Zum Thema Frau oder Mann, wer soll den Antrag machen? Ja. Ich checke, es polarisiert hier schon wieder.
1: Die Geister, sie scheiden sich. Wir haben zum Beispiel Marius aus Paderborn, der hat geschrieben, er sieht das mit dem Heiratsantrag nicht so eng. Hat er letztes Jahr im November, hat er sich sehr drüber gefreut, da wurde er gefragt. Und als Zeichen hat er dann eine Holzuhr bekommen und dieses Jahr wird dann geheiratet. Guck, es muss nämlich auch nicht immer Ring sein, darüber haben wir davon auch schon geredet.
0: Oh, gute Frau hat er da an seiner Seite, weil man muss sagen, sie hat gut nachgedacht über diese Uhr. Jetzt gibt es natürlich auch die andere Seite. Hier, Ron aus Dorsten schreibt zum Beispiel, natürlich macht der Mann den Antrag, weißt du? Und dann denke ich mir so, ja, natürlich würde ich jetzt nicht unterschreiben, aber ich bin ja auch so, dass ich sage, ich würde nie fragen. Da bin ich auf einmal so richtig so, weiß ich nicht, so hängen geblieben auch.
1: Ja, ist auch komisch, dass es gerade bei dem Thema eben so ist, weil ich würde da mitgehen, ich würde auch nie fragen.
0: Was sagt ihr, Leute? Könnt ihr ja für euch selbst entscheiden, aber teilt es uns gerne mit.
1: So. Ja.

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3: Mir ist letztens aufgefallen, dass Tampons haben so komische Bezeichnungen. Normal, super und super plus. So wie Benzin.
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1: Um 6.30 Uhr mit Raphael Krämer.
2: Und Lisa Bertram. Wir sprechen nochmal über Pläne für einen neuen Zivildienst. Die Regierung überlegt, den wieder verpflichtend einzuführen, falls auch der Wehrdienst zur Pflicht werden sollte.
1: Der Zivi wäre dann die Alternative für alle, die nicht zur Bundeswehr wollen. Dafür kann man was Soziales machen, im Krankenhaus oder Altenheim. So denkt ihr darüber.
3: Finde ich gut. Also ich meine, sowieso, wir haben viel zu wenig Pflegekräfte.
4: Wenn es Pflicht ist, ist es ein bisschen schwierig, ne? Aber so würde ich das schon gut finden eigentlich.
5: Sollte aber nicht zu lange gehen, würde ich sagen. Also 3 Monate, höchstens ein halbes Jahr, würde ich sagen.
1: Was er am Ende sagt, ist gerade Thema. Es gibt nämlich offene Fragen, unter anderem, wie lang der Zivi sein müsste.
2: Hilfsdienste wie das Rote Kreuz haben da eine klare Vorstellung. Mindestens 9 Monate, am besten 1 Jahr. Damit junge Menschen erstmal was lernen und überhaupt in den Job richtig reinkommen können, das haben DRK und Arbeiter-Samariter-Bund den Funke-Zeitungen gesagt.
1: Grundsätzlich finden viele Verbände das Zivi-Modell nicht nur hilfreich, weil es auch was kostet, die Leute auszubilden. Sie fordern, dass der Staat dann das Geld für den Ersatzdienst zahlt, sollte die Wehrpflicht kommen.
2: In den Niederlanden ist die Feuerwehr weiter gegen einen Waldbrand im Einsatz, direkt an der deutschen Grenze bei Kleve. Laut Medienberichten haben sich die Flammen in der Nacht nicht weiter ausgebreitet.
1: Diese Frau musste wegen der Flammen einen Campingplatz verlassen.
6: Wenn man das jetzt sieht und dann die ganzen großen Flugzeuge, Hubschrauber hier, die gestern drüber flogen mit diesen Wasserballons runter, das versetzt einen schon in Panik.
1: Wegen des Waldbrandes ist auch eine Bahnstrecke gesperrt. Im Kreis Kleve kann es nach Feuer riechen.
2: Die Ukraine hat Russland ein weiteres Mal vorgeworfen, mit Drohnen gezielt Jagd auf Zivilisten zu machen. Auslöser ist ein Video, in dem eine Drohne einen Gemüsehändler verfolgt. Er hat die Explosion aber überlebt.
1: Er sagt, dem Drohnenpiloten extra noch gezeigt zu haben, dass er nur Knoblauch in der Hand hatte. Laut Ukraine gab es in den letzten Jahren 16.000 solcher Fälle.
2: Eine KI hat ein weiteres Mal gezeigt, dass sie auch hacken kann. In einem Test in Großbritannien verschickte das System Phishing-Mails, um an Zugangsdaten zu kommen. Erst vor kurzem war eine KI ähnlich aufgefallen. Sie hatte eine Firma gehackt, um ihre Aufgabe zu lösen.
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1: Es gibt Sonne und Wolken im Wechsel heute in Olpe und Rheine. Bei bis 29 Grad in Mülheim und Herford gibt es 30 und in Bergisch Gladbach bis 31 Grad.
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2: Da haben wir gerade keine Meldungen.
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7: Ich bin Opfer geworden von einem Betrüger, glaube ich.
8: Was?
7: Zum ersten Mal in meinem Leben. Ich habe, darf man sagen, ich habe Payback. Kennst du Payback?
8: Ja.
7: Hast du ein Konto, sammelst du ein paar Punkte?
8: Ja.
7: Da wurde gestern einfach auf meinen Nacken ein Gutschein von einem schwedischen Möbelhaus bestellt im Wert von 10 €. Da wurden meine Punkte einfach eingelöst, war ich
8: Was?
7: Aber nicht. Ja.
8: Hast du eine Mail gekriegt, oder?
7: Ja, von der Bestellung. Da habe ich auch im Kundenservice angerufen und sie meinte so, ja, das passiert irgendwie häufig und so. Ich so, ja, super. Zwei-Faktor-Authentifizierung musst du machen und so Passwort ändern, am besten direkt E-Mail ändern.
8: Was
7: und
8: meinst
7: so,
8: du mit Zwei-Faktor-E-Mail für Payback? Das ist doch nur eine Karte, die ich
7: hatte Schock. Ich hatte, aber du kriegst richtig Angst. Ohne Witz, ich hatte direkt so auf mein Online-Banking geguckt.
8: Ja, klar.
7: Ich habe überall gecheckt so. Ja, weiß ich auch nicht.
8: 10 € sind auch 10 €. Machen wir uns nichts vor.
7: Ganz komisches Gefühl.
8: Wir kriegen dich, wenn du uns hörst.

0: Sunset Lover war das von Petit Biscuit. Ich finde, der Song gibt mir so vom Vibe, der gibt mir so 2016er Vibes irgendwie. Was? 2016er Sommer.
1: Kann dir nicht sagen, wann der rausgekommen ist. Ich habe so wenig Gefühle dazu. Keine Erinnerung, da geht nichts in meinem Kopf auf irgendwie.
0: Schatz, bist du tot innerlich?
1: Irgendwie schon, aber ist ja Sunset Lover, also du liebst es ja, da freue ich mich. Bei mir macht's wirklich gerade nichts.
0: Ja, dann mach halt aus sonst. Dann reden wir über was anderes.
1: Okay, Comedienne Maria Clara Goppler. Die habt ihr hoffentlich auf dem Schirm, oder? Weil sie war ja unter anderem schon bei der Generation Gag am Start. Und wir haben, müssen wir sagen, einen riesen Respekt für sie, weil sie hat einfach für sich einfach beschlossen, now it's time for the next step.
2: Ich habe meinem Freund einen Heiratsantrag gemacht und natürlich nicht, weil mein neues Programm Ehefrau heißt, also nicht nur.
0: So. Also das nicht nur, was sie hier bei TikTok eben mal on the side droppt, klären wir, weil sie besucht uns später noch, kommt live hier ins Studio. Aber können wir bitte erstmal darüber reden, dass sie auf die Knie gegangen ist, so wie es eigentlich in unserer Gesellschaft heutzutage der Boyfriend macht.
1: Ja, ich bin ja frisch verlobt. Ich weiß ja, wie es ist, einen Antrag zu kriegen und ich hätte es mir nicht andersrum vorstellen können. Ich weiß nicht, da werde ich, obwohl ich ja nie, wir sind ja nicht so eine, sage ich einmal. Aber
0: nie.
1: Da werde ich ganz klassisch, traditionell auf einmal. Ich weiß gar nicht, wo das herkommt. Für mich muss das der Typ machen, also mein Partner auf jeden Fall. Oder? Naja, Aria weiß schon, dass sie da einen Hot-Take hat auf jeden Fall.
2: Ich weiß, was sich einige von euch denken. Wow! Ist das nicht Männersache? Frauen können ins All fliegen, Frauen können Bundeskanzlerin werden, aber Heiratsantrag, das ist die Linie der Emanzipation. Ja, der Mann muss ja entscheiden, wann er sich bereit fühlt. Der nimmt ja die Bürde auf sich, mich, nervige Frau, für den Rest seines Lebens auszuhalten.
1: Was, sie hat da so einen Punkt. Das ist
0: ja
1: so schlimm.
0: Na klar, hat sie
1: einen Punkt. Ich bin schlimm. Maria, du bist toll. Ich bin ganz schlimm und ich fühle mich so ertappt gerade. Aber man muss auch sagen, da bin ich nicht die Einzige. Jule Blas ist auch auf meiner Seite.
0: Ich stehe dazu.
1: Genau, im Sektor wird das ganz divers diskutiert, möchte ich fast sagen.
3: Hey, safe. Wenn ich Bock hätte, würde ich machen.
4: Ich würde nein sagen, glaube ich.
5: Ich weiß nicht, ob es ein bisschen peinlich wäre, wenn das andere Leute noch sehen würden. Ja, ich weiß nicht. Das wäre ganz, ganz komisch.
3: Das könnte ich ja auch nicht heiraten. Also wenn sich dann einer seiner Männlichkeit verletzt wird, der glaube ich, wäre auch die Falsche dafür.
5: Ich würde auf jeden Fall ja sagen, wenn man mich fragen würde. Halt.
3: Also ich erwarte von dem Mann schon, dass er den Antrag macht.
1: Das ist ein Thema.
0: Ich finde das so krass, dass da Männer dabei sind, die, wie mein Freund ja übrigens auch, dann Nein sagen wird.
1: Aber meinst du für
0: dann
1: die?
0: Dann sag halt trotzdem ja, aber ich möchte auch nochmal. Aber Nein sage ich schon auch echt
1: aber
0: hart.
1: Ja, aber auch schlimm.
0: Ja, von vorne bis hinten kannst du es eigentlich nur falsch machen. Ja. Naja, wir quatschen heute Morgen ausgiebig mit Maria. Die kommt, wie gesagt, nachher noch vorbei. Aber ihr könnt uns natürlich auch gerne mal schreiben, Sprachis schicken, wie ihr das dann eigentlich so seht.

0: Also ich weiß nicht, aber die Kombi Katja Krasavice und Angela Merkel, die stand nicht auf meiner Bingo-Karte für dieses Jahr.
1: Ich lade hiermit offiziell Angie Angela Merkel zu meinem 30. Geburtstag in Berlin ein. Angie, es kommen nur Baddies. Aber was ist eine Geburtstagsparty von Katja Krasavice ohne die Oberbaddie?
2: Angie einfach Oberbaddy. Also Leute, ihr wisst Bescheid. Wenn das passieren sollte, ihr erfahrt es natürlich bei den zwei anderen Baddies hier bei 1Live.

0: war das mit Anxiety. 6.55 Uhr ist es schon.
1: Das heißt, es wird Zeit für Frühstück. Frühstück.
0: Hat er schon Flammkuchen gegessen? Der war großartig.
1: Frühstück.
0: Junge, du gehörst gecancelt.
1: Wunderschönen guten Morgen.
0: Tschüss, ey.
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0: 7 Uhr. Wir sind Raphael Krämer
1: und Lisa Bertram. Heute Morgen werden einige Weltraumexperten in den Himmel gucken. Da wird ein altes Raketenteil von SpaceX auf den Mond krachen mit mehr als 8000 Kilometern die Stunde.
0: Der Einschlag soll laut NASA gegen 8:30 passieren. Der Crash ist ungeplant, kommt aber mit Ansage. Das Raketenteil ist nämlich Weltraumschrott, der schon eine Weile in Richtung Mond unterwegs war.
1: Dahinter steckt eine Mondmission von SpaceX. Anfang letzten Jahres hatte das US-Unternehmen eine unbemannte Rakete zum Mond geschickt. Auf dem Weg dahin ging der Treibstoff aus, deswegen konnte das letzte Raketenteil nicht mehr gezielt in die Erdatmosphäre gebracht werden, um da zu verglühen.
0: Seitdem trieb es zwischen Erde und Mond rum, bis die Schwerkraft das 4-Tonnen-Teil zum Mond getrieben hat. Durch den Aufprall dürfte der Mond einen neuen Krater bekommen. Von der Erde sieht man das wohl kaum. Zwei Raumsonden sollen Vorher-Nachher-Bilder machen.
1: Der Zivildienst ist wieder Thema. Dieses soziale Pflichtjahr für Männer wurde mal mit der Wehrpflicht ausgesetzt. Bald könnte es wiederkommen.
0: Unter anderem die Caritas in Köln könnte Zivis gut gebrauchen.
2: Das sind nicht die Ersatzkräfte für unsere Fachkräfte. Das sind einfach ergänzende, gute Seelen, die wir unbedingt brauchen, Helferinnen, Helfer.
0: Die Verbände haben der Bundesregierung laut Funke-Zeitungen gesagt, dass der Zivildienst am besten 12 Monate dauern und auch vom Staat bezahlt werden sollte.
1: In Los Angeles haben mehrere Waldbrände vor 1,5 Jahren auch deshalb Schlagzeilen gemacht, weil Villen vieler Stars verbrannt sind. Allein eines der Feuer hatte 9000 Häuser zerstört, 19 Menschen kamen ums Leben.
0: Jetzt ist ermittelt worden, was es ausgelöst hat. An einem Strommast war Gestrüpp in Brand geraten durch eine Entladung.
1: Auch eine KI darf shoppen gehen. Ein US-Gericht hat eine Sperre von Amazon gekippt. Der Online-Händler wollte verhindern, dass KI-Assistenten selbstständig bei ihm einkaufen.
0: Amazon hatte sowas als Computerkriminalität verbucht. Das Gericht sagt, hinter jedem KI-Assistenten steht ein Mensch, der ihn mit dem Einkauf beauftragt hat.
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1: Es bleibt meistens trocken heute. Dazu gibt es viel Sonne und ein paar Wolken. Bad Berleburg und Kleve kommen auf 28 Grad, Heinsberg und Witten auf 30 und Warendorf auf 31 Grad.
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0: Eine Meldung: A3 Oberhausen Richtung Köln zwischen Kreuz Oberhausen West und Kreuz Kaiserberg. 10 Minuten dauert es da länger, 5 Kilometer stockend.
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4: Guten Morgen. Ich habe meiner Frau zwar den Antrag gemacht, aber das Aufgebot hat sie bestellt, weil ich ihr zu lange gebraucht habe, schreibt Peter aus Köln. Da sage ich doch ganz klar, Mann, müssen wir uns denn um alles kümmern?
5: Mann!

0: Ich finde es so lustig geschrieben, wirklich so eine lustige Nachricht.
1: Sie hat so viele Gefühle, ja, auf jeden Fall zu diesem Thema. Es geht auch ganz anders, muss man sagen, als bei Isabel. Comedienne Maria Clara Groppler hat ihrem Boy Phil Laude nämlich einen Antrag gemacht. Mhm. So, und da sind wir jetzt schon mittendrin im Hot Take. Frau macht Mann Heiratsantrag. Wir beide sind ganz klar.
0: Ja, leider. Nee. Wir sind auf jeden Fall nee. So, jetzt lassen wir aber mal hier die ganzen Frauen, lassen wir mal kurz jetzt beiseite. Wir haben nämlich mal die Sektor Männers gefragt, was die so denken. Hier Richard und Kebba aus Siegen zum Beispiel.
2: Ich weiß nicht, ich hätte gemischte Gefühle auf jeden Fall. Ich wüsste auch gar nicht, wie ich in dem Moment reagieren soll, aber ich denke, ich sag trotzdem dann ja. Was sagst du dazu, mein Brief?
3: Ja, ist geil auf jeden Fall. Also wenn die mehr verdient, dann kann sie mir auch den Antrag machen.
0: Interessant. Also ich weiß jetzt nicht, was mit dem Verdienst zu tun hat, aber ist auf jeden Fall eine Meinung.
1: Ja, kann man so erstmal stehen lassen. Thomas Kerpen fände das jetzt auch nicht so mega geil, wenn der Antrag von einer Frau kommt.
4: Ja, ich würde mir sowas denken wie so, boah, nee, das wollte lieber ich machen. Aber irgendwas ist natürlich auch süß oder ein schöner Anblick, sage ich mal. Also ich würde es dann auch nicht blöd finden oder so.
0: Ein schöner Anblick. Toll formuliert. Rami aus Köln, der hat auf jeden Fall da auch noch einen Punkt.
5: Ich würde mich schon sehr, sehr weird fühlen. Weil, weißt du, weil die Gesellschaft das so darstellt, dass eigentlich der Mann das machen muss. Ich glaube, es ist wirklich so eine soziale Erwartung, die man halt nicht gerecht wird und sich deswegen halt so fühlt.
1: Safe. Und da sind wir doch schon auch beim Punkt. Ja. Das ist einfach so. Wir haben das so gelernt in unserer Gesellschaft, dass der Typ, der Mann eben ist den so. Antrag macht. Und klar ist das dann auch so eine Erwartung, die man vielleicht auch sein Leben lang hat für diesen einen Moment.
0: Naja, und weil Rami auch der Erwartung gerecht werden will, hat er sich schon Gedanken gemacht, wie der Antrag so ungefähr aussehen soll.
5: Ich kenne das halt aus Filmen. Ich bin sehr, sehr fantasievoll. Antrag stelle ich mir immer irgendwo am Strand vor. So gegen Sonnenuntergang. Am besten vor mehreren Leuten. So ein Knie, ein Ring dabei, das ist schon auf jeden Fall romantisch.
1: Ja, also er hat auf jeden Fall einen ganz, ganz klaren Plan. Also ich fasse nochmal zusammen, was ich jetzt hier so von den Männern gehört habe. Mhm. Die sind nicht so wahnsinnig dabei, wenn die Frau den Antrag macht.
0: Ja.
1: Können wir nochmal drüber nachdenken. Passend dazu gibt es jetzt trotzdem die große Frage von Ray. Where is my husband?
0: Natürlich.

0: Let's go. Naja, die Gerüchte, die gab es ja schon länger, dass Bradley Cooper und Gigi Hadid geheiratet haben sollen. Ja. Umso schöner, dass die Gerüchte schon immer
1: wahr sind.
2: Musst du schon weinen oder was war es für ein Voice-Crack?
0: Ja, hab ich kurz genannt. Oh mein Gott, schön.
1: Das ist gut,
0: naja, unsere Detektivin Jana Kreuz aus dem 1Live-Pop-Team ist hier. Du hast was gespottet, du warst auf Mission.
1: Ja, Leute, und zwar die beiden tragen Heringe,
0: ja,
1: an den Fingern.
2: Oh, finally, echt. Das ist so Fische, Leute. Aber ey, Sherlock, woher weißt denn du, dass das jetzt genau Heringe sind?
1: Also, diese Ringe sind von der französischen Luxusmarke Boucheron. Mhm. Und die führen diese Ringe halt auf ihrer Website als Heringe.
0: Ah.
1: Gigi Hadid, die trägt den 4 Radiant Edition Ehering.
0: Sorry
1: für mein schlechtes Französisch. Dankeschön.
0: Das
1: ist einmal so ein feiner Ring in Goldgelb. Und es sieht aus wie so kleine Perlen aneinandergereiht, würde ich sagen.
0: Mhm.
1: Und da drüber, oder je nachdem da drunter, wie man es trägt, ist so eine Reihe von kleinen Diamanten.
0: Na klar. Ja.
1: Es kostet auch nur lächerliche $6,450.
0: Du Schmacko-Fatz. Das hätte ich jetzt aber bei Gigi Hadid fast ein bisschen mehr sogar gedacht. Hat Bradley Cooper denn auch ein bisschen Bling-Bling?
1: Nee, das nicht. Der kostet dann aber auch ein bisschen weniger. Ne? Der kostet nur gute $2,000.
0: So. Peinlich.
1: Aber ich finde auch sein Ehering ist eher modern. Das sind auch so zwei schmale Ringe übereinander, ohne Muster oder sonst was. Aber in Rosé-Gold.
0: Okay. Das ist eine...
1: Findet ihr gut?
2: Doch, ich finde irgendwie cool, dass es Bradley Cooper ist. Dieser Mann, dieser behaarte Typ mit so einem rosé-golden Ring. Ich finde es irgendwie voll cool.
0: Ah, ja, Rosé-Gold fühle ich gar nicht.
1: Ja.
0: Aber naja, gut, zurück zur Hochzeit. Gibt es da irgendwelche Fotos? Hat ein Hochzeitsgast das ausgeplaudert oder wissen wir gar nichts?
1: Leute, Zerro, wirklich Zerro.
0: Mann.
1: Gigi Hadid und Bradley Cooper, die wurden natürlich angefragt für einen Kommentar. Die halten beide dicht. Aber guckt mal, vor einem Jahr hat ein Freund von Bradley Cooper, der hat schon aus dem Nähkästchen geplaudert, ne? Und der meinte, dass er ernsthaft darüber nachdenkt, Gigi Hadid zu heiraten. Und damals schon wäre er bereit, die Frage zu stellen.
0: So, ich glaube nämlich, bei den beiden ist das auch ganz klar, dass er gefragt hat.
1: Ja.
0: Ja.
2: Das ist, würdest du, sag mal ehrlich?
1: Also mir wurde die Frage ja schon gestellt.
0: Ach so,
1: deswegen,
0: ja, danke schön.
1: Ach Mensch. Deswegen hat sich's erledigt.
0: Geil.

0: POV, du hast das Gefühl, dass deine Dates immer weirder werden.
1: Und ich sag dir ehrlich, manchmal ist auch so dieses, auch mit meinen Freunden. Mhm. Wir treffen uns manchmal für den Mittagsschlaf. Einfach, die kommen vorbei, alles gemütlich gemacht, kurz was essen, Mittagessen und dann direkt Mittagsschlaf. Und für mich ist auch so, Top-Date ist halt wirklich ein Mittagsschlaf. Einfach sich zum Mittagsschlaf verabreden. Das ist Quality Time. 1 Live.

0: Beef. 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
1: Bei Pegel und Blase. Tatsächlich der erste große Streit hinter den Kulissen.
0: Ja.
1: Grund ist ein Song. Er nennt sich Stern über Bethlehem. Celina hat ihn gesungen bei unserer letzten Challenge. Da mussten wir einen Song mit dem Wort Stern singen. Und Celina ist als erstes Stern über Bethlehem eingefallen. Warum auch immer.
0: DJ Ötzi weint gerade irgendwo in der Ecke, wenn er das hört. Naja.
1: Du bist halt eine geistige Frau.
0: Ja.
1: So, jetzt ist aber ein Streit entbrannt zwischen Celina und mir darüber, wie der richtige Text geht von diesem Song. Und deswegen haben wir jetzt immer noch Jana Kreuz aus dem 1 Live Pop-Team hier
0: gerade. Hallo Maus. Hallo.
1: Wir singen jetzt beide diesen Song in der Version, in der wir ihn kennen. Und du musst jetzt sagen, was sind die richtigen Lyrics?
0: Okay, also ihr beide singt den.
1: Wir singen ja auch gleichzeitig.
0: Okay.
1: Okay.
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0: Sie ist falsch, du machst das falsch.
1: Du hast dir den Text ausgedacht.
0: Jana Kreuz, bitte. Du wirst diese Lyrics ja wohl kennen aus deiner Kindheit. Ja, ihr hattet beide, es war beides richtig.
1: Ja, toll.
0: Es tut mir leid,
1: jetzt haben wir die liebste Maus aus dem ganzen Team hingeholt, die uns jetzt bewerten soll.
3: Wahrscheinlich war das erste und zweite Strophe oder so.
0: Das kann auch sein.
1: Du, wir googeln jetzt. Wir polarisieren gleich.
3: Ein für alle Mal.
1: Das reicht mir auch an dieser Stelle mit diesem kirchlichen Ambiente hier.
0: Mann!

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1: Um 7.30 Uhr mit Raphael Krämer.
2: Und Lisa Bertram. KI hat im Internet wieder Dinge gemacht, mit denen Forscher nicht gerechnet hätten. In einem Test hat sie Phishing-Mails verschickt und hinterher dreist gelogen.
1: Beim Phishing verschicken Kriminelle täuschend echte Mails. Die sehen zum Beispiel aus wie ein Tracking-Link für ein Paket von der Post. Wenn man dann draufklickt, greifen Betrüger Daten ab.
2: Und so eine Art Täuschungsmail hat wohl auch das KI-Modell der US-Firma Anthropic verschickt, um an sein Ziel zu kommen. Britische Forscher haben das in einem Test beobachtet. Die KI wollte erst eine Software-Plattform hacken und dann den zuständigen Menschen mit einer Betrugsmail manipulieren.
1: Die Forscher hätten nie gedacht, dass die KI sich so gegen Menschen richten würde. Als der Versuch aufgeflogen ist, hat die KI es als Versehen dargestellt. Anthropic sagt dazu, das lag an den Prompts. Die KI hätte für den Test keine Einschränkung bekommen.
2: Die Städte in Deutschland gehen davon aus, dass jede 10. Bus- oder Bahnverbindung in Zukunft wegfällt. Ihr Verband hat dem Kölner Stadtanzeiger gesagt, es ist einfach zu wenig Geld da. Der Deutsche Städtetag fordert deshalb mehr Geld von der Bundesregierung dafür.
1: Ein Stück Weltraumschrott könnte heute einen Krater in den Mond reißen, der 20 bis 30 Meter breit ist. Ein Raketenteil von SpaceX soll in gut einer Stunde auf den Mond krachen.
2: Von der Erde aus wird es aber schwierig zu sehen sein, sagt 1Live-Reporter René Bucken.
3: Zwei Raumsonden aber sollen die Stelle vorher und nachher fotografieren. Für die Forschung ist das nämlich ein Glücksfall. Gewicht, Tempo und Zeitpunkt sind bekannt. Bei einem ungeplanten Einschlag wie diesem ist das fast nie der Fall.
2: Ursprünglich sollte das Raketenteil mal in der Erdatmosphäre verglühen.
1: Wer einen Urlaub in den Bergen plant, könnte das mitkriegen. Viele Hütten dort haben gerade zu wenig Wasser. Der Alpenverein spricht von einer neuen Dimension.
2: Waschräume würden dicht gemacht, Spültoiletten durch trockene ersetzt. Zum Teil wird Trinkwasser für die Küche mit dem Hubschrauber eingeflogen. Hütten nehmen mehr Wasser normalerweise von Regen und Schnee. Von beidem gibt's gerade zu wenig.
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1: Es gibt heute viel Sonne mit ein paar Wolken. Schauer sind sehr selten. Es ist weiter heiß, wenn auch nicht ganz so heiß wie gestern. Bocholt und Wermelskirchen kommen ab 28 Grad. In Paderborn und Bergheim sind 30 drin heute und in Hagen 31 Grad.
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2: Da haben wir drei Meldungen. Geht los mit der A4 Aachen Richtung Köln. Zwischen Kreuz Köln-West und Klettenberg 10 Minuten mehr mitbringen. 4 Kilometer Stau. A43 Recklinghausen Richtung Wuppertal. Zwischen Bochum-Witten und Witten-Herbede 10 Minuten extra. 3 Kilometer. Und dann noch die A57 Nimwegen Richtung Köln. Zwischen Mörskapellen und Kreuz Meerbusch 4 Kilometer stockend.
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4: In nicht mal zwei Wochen live im Sektor in Weeze, Freunde.
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4: Ja, und das war nur die Headliner, muss man an dieser Stelle sagen. Das 1Live sein Helmo geht nämlich in die nächste Runde. Ihr könnt euch gut und gerne auch schon hier überall Tickets klären, ne?
9: Ja, unser Sektor-Baby, Topic, ist auch mit am Start. Da sind wir stolz drauf. Und hier ist er jetzt auch für euch. Das ist Topic mit Packy.
4: Packy G.
9: Und sorry, Papi.

0: Kommt der Heiratsantrag von einer Frau oder von einem Mann? Ist heute hier die Frage, Leute. Und ihr habt Bock auf das Thema? Es polarisiert ein bisschen auch. Stefan aus Warendorf zum Beispiel hat sich reingemeldet. Er schreibt, 2023 beim Auftritt von Nina Chuba auf dem Juicy Beats hat mir meine mittlerweile Frau mit einem Candy-Pop-Ring einen Antrag gemacht. Ich liebe sie dafür und fühle mich keineswegs in meiner Männlichkeit beraubt oder so.
1: So, und das ist
0: Ich klatsche. Man hört es nicht, aber ich klatsche.
1: Ich finde, das ist nochmal so ein doppelter Flex, ja. Weil ich glaube, auf der einen Seite ist so dieses Thema mit der Männlichkeit und das muss vom Mann kommen und so, aber wenn das dann auch noch so doll in der Öffentlichkeit passiert,
0: ja.
1: Wie auf einem Festival wie dem Juicy Beats,
0: Statement.
1: Bei jemandem wie Nina Chuba auf der Bühne, wo auch so 2-3 Fans vielleicht vor der Bühne stehen, dann ist das auch nochmal ein anderer Step.
0: Das stimmt.
1: So im Privaten.
0: Jetzt bin ich ja frisch verlobt. Ich habe Joelle, meinen Verlobten, gestern gefragt. Ich so, Schatz, was hättest du gemacht, wenn ich einfach gemacht hätte so? Da hat gesagt, er hätte gelacht, weil er es lustig fände. Ich habe gesagt, Schatz, ich hätte da richtig einen rausgehauen. Ich hätte voll die emotionale Rede und so.
1: Ja,
0: mit Kniefall.
1: Klar.
0: Ich hätte alles so gemacht. Er hat gesagt, er hätte gelacht. Und da war ich so, irgendwie war ich dann kurz traurig, weil ich mir so dachte, kann man uns nicht ernst nehmen? Oder warum ist das so? Warum finden die Männer das lustig? Und ich persönlich habe ja auch gesagt, hätte ich eh nie gemacht. Ich habe dafür auch keine Balls. Ich sag's dir so, wie es ist. Ich kann es nicht.
1: Obwohl du weißt, dass die Antwort ja ist?
0: Naja, das weiß ich ja nicht. Das kannst du ja Joelle dann vielleicht mal fragen, wenn du ihn siehst.
1: Ich weiß ja, dass bei meinem Freund die Antwort nein wäre. Hat er ja schon gesagt, wenn ich fragen würde.
0: Ja, ein bisschen verletzend auch an dieser Stelle.
1: Ja.
0: Naja, müsst ihr wissen.

0: Freunde, heute gibt's hier bei 1 Live nur noch eine Methode.
1: Ab sofort heißt es, wir machen's auf die Lasso-Methode.
0: Lasso-Methode. Ted Lasso ist nämlich zurück. Die Kultserie, kann man ja sagen.
2: 1 Live-Serienfrau Brynja Becker. Man kann schon sagen, dass das eine der erfolgreichsten Serien ever ist, oder? Die ist big.
3: Auf jeden Fall. Die hat jetzt schon insgesamt 13 Emmys gewonnen, unter anderem den für die beste Comedy-Serie. Genaue Streaming-Zahlen gibt's leider nicht, aber so als Beispiel, nur 2023 hat Ted Lasso 16,9 Milliarden gestreamte Minuten in den USA erreicht.
0: Und was denkst du, warum ist das so? Woran liegt's?
3: Also ich glaube, Ted Lasso war genau zur richtigen Zeit am richtigen Ort. Direkt zum Start, nämlich der Corona-Pandemie, kam ja die erste Staffel raus. Mhm. Und bei den ganzen schlimmen Nachrichten haben, glaube ich, einfach viele gedacht,
4: Coach Lasso ist genau das, was wir brauchen.
3: Ja, weil die Serie einfach so heartwarming ist.
2: Ja, und das denkt man ja vor allem im ersten Moment auch gar nicht, dass es da so emotional wird.
3: Nee, ich habe mich auch selbst so lange geweigert, die Serie zu gucken. Ich bin ehrlich, Fußball interessiert mich null. Mhm. Ich dachte, eine Serie über Fußball, da gucke ich doch lieber 1000 andere. Aber eine Freundin von mir, die hat mich locker gelassen. Dafür bin ich ja auch immer noch sehr dankbar, weil es ja auch kaum um Fußball geht. Jason Sudeikis, der Ted Lasso spielt, sagt selbst,
5: it's set in the world of football, but it's really about stuff that everybody goes through, and we use the sport, we try to use the sport the best we can as a metaphor for just life.
3: Ja, eigentlich benutzen wir Fußball nur als Metapher für das Leben.
0: Also denkst du vielleicht auch ein bisschen, dass das den Hype quasi ausgelöst hat? Also dass eigentlich ja ums Leben geht.
3: Ja, voll. Und weil halt nichts Schlimmes passiert, es geht viel um Mental Health und Zwischenmenschliches. Und weil die Figuren, vor allem die Frauen, nicht wie sonst so oft so toxisch gegeneinander ausgespielt werden, ist auch der Lieblingsteil von Heather Waddingham, die Rebecca spielt.
6: There's no roasting, there's no pitting against each other. It is beautiful and pure and fucking magic.
3: Ja, darum ist Ted Lasso für sie einfach nur Magie.
2: Naja, die bezahlen ja auch ihre Rechnung, dass sie da mitspielen. Also, ob die vierte Staffel auch Magie ist, das klären wir gleich, denn die bezahlen nicht die Miete von Brynja Becker.
0: Nee.
2: Also, Brynja hat die neue Staffel schon geguckt und die verrät uns, ob das Tor jetzt reingeht oder

0: Wiebke schreibt, sie findet es schade, dass wir als junge Frauen über den Heiratsantrag von Comedienne Maria Clara Groppler so abwertend gesprochen haben. Sie würde sich mehr Würdigung wünschen.
1: Ja, denn Maria hat ihrem Freund Verlaude einen Antrag gemacht.
0: Ja.
1: Und ey, an unserer Stelle sowieso nur Shoutout und Respekt.
0: Ich
1: nur weil wir
0: sagen,
1: die Eier dafür nicht hätten,
0: ja, ja,
1: heißt das nicht, dass wir das judgen oder so. Das ist voll
0: sagen,
1: der geile Move.
0: Aber die gute Nachricht ist, Maria kommt gleich und das Erste, was ich mache, wenn sie hier das Studio betritt, ich ziehe meinen Hut, das sage ich
1: so.
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0: 8 Uhr mit Raphael Krämer
1: und Lisa Bertram. Diese Meldungen hier stimmen nicht. Ein CDU-Bürgermeister plant angeblich den Mord an einem Tennisspieler und ein linken Politiker soll angeblich queere Untergrund-Sexpartys an der Uni organisiert haben. All das ist Desinformation.
0: Sowas kommt gerade öfter vor. Die Sicherheitsbehörden sagen, das sind gezielte Kampagnen aus Russland. Auch der Zeitpunkt ist kein Zufall. Nächsten Monat sind mehrere Landtagswahlen, zum Beispiel in Sachsen-Anhalt. Und Russland will damit das politische Klima bei uns beeinflussen.
1: Dabei werden auf Social Media gezielt Videos gepostet, die so aussehen, als kämen sie von bekannten Medien wie die ARD, die Zeit oder Spiegel TV. Etwas komisch ist, dass die Texte meist auf Englisch sind. Warum können sich die Behörden auch nicht erklären?
0: Und noch was fällt auf, die Falschbehauptungen gehen nicht gegen alle. Die russlandfreundlichen Parteien AfD oder das BSW werden nicht schlecht geredet.
1: In den Niederlanden ist die Feuerwehr weiter gegen einen Waldbrand im Einsatz, direkt an der deutschen Grenze bei Kleve. Laut Medienberichten haben sich die Flammen in der Nacht nicht weiter ausgebreitet.
0: Diese Frau musste wegen der Feuer einen Campingplatz verlassen.
2: Wenn man das jetzt sieht und dann die ganzen großen Flugzeuge, Hubschrauber hier, die gestern drüber flogen mit diesen Wasserballons runter, das versetzt einen schon in Panik.
0: Wegen des Waldbrandes ist auch eine Bahnstrecke gesperrt. Im Kreis Kleve kann es deshalb nach Feuer riechen.
1: Dass KIs auch Hackerangriffe fahren, um ihre Aufgaben zu lösen, haben sie schon gezeigt. Jetzt hat ein System bei einem Test auch selbst Phishing-Mails geschrieben.
0: Es hat damit versucht, Mitarbeiter zu manipulieren. Die Fachleute sagen, ihnen selbst ist das erst im Nachhinein aufgefallen, als sie ihren Test ausgewertet haben.
1: Ein Blitzschlag hat einen Ort in Bayern praktisch zweigeteilt. Der Blitz ist in die Technik der Schranken eines Bahnübergangs eingeschlagen. Jetzt gehen die Schranken auf der einzigen Straße nicht mehr auf, die die zwei Teile des Ortes Harburg verbindet.
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0: Es gibt Sonne und Wolken im Wechsel heute. In Gummersbach 28 Grad, in Detmold und Herne 30 und in Unna und Erftstadt 31 Grad.
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1: Geht los mit der A3 Oberhausen Richtung Köln zwischen Oberhausen-Wierich und Kreuz-Kaiserberg, 3 Kilometer stockend. A4 Aachen Richtung Köln zwischen Kreuz-Köln-West und Köln-Eiffeltor, 10 Minuten plus, 5 Kilometer stockend. A43 von Recklinghausen nach Wuppertal zwischen Bochum-Witten und Witten-Herberde, 15 Minuten mehr einplanen, 4 Kilometer Stau nach einem Unfall. Und die A52 Mönchengladbach Richtung Romont ist zwischen Schwalmtal und Niederkrüchten nach einem Unfall gesperrt. Es gibt 2 Kilometer Stau.
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4: Er oder sie, das ist hier heute Morgen die Frage. Wer soll den Heiratsantrag machen? Jule Blase und ich, wir wissen nicht, wo dieses traditionelle Konservative auf einmal aus uns rauskommt, aber wir wollen, dass der Mann den Antrag macht. Wir wissen nicht, warum.
5: Ja, es ist leider das komplette Klischee.
4: Ja.
5: Dabei muss man sagen, Julian hat es ganz gut zusammengefasst.
6: Jo, Kinder, ist doch voll scheißegal, ob er oder sie fragt. Hauptsache einer von beiden hat die Eier in der Hose. Ob die jetzt am Körper sind oder im Körper, ist doch völlig wurscht.

0: vorhin schon hier Getting Jiggy With It von Will Smith. Ja.
1: Jetzt Summertime von DJ Jazzy Jeff and The Fresh Prince.
2: Also, ich glaube, das heißt von The Fresh Prince. Ich glaube, da sind zwei Buchstaben verloren gegangen.
1: Oh, das kann auch sein.
2: Naja, egal, ganz anderes Thema. Jetzt kommt auch was ganz Freshes, weil ich bin ehrlich, wenn ich an diese Serie denke, kriege ich immer einen Ohrwurm.
1: Ja, da habe ich da ganz viel gehört. Habe ich auch immer Ohrwurm. Ted Lasso ist zurück mit Staffel 4. Darum wollten wir, dass uns ein Live-Serien Frau Brunja Becker noch mal ein bisschen so ja, zusammenfasst, was sie so geilste, was für sie so am geilsten war, vor allen Dingen in Sachen Weisheiten.
2: Ja.
1: Denn dafür muss man ja sagen, ist Ted Lasso ja auch irgendwie bekannt.
3: Ja, dieser Mann ist voll mit Weisheiten und Ratschlägen. Mindestens alle 3 Minuten gibt es auch eine. Mhm. Für die Fußballmannschaft, die er trainieren soll, für seine Kollegen im Verein, weil er halt auch einfach ein guter Kerl ist. Das stellt sich direkt schon Anfang Staffel 1 heraus, als er gefragt wird, was ihm Erfolg bedeutet.
4: Für mich hat Erfolg nichts mit Gewinnen und Verlieren zu tun. Ich will diesen jungen Männern helfen, die beste Version von sich selbst zu sein, auf dem Spielfeld und außerhalb.
3: Oh. Ja, der holt das Beste aus allen raus.
2: Meine Güte, was ein Gutmensch.
3: Ja.
2: Was würdest du denn sagen, ist deine Lieblingsweisheit aus Ted Lasso? Hast du eine?
3: Ja, ist, glaube ich, auch die bekannteste. Der Goldfisch.
4: Welches Tier ist das glücklichste auf Erden? Der Goldfisch. Wissen Sie warum?
5: Nein.
4: Hat ein 10-Sekunden-Gedächtnis. Seien Sie ein Goldfisch, Sam.
1: Oh mein Gott, das macht mich aber auch gleichzeitig so traurig, weil Goldfisch ja die ganze Zeit im Kreis schwimmt, deswegen auch so. Aber es ist iconic, die Quote, das stimmt schon.
3: Ja, voll. Und da muss ich immer noch sehr oft dran denken. Mhm. Okay, ja, manchmal liegt Ted Lasso auch ein bisschen mit seinen Ratschlägen daneben, mit echt weirden Ratschlägen.
4: Sich eine Herausforderung zu stellen, ist so ähnlich wie Reiten, oder? Wenn man sich dabei wohlfühlt, macht man es wahrscheinlich falsch.
3: Hm. Ja, was auch immer er uns damit sagen will. Aber meistens ist das, was er sagt, ja einfach nur wahr.
6: Glauben Sie an Geister, Ted?
4: Hm, tue ich. Aber ich finde, wichtiger ist, dass sie an sich selbst glauben.
2: Ich möchte mir diese ganze Serie bitte einmal als Wandtattoo in mein Wohnzimmer bestellen. Du hast die neue Staffel ja schon gesehen, Brinja. Gibt es da auch wieder Weisheiten?
3: Ja, hunderte. Wow. Aber ich verrate keine, die sollt ihr schon alle schön selbst erleben.
1: So nämlich. Später sprechen wir über die neue Staffel auf Apple TV Plus und wie du sie findest. Und bis dahin...
7: Ich denke, wir sollten alle Goldfische werden.
4: Ganz meine Meinung.

0: Gangbang-Party?
1: Hier wird auch voll wenig abgepfiffen, weil ich werde so oft abgeräumt und es gibt keinen Freistoß. Mhm. Weißt du, dadurch geht halt die ganze Zeit, weil dann kein Foul gepfiffen wird. Und dann rammelt der Nächste rein.
2: Platz 2.
3: Rammeln finde ich auch ein ganz komisches Wort.
0: Und ich wollte gerade sagen, ich finde es ein ganz tolles Wort.
3: Ah ja, cool. Gut, dass wir beide so unterschiedlich sind. Als Neuvorstellung gleich rauf auf Platz 2, der Ferdinand. Er ist ein sympathischer Tapir. Und wir hatten ihn bei Seehund, Puma und Co. in der ARD Mediathek entdeckt. Denn er ist ja auch irgendwie ein recht auffälliger Typ, würde ich sagen.
4: Tapir Ferdinand ist am Morgen voller Blut gewesen.
5: Oh, oh, der hat sich den Penis verletzt. Da ist so ein Zentimeter... eine Wunde an der Eichel. Die Tapire haben einen sehr langen Penis, wenn der ausgefahren ist. Und vielleicht ist er über den Boden geschliffen und hat sich irgendwo aufgerissen. Ist dann schon so einen halben Meter lang manchmal. Und vielleicht ist er irgendwo hängen geblieben.
4: Gegen die Untersuchung hat Ferdinand nichts einzuwenden.
5: Ja, das sind ja Genießer. Na, wenn man den streichelt, dann ist alles wieder gut, gell, Ferdinand?
2: Platz 1.
0: Habe ich gerade Kopfkino gehabt,
3: den
0: sag ich dir
3: ich
0: ehrlich.
3: Nicht, ich schwöre.
0: Tapire kann ich mir nie wieder ganz normal angucken. Aber schau doch an Ferdinand, wirklich. Ich hoffe, es geht dir besser. Naja, Platz 1 ist jetzt eine Schnellfrage, die wir bei Gefragt gejagt in der ARD Mediathek gesehen haben.
6: In welcher Stadt in NRW befindet sich in der Lichtburg der hierzulande größte Kinosaal?
7: Essen.
6: Welchen Buchstaben muss man in Ralf entfernen, um den Namen eines telegenen Außerirdischen zu erhalten?
7: P.
6: Entschuldige bitte. Das ist schon ein Jahresrückblick verdächtig. Das ist stark.
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0: In einer Beziehung zwischen einem Mann und einer Frau, wer macht da den Heiratsantrag? Der Boy oder das Girl? Ja, das Girl, Maria Clara Goppler, hat's auf jeden Fall getan, kann man sagen. Und wir ziehen unseren Hut vor ihr. Sie hat ihrem Freund Phil Laude einfach mal einen Antrag gemacht. Richtig romantisch ist sie auch auf die Knie gegangen. Wir sind ehrlich, für uns ist das eher nichts.
1: Ich weiß, was sich einige von euch denken.
2: What? Ist das nicht Männersache?
1: Frauen können ins All fliegen, Frauen können Bundeskanzlerin werden, aber Heiratsantrag? Das ist die Linie der Emanzipation.
2: Ja, der Mann muss ja entscheiden, wann er sich bereit fühlt. Der nimmt ja die Bürde auf sich, mich, nervige Frau, für den Rest seines Lebens auszuhalten.
3: Und das Ding ist, sie hat ja so recht. Na klar, wir Frauen, ja, wir können alles. Wir können alles sein, wir können alles werden, wir können alles machen.
0: Ist so.
3: Deswegen Period an dieser Stelle.
0: Ja.
3: Naja, im Sektor ist es auf jeden Fall auch ein Hot Take. Wer macht den Antrag, Frau oder Mann? Wir haben diskutiert und gleich ist Maria auch hier bei uns im Studio.
0: Genau, und dann schauen wir mal, was sie uns zu sagen hat. Sie gibt uns bestimmt auch ein bisschen Ärger.
3: Ja.
0: Aber den brauchen wir
3: Finger.
0: Auch. So.

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2: Um 8.30 Uhr mit Raphael Krämer.
3: Und Lisa Bertram. Jetzt werden einige Weltraumexperten in den Himmel gucken. Da soll ein altes Raketenteil von SpaceX auf den Mond krachen, mit mehr als 8000 Kilometern die Stunde.
2: Der Einschlag soll laut NASA in den nächsten Minuten passieren. Der Crash ist ungeplant, kommt aber mit Ansage. Das Raketenteil ist nämlich Weltraumschrott, der schon eine Weile in Richtung Mond unterwegs war.
3: Dahinter steckt eine Mondmission von SpaceX. Anfang letzten Jahres hatte das US-Unternehmen eine unbemannte Rakete zum Mond geschickt. Auf dem Weg dahin ging der Treibstoff aus, deswegen konnte das letzte Raketenteil nicht mehr in die Erdatmosphäre gebracht werden, um da zu verglühen.
2: Seitdem trieb es zwischen Erde und Mond herum, bis die Schwerkraft das 4-Tonnen-Teil zum Mond getrieben hat. Durch den Aufprall dürfte der Mond einen neuen Krater bekommen. Von der Erde sieht man das wohl kaum. Zwei Raumsonden sollen vorher-nachher Bilder machen.
3: Russland verbreitet gezielt Fake News bei Social Media, um uns zu beeinflussen. Sicherheitsbehörden sagen, dass es bei der Desinformation gerade auch oft um die Landtagswahlen im September geht.
2: Da wird in Sachsen-Anhalt, Berlin und Mecklenburg-Vorpommern gewählt. In Videos gehe es vor allem darum, die Parteien schlecht zu machen, AfD und BSW ausgenommen.
3: US-Präsident Trump will sich ein Denkmal in der Hauptstadt setzen. Er plant einen riesigen Triumphbogen in Washington.
2: Jetzt schlägt die Behörde Alarm, die für Denkmäler zuständig ist. Der National Park Service sagt, der Riesenbogen würde unter anderem die Sicht auf mehrere Wahrzeichen Washingtons verstellen.
3: In Brasilien haben Abgeordnete während einer Sitzung unerwartet Besuch bekommen. In das Gebäude eines Regionalparlaments sind Wasserschweine hereinspaziert, als gerade eine Abstimmung vorbereitet wurde.
2: Es gab keine Schäden. Die Abgeordneten konnten die Kapibaras selbst wieder hinaus bewegen. Die sind auch oft Thema in Memes, weil die Tiere so zutraulich sind.
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3: Es bleibt meistens trocken heute, dazu gibt's viel Sonne und ein paar Wolken. In Winterberg 27 Grad, in Steinfurt und Krefeld 29 und in Siegburg und Soest 31 Grad.
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2: A3 Oberhausen Richtung Köln zwischen Oberhausen West und Kreuz Kaiserberg. 10 Minuten plus, 5 Kilometer stockend. A43 Recklinghausen Richtung Wuppertal zwischen Bochum-Witten und Witten-Herbede. 15 Minuten plus, 3 Kilometer Stau nach einem Unfall. Und die A52 Mönchengladbach Richtung Grosmont zwischen Schwalmtal und Niederkrüchten. Die ist nach einem Unfall gesperrt, die Autobahn. 2 Kilometer Stau dort.
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4: Ich habe gesagt, wenn sie da ist, ich ziehe meinen Hut. Und ich mache das jetzt trotz fettiger Haare. Ich ziehe meinen Hut.
5: Okay, wow.
4: Siehst du das?
5: Das ist aber eher eine Cappy.
4: Naja.
5: Es zählt trotzdem.
4: Ja.
5: Wir haben Besuch. Maria-Clara Groppler ist da. Wir haben heute Morgen schon drüber gesprochen. Du hast deinem Freund für Laune einen Antrag gemacht. Yes. Es gab viel Meinung dazu heute Morgen im Sektor. Gab es auch viel Meinung bei dir so unter deinen Friends? Oder waren alle so, nö, ist cool?
6: Meine Friends waren es alle mega cool. Und sie meinen, ey, das passt total zu mir, passt zu unserer Beziehung. Und ja, waren alle super supportive. Mhm.
4: Cool.
5: Macherin.
4: Ich habe jetzt Angst, gleich zu sagen, aber wir schauen einfach mal. Ich würde sagen, wir machen uns jetzt ein bisschen warm, wir zwei Songs, und dann quatschen wir nochmal ausgiebig drüber.

0: and welcome Maria Clara Kroppler.
1: Hallo, hallo.
0: Erstmal Glückwunsch von Frau zu Frau, von verlobter Frau zu verlobter Frau zur Verlobung.
1: Thank you.
2: Ist okay, ich fühle mich schon ausgeschlossen. Okay, ich gehöre nicht zum Club dazu. Es ist der Hot Take, über den wir heute Morgen sprechen. Die Frau macht den Heiratsantrag. Du hast deinem Freund Verlau den Antrag gemacht. War das für dich so klar oder selbstverständlich, dass du das genauso machen kannst? Oder wann ist diese Idee so in dir das erste Mal aufgekommen?
1: Ja, also früher, ich bin natürlich auch mit diesem klassischen Bild aufgewachsen, dass der Mann auf jeden Fall den Antrag macht. Mhm. Und mein neues Programm heißt halt Ehefrau. Und dann habe ich mich irgendwie ganz viel mit dem Thema Ehe beschäftigt und einfach angefangen zu reflektieren und gemerkt so, hey, warum ist es eigentlich so? Warum? Also wir sind doch total gleichberechtigt. Wir Frauen können alles machen. Warum ist der Heiratsantrag das, was irgendwie nicht geht, was so Männersache ist? Mhm. Und das, wenn irgendwas immer so gemacht wird und alle sagen, ja, das muss so sein, das hinterfrage ich halt ganz gerne und mach's dann halt gerne anders.
0: Ja, es ist so gut. Es macht auch so Sinn alles. Weißt du, wie ich meine? Ich fühle mich, hinterfragt mich gerade schon wieder so selber. Jule und ich waren heute Morgen gerade so, nee, das muss der Mann machen.
1: Ja, aber
0: so,
1: warum? Gib mir einen Grund,
0: so,
1: warum.
0: So, und jetzt einen. Nimmt sie uns auseinander, weißt du? Und das war mir klar.
2: Und es ist genau das, was du halt auch gesagt hast. Es ist dieses gesellschaftliche Ding. Es ist das, womit man irgendwie aufwächst und so. Und heute Morgen habe ich auch schon erzählt, mein Freund wäre da auch irgendwie so, dass er auch Nein sagen würde.
1: Das ist schon eine Red Flag.
2: Oder ich habe ihm auch kurz danach geschrieben, echt so, tut ein bisschen weh und dann so traurigen Emoji.
1: Bist du mit Andrew Tate zusammen, oder?
2: Okay, wow. Er ist eine Mausi. Ich muss ihn kurz in Schutz nehmen. Er ist eine Mausi.
0: Freunde, es gibt aber auch noch andere Frauen außer mich und Jule. Laura Sloma hat gesagt, dass sie da tatsächlich auch schon mal so einen Gedanken dran verschwendet hat, quasi das so zu machen, so wie du es gemacht hast, Maria. Aber dann kam doch irgendwie Bedenken.
3: Sagt mein Partner denn dann ja oder nein? Bei einem Mann, man kann ja halt nicht in den Kopf schauen, ne? Ich glaube, ein Mann fühlt sich da dann ein bisschen anders bei einer Frau. Und bei Männern kann man es ja gar nicht einschätzen. Null. Deswegen habe ich ja viel zu viel Schiss, wenn ich sagen würde, komm, willst du mich heiraten?
0: Hattest du auch solche Bedenken?
1: Nee, eigentlich ehrlicherweise nicht.
0: Ja, okay.
1: Also ich habe auch schon mal ein bisschen bei ihm vorgefühlt, so wie er so grundsätzlich das fände denn. Und wir ziehen jetzt halt auch in ein Haus.
0: Oh.
1: In Brandenburg. Also ich habe wirklich den Antrag 2 Tage vorher gemacht.
0: Krass.
1: Also er hatte gar keine andere Wahl, als ja zu sagen.
2: War er denn so überrascht oder glaubst du, er hat auch gerechnet mit
1: Nee,
2: ihm?
1: Er war schon sehr überrascht. Ich hab das perfekt geplant. Er dachte, er macht was ganz anderes. Und dann stand ich da mit Herzballons.
0: Wie süß! Und der Kniefall, der ist auch passiert.
1: Nee, tatsächlich nicht.
0: Da
1: war ich mir doch ein bisschen zu schade für.
0: Ja,
1: das habe ich nur fürs Foto gemacht.
0: Das finde ich okay. Das verstehe ich aber auch. Ist auch wichtig. Ich wollte gerade sagen, ey, wir haben noch so viele Fragen, auch in Sachen so Ring, so was macht man mäßig, wenn der Mann eigentlich keinen Ring trägt, gibt's ja viele von. Wir reden gleich nochmal drüber, würde ich sagen.

0: Lass uns auch mal gerne kurz hier drüber quatschen.
1: Ich habe meinem Freund einen Heiratsantrag gemacht und natürlich nicht, weil mein neues Programm Ehefrau heißt, also nicht nur.
0: Aha.
2: Aha, da war es doch.
3: Es war nur ein Promo-Move.
2: Ja. Das ist heutzutage, weiß man ja nie, es wird einem immer vorgeworfen. Wir haben immer noch Maria Clara Grobler zu Gast. Du hast es selber in deinem Reel gesagt, nicht nur.
3: Nicht nur.
2: Das heißt, zu wie viel Prozent war es jetzt ein Promo-Move, dass du einen Antrag gemacht hast?
3: Darüber möchte ich schweigen. Vielleicht hört mein Freund gerade zu. Es war natürlich 100% nur aus Liebe.
0: Ja, es hat einfach zufällig gut in den Kram gepasst. Oder?
3: Ja, aber ich wollte ja tatsächlich nie heiraten. Also meine Mutter war nie verheiratet. Ich fand das irgendwie immer alles wahnsinnig veraltet, patriarchal. Und ich als moderne Feministin wollte das natürlich nicht für mich. Und dann habe ich dieses Programm geschrieben und gemerkt, man kann das ja auch so machen, wie man will. Also niemand zwingt dich ja, dass du, keine Ahnung, dass du den Altar runterläufst, während da traurige Musik läuft. Und dass der Mann den Antrag machen muss und dass der Vater dem Bräutigam die Frau übergibt, als wärst du irgendwie so ein Kamel oder so. Also das sind ja auch so Bräuche, wo du sagen kannst, nee, das möchte ich nicht mitmachen.
0: Ja.
3: Und genau, das ist, ja, Punkt.
2: Punkt. Das heißt also, deine Recherche für dein Programm hat dich quasi dazu inspiriert, diesen Schritt dann auch zu gehen.
3: Ja, genau.
0: Ah, das ist natürlich geil. Das heißt, darum geht's dann auch viel. Wann geht's los?
3: Ja, im September geht's los.
0: Mhm.
3: Müsste jetzt auch langsam mal mich mal ransetzen.
0: Ja, war.
2: Noch nichts geschrieben?
3: Doch, ich habe schon sehr viel geschrieben. Ich müsste es noch am besten sortieren.
0: Sortieren.
2: Das heißt, du hast dann dafür mit Ehefrauen gesprochen, weil du bist ja noch keine Ehefrau. Du bist ja jetzt erstmal Verlobte im neuen Status.
3: Ja.
2: Oder wie bist du da rangegangen?
3: Genau, ich habe das Programm schon so genannt, bevor überhaupt irgendwas mit Verlobung auf dem Tisch war vielleicht auch ein kleines Zeichen schon mal an meine Freunde. Also da konnte ich vielleicht dann schon mal denken, dass irgendwas vielleicht kommt.
0: Mhm.
3: Ja, und genau, in dem Programm wird es auf jeden Fall um Ehe gehen, aber auch um ganz viele andere Themen. Also es wird ein buntes Programm.
0: Ich wollte gerade sagen, jetzt heißt es Ehefrau und du bist ja eigentlich noch gar keine Ehefrau. Du bist erstmal eine Verlobte.
3: Ja.
0: Und wie willst du es machen, so aus Sicht einer Ehefrau? Wie willst du es machen, so aufbauen, erzählen?
3: Ja, vielleicht nenne ich es dann doch jetzt einfach Verlobte, oder?
0: Cool.
3: Also, wenn
0: oh mein Gott.
3: Sagst.
0: Wird alles gecancelt wegen mir. Naja, schade.
2: Das ist eine Frechheit. Du kommst ja auch bei uns hier im Sektor vorbei. Nicht, dass ihr jetzt traurig seid. Du kommst nach Düsseldorf am 23. Oktober und nach Köln am 5. Dezember.
0: Yes.
2: Da können wir uns auf jeden Fall schon mal drauf freuen.
0: Warum redest du so wie Thomas Gottschalk? Gerade mit so vielen Pausen.
2: Ich
0: würde an dieser Stelle
2: euch Verlobte an dieser Stelle alleine beide.
0: Wir würden jetzt alleine weitermachen, wenn es okay ist. Jule, das ist ja gar nicht schlimm. Maria, du bleibst gerne noch ein bisschen bei uns, wenn es okay ist.
3: Ja, sehr gerne.
0: Wir spielen jetzt noch ein bisschen Musik und dann quatschen wir.

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0: um 9 Uhr mit Raphael Krämer
1: und Lisa Bertram. Wir sprechen nochmal über Pläne für einen neuen Zivildienst. Die Regierung überlegt, den wieder verpflichtend einzuführen, falls auch der Wehrdienst zur Pflicht werden sollte.
0: Der Zivi wäre dann die Alternative für alle, die nicht zur Bundeswehr wollen. Dafür kann man was Soziales machen, im Krankenhaus oder Altenheim zum Beispiel. So denkt ihr darüber?
2: Finde ich gut. Also ich meine, sowieso, wir haben viel zu wenig Pflegekräfte.
3: Wenn es Pflicht ist, ist es ein bisschen schwierig, ne? Aber so würde ich das schon gut finden eigentlich.
4: Sollte aber nicht zu lange gehen, würde ich sagen. Also 3 Monate, höchstens ein halbes Jahr, würde ich sagen.
0: Was er am Ende sagt, das ist gerade Thema. Es gibt nämlich offene Fragen, unter anderem, wie lang der Zivi sein müsste.
1: Hilfsdienste wie das Rote Kreuz haben da eine klare Vorstellung. Mindestens 9 Monate, am besten 1 Jahr. Damit junge Menschen erstmal was lernen und überhaupt in den Job reinkommen können, das haben DRK und Arbeiter-Samariter-Bund den Funke-Zeitungen gesagt.
0: Grundsätzlich finden viele Verbände das Zivi-Modell nicht nur hilfreich, weil es auch was kostet, die Leute auszubilden. Sie fordern, dass der Staat dann das Geld für den Ersatzdienst zahlt, sollte die Wehrpflicht kommen.
1: In Hamburg soll es heute das Urteil gegen mögliche Mitglieder einer Neonazi-Terrorgruppe geben. Die Angeklagten waren bei den Taten zwischen 14 und 21 Jahre alt.
0: Sie sollen unter anderem für einen Brandanschlag auf eine Asylbewerberunterkunft verantwortlich sein. Sie hatten wohl den Plan, eine Gewaltspirale in Deutschland auszulösen, an deren Ende der Staat kippt.
1: Zehntausende haben sich allein bei YouTube gerade Streams angemacht, um den Einschlag eines Raketenteils auf dem Mond zu beobachten. Bisher gibt es aber keine Bestätigung, dass das auch passiert ist.
0: Erwartet wurde, dass ein altes Raketenteil in den Mond kracht und dass dadurch ein bis zu 30 Kilometer breiter Krater entsteht.
1: Auch eine KI darf shoppen gehen. Ein US-Gericht hat eine Sperre von Amazon gekippt. Der Online-Händler wollte verhindern, dass KI-Assistenten selbstständig bei ihm einkaufen.
0: Amazon hatte sowas als Computerkriminalität verbucht. Das Gericht sagt, hinter jedem KI-Assistenten steht ein Mensch, der ihn mit dem Einkauf beauftragt hat.
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1: Es gibt heute viel Sonne mit ein paar Wolken. Schauer sind sehr selten und es ist weiter heiß, aber nicht mehr ganz so heiß wie gestern. In Monschau 27 Grad, in Oberhausen und Ascheberg 30 und in Siegen und Lippstadt 31 Grad.
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0: A1 Dortmund Richtung Köln zwischen Burscheid und Kreuz Leverkusen West. 10 Minuten plus, 3 Kilometer Stau. Dann die A43 Recklinghausen Richtung Wuppertal zwischen Wittenhevel und Herbede. 10 Minuten plus, 3 Kilometer Stau nach einem Unfall. Dann die A44 Dortmund Richtung Kassel zwischen Kreuz Würnberg-Haaren und Marsberg. 10 Minuten plus, 5 Kilometer stockend. Und A52 Mönchengladbach Richtung Grosmont zwischen Schwalmtal und Niederkrüchten. 2 Kilometer Stau nach Bergungsarbeiten.
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6: Guten Morgen. Bei uns ist immer noch Comedienne Maria Clara Groppler. Guten Morgen again and again.
7: Morning.
6: Sie hat's getan, Leute. Sie hat ihrem Boyfriend Phil Laude einfach mal einen Antrag gemacht. Und wir sind ein bisschen neidisch, oder? Kann man sagen?
7: Ja, weil wir würden uns nicht
6: Angst.
7: Trauen. Haben wir schon gesagt, wir hätten tatsächlich Angst. Aber wer weiß, vielleicht kann Maria uns ja heute Morgen auch ein bisschen die Angst nehmen. Und nächste Woche komme ich hier rein und sage, ich bin mit meinem Freund verlobt.
6: Oh, weiß er das schon?
7: Ja, der hat schon gesagt, er wird Nein sagen.

0: Ich glaube, mir ist das Trommelfell gerade geplatzt.
1: Na gut, dann machen wir jetzt mal ein bisschen ruhiger.
0: Ja.
1: Wir haben immer noch Besuch. Bei uns ist Mara. Was ist los mit mir heute Morgen? Ist ganz schrecklich. Maria Clara Groppler ist so.
2: Der Name ist auch lang und schwer.
1: Ach, meine Güte. Also du hast vor einer Woche deinem Boyfriend Phil Laude einen Antrag gemacht.
2: Jetzt verlobt er, nicht mehr Boyfriend.
1: So. Entschuldigung. Ich werde hier nur gehandelt hier heute Morgen. Wirklich. Ja. Wir haben schon gesehen, Herzluftballons, das war so ein bisschen romantisch. War das für dich schwierig, dir so vorzustellen, wie du es am besten machst? Hast du mehrere Ideen gehabt oder warst du so, ach komm, ich freestyle einfach ein bisschen?
2: Nee, ich habe mir schon richtig Gedanken gemacht. Ne? Also wir waren so, ich habe ein Restaurant gemietet, wir hatten auch einen privaten Koch.
1: Oh, oh ja.
2: Dann kam noch Helene Fischer rein und hat noch unseren Lieblingssong.
0: Auf dem Trapez.
2: Ja, genau.
0: Mega.
2: Ich bin reingeflogen.
0: Und wie ist das dann so abgelaufen? Also wie kann dann, dann hing da so Luftballons an? Du bist schon so eine Romantische dann auch, oder?
2: Nee, eigentlich gar nicht.
0: Ah. Also, cool. Da bist ja richtig du geblieben beim Antrag. Mega.
2: Also ich habe eine romantische Seite, aber die zeige ich eigentlich nie. Also die kam da jetzt mal ausnahmsweise mal raus.
0: Mhm.
2: Ja.
0: Und der hat es ja auch ein bisschen genossen vielleicht.
1: Ja. Ein bisschen mehr. Hat ja immer ein Ja gesagt.
0: Ja.
1: Naja, und er hat auch Ja gesagt zu dem Ring. Du hast uns gerade auch schon erzählt, da hatten viele Leute auch eine Meinung zu dem Ring.
2: Ja, ich habe ein Bild gepostet und der Ring war halt ja viel zu groß.
0: Mhm.
2: Und dann haben halt alle drunter geschrieben, also es war so 50-50. Viele haben geschrieben, herzlichen Glückwunsch, aber ganz viele haben auch geschrieben, der Ring ist so groß.
0: Die hält auch immer direkt, Alter. Ja. Meine Güte. Marius aus Bielefeld hat sich reingemeldet. Er hat geschrieben, ich sehe das mit dem Heiratsantrag nicht so eng und habe mich letztes Jahr im November sehr darüber gefreut, als ich gefragt wurde. Als Zeichen habe ich eine Holzuhr bekommen und wir heiraten dieses Jahr noch. Ich finde das immer so schwierig, wenn dein Zukünftiger jetzt kein Ringträger ist. Wie macht man das? Wie hast du gesagt, okay, der Ring ist es für ihn?
2: Ja, also ich habe halt einen Herr der Ringe-Ring gekauft, diesen Ring, um ihn zu knechten und so. Ne?
0: Geil!
2: Der ist halt ein kleiner Nerd, der liebt Herr der Ringe. Und dann dachte ich so, ja komm, wenn Ring, dann auf jeden Fall der. Und dann habe ich halt den auf eBay gekauft.
0: Mhm.
2: Sollte man vielleicht jetzt auch nicht sagen, dass man das auf eBay gekauft.
0: Umtausch wird schwierig, kann man schon sagen, ja.
2: Und ich habe tatsächlich auch zwei gekauft. Der erste war viel zu klein, der passt mir. Und dann war ich so, okay, ich bestelle einen größeren. Und ich wusste nicht, was er für eine Ringgröße trägt. Dann habe ich dann gefragt, bist du ein Mann, der den Ring getragen hat vorher? Und dann meinte so, ja, ich bin ein Mann. Dann war ich so, ja, okay, Männer haben ja alle dieselbe Ringgröße, ne?
1: Ist doch alles das Gleiche.
0: Ja. Hättest den anderen Ring ja aber auch behalten können.
2: Ich habe den auch
0: einfach
2: noch behalten. Das war ja auch eBay, kann man ja auch nicht zurückgeben. Deswegen haben wir jetzt Matching-Ringe. Mein Herr der Ringe-Ring passt mir, aber seiner halt nicht.
1: Hat er denn noch einen passenden bekommen von dir?
2: Nee.
1: Ah ja, cool. Aber kriegst du noch einen? Möchtest du auch noch einen Antrag?
2: Ja, ich erwarte von ihm auch noch einen Antrag und auch noch einen Ring, weil wir sind ja in einer gleichberechtigten Beziehung.
0: So nämlich. Oh. Und da quatschen wir gleich nochmal drüber. Nach zwei Songs.

0: Maria Clara Gobler ist immer noch hier und wir wollen natürlich jetzt auch wissen, sie hat gesagt, sie will nochmal Uno-Reverse-mäßig machen, also sie will, dass ihr Freund Phil Laude, nachdem sie ihm einen Antrag gemacht hat, möchte sie ihn auch gern zurückbekommen. Du, hör da gerade zu vielleicht, das wäre natürlich gut. Wenn
1: der
0: das
1: weiß
0: macht.
1: Es schon, der weiß
0: hast gesagt. Was hat er gesagt?
1: Hat er gesagt, ja klar, kriegst du.
2: Glaubst du, er hat eine Idee oder glaubst du, er ist komplett lost?
1: Ich glaube, er hat schon so eine Idee, glaube ich. Er hatte irgendwann mal gesagt, er wüsste auf jeden Fall, wie er mir den Antrag machen würde.
0: Das ist natürlich mit Ansage jetzt auch ein bisschen so. Am Ende verkackt er jetzt komplett so. Obwohl er gesagt hat, das weiß ich ganz genau. Das weiß ich ganz genau. Im Schloss, in keine Ahnung was. Weißt du, wie ich meine?
2: Ja, aber das Schöne ist ja, da ist ja kein Druck drauf, weil ja. Über deine Antwort muss er sich, glaube ich, keine Sorgen machen, oder? Ja.
1: Ich fände es so richtig unangenehm, wenn er das irgendwo so in der Öffentlichkeit macht. Irgendwie. Das finde ich irgendwie ganz schlimm. Oh. Wenn dann so Leute gucken und so. Und aber gut, da würd ich würde ja sagen, ne? Also. Aber ich finde es so ganz unangenehm, wenn die Möglichkeit halt besteht, dass jemand Nein sagt. Und das dann ist es in der Öffentlichkeit. Das ist ultra unangenehm, oder?
2: Ja, würde ich nicht tauschen wollen. Jetzt gehst du ja auch auf Tour, bald demnächst. Wie wär's denn, wenn er vielleicht so aufsteht aus der Menge und dann sowas
1: ja,
2: macht?
1: Ja, das habe ich mir auch überlegt, dass es eigentlich voll cool wäre, wenn er wirklich immer mitkommt.

0: Aber eigentlich finde ich nächstes Jahr im Sommer heiraten schon ganz cool. Aber da muss man sich wahrscheinlich schon langsam damit auseinandersetzen, oder?
1: Ja, ja.
0: Scheiße.
1: Ja.
2: Selina weiß, sie will auch nächstes Jahr heiraten.
1: Naja, ich werde nächstes Jahr heiraten. Ich habe ja auch gesagt, du verlobt sein jetzt erstmal 2 Jahre. Naja, 2 Wochen nach dem Antrag stand die Location.
0: Ja.
1: Genau, also erschreck dich nicht, wenn du nach dem Umzugsstress plötzlich wach wirst und sagst, so, wir heiraten nächstes Jahr im, keine Ahnung, Juni, Juli oder so. Das passiert alles.
0: Aber ich habe eigentlich jetzt auch noch Programmstress, ne? Ich muss ja jetzt eigentlich, in einem Monat geht die neue Show, neue Programm los, muss ich jetzt auch noch schreiben und so.
1: Ich muss es einfach noch schreiben. So,
0: nein,
1: so tiefenentspannt auch, ey.
0: Ich habe es schon geschrieben, ich muss es nur noch lernen.
1: Und wo können wir denn hinkommen? Willst du noch mal kurz sagen?
0: Ihr könnt überall hinkommen, weil ich bin überall. Kauft euch Karten für alle Städte einfach.
1: Ja.
0: Es gibt auch noch alle Karten, überall.
2: Ja, genau. Und bei jeder Show gibt es eine Chance auf einen Heiratsantrag.
0: Genau.
1: Aber keine Garantie, nur eine Chance. Insektor war Düsseldorf, Köln, Krefeld,
0: Bonn, Oberhausen.
1: Ja, sorry,
2: so
1: Leute.
2: So viele Chancen.
0: Bremen, also, München.
1: Mein
0: Bremen.
1: Gott, ey. Da fahr doch mal zu Jules Heimat. Das ist doch auch mal schön. Jule kommt dann nach Bremen. Ey, Maria, danke, dass du hier warst. Wir haben uns ganz doll gefreut.
0: Dankeschön.
1: Mach's ganz gut. Und Phil, wenn du das hörst, ne? Wenn du machst, dann musst du top, Minimum, Alter. Weil Maria hat gut vorgelegt.
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0: Teddy Swims war das mit Mr. Know-It-All hier in 1 Live. Ja! Machst du jetzt einen Antrag, Matze? Oder also machst du deinem Freund jetzt einen Antrag oder nicht? Hat Maria dich überzeugt?
1: Das Ding ist, er hat ja schon gesagt, dass er Nein sagen würde.
0: Na, macht
1: die Frage
0: er
1: ist, machst du deinem Verlobten zurück einen Antrag?
0: Ohne Witz? Ich denk drüber nach. So.

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1: 9.30 Uhr, wir sind Timo Rudolph
2: und Lisa Bertram. Sie wollten als rechtsextreme Terrorgruppe mit Anschlägen Geflüchtete und Linke treffen und vermeintlich Pädophile jagen. Heute sollen sie dafür verurteilt werden.
1: Vor Gericht in Hamburg stehen 7 mutmaßliche Mitglieder und ein Unterstützer der rechtsextremen Gruppe Letzte Verteidigungswelle. Und sie haben noch was gemeinsam. Sie sind alle jung, während der Taten zwischen 14 und 21.
2: Und das wirft die Staatsanwaltschaft ihnen vor. Versuchten Mord, Brandstiftung und gefährliche Körperverletzung. Sie sollen Anschläge auf Asylheime oder linke Einrichtungen geplant oder verübt haben. Außerdem wollten sie laut Anklage als Pädohunter Jagd auf Menschen machen, die sie für Kinderschänder hielten.
1: Bei den Taten kam niemand zu Schaden, das ist wohl teils nur Zufällen zu verdanken. Weil die Angeklagten so jung sind, fand der Prozess nicht öffentlich statt. Das Urteil will das Gericht in Hamburg heute Mittag verkünden.
2: Mit einer neuen möglichen Wehrpflicht für Männer mit 18 würde auch der Zivildienst zurückkommen, also ein Pflichtdienst im Sozialen. Die Bundesregierung hat Sozialverbände dazu abgefragt.
1: Der Arbeiter-Samariter-Bund wünscht sich laut Funke-Zeitungen zum Beispiel einen 12-Monats-Dienst. Dem Deutschen Roten Kreuz ist wichtig, dass die Stellen am Ende auch finanziert sind.
2: Das russische Militär hat in der Nacht mindestens 15 Menschen in der Ukraine getötet. Die ukrainische Armee sagt, sie konnte keine einzige Rakete abfangen. Fast 30 sollen es gewesen sein.
1: Nur Drohnen seien gestoppt worden. Davon gab es mehr als 110. Die Ukraine fordert schon länger mehr Unterstützung, weil ihr die Abwehrraketen ausgehen.
2: Weiter wird Atommüll von Jülich nach Ahaus gebracht. In der Nacht ist wieder ein Castor angekommen. Geschützt wurde der von deutlich weniger Polizei als bisher.
1: Um die 400 waren es. Bei den ersten Transporten waren noch rund 2700 Einsatzkräfte dabei. Atomkraftgegner sagen, das ist ein Sicherheitsrisiko.
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2: Es gibt Sonne und Wolken im Wechseln heute. Dazu in Nettersheim 27 Grad, in Halle und Erkelenz 30 und in Arnsberg und Brühl 31 Grad.
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1: Da haben wir eine Meldung, die kommt von der A44 Dortmund Richtung Kassel. Zwischen Kreuz Würnberg, Haaren und Marsberg braucht ihr ungefähr 10 Minuten länger. Es gibt 6 Kilometer Stau.
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3: Guten Morgen, Freunde. Es ist so wenig Stau, habe ich den Eindruck.
4: Naja, sie schreit es. Mein Gott, ich sag dir jedes Mal, kurz vor Feierabend ist so wenig Stau irgendwie. Sie macht jedes Mal Auge, Leute, wenn ich gleich auf der Autobahn stehe. Jedes Mal sprichst du es aus. Lass es. Bitte.
3: Beruhig dich.
4: Nein. Mann.

0: So, die neue Staffel Ted Lasso ist raus. Darauf erstmal ein dickes Willkommenslied.
1: Psst, psst, psst. Schön, dass Sie hier sind. Schön, dass Sie hier sind. Mit diesem Song heißen wir Sie willkommen. Hey!
0: Fast boah, krass wie du.
2: So was brauchen wir auch für unsere Show hier. Möchte ich nur mal kurz reingehen. Wir gehen nochmal ins Brainstorming. Aber ich sage an dieser Stelle auch einmal, hey! So, Einschlaf-Serienfrau Rinja Becker hat schon vorab in die neue Staffel reingeguckt.
3: Ja.
2: Ted Lasso sollte ja eigentlich aufhören. Was ist
3: ja,
2: das?
3: Ja, die dritte Staffel sollte ja eigentlich die letzte sein.
0: Ja, warte mal, und wie geht's jetzt da weiter? Also wie haben denn die da die Kurve gekriegt, hä?
3: Also in Staffel 3 ist Ted ja zurück in die USA gegangen, um wieder bei seiner Familie zu sein. Nachdem er ja jahrelang die Fußballmannschaft von Richmond in England trainiert hat, hat er sich ganz tränenreich verabschiedet.
1: Ich bin unfassbar stolz, ein Teil von diesem Team zu sein. Ich liebe euch, Jungs.
3: Ja, aber jetzt fliegen Rebecca, Keely und Higgins nach Kansas, um Ted wieder zurückzuholen.
2: Okay, und das klappt, denke ich mal, weil sonst wäre das ja schnell erzählt.
3: Ja, das klappt. Ted ist zurück in Richmond, aber dieses Mal mit so einer kleinen Änderung.
4: Willkommen zurück, Coach.
5: Danke, Sir.
4: Blöd, dass du nur Mädels trainierst.
3: Ja, er soll die Frauenmannschaft von Richmond trainieren.
0: Und das lieben wir ja,
3: das
0: Freunde.
3: Lieben wir.
0: Dass endlich mal da um Frauensport auch geht. Aber trotzdem sorgt das bestimmt dann auch wieder für Problems, oder?
3: Voll. Also Ted muss sich natürlich erstmal komplett eingewöhnen. Mhm. Die Frauenmannschaft braucht nämlich ganz andere Skills von ihm.
2: Ja, Kommunikation schon mal nicht, weil das können ja Frauen sehr gut.
3: Aha.
2: Geht das auch für dich, diese neue Idee?
3: Ja, also ich würde es gerne in Teds Worten sagen.
1: Fühlt sich anders an, Coach. Ich meine, gleich, aber anders.
3: Ja, also ich habe schon so ein paar der alten Figuren vermisst, die jetzt nicht mehr dabei sind. Mhm. Aber mit den neuen bin ich auch sehr schnell warm geworden und dann war auch alles wieder da.
2: Ja, ist der Vibe also immer noch gut?
3: Ja, also Ted Lasso Staffel 4 ist genauso witzig, emotional und wholesome wie die anderen. Und es passieren wieder Dinge, die erstmal ganz random erscheinen und dann aber plötzlich voll die wichtige Bedeutung haben. Mhm. Also die Fans werden es lieben. Wenn überhaupt, dann ist Staffel 4 eine Weiterentwicklung. Kennt ihr noch dieses Zitat?
6: Fußball ist unser Leben!
3: Fußball ist unser Leben. Das wird jetzt zu...
7: Aber Fußball ist Leben?
8: Nein, das Leben ist so viel mehr als Fußball.
7: Nicht so eingängig, aber wahr.
3: Ja.
2: Wow, okay. Ted Lasso Staffel 4 gibt's ab heute bei Apple TV. Jede Woche könnt ihr eine neue Folge gucken.

0: war das von Zartmann hier in 1 Live.
1: Und ey, wie schön war's bitte ja. Hier heute Morgen. Wir haben gemerkt, das Thema, macht er den Antrag oder macht sie den Antrag? Das spaltet euch ja. Ein bisschen, Friends. Ja. Es gab sehr viele unterschiedliche Meinungen. Julia hat sich zum Beispiel reingemeldet aus Bielefeld. Bill aus Bielefeld.
0: Mein Gott.
1: Mann, meine Güte. Julia auf jeden Fall hat gesagt, naja, sie hat ihrem Freund einen Heiratsantrag gemacht, ja. Weil sie immer so nervös war und dachte, boah, kommt das jetzt Weihnachten, Geburtstag, wann kommt der Antrag? Und um sich den Druck rauszunehmen, hat sie einfach gesagt, mach ich einfach selber.
0: Ich checke aber auch ein bisschen. Da muss man aber Balls für haben. Hier zum Beispiel Bill aus Bielefeld, der hat sich nämlich auch reingemeldet.
2: Also für diese Sprachnachricht bin ich extra rechts rangehalten, weil ich als letztes den Kommentar gehört habe von euren beiden Moderatorinnen, dass sie für einen Antrag nicht die Eier hätten. Hallo? Frauen haben doch sehr viel mehr Eier als Männer, oder nicht? Habt ihr nicht ganze Eierstöcke voll davon? Und ich feiere das, wenn Frauen einen Antrag machen.
1: So! Das ist ein biologisches Statement an dieser Stelle und korrekt. Mhm. Also Selina und ich sagen zwar, wir sind eher so typisch klassisch, was das angeht.
0: Irgendwie schon.
1: Aber ihr habt schon recht, ihr habt uns ein bisschen auf links gedreht hier heute Morgen.
0: Getribbelt.
1: Deswegen würde ich mal sagen, das letzte Schlusswort zu diesem Thema geben wir an Julian.
3: Jo, Kinder, ist doch voll scheißegal, ob er oder sie fragt. Hauptsache einer von beiden hat die Eier in der Hose. Ob die jetzt am Körper sind oder im Körper, ist doch völlig wurscht. Ekel.

0: Das ist es gewesen.
1: Aber ihr werdet nicht alleine gelassen. Simon Big kommt gleich ab 10 und wir sind dann morgen früh wieder da.
0: Ja, von der Kirmes, glaube ich sogar. Ja, da. Ja.
1: Und nicht spoilern jetzt hier.
0: Nein, ich sag nichts, ist okay.

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1: Um 10 Uhr mit Timo Rudolph
2: und Lisa Bertram. Diese Meldungen hier stimmen nicht. Ein CDU-Bürgermeister plant angeblich den Mord an einem Tennisspieler und ein linken Politiker soll angeblich queere Untergrundsexpartys an der Uni organisiert haben. Das alles ist Desinformation.
1: Sowas kommt gerade öfter vor. Die Sicherheitsbehörden sagen, das sind gezielte Kampagnen aus Russland. Auch der Zeitpunkt ist kein Zufall. Nächsten Monat sind mehrere Landtagswahlen, zum Beispiel in Sachsen-Anhalt. Und Russland will damit das politische Klima bei uns beeinflussen.
2: Dabei werden auf Social Media gezielt Videos gepostet, die so aussehen, als kämen sie von bekannten Medien wie die ARD, die Zeit oder Spiegel TV. Etwas komisch ist, dass die Texte meist auf Englisch sind. Warum, können sich die Behörden auch nicht erklären.
1: Und noch was fällt auf, die Falschbehauptungen gehen nicht gegen alle. Die russlandfreundlichen Parteien AfD oder das BSW werden nicht schlecht geredet.
2: In Hamburg soll es heute das Urteil gegen mögliche Mitglieder einer Neonazi-Terrorgruppe geben. Die Angeklagten waren bei den Taten zwischen 14 und 21 Jahre alt.
1: Sie sollen unter anderem für einen Brandanschlag auf eine Asylbewerberunterkunft verantwortlich sein. Sie hatten wohl den Plan, eine Gewaltspirale in Deutschland auszulösen, an deren Ende der Staat kippt.
2: An heißen Tagen kann es sich ja in der Bahn oder im Bus anfühlen wie im Backofen und das sorgt gerade in Dortmund für Aufregung.
1: Da fahren seit April neue Stadtbahnen ohne Klimaanlage. Das hat jetzt in der Hitzewelle für Saunamomente gesorgt.
3: Ich finde vor allem, wenn halt viele Menschen gerade im Strom sind, von der Arbeit nach Hause kommen oder zur Arbeit hinfahren und man wie so Sardinen in der Bahn steht, dann kann es doch schon ganz schön warm und unangenehm werden.
1: Die Stadtwerke Dortmund sagen, komfortabel ist das nicht, aber Klimaanlagen seien zu teuer und würden die Bahn nur wenige Grad runterkühlen.
2: In Brasilien haben Abgeordnete während einer Sitzung unerwartet Besuch bekommen. In das Gebäude eines Regionalparlaments sind Wasserschweine hereinspaziert, als gerade eine Abstimmung vorbereitet wurde.
1: Es gab keine Schäden. Die Abgeordneten konnten die Capybaras selbst wieder hinausbewegen. Die Tiere haben viele Fans, weil sie so zutraulich sind.
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2: Es bleibt meistens trocken, es kann aber einzelne Schauer geben. Dazu gibt es Sonne und Wolken im Wechsel. In Leichlingen und Wesel 29 Grad, in Lippstadt und Meschede 30 und in Hamm 31 Grad.
1: Morgen und übermorgen gehen die Temperaturen deutlich runter. Es gibt noch maximal 21 bis 26 Grad. Dazu bleibt es bei Sonne und Wolken.
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2: Das geht los mit der A44 Dortmund Richtung Kassel. Zwischen Kreuzwindenberg-Haren und Marsberg eine Viertelstunde mehr einplanen, 7 Kilometer stockend. A44 Kassel Richtung Dortmund. Zwischen Kreuz-Werl und Kreuz-Dortmund-Unna 10 Minuten plus, 4 Kilometer stockend. Und dann noch zum Schluss die A46 Heinsberg Richtung Düsseldorf. Zwischen Jüchen und Kapellen 4 Kilometer stockend.
4: Guten Morgen, ihr zwei.
2: Hallöchen.
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4: Tag zusammen, hier spricht der diensthabende Bademeister Simon Beek. Habt einen fantastischen Mittwoch, Leute. Wir alle wissen, auch wenn es draußen heiß ist, wo sollen wir nicht schwimmen? Richtig. Im Rhein zum Beispiel. Ist ohnehin gerade schwierig, weil der nicht so viel Wasser hat. Aber weil der nicht so viel Wasser hat, kommt da jetzt ganz viele Dinge zum Vorschein, wo man gedacht hat, oh, das lag da also im Rhein drin. Müssen wir gleich mal drüber reden, was da gefunden wurde? Manches ist sogar lebensgefährlich.

0: Es ist Sommer im Sektor, das heißt in diesem Jahr viel Sonne, wenig Regen, volle Gläser und fast leere Flüsse. Der Rhein zum Beispiel, habt ihr schon in 1 Live gehört, hat so einen niedrigen Wasserstand wie noch nie. Das heißt jetzt mal positiv formuliert, die Strände sind gerade so groß wie noch nie, aber damit eben auch die Stellen, wo man Sachen findet, die sonst das Wasser verdeckt. 1,6 Tonnen Müll sind am Wochenende in Düsseldorf gesammelt worden. 1 Live-Hörerin Viktoria hat das mitorganisiert. Guten Morgen.
1: Guten Morgen.
0: So, was habt ihr da im Rhein in Düsseldorf am Ufer jetzt alles gefunden, wo das Wasser weg ist?
1: Ja, es ist wirklich faszinierend, was jetzt alles zutage kommt. Wir haben unter anderem ganz viele Autoreifen geborgen, Ölfässer und letztens tatsächlich sogar eine Granate.
0: Oh Gott, und dann?
1: Und dann geht einem natürlich erstmal die Pumpe und man denkt sich, das habe ich mir jetzt nicht gewünscht. Aber das kann natürlich passieren, jetzt gerade wo so viel zum Vorschein kommt, was wirklich jahrzehntelang im Flussbett liegt. Und dann haben wir natürlich direkt die Feuerwehr verständigt und dann musste auch der Kampfmittelräumdienst anrücken.
0: Und ihr habt tatsächlich auch was gefunden, was theoretisch jetzt im Museum landen könnte, nämlich eine Plastikflasche.
1: Eine Plastikflasche, zum Beispiel die erste Vitell-Flasche, die es jemals auf dem deutschen Markt gab, aus Plastik. Oder eine Spülmittelflasche aus den 50ern. Das sind natürlich wirklich Geschichten, die echt faszinierend sind.
0: Und ganz eventuell hat Viktoria auch einen Dinosaurierknochen gefunden. Muss sie uns gleich erzählen, in 1 Live, nach dem Black Eyed Peas, Robin Schulz und dem hier.
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0: Es wäre schon krass. Ein Dinosaurierknochen im Rhein bei Düsseldorf. Gerade ist das Wasser im Rhein wegen des Wetters ja so niedrig wie noch nie. Und da findet man Sachen, die der Fluss sonst versteckt. Habt ihr gerade schon bei mir in 1 Live gehört. Victoria hat da eine Müllsammelgruppe gegründet in Düsseldorf und am Wochenende mal eben 1,6 Tonnen Müll aus dem Rheinufer rausgeholt. Unter anderem Plastikflaschen aus den 50ern, Autoreifen. Eine Granate war auch dabei und eben vielleicht sogar, Victoria, ein Dinosaurierknochen.
1: Dinosaurierknochen, ja, wahrscheinlich nicht wirklich vom Dinosaurier, da sind wir noch gerade in der Recherche, aber da ist ein riesiger Knochen rausgekommen, wir haben uns schon ein bisschen gewundert.
0: Was könnte es sein am Ende?
1: Entweder ein Hausrind oder es war mal ein anderes großes Tier, was vielleicht auch schon gar nicht mehr lebt. Also da sind wir gerade echt in den Recherchen und sehr gespannt, was dabei rauskommt.
0: Mit wie vielen Leuten zieht ihr da los? Ihr wart ja am letzten Wochenende unterwegs, habt alleine 1,6 Tonnen Müll aus dem Rhein gezogen.
1: Das war für uns auch sehr beeindruckend und vor allen Dingen waren wir nur 35 Helfer und Helferinnen, die da zusammen mit angepackt haben. Manchmal sind wir auch 60, 70 Leute, die da zusammen anpacken und schauen, dass wir alles wegräumen. Also es ist meistens schon eine ordentliche Truppe, die da zusammenkommt und ganz tolle Menschen vor allen Dingen.
0: Jetzt ist das natürlich keine gute Sache, dass der Rhein gerade so wenig Wasser hat. Haben wir alles schon gehört in den 1Live-Infos. Für die Wirtschaft ist das nicht gut. Für die Tiere, die im und am Rhein leben, ist das nicht gut. Für euch ist es aber tatsächlich gut, weil ihr mal quasi in das Flussbett rankommt, oder?
1: Das Wasser ist weg und auf einmal kommt alles zum Vorschein, was wir anscheinend jahrzehntelang, ich sag mal, unter den Teppich gekehrt haben und um das sich niemand gekümmert hat. Wenn wir jetzt alte Ölfässer finden, die zum Beispiel schon Leck schlagen oder wirklich Massen an Autoreifen und altem Gestänge, dann merkt man schon, hier ist viel in den Fluss geraten, was da einfach nicht hingehört und wirklich eine Gefahr ist und niemand hat sich darum gekümmert.
0: Block Blocks Cleanup. Ihr räumt auf in Düsseldorf im und am Rhein. Wann geht's das nächste Mal weiter?
1: Also auf jeden Fall schon mal am 12. September, da ist auch Rhein Cleanup, da schließen wir uns immer gerne an und unterstützen. Wir haben aber auch noch weitere Gruppen in Düsseldorf an verschiedenen Flüssen, also auch am Kittelbach, am Brückerbach, an der Düssel. Man kann also fast jede Woche irgendwo mit uns aktiv werden und Müll sammeln.
0: Victoria Blocksdorf aus Düsseldorf. Wenn das übrigens doch ein Dino-Knochen sein sollte, den ihr im Rhein gefunden habt, sagst du nochmal Bescheid, ne?
1: Auf jeden Fall.

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1: Um 10:30. Los geht's mit der A3 Köln Richtung Oberhausen. Zwischen Duisburg-Weder und Oberhausen-Lierich braucht ihr 10 Minuten länger, 5 Kilometer stockend. A4 Aachen Richtung Köln. Zwischen Kreuz Köln-West und Klettenberg 3 Kilometer Stau. A44 Dortmund Richtung Kassel. Zwischen Kreuz Würnberg-Haaren und Marsberg 20 Minuten länger, 8 Kilometer Stau. A44 Kassel Richtung Dortmund. Zwischen Kreuz Werl und Kreuz Dortmund-Unna 4 Kilometer stockend. Und dann haben wir noch zum Schluss die A46 Heinsberg Richtung Düsseldorf zwischen Grevenbruch und Neuss-Holzheim. Da gibt es 5 Kilometer stockenden Verkehr.
2: Bist du eine Surfmaus?
1: Nee.
2: Gut. Dann sagen wir mal, sind wir mit der Kollegin Franzi draußen hier vor der Scheibe schon mal 3 Nicht-Surfmäuse.
0: Simon B.
2: Hab uns gerade gefragt, wo man von dem Sektor aus am schnellsten irgendwie zum Surfen kommt, wenn man jetzt nicht gerade Windsurfen machen möchte. Ich glaube, es ist die französische Atlantikküste, oder? Da kann man sein Board jetzt nehmen, so richtig schön mit Erdbeerwachs einwachsen. So viel weiß ich, weil diesen Geruch kriegst du ja nicht wieder aus der Nase, wenn du das einmal gerochen hast. Und dann kannst du dich in die Wellen schmeißen. Und wenn du rauskommst, Handtuch drüber, Soundbox an und Tom Odell hören. Another Love. This is so Surfer-Style, wie ich ihn mir vorstelle.

0: und Green. Nur du und ich auf Kopangan. Und im Oktober dann hier.
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3: Bei WG gesucht gibt es manchmal richtig günstige Inserate für WG-Zimmer, aber dann mietest du dich nur so ein paar Monate ein. Und das habe ich eine Weile lang gemacht, 2 Jahre lang. Und dann habe ich innerhalb von 2 Jahren in 8 WGs gewohnt. 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Es war gottlos. 8 WGs in 2 Jahren. Ich hatte so viele WG-Castings. Ich habe so viele WG-Interviews gehabt. Und ich habe mich immer verstellt, weil ich wollte ja das Zimmer. Ich bin so fake geworden. Ich wusste eine Weile lang nicht mehr, was meine Persönlichkeit ist. Ich war mal 4 Monate lang vegan. Ich bin nicht vegan. Aber das war so ein Zimmer mit so 3 Meter hoher Decke mit Stuck. So, ich wollte das. Also war ich vegan. Aber auch nur in der WG. Und dann hat mich aber mal so eine Mitbewohnerin draußen gesehen, wie ich so einen Döner esse. Und ich war so, nee, der ist vegan. Und sie war so, oh cool, darf ich probieren? Und ich war so, ja. Übersprungshandlung, ich wollte nichts riskieren. Und sie hat probiert, sie war so glücklich, ne? Sie war so, oh mein Gott, das schmeckt wie Fleisch. Von wo hast du den? Ich so, ah, es waren Foodtrucks, leider wieder weggefahren, sorry.
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0: Art im Sektor und dazu Tupac und California Love. Das ist dieses
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1: Ihr habt jetzt zum 1.8. einen Ausbildungsplatz gefunden. Herzlichen Glückwunsch. Ihr habt aber keine Wohnung. Das ist ein Riesenproblem. Da gucken gleich die 1F-Infos um 11 drauf. Vorher noch von mir, Olivia Rodrigo und Drop Dead. Gibt's direkt nach diesem Spot.
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1: Um 11 Uhr, hier sind Timo Rudolph
2: und Lisa Bertram. Sie wollten als rechtsextreme Terrorgruppe mit Anschlägen Geflüchtete und Linke treffen und vermeintlich Pädophile jagen. Heute sollen sie dafür verurteilt werden.
1: Vor Gericht in Hamburg stehen 7 mutmaßliche Mitglieder und ein Unterstützer der rechtsextremen Gruppe Letzte Verteidigungswelle. Und sie haben noch was gemeinsam. Sie alle sind jung, während der Taten zwischen 14 und 21.
2: Das wirft die Staatsanwaltschaft ihnen vor. Versuchten Mord, Brandstiftung und gefährliche Körperverletzung. Sie sollen Anschläge auf Asylheime und Linke Einrichtungen geplant oder verübt haben. Außerdem wollten sie laut Anklage als Pädohunter Jagd auf Menschen machen, die sie für Kinderschänder hielten.
1: Bei den Taten kam niemand zu Schaden, das ist wohl teils nur Zufällen zu verdanken. Weil die Angeklagten so jung sind, fand der Prozess nicht öffentlich statt. Das Urteil will das Gericht in Hamburg heute Mittag verkünden.
2: Das Problem haben einige, die gerade mit der Ausbildung begonnen haben. Sie finden keine bezahlbare Wohnung. Forschende in Hamburg haben errechnet, ein WG-Zimmer in NRW kostet im Schnitt 485 Euro.
1: Daria versucht, in ein neues Azubi-Wohnheim in Münster zu kommen.
3: Das einzige Problem ist, das ist ein Projekt in Münster und das wäre erst nächstes Jahr im August fertig. Ist schon eine lange Zeit, aber je nachdem, ob das alles gut läuft, würde ich dann dahin ziehen.
1: 2 von 3 Azubis bleiben bei den Eltern wohnen, auch weil das Geld manchmal zum Ausziehen nicht reicht.
2: Russland verbreitet gezielt Fake News bei Social Media, um uns zu beeinflussen. Sicherheitsbehörden sagen, dass es bei der Desinformation gerade auch oft um die Landtagswahlen im September geht. Da wird zum Beispiel in Sachsen-Anhalt gewählt.
1: Und wir schauen auf den großen Brand hinter der niederländischen Grenze. Die Behörden sagen, die Feuer haben sich in der Nacht nicht weiter ausgebreitet. Die Lage sei stabil, für eine Entwarnung sei es aber zu früh.
2: Auch heute sollen nochmal Löschhubschrauber fliegen. Die NINA-Warnung für den Kreis Kleve wegen Brandgeruch gilt weiter.
1: Und jetzt geht es noch um einen Gerichtsstreit in Aachen. Den gibt es, weil ein Anhänger wenige Zentimeter auf dem Gehweg stand. Die Stadt hat ein Abschleppunternehmen gerufen, damit er ein Stück versetzt wird.
2: Der Besitzer soll die Kosten von fast 200 Euro zahlen. Er will nicht und sagt, Leute von der Stadt hätten den Anhänger per Hand ein Stück verschieben können.
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1: Heute gibt es viel Sonne mit ein paar Wolken. Schauer sind sehr selten. Es ist nicht mehr so heiß wie gestern. In Blankenheim höchstens 27 Grad. Coesfeld und Wuppertal kommen auf 29. In Hürth und Warburg 31 Grad.
2: Morgen und Freitag noch mal ein paar Grad weniger. Dazu Sonne und lockere Wolken. Am Wochenende dann wieder um die 30 Grad.
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1: A3 Köln Richtung Oberhausen zwischen Duisburg-Wedau und Oberhausen-Lierich 3 Kilometer stockend. A4 Aachen Richtung Köln zwischen Fetschau und Aachen-Zentrum plant mal eine Viertelstunde mehr einen 3 Kilometer Stau. Dann A44 Dortmund Richtung Kassel zwischen Kreuz-Wünnenberg-Haaren und Marsberg 20 Minuten plus 9 Kilometer Stau. Und zum Schluss noch A44 Kassel Richtung Dortmund zwischen Kreuz-Werl und Kreuz-Dortmund-Unna 10 Minuten länger, 4 Kilometer stockend.
4: Hat jemand von euch ein sehr großes, sehr scharfes Messer dabei?
2: Nee. Zufällig nein.
4: Schade.
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4: Es ist Sommer im Sektor, Leute. Heute bis zu 30 Grad. Vor der Sendung war ich noch kurz im Supermarkt. Da hat mich so eine Mini-Wassermelone angelacht und dachte ich, ach guck, die holst du mal hier für die Kollegen und für dich. Also eigentlich für dich und guckst, ob für die Kollegen was übrig bleibt. So, das Problem ist aber, dann bin ich in die 1 auf T-Küche gegangen. Da gibt es noch ganz normale Messer. Damit kann ich jetzt ja diese Wassermelone nicht schneiden. Was mache ich jetzt? Werfe ich die runter und hoffe, dass sie aufgeht? Aber wer macht dann den Teppich wieder sauber? Just

Ja, Leute, wer macht's denn jetzt? Es ist das größte gehütete Geheimnis in Hollywood. Wer wird jetzt der neue James Bond? 5 Jahre nach dem letzten Film von Daniel Craig wird gerätselt, wer kriegt den Job? Bekommt ihn Cullen Turner? Oder bekommt ihn Tom Holland? Oder bekommt ihn, wie es irgendwann im Frühjahr mal hieß, eine Frau? Jetzt hat die Produzentin des neuesten James-Bond-Films gesprochen und gesagt, ich würde sagen, Ende des Jahres ist ein realistischer Zeitpunkt. Da können wir sagen, wer es macht. Wir gehen wirklich sehr methodisch vor, meinte sie. Ja. Soll auf alle Fälle was Aufregendes, was Spannendes und was Neues werden. Und Schokolade. Der neue Bond-Film dann wohl 2028 erst im Kino. Ich habe ja so eine Theorie, ne? Die Theorie, dass der Soundtrack für den neuen Bond schon lange feststand. Und zwar haben den Lady Gaga und Bruno Mars gemacht. Dann wurde aber kein Film gedreht. Und dann haben die halt gesagt, na gut, dann hauen wir Die With A Smile halt einfach so raus.

0: kannst ja irgendwo hier ein Messer für finden. Nee, finde ich aber nicht. Jetzt gucke ich auf diese Wassermelone, die wir nicht essen können hier. Aufkleber ist drauf, Mini-Wassermelone, erfrischend, saftig. Ja, vielen Dank für die Info. Kümmern wir uns mal andere Sachen, die ich im Supermarkt gesehen habe. Gestern, vor dem Eingangsbereich, frag mich bitte nicht warum, ich laufe da rein und lande plötzlich in so einem Gestell von fleischfressenden Pflanzen. Gab's da für 1,99 konnte man sich so eine mini fleischfressende Pflanze kaufen. Und ich bin mir ganz sicher, dass Kathi Fenja, eine Slifer-Hörerin aus Bielefeld, 33, sofort gekauft hätte. Denn die hat so ein exotisches Hobby, sage ich mal ganz vorsichtig. Die liebt exotische Pflanzen und hat da so tropische Pflänzchen in ihrer Bude überall rumstehen. Das Dumme ist, auch nur aus Zufall hat sie uns erzählt.
1: Ich bin irgendwann in so ein Rabbit Hole gefallen und auf einmal saß ich in einem Livestream von einem Pflanzenladen, der exotische Pflanzen angeboten hat und ich habe darauf geboten, weil ich wollte diese Pflanzen haben. Die heißen dann zum Beispiel Anthurium luxuriens oder Anthurium feigii und ich hatte tatsächlich ein kleines eigenes Gewächshaus. Da habe ich mir aus meiner Alocasia kleine Rhizome abgetrennt und dann eigene kleine Pflänzchen gezüchtet. Das ist so süß und jetzt habe ich meine eigene gezüchtete Pflanze da. Also das Geilste ist eigentlich, wenn man merkt, dass die Pflanze sich bei dir wohlfühlt und dann kommt so ein kleines Blatt und so langsam dreht es sich auf und wird zu einem großen neuen Blatt. Das ist

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2: Halb zwölf, hier braucht ihr gerade länger. A3 Köln Richtung Oberhausen zwischen Duisburg-Wedau und Oberhausen-Lierich. 10 Minuten plus, 5 Kilometer stockend. A4 Aachen Richtung Köln zwischen Fetschau und Aachen-Zentrum. 20 Minuten länger, 4 Kilometer Stau. A44 Dortmund Richtung Kassel zwischen Kreuz-Wünnenberg-Haaren und Marsberg. Plan mal 20 Minuten mehr ein, 8 Kilometer Stau. Da steht ein kaputtes Fahrzeug auf der Straße. Und dann haben wir zum Schluss noch die A44 Kassel Richtung Dortmund. Zwischen Kreuz-Werl und Kreuz-Dortmund-Unna kommen 10 Minuten drauf, 4 Kilometer stockend.
3: Wenn es dumm läuft, Leute, habt ihr einen Stau vor der Nase. Ich habe hier 2,5 Kilo Mini-Wassermelone vor mir.
2: Oh, klingt auch gut.
3: Du kannst auch ein Stück haben. Problem ist, es gibt nirgendwo in diesem 1Live-Haus irgendwo ein Messer, womit man die aufschneiden könnte.
2: Da musst du so draufhauen.
3: Ja, habe ich auch schon gedacht. Was machen wir mit dem Teppich?
2: Ja, alles.
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3: Aber ich habe ja euch. Das ist das Schöne. Ich bin nie verlassen, ich habe euch. Carina hat sich reingemeldet aus dem Rhein-Sieg-Kreis. Hallo Simon. Kleiner Tipp zur Wassermelone. Mit der Faust einmal fest draufhauen und dann aufziehen, brechen. Viel Erfolg und Gali Grü, Carina. Liebe Carina, weiß nicht, ob du mir bei Instagram folgst. Ich kernsaniere gerade ein Haus. Also selbst, ich mache alles selbst. Mit einer kaputten Hand ist das doof. Aber weißt du was? Ich versuche das jetzt. Mit der Faust auf die Wassermelone. Moment! Mach's extra auf den Sitz, damit das Pult nicht nass wird. Au! Oh, fuck! Es hat funktioniert, Leute! Ich habe eine Wassermelone gespalten! Und es hätte niemand für möglich gehalten. Carina, du bist die Beste! Oh, geil! Oh, das riecht schon sogar nach Wassermelone. Oh, wie gut, dass ich das nicht auf dem Mischpult gemacht habe, Leute.

0: Sommer im Sektor mit Rosalia in 1 Live. Jana Kreuz aus dem 1 Live Hop Day Business da. Darf ich dir ein Stück mit der Faust aufgeschlagener Wassermelone anbieten?
1: Gleich vielleicht, dankeschön.
0: Machen wir uns erstmal ein bisschen magisch im Sektor, denn ein berühmter Zauberer hat bei uns Urlaub gemacht, Jana Kreuz aus dem 1 Live Pop Team. Lord Voldemort war es aber nicht, oder?
1: Um Gottes Willen, nee, der war es nicht. Es war der hier.
2: Ich bin übrigens Ron. Ron Weasley.
1: Ja, Ron Weasley aus Harry Potter, beziehungsweise sein Muggelname ist ja Rupert Grint. Und der hat Urlaub in Monschau in der Eifel gemacht.
0: Moment, der hat Urlaub freiwillig in der Eifel gemacht?
1: Sag mal.
0: Ey, Monschau ist schön, aber hat er das falsche Flohpulver benutzt, oder?
1: Nee, also laut der Bürgermeisterin von Monschau hat er einfach nur gegoogelt, berühmte Städte in Deutschland. Ja, und zack, da taucht Monschau halt auf.
0: Ja, wer es nicht wisst, wenn ihr nach Monschau fahrt, steht unterm Ortseingangsschild Rentnerparadies. Ey, ja, aber komm, das ist schon so ein bisschen verwunschen und so zauberhaft hübsch.
1: Ja.
0: Und so. Man könnte auch denken, der ist ja der Winkelgasse gelandet.
1: Ja,
0: ne?
1: Finde ich nämlich auch. Letztes Jahr gab es auch eine Umfrage mit 200.000 Teilnehmer und Teilnehmerinnen und da wurde Monschau zur schönsten Kleinstadt Deutschlands gewählt.
0: Völlig zu Recht. Schön ist es da, viel machen kann man dann. Was hat er so unternommen?
1: Also er hat übernachtet im Hotel Horchem mit seiner ganzen Familie und gegessen hat Rupert Grint ein Schnitzel und dazu gab es ein Bier.
0: Aber kein Butterbier.
1: Nee, ich denke, es war ein normales tatsächlich. Also,
0: wahrscheinlich hatten die nichts da. Hatte der irgendwelche Star-Allüren, wenn so ein Harry Potter-Schauspieler in der Eifel Urlaub macht?
1: Simon, nein, überhaupt nicht. Er war ganz lieb, ganz offen, obwohl ja seine Familie dabei war. Und da sind viele ja immer sehr, ne, defensiv und so beschützerisch. Aber er hat original mit allen Fotos gemacht. Mit der Köchin, mit der Kellnerin, mit der Bürgermeisterin. Und er hat das teilweise wohl sogar so von sich aus angeboten.
0: Und er hat nochmal richtig Werbung gemacht für Monschau. Ein Star und Zauberer zum Anfassen. Das gab's jetzt bei uns im Sektor. Rupert Grint in der Harry Potter Reihe als Ron Weasley unterwegs hat Urlaub in der Eifel gemacht. Völlig zu Recht. Also die Eifel ist toll.
1: Absolut.
0: Ja.
1: Ja.
0: Ich fahre da voll gerne hin.
1: Ich auch.
0: Und dann fahre ich auch wieder weg.
1: Oh.
0: Was? Aber

Summer Jam. Und Kilimanjaro, 1Live ist hier, der Sender, der gerade live mit der Faust seine Mini-Wassermelone gespalten hat. Ihr wisst übrigens, Wassermelonen, wenn ihr im Supermarkt steht und selber wiegen müsst, ne? Nicht auf Obst drücken. Ihr müsst auf Gemüse drücken, weil die Wassermelone ist, Achtung, ein Gurkengewächs.

0: Sommer im Sektor, heute bis zu 30 Grad. In Dortmund, Leute, gibt es jetzt neue Stadtbahnen. Problem dieser Stadtbahn: sind bestellt worden ohne Klimaanlage. Soll das so? Kann man das noch ändern? Fragen über Fragen, die 1Live Infos gucken um 12 gleich nach Dortmund. Von mir gibt es vorher noch Temper City Self-Aware. Dauert keine Minute.
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1: 12 Uhr ist es, wir sind Timo Rudolph
2: und Johanna Schmidt. Wer bei so einer Hitze wie aktuell schon mal Bus oder Bahn ohne Klimaanlage gefahren ist, kennt's. Da klebt die Kleidung schnell mal am Rücken fest. So geht's gerade vielen in Dortmund. Da zeigen sich jetzt bei den hohen Temperaturen nämlich die Folgen davon, dass keine Klimaanlagen in die neuen Stadtbahnen gebaut worden sind.
1: Die Geräte sind extra nicht bestellt worden, weil zu teuer. 70 Millionen Euro hätten sie gekostet, sagen die Dortmunder Stadtwerke. Die haben das Geld lieber in mehr Bahnen gesteckt.
2: Auf Social Media ärgern sich viele darüber. Manche schreiben, dass so hohe Temperaturen in der Bahn ein Gesundheitsrisiko sind und dass die, die sowas entscheiden, selbst wahrscheinlich nicht Bahn fahren.
1: Die Stadtwerke Dortmund begründen ihre Entscheidung so: Klimaanlagen würden die Bahn nur um ca. 3 Grad im Vergleich zu draußen senken. Und die meisten seien eh nur höchstens 10 Minuten mit der Bahn unterwegs.
2: Jetzt geht's um Zahlen, die seit Jahren runtergehen. Es haben wieder mal weniger Leute BAföG bekommen.
1: Letztes Jahr gab's den Zuschuss für Ausbildung und Studium für 570.000 Menschen. So wenige waren es seit dem Jahr 2000 nicht mehr. Die BAföG-Höhe hängt vom Einkommen der Eltern ab und ob man zu Hause wohnt.
2: In Hamburg soll es heute das Urteil gegen mögliche Mitglieder einer Neonazi-Terrorgruppe geben. Die Angeklagten waren bei den Taten zwischen 14 und 21 Jahre alt.
1: Sie sollen unter anderem für einen Brandanschlag auf eine Asylbewerberunterkunft verantwortlich sein. Sie hatten wohl den Plan, eine Gewaltspirale in Deutschland auszulösen, an deren Ende der Staat kippt.
2: Weiter wird Atommüll von Jülich nach Ahaus gebracht. In der Nacht ist wieder ein Castor angekommen. Geschützt wurde der von deutlich weniger Polizei als bisher.
1: Um die 400 waren es. Bei den ersten Transporten waren noch rund 2700 Einsatzkräfte dabei. Atomkraftgegner sagen, das ist ein Sicherheitsrisiko.
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2: Das hat Sonne und Wolken dabei, Regen gibt's noch vereinzelt. Es ist auch ein bisschen kühler als gestern. In Schleiden bis 27 Grad, in Schwerdt und Xanten 29 und in Zülpich und Lippstadt bis 31 Grad.
1: Morgen gibt's auch mal ein paar Wolken, es bleibt aber trocken, 21 bis 26 Grad und so wird's auch am Freitag.
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2: A3 Köln Richtung Oberhausen zwischen Duisburg-Wedau und Oberhausen-Lierich. Da braucht ihr 10 Minuten länger als sonst. Da stockt's auf 5 Kilometern. A4 Aachen nach Köln zwischen Fettschau und Aachen-Zentrum 20 Minuten plus 4 Kilometer Stau. A44 Dortmund Richtung Kassel zwischen Büren und Marsberg 20 Minuten extra. Mehr als 10 Kilometer Stau. Da steht ein kaputtes Fahrzeug auf der Fahrbahn. Und A46 Heinsberg Richtung Düsseldorf zwischen Kapellen und Kreuz Neuss-West 10 Minuten on top, 3 Kilometer Stau.
3: Gutes Durchkommen euch da, wo es geht.
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3: Nächsten Freitag schließen wir euch das 1 Live San Remo Festival auf dem Flughafen in Weeze auf und stellen euch diese Acts unter anderem auf die Bühne.
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3: Ja, und Kamrad ist auch dabei, den spiele ich euch gleich mit Be Mine und der liebt das San Remo, sagt er.
8: Das ist so geil, wir spielen um so eine geile Uhrzeit, da geht die Sonne dann unter und ich liebe das Festival, wir waren auch schon einmal da, privat war ich schon zweimal da.
3: Vielleicht wollt ihr auch privat dabei sein, noch kriegt ihr Tickets überall da, wo es Tickets gibt.

0: Jeko Ja und Michiko. Eins live ist hier, Leute. Ganz ehrlich, ist euch was aufgefallen? Es ist Urlaubszeit, ja. Liegt daran, dass viele weg sind. In Urlaub fliegen, eigentlich eine Sache, die ganz, ja, ne? Egal ob mit Auto oder Flugzeug, kann man machen. Wenn man fast blind ist, allein in den Urlaub fliegen, ist nicht so einfach. Timo Thurgau hat das gemacht. Timo kennt er aus 1 Live. Er ist der Teil der Generation Gag. Und er hat uns mal erzählt, hier im 1 Live Haus, dass es am Flughafen diesen Service gibt, dass man sich da um Menschen mit Behinderungen kümmert. Also auch um ihn, der eben fast blind ist, aber sonst alles kann. Problem.
1: Und das Schöne ist, wenn du diesen Service buchst, ist es völlig egal, welche Behinderung du hast. Du musst mit dem Rollstuhl fahren. Ich wusste das gar nicht. Ich saß auf meinem Platz und hab darauf gewartet, dass ich abgeholt werde. Und kommt so ein Typ mit dem Rollstuhl. Ich so, ah nee, ihr habt den falschen. Ich bin Stocktyp, ich kann laufen, gar kein Problem. Aber der packt mich und setzt mich in den Rollstuhl rein und fährt los. Ich konnte meinen Blindenstock gar nicht mehr einklappen. Der hing noch nach vorne weg. So. Ich sah aus wie bei so einem Ritterturnier.
0: Das ist Timo Thurgau. Der Mann hat jetzt auch eine neue Fernsehserie. Könnt ihr gucken in der ARD Mediathek. Da treten drei Menschen an, wo man sagt, ja, das ist ja mal spannend. Ein Blinder, ein Lahmer, ein Tauber, die Behinderte Job Challenge heißt dieses Format. Welche Aufgabe Timo hatte, erzählt er euch in einer halben Stunde hier bei mir live in 1 Live.

1-1 für euch Chiago und Partisane. Die Fans freuen sich auf den 23. Oktober. Dann kommt nämlich das neue Album von Chiago. Chiago Musik heißt das. Kann man als Vinyl und Merch jetzt schon bestellen. Hat er bei Instagram geschrieben. Und noch dazu, alle Texte auf dem neuen Album sind geschrieben von mir. Das Beste kommt noch. Große Ankündigung, wenn der neue Stuff da ist, hört ihr ihn hier in 1 live. Jetzt erstmal.

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4: Um gleich 12:30. A3 Köln Richtung Oberhausen zwischen Duisburg-Wedau und Oberhausen-Lierich gibt's 5 Kilometer stockenden Verkehr. A4 Aachen Richtung Köln zwischen Fetscher und Aachen-Zentrum, da braucht ihr ungefähr eine halbe Stunde länger, 5 Kilometer Stau, da ist eine Baustelle und nur eine Spur frei. Dann A4 Köln Richtung Aachen zwischen Dreieck Heumer und Köln-Eifeltor, 5 Kilometer stockend. A44 Kassel Richtung Dortmund zwischen Kreuzwerl und Kreuz Dortmund-Unna, 3 Kilometer stockend. Und dann haben wir noch A46 Heinsberg Richtung Düsseldorf zwischen Kapellen und dem Kreuz Neues West gibt es 3 Kilometer Stau.
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5: Ein Blinder, ein Lama, ein Tauber. So gehen in der Regel sehr schlechte Witze los. Oder eine sehr lustige Fernsehsendung, die ihr euch angucken könnt in der ARD Mediathek. Ein Blinder, ein Lama, ein Tauber. Die Behinderte Comedy Challenge heißt diese Serie. Neue Staffel dazu ist draußen und der Blinde, nämlich Timo Turgau, ist gleich zu Gast bei uns im 1 Live Studio, soll uns mal erzählen, welche Challenges er machen sollte und hoffentlich überlebt hat.

0: Ein Blinder, ein Lama, ein Tauber, die Behinderte Comedy Challenge ist ein Format in der ARD Mediathek, das wir euch sehr empfehlen, weil es sehr lustig ist. Es sind nämlich drei Comedians mit Behinderung, die Dinge machen müssen. Und einer von denen ist da, nämlich, ich sag's jetzt einfach so, Timo, der Blinde.
1: Der Blinde ist da, genau.
0: Timo Turgau, 30 Jahre aus Köln, du hast aktuell noch 5% Sehkraft, bist auch, jetzt hier im Studio mit dem Blindenstock unterwegs.
1: Genau, ja.
0: Bist bei den Dreharbeiten aber nicht gegen die Kamera gelaufen.
1: Doch, aber das wurde rausgeschnitten. Der Kameramann, wir mussten sogar den Kameramann einmal wechseln, ganz schlimm.
0: Wirklich?
1: Ja.
0: Erzähl nochmal, worum geht es in dieser Sendung?
1: Es geht darum, dass jeder von uns hier eine andere Behinderung hat. Ne? Tan sitzt im Rollstuhl, Okan ist gehörlos, ich bin sehbehindert, ne, oder blind. Und jeder von uns bekommt eine Aufgabe und die ist halt komplett unterschiedlich. Ne? Die fällt halt für jeden halt anders aus, weil jeder ja auch eine andere Behinderung hat. Und dann wird halt geguckt, wer kommt mit seiner Challenge am besten klar und mit seiner Behinderung.
0: Das Gemeine ist, ihr gebt euch die Aufgaben gegenseitig.
1: Genau.
0: Wer hat dir deine gegeben?
1: Dieses Mal hat mir meine Aufgabe der Tan gegeben, genau. Beim ersten Mal.
0: Tan im Rollstuhl?
1: Genau, Tan sitzt im Rollstuhl. Tan hat mir diesmal die Challenge gegeben. Der wollte sich revanchieren für das, was ich ihm letztes Jahr angetan habe. Und letztes Jahr habe ich ihn nämlich dazu gezwungen, dreimal ein Zelt aufzubauen. Und er hat mich dieses Jahr dazu gezwungen, ich musste Autos reinigen und aufarbeiten und polieren. Und das war eine Herausforderung.
0: Wir hören noch mal rein. Ein Blinder, ein Lama, ein Tauber. Weil jetzt in der Staffel 2 ist alles noch härter.
2: Wir suchen uns wirklich mal ein bisschen krassere Sachen was aus.
0: Okay.
2: Wir überlegen uns noch mal ganz genau, was wir machen. Und wer wem eine Aufgabe gibt, das sehen wir auch noch mal. Das können wir diesmal noch ein bisschen variieren. Aber die Aufgaben sind definitiv härter. Das wir uns einig, oder?
0: Okay. Würdest du sagen, die Aufgaben waren für jeden gleich schwer oder hat es da jetzt irgendwie derjenige, der einfach schlecht hört oder gar nichts hört, weil er taub ist, am einfachsten?
1: Boah, gute Frage. Ich würde sagen, das war dieses Mal sehr unterschiedlich. Der eine hat es schon definitiv schwerer als der andere. Also es gab wirklich einen, der hatte, ich sag jetzt nicht wer, der, wo ich das Gefühl hatte, der konnte das problemlos machen. Der hat nur ein bisschen Gewöhnungszeit gebraucht.
0: Ja.
1: Und dann lief das ohne Probleme. Und die anderen zwei, die hatten richtig Schwierigkeiten.
0: Das Schöne ist, jetzt ist das ja nicht nur lustig, weil es Comedy ist, sondern es soll natürlich auch zeigen, wo man mit der Behinderung im Alltag an Grenzen gerät. Wo deine Grenzen lagen, erzählst du uns gleich nach 1 Live. With the MC, Show Me Love und ihm hier.
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0: Hier ist Ella Langley. Just when

0: Eine Comedy-Reality-Doku, in der die drei Comedians mit Behinderung darum kämpfen, wer am beschissensten dran ist. Das ist ein Blinder, ein Lahmer, ein Tauber. Könnt ihr gucken in der ARD-Mediathek. Und der mit der 5% Sehkraft, also der Blinde, Timo Turga, ist nach wie vor zu Gast in meinem Live-Studio. Sag mal, gibt's bei dieser Sendung, gibt's da auch Kritik von Menschen, die sagen, Moment mal, ihr macht euch ja darüber lustig, dass Menschen eine Behinderung haben?
1: Bisher eigentlich nicht. Also da hat sich bisher keiner beschwert. Ich fände das auch irgendwie komisch, weil wir ja auch diejenigen mit der Behinderung sind.
0: Und ihr zeigt, was möglich ist. Deine Aufgabe diesmal war es, ein Auto
1: aufzuarbeiten, also sauber zu machen, zu polieren, von innen auch zu reinigen.
0: Und dafür muss man so ein Auto erstmal ankriegen. Wir können mal reinhören, ob das geklappt hat.
2: Also, Schlüssel ins Schlüsselloch. Weißt du, was das ist?
3: Du kannst ertasten.
2: Jawohl.
1: Okay.
2: Und jetzt mal langsam von der Bremse gehen.
4: Ja, Mann.
5: Blind Auto gefahren.
0: So, wir wollen gar nicht wissen, ob du die Challenge am Ende geschafft hast, weil das wollen wir uns angucken in der ARD-Mediathek. Dürft ihr euch helfen lassen?
1: Das passiert an manchen Stellen, weil es dann nicht anders geht. Aber im Großen und Ganzen sollen wir es alleine schaffen. Und eine Sache kann ich auch jetzt sagen hier zu dem Autofahren. Ich musste erst Auto fahren und dann das Auto. Erst sauber machen und dann das Auto fahren. Und das ist eine blöde Reihenfolge, weil hätte ich das Auto kaputt gefahren, hätte sich das sauber machen gar nicht gelohnt.
0: Timo, das ist die Challenge quasi, die ihr für dieses Jahr erledigt habt. Ihr habt quasi jedes Jahr eine Challenge zu erfüllen.
1: Genau.
0: Gibt's schon was fürs nächste Jahr?
1: Noch ist nichts geplant.
0: Da gucken wir uns erstmal die aktuelle Staffel an von ein Blinder, ein Tauber. Nee, ein Blinder, ein Lahmer, ein Tauber.
1: Genau, so ist richtig.
0: Die behinderte Job-Challenge könnt ihr gucken in der ARD-Mediathek. Und du freust dich, dass jetzt Avril Lavigne läuft, hast du gerade gesagt.
1: Genau, jetzt läuft Avril Lavigne mit Complicated.
0: Guilty Pleasure von dir.
1: Nicht Guilty Pleasure, ich finde die einfach toll.
0: Ja, völlig zu Recht. Jetzt für euch eins live. Schönen

0: Ey Leute, schlagt niemals gegen einen Bienenstock. Erstens, weil das keine gute Idee ist und zweitens, weil ihr dann vor Gericht landen könnt. Warum, sagen euch gleich die 1Live-Infos um 1. Justin Bieber und Nicki Minaj, Beauty in the Beat noch davor, dauert keine 70 Sekunden.
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1: Um 13 Uhr mit Timo Rudolph
2: und Johanna Schmidt. Wir gucken zuerst auf einen Drohnenvorfall am Flughafen Leipzig. In der Nacht haben Mitarbeitende einen verdächtigen Gegenstand gefunden. WDR, NDR und Süddeutsche Zeitung haben recherchiert, dass es wohl eine Drohne war, eventuell mit Sprengstoff und einem Zünder.
1: Laut einem NATO-Sprecher ist die Drohne in der Nähe eines ukrainischen Transportflugzeugs gefunden worden. Der Flugverkehr wurde zwischenzeitlich gestoppt.
2: Und dann gab es noch einen Zwischenfall. Ein anderes Transportflugzeug ist in der Luft mit einem weiteren Gegenstand zusammengestoßen. Ob das auch eine Drohne war, ist bisher nicht bekannt.
1: Am Flughafen Leipzig starten weniger Passagierflugzeuge, sondern eher welche mit Lieferungen an Bord, vor allem von DHL. Mittlerweile sind auch wieder Flugzeuge unterwegs. Eine Start- und Landebahn ist aber weiter gesperrt, da werden noch Spuren gesichert.
2: Ein System, mit dem Drohnen abgewehrt werden, gibt es laut Bundesinnenministerium am Flughafen Leipzig noch nicht. Es ist aber bestellt.
1: An heißen Tagen kann es sich in der Bahn oder im Bus anfühlen wie im Backofen und das sorgt gerade in Dortmund für Aufregung.
2: Da fahren seit April neue Stadtbahnen ohne Klimaanlage. Das hat jetzt in der Hitzewelle für Saunamomente gesorgt.
3: Ich finde vor allem, wenn halt viele Menschen gerade im Strom sind, von der Arbeit nach Hause kommen oder zur Arbeit hinfahren und man wie so Sardinen in der Bahn steht, dann kann es doch schon ganz schön warm und unangenehm werden.
2: Die Stadtwerke Dortmund sagen, komfortabel ist das nicht, aber Klimaanlagen seien zu teuer und würden die Bahn nur wenige Grad runterkühlen.
1: Gegen eine rechtsextreme Terrorgruppe gibt es Haftstrafen. Die 14- bis 21-Jährigen wollten mit Anschlägen Geflüchtete und Linke treffen und vermeintliche Pädophile jagen.
2: Das Gericht hat jetzt Gefängnisstrafen von bis zu 5 Jahren verhängt. Bei den Taten kam niemand zu Schaden, auch aus Zufall.
1: Die Polizei in Niedersachsen ermittelt wegen eines Bienenangriffs. Ein 32-Jähriger soll nach einem Streit mit einem Landwirtschaftsbetrieb absichtlich gegen einen Bienenstock geschlagen haben.
2: Die Bienen sind dann auf Erntehelferinnen in der Nähe los. 2 von ihnen wurden am Kopf gestochen.
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1: Heute viel Sonne mit ein paar Wolken. Schauer sind sehr selten. Und es ist auch nicht mehr so heiß wie gestern. Dazu in Bad Berleburg bis 28 Grad. In Mahl und Nümbrecht höchstens 29. Aalen und Detmold erreichen 30 Grad.
2: Morgen und Freitag noch ein paar Grad weniger. Dazu Sonne und lockere Wolken. Am Wochenende wieder um die 30 Grad.
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1: Los geht's auf der A3 Köln Richtung Oberhausen. Zwischen Duisburg-Weder und Oberhausen-Lierich braucht ihr ungefähr 10 Minuten länger, 6 Kilometer stockend. A4 Aachen Richtung Köln, zwischen Kreuz Köln-West und Köln-Klettenberg, 10 Minuten plus 3 Kilometer Stau. A46 Heinsberg Richtung Düsseldorf, zwischen Kapellen und Kreuz Neuss-West, 10 Minuten länger, 4 Kilometer Stau. Und dann noch A61 Koblenz Richtung Mönchengladbach, zwischen Zwistal und Kreuz Bliesheim braucht ihr 10 Minuten länger, 6 Kilometer stockend.
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4: Ich überlege die ganze Zeit, haben jetzt noch eine Stunde zusammen an diesem Mittwoch, ob ich den Bildungsauftrag für heute schon erfüllt habe. Auf der anderen Seite habe ich euch vor 40 Minuten gesagt, dass Wassermelonen ja nicht Obst sind, sondern Gemüse, weil es zur Gattung der Gurke gehört. Nö, dann habe ich meinen Job für heute erledigt.
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0: Ich schick gemacht, du darfst zwar schauen, aber mehr auch nicht. Nur wer jetzt im Spanisch nicht so richtig zu Hause war. Und übrigens mit Papi ist nicht irgendein Sugar Daddy gemeint, sondern das ist im Spanischen so das Schatz. Süßer. Gut, haben wir das geklärt, ne? Machen wir weiter mit eurer Sommer-im-Sektor-Playlist. Ihr bestimmt ja, wie der Sommer 2026 klingt. Und als nächstes bestimmt das 1Live-Hörerin Johanna.
1: Hi, ich bin Johanna, 26 Jahre alt aus Düsseldorf und ich wünsche mir die TMF von Bad Bunny. Dieser Sommer war einfach für mich ein Bad Bunny-Sommer. Super Bowl Halftime-Show, Bad Bunny-Konzerte in Düsseldorf und Latino-WM-Finale. Es hat sich einfach so warm und sonnig angefühlt und ich freue mich einfach drauf, diesen Song jedes Mal zu hören. Hier kommt jetzt die TMF für euch. Enjoy!
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0: POV, du hast das Gefühl, dass deine Dates immer weirder werden.
1: Und ich sag dir ehrlich, manchmal ist auch so dieses, auch mit meinen Freunden. Mhm. Wir treffen uns manchmal für Mittagsschlaf. Einfach, die kommen vorbei, alles gemütlich gemacht, kurz was essen, Mittagessen und dann direkt Mittagsschlaf. Und für mich ist auch so, Top-Date ist halt wirklich ein Mittagsschlaf. Einfach sich zum Mittagsschlaf verabreden. Das ist Quality Time.

Oh Gott, Leute, jetzt ist es auch Harry Styles passiert. Er ist gestürzt. Irgendwie das große Jahr der Stürze auf Bühnen. Kann das sein? Harry Styles hat gerade auf großer Welttournee zweites Konzert in Mexiko-Stadt gespielt und es ist passiert. Open Air, es hat geregnet, Bühne war rutschig, Harry macht plumps und steht aber wieder auf. Stop.

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1: 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Jule Blase soll selber sagen, was sie gemacht hat, weil ich will sie nicht schon wieder. 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
3: Um 13:30 A3 Köln Richtung Oberhausen zwischen Duisburg-Weder und Oberhausen-Lierich. 10 Minuten braucht ihr länger, 5 Kilometer stockend wegen einer Baustelle. A4 Aachen Richtung Köln zwischen Kreuz Köln-West und Köln-Eifeltor. Plant mal 10 Minuten mehr, ein 5 Kilometer stockend. A30 Rheine Richtung Osnabrück zwischen Hörstel und Ibbenbüren. Da ist auch eine Baustelle, eine Viertelstunde kommt drauf, 4 Kilometer Stau. A44 Dortmund Richtung Kassel zwischen Lichtenau und Diemelstadt. 10 Minuten plus 5 Kilometer stockender Verkehr. A45 Hagen Richtung Dortmund zwischen Kreuzhagen und Westhofener Kreuz 3 Kilometer stockend. A46 Heinsberg Richtung Düsseldorf zwischen Kapellen und Kreuz Neues West 4 Kilometer stockend. Und dann noch A61 Mönchengladbach Richtung Koblenz zwischen Türnich und Dreieck Erftal. Da kommt eine Viertelstunde drauf. 4 Kilometer Stau.
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4: Wenn man sich eine Dose Red Bull oder irgendeinen anderen Energy Drink kaufen sollte, kann man sich dann wirklich sicher sein, dass da auch das drin ist, was draußen auf der Dose drauf ist? Offensichtlich nicht, denn vielleicht habt ihr die Geschichte mitbekommen. Der Zoll hat über 60.000 Dosen Red Bull beschlagnahmt. Da war gar kein Red Bull drin. Das kam aus Afghanistan. Und jetzt ist die große Frage, ist das ein Einzelfall oder passiert sowas vielleicht öfter? Wir versuchen das Rätsel gleich mal

0: Leute, an dieser Stelle wird eins live zu einem True Crime Podcast. Es geht um die 60.000 Dosen mit Fake Red Bull, die der Zoll in Hessen gefunden hat, in einem LKW. Haben wir euch in eins live schon erzählt? Also gefakte Red Bull Dose mit gefakten Energy Drink drin. Und was krass ist, die Dosen kommen wohl angeblich aus Afghanistan und die Händler wollten sie in Frankreich verkaufen. Wir fragen mal nach bei eins live Reporter Michel Krasenbrink. Warum finden die Behörden bitte bei uns gefakte Energy Drinks aus Afghanistan in Deutschland?
1: So genau weiß das der Zoll ehrlich gesagt auch noch nicht, aber in Afghanistan, der herrscht ja die Taliban, also ein super brutales Regime und viele Markenprodukte, die gibt es da eben nicht, weil viele Länder keine Lust haben, Handel mit denen zu treiben und deshalb werden halt einige Sachen gefälscht und der kanadische Reiseblogger Dave Mani, der war in Afghanistan und der hatte auf einem Markt gefälschte Energy Drinks getestet.
2: They have all kinds of energy drinks. They have like fake Red Bulls, fake Monsters. We're gonna try that today and see if it's as good as the original one. It is. Look at this. Happy Monster.
1: Und in dem Video, da zeigt Dave so eine grüne Energy-Dose und die ist halt ziemlich offensichtlich fake.
0: So, wie ist das denn bei uns? Kann es sein, dass wir, wenn wir ins Bütchen gehen, aus Versehen irgendwo gefälschte Lebensmittel kaufen?
1: Ja, das kommt voll drauf an, wie gut diese Fälschungen sind. Also wir haben in Deutschland eine relativ gute Lebensmittelkontrolle und irgendwelche schlecht gefälschten Getränke, die wirst du jetzt bei uns im Supermarkt eher nicht finden.
0: Im Supermarkt nicht, deswegen habe ich auch Bütchen gesagt. Also kann ich so Fälschungen überhaupt erkennen?
1: Ja, schwierig. Also viele Fälscher, die sind ziemlich dreist und die versuchen, minderwertige Lebensmittel eben schon deutlich früher in die Lieferketten reinzubekommen. Also lange bevor die im Laden landen und dann schmuggeln die zum Beispiel minderwertigen Honig in den Großhandel und das landet dann eben in Einzelfällen am Ende im Verkauf.
0: Ach krass, Honig, der irgendwie in den Supermarkt geschmuggelt wird. Wenn wir gerade dabei sind, welche Lebensmittel werden noch viel gefaked und wie groß ist das Problem?
1: Gefälscht wird eigentlich alles, was irgendwie teuer ist und was man gut fälschen kann, zum Beispiel Gewürze oder Olivenöl. Bei Olivenöl, da nehmen die Fälscher dann zum Beispiel billiges Pflanzenöl, das färben die dann grün ein und fertig ist das Olivenöl.
0: What?
1: Genau, und in der EU führt das eben jedes Jahr zu einem Schaden von mehreren Milliarden Euro. Und was auch voll das Problem ist, so gefälschte Lebensmittel, die können eben auch gefährlich sein, wenn da zum Beispiel gesundheitsschädliche Sachen drin sind.
0: Der Zoll hat jetzt mehr als 60.000 gefakte Red Bull-Dosen beschlagnahmt. Nicht das einzige Lebensmittel offensichtlich, das gefälscht wird. Haben wir gelernt in 1 Live.

Komm, einer geht noch. Ich liebe diesen Track einfach, bin mir sicher. Wenn Krange morgen um 13 Uhr aufgeschlossen wird, ist das ein Ding, das läuft im Breakdancer in Hot Rotation. Ügel. Und Move into the Sun. Wenn ihr jetzt sagt, Biki, das war mir ein bisschen wild, kannst du auch entspannter? Absolut. Nina Chuba, Mangos mit Chili für euren Mittag. Und das hier ist Nelly Furtado.

0: False. So, der eine wäscht sich doch die Hände, der andere ist schon da.
1: Ja, ich hoffe, dass er sich die Hände wäscht, weil er ist auf Toilette, meinte er.
0: Reicht an Infos. Ja. Lewinsky und Ferber, gleich ab 14 Uhr für euch. Ey, ich habe etwas gelernt.
1: Was denn?
0: Wenn du so eine Wassermelone hast, so eine Mini-Wassermelone, 2,5 Kilo.
1: Ich habe das eben bei dir gehört, meine Idee, ob man die sich so gegen den Kopf haut.
0: Würde bei deinem Kopf funktionieren
1: und die dann so kaputt geht.
0: Wir haben halt kein Messer gefunden in der Tierküche und dann haben die Entleifer gesagt, ja, hau doch einfach mit der Faust einmal richtig drauf.
1: Ja.
0: Und das Verrückte ist, wenn man das in der Mitte tut, dann bricht die oben tatsächlich so auf und dann kann man die auseinanderziehen und hat 2 Wassermelonenhälften, immerhin.
1: Ist die sogenannte Sollbruchstelle.
0: Ist die Sollbruchstelle der Wassermelone. Mietje, hast du die Hände gewaschen?
2: Ja, ich habe die Hände gewaschen.
1: Aber
2: ich
1: was anderes.
2: Nicht, dass ihr hier reden wollt.
1: Gibt's noch was von dieser Wassermelone? Ist da noch was von da?
0: Die, kannst du dir vorstellen, war eine Mini-Wassermelone.
1: Ach so, Mini.
0: Die wir um 12 Uhr hier aufgemacht haben. Da ist also...
3: Ja, da ist der Kern des Problems.
1: Dass also nichts mehr da ist, ne?
0: Viel Spaß ohne Wassermelone. Bis morgen!
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1: Um 14 Uhr mit Timo Rudolph
2: und Johanna Schmidt. Letztes Jahr waren es 10 Lines, dieses Jahr ist es 10 Maxing. Auf Social Media feiern es gerade einige Influencer, so schnell wie möglich richtig braun zu werden. Also in der Wetter-App gucken, wann die UV-Strahlen besonders stark sind. Dann ohne Sonnencreme in die pralle Mittagssonne legen und dazu noch mit Öl einreiben.
1: Das ist gerade ziemlich einfach bei den heißen Temperaturen und der vielen Sonne, aber auch ziemlich gefährlich. Diese Hautärztin sagt, die Folgen von 10 Maxing sieht man erst nach Jahren.
3: Man sieht das häufig bei den Leuten, die früher sehr viel ins Solarium gegangen sind. Die haben jetzt eine sehr alte Haut und viele von denen bereuen es zutiefst.
2: Manche sagen Tan Maxing auch Sweet Sunburns. Sonnenbrände sind laut Fachleuten aber nie harmlos. Auch ein leichter Sonnenbrand macht die Haut kaputt und das Risiko für Hautkrebs steigt. Und es funktioniert auch nicht, dass man sich quasi langsam vorbräunt. Auch dann kann man einen Sonnenbrand kriegen.
1: In Leipzig sind Teile vom Flughafen weiter gesperrt. Da wurde eine Drohne gefunden. ARD-Terrorismus-Experte Holger Schmidt sagt, dass an ihr wohl ein Sprengsatz war.
4: Nach einer ersten Einschätzung und ersten Tests von Spezialkräften handelt es sich um einen funktionsfähigen Sprengsatz, der auf dem Flughafen gefunden wurde. Völlig offen ist aber noch, wozu die Drohne hätte genutzt werden sollen und warum es, falls es sich um einen Anschlagsversuch gehandelt haben sollte, nicht geklappt hat.
2: Drohnenvorfälle gibt es immer wieder an deutschen Flughäfen. Wer dahinter steckt, lässt sich nur selten rausfinden.
1: Wissenschaftlerinnen und Wissenschaftler suchen auf Teleskopbildern nach einer Staubwolke auf dem Mond. Die könnte von Weltraumschrott aufgewirbelt worden sein.
2: Nach Berechnungen ist heute Morgen ein altes SpaceX-Raketenteil auf dem Mond eingeschlagen. Live sehen konnte man das wohl nicht, deshalb wird jetzt nach Hinweisen gesucht.
1: Jetzt geht es noch um einen Gerichtsstreit in Aachen. Den gibt es, weil ein Anhänger wenige Zentimeter auf dem Gehweg stand. Die Stadt hat ein Abschleppunternehmen gerufen, damit er ein Stück versetzt wird.
2: Der Besitzer soll die Kosten von fast 200 Euro zahlen. Er will nicht und sagt, Leute von der Stadt hätten den Anhänger per Hand ein Stück verschieben können.
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1: Das bringt Sonne und Wolken. Regen gibt's nur vereinzelt. Es ist was kühler als gestern bei höchstens 25 Grad in Winterberg. Kleve und Waldbröl kommen auf 29, in Castrop-Rauxel und Minden bis 30 Grad.
2: Morgen gibt's auch mal ein paar Wolken. Es bleibt aber trocken. 21 bis 26 Grad dann und so wird's auch am Freitag.
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1: Los geht's mit der A3. Köln Richtung Oberhausen zwischen Duisburg-Wedau und Oberhausen-Lierich braucht ihr eine Viertelstunde länger, 6 Kilometer stockend wegen einer Baustelle. A4 Aachen Richtung Köln zwischen Kreuz Köln-West und Köln-Klettenberg eine Viertelstunde plus 4 Kilometer Stau. A44 Dortmund Richtung Kassel zwischen Lichtenau und Diemelstadt braucht ihr 20 Minuten länger, 6 Kilometer Stau an einer Baustelle. Dann A61 Mönchengladbach Richtung Koblenz zwischen Türnich und Dreieck Erftal braucht ihr eine Viertelstunde länger, 6 Kilometer Stau. Und noch die Info, die A560 St. Augustin Richtung Hennef, die ist in Höhe St. Augustin nach einem Unfall gesperrt. Es gibt 4 Kilometer Stau.
5: Timo, Johanna, damit Mahlzeit.
1: Hallo.
2: Hey.
1: Guten Tag.
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5: Und hier sprechen Rybinski und Färber, für euch besser bekannt als die Färbinski Dienstleistungs GmbH Sektor. Und ich möchte schon einen kleinen Service dalassen, falls ihr heute bemerkt bei euch im Radio, da riecht's irgendwie nach Chlor. Das bin ich. Ich wollte morgen schwimmen, aber hab mein Shampoo vergessen.
6: Oh, das ist immer ärgerlich.
5: Ja, total. Aber ich wollte es schon mal sagen, vielleicht ist es aber auch euer friendly reminder, heute auch noch mal ins Freibad zu gehen.
6: Oder duschen.
5: Oder duschen, geht auch.

0: Komm näher für euch von Juju und Raff kam auch ein 1 Live. Hier sind Rewinski und Färber. Schönen Mittwoch, ne?
1: Ja, Mittwoch haben wir's. Und ich habe ja vorhin schon erzählt, ich war heute Morgen schon im Freibad. Und da habe ich eine neue Fitnessübung gesehen.
0: Ach.
1: Demonstriert von einer, ich sag mal, älteren Dame mit Badekappe.
0: Okay.
1: Während ich da so meine Bahnen schwamm, hat sie mindestens 5 Bahnen meinerseits lang, hat die eine halbvolle Wasserflasche auf dem Kopf balanciert.
0: Wirklich?
1: Fehlerfrei. Ist tipptopp.
0: Das ist super.
1: Was eine Stabi-Übung, glaube ich.
0: Das ist mega, weil wenn die runtergefallen wäre, wäre die ja nass geworden, ne?
1: Das wäre total bitter bei einer Wasserflasche.
0: Ja, klar.

0: habe ja eine neue Leidenschaft entdeckt. Ich bin jetzt beim Keyboard-Unterricht.
1: Du hast Keyboard-Unterricht?
0: Ja, und ich bin jetzt schon 2 Unterrichtsstunden da und ich habe jetzt in der letzten Stunde eine zweite Taste kennengelernt.
1: Hast du kennengelernt?
0: Ja, hör mal rein.
1: Wow. Sind das überhaupt 2 Tasten?
0: Das lerne ich wahrscheinlich erst in der dritten Stunde, ob das wirklich nur 2 sind. Weiß ich noch nicht.

0: Sektor, wie sieht's aus? Würdet ihr mit mir mal so eine Zeit in so einem schicken Ferienhaus verbringen?
1: Hä? Im Ferienhaus?
0: In so einem Ferienhaus.
1: Na klar.
2: I'm coming to the cottage.
1: Ich komme mit ins Cottage. Cottage klingt auch ein bisschen cooler, muss ich sagen.
0: Ja, das klingt ein bisschen cooler.
1: Ich komme mit ins Cottage nach Kanada, aber nur, wenn wir da unsere Ruhe haben. Das wäre mir wichtig.
0: Ja, das glaube ich. Jana Kreuz aus dem 1 Live Pop Team weiß, wir reden jetzt hier nicht einfach nur sinnlosen Quatsch, wie wir das sonst so tun. Es geht natürlich um die zweite Staffel Heated Rivalry.
3: Ja, natürlich. Die wird nämlich gerade in Kanada gedreht, beziehungsweise es wird versucht, sie vernünftig zu drehen, weil die Fans sind ein bisschen aufdringlich.
0: Wie genau geht's?
3: Also die sind so heiß auf die zweite Staffel, dass sie die Dreharbeiten in Kanada stören. Und ja, da gab es jetzt erstmal eine ganz klare Ansage.
1: Wenn ich Ansage höre, denke ich immer an unseren Chef. Ich sag mal vorsichtig, oh oh.
3: Der Heated Rivalry Insta-Account und die Produktionsfirma, die haben so eine Kachel gepostet. Da bedanken die sich erst bei den Fans, ne, für deren Support und Enthusiasmus. Aber die schreiben auch, wenn ihr seht, dass wir drehen, dann gebt der Crew und dem Cast genug Freiraum, damit die halt vernünftig ihren Job machen können.
1: Ich find's aber gut, weil also am Ende hat er ja keiner was von. Also schon gut, dass sie so klar kommunizieren.
3: Ja, das müssen sie auch, weil das ist mittlerweile leider so ein typisches Phänomen irgendwie bei Shows, die wirklich komplett durch die Decke gehen. Zum Beispiel wird ja auch gerade der Film zur Serie Der Sommer, als ich schön wurde, gedreht. Und dann gab es bei der letzten Staffel ja auch so einen kranken Hype, dass die Fans jetzt bei den Dreharbeiten in North Carolina hautnah dabei sein wollen. Und dann haben die direkt alles gefilmt, fotografiert und halt sofort gepostet. Und dann gab es von der Buchautorin Jenny Hahn und dem Produktionsteam auch direkt mal eine Ansage, wie kontraproduktiv und schädlich das halt eigentlich ist.
0: Aber ich muss schon sagen, dass ich das verstehen kann. Vor allem im Worst Case dauert es dann ja auch einfach länger, bis Filme oder Serien fertig werden bzw. rauskommen. Ne?
3: Ja.
0: Wann soll denn jetzt die zweite Staffel Heated Rivalry rauskommen?
3: Die soll nächsten April, also nächstes Jahr rauskommen. Der Inhalt, der steht auch schon. Den hat nämlich Hauptdarsteller Hudson Williams in einem Interview verraten.
4: Sex.
5: Say that again.
4: Sex.
0: Sex.
1: Es geht nur um Sex. Zumindest, wenn da nicht weiter gestört wird. Es ist ja so ein bisschen wie unsere Sendung, ne? Die stört ja Julian die ganze Zeit.
0: Aber hier geht's nicht so viel um Sex.
1: Ja, noch nicht. Können wir alles noch ändern bis 18 Uhr. Rybinski und Färber sind hier. Jetzt übrigens Somba mit Undressed. Das passt
0: ja auch zu Sex, ne?

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1: Halb drei, A3 Köln Richtung Oberhausen zwischen Duisburg-Weder und Oberhausen-Lierich. Da braucht ihr 10 Minuten länger, 6 Kilometer stockend wegen Bauarbeiten. A4 Köln Richtung Aachen zwischen Dreieck-Heumer und Eiffeltor, 4 Kilometer stockend. A30 Rhein Richtung Osnabrück zwischen Rheine, Kanalhafen und Ibbenbüren, 10 Minuten plus, 7 Kilometer Stau. A43 Wuppertal Richtung Recklinghausen zwischen Bochum-Riemke und Recklinghausen-Hochlamark, 10 Minuten braucht ihr länger, 4 Kilometer stockend. Dann A44 Dortmund Richtung Kassel zwischen Lichtenau und Diemelstadt kommen 20 Minuten drauf, mehr als 10 Kilometer Stau an der Baustelle. A46 Heinsberg Richtung Düsseldorf zwischen Grevenbruch und Neuss-Holzheim 10 Minuten plus 3 Kilometer Stau. A61 Mönchengladbach Richtung Koblenz zwischen Türnich und Dreieck Erftal plant mal 10 Minuten mehr ein, 5 Kilometer stockend. Und die A560 St. Augustin Richtung Hennef ist in Höhe St. Augustin nach einem Unfall gesperrt. Es gibt 4 Kilometer Stau.
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2: Mit Trebinski und Färber, und ich habe so ein Gefühl, Sektor, vielleicht kennt ihr das auch, Mittagspause auf der Arbeit. Irgendwie macht man die ja auch gerne mit den Kollegen, obwohl man die ja die ganze Zeit sieht.
3: Ja.
2: Wir haben sie aber eben getrennt gemacht und ich muss sagen, das war total schön, meinen anderen Kollegen zu sehen. Ich habe dich aber auch ein bisschen vermisst. Ne?
3: Also. Ich mache das auch nie wieder. Ich lasse dich nie wieder im Stich. Ich habe mich mit einem Freund getroffen für Currywurst Pommes. Der sagte, mir ist viel zu warm, lass einen Salat essen.
2: Das wäre dir mit mir niemals passieren.
3: Morgen gehen wir beide wieder.

0: So So von Omalay für euch in 1 Live.
1: Das ist dieser eine Sommervibe, den es gibt, ne? Den Sundowner. Es gibt aber auch noch einen anderen. Das ist die Party am See, Alter. Da werden Erinnerungen geschaffen. Da wird auch mal einer getrunken. Avicii, Waiting for Life.

0: Sektor, gestern war es heiß.
1: Oh ja.
0: Es war herausfordernd.
1: Extrem.
0: Und wir hatten sehr gute Laune.
1: Ja.
0: Aber nur wir.
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0: Hatte denn? Der hat Nein gesagt.
1: Der hat Nein gesagt, aber wir hatten beste Laune in der Schwebebahn in Wuppertal, in der wir über 2 Stunden lang eingesperrt waren. Zu unserem Pech haben wir auch noch eine Bahn ohne Klimaanlage erwischt.
0: Ja, von denen gibt es angeblich gar nicht so viele, aber wir hatten eine. Wir haben ordentlich geschwitzt, aber auch wegen den Aufgaben, die wir gestellt bekommen haben. Und ein großes Finale gab es dann ja auch noch. Es war wirklich für uns kein Entkommen. Wir mussten die ganze Zeit in dieser Schwebebahn in 10 Metern Höhen sitzen.
1: Von einer Endhaltestelle wieder zur anderen, und das 1Live-Team hat mal wieder kein Brainstorm-Meeting für diese Challenges ausgelassen. Wir müssten 10 Leute in der Wuppertaler Schwebebahn finden, die nicht aus Wuppertal kommen.
2: Woher kommst du denn?
5: Aus Hamburg.
2: Ich hab jemanden aus Berlin.
1: Sandra aus Berlin. Nummer 2. Woher kommst du denn?
6: Kaiserslautern.
7: Ich bin der Tyler. Ich komme aus Taifung in Rheinland-Pfalz.
8: Ich komme aus Nürnberg.
2: Wo kommst du denn her?
8: Ich komme aus Solingen.
0: Ja, das war schon unangenehm. Da waren so viele Leute dabei, die mussten zur Arbeit oder waren so auf dem Heimweg von der Arbeit.
1: Die hatten keinen Bock auf uns.
0: Die hatten gar keine Lust, mit uns zu reden. Und dann sollte ich ja noch stille Post spielen. Also Julian stand vorne in der Bahn, ich ganz hinten, und ich musste dieses Wort hier durchgeben. Kaiserwagen Kaffeekränzchen. Wiederhol das einmal.
9: Kaiserwagen Kaffeekränzchen.
0: Das musst du jetzt nach vorne durchgeben, bitte.
9: Du musst das Wort Kaiserwagen Kaffeekränzchen weitergeben.
10: Kaiserwagen Kaiserkränzchen.
0: Ich habe in so viele leere Gesichter geguckt. Also es war wirklich, es war hart, aber das hier ist vorne angekommen. Sophie aus Wuppertal, du darfst das Wort jetzt an Julian Färber weitergeben. Ich bin wirklich gespannt, da könnte alles rauskommen. Aber mal gucken.
11: Kaiserwagen Kaffeekränzchen.
1: Das Wort ist Kaiserwagen Kaffeekränzchen.
2: Und damit...
0: Hast du das gehört?
2: Ich hab's gehört, der ganze Sektor hat's gehört. Ihr kriegt den nächsten Stempel.
0: Ja!
1: Richtig, richtig stark. Da war auch unser Schaffner Marcel Emmel sehr verwundert. Der hatte aber noch ein großes Finale für uns dabei. Nach über 2 Stunden Schweben mussten wir dann noch 10 Haltestellen aufzählen. Von den insgesamt 20, an denen wir ja, weiß ich nicht wie oft, vorbeigefahren sind.
0: Paar Mal.
1: 9 haben wir geschafft, und dann musste 1Live-Hörer Martin helfen.
12: Das ist die Adlerbrücke.
2: Martin aus Wuppertal sagt Adlerbrücke. Wir kommen gleich an der Adlerbrücke an. Es ist nicht geplant, und damit ist diese Box bestanden. Martin, vielen Dank.
12: Yes! Ja, gerne.
0: Martin, da möchte ich mich auch noch mal im Namen meiner Unterhose sehr bedanken. Weil die war da schon komplett durchgeschwitzt. Also
1: das will keiner wissen.
0: Ist egal, es war Zeit, dass wir aus dieser Schwebebahn rausgekommen sind. Wir haben es geschafft. Falls ihr Bilder davon sehen wollt.
1: Von Mietjas Unterhose.
0: Ja, davon nicht. Zum Glück. 1Live WhatsApp-Channel.
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0: zu arbeiten. Sehr chillig gerade. Ja Rule mit Always on Time für euch. In 1 Live.
1: So, und jetzt bräuchte ich einmal bitte Fahrzeugpapiere und wenn sie Bar dabei haben, 10.000 Euro.
0: 10.000 Euro?
1: Kannst auch mit Karte zahlen.
0: Ah gut, Karte, ist, also da ist auch nicht so viel drauf, aber vielleicht geht das mit Dispo durch.
1: So ging es einem Holländer, einem 23-jährigen Niederländer, der sich gedacht hat, ich fahre mal hier rüber auf die A3 Richtung Montabaur.
0: 10.000 Euro?
1: Ja, ich kann dir auch sagen, warum. Der ist mit 235 Stundenkilometer vor einer Zivilfahndungsstreife davon gefahren. Die haben den kaum einholen können und als sie ihn dann hatten, hieß es, ja, das macht dann erstmal mal 10.000 Euro. Und dann hieß es aber auch noch, dann sehen wir mal weiter. Weil das ist noch nicht das Ende der berühmten Fahnenstange.
0: Ja, glaubst du, der sitzt jetzt zu Hause und hofft, dass er den Führerschein behalten darf?
1: Also den haben...
0: Hoffentlich, das klappt bestimmt, 235.
1: Den haben sie schon längst einkassiert, den Führerschein, weil bevor er mit 235 Stundenkilometer weggefahren ist vor diesem Zivilfahrzeug, hat er noch gedrängelt von hinten. Meinst du? Klar, mit 235, du brauchst ja Platz, ist ja. Ja logisch.
0: Ich bin relativ sicher, dass das Drängeln den Braten da sehr fett gemacht hat. Also das ist, glaube ich, das, was den ausschlaggebenden Punkt gegeben hat.
1: Noch sympathischer wird es nur, ist ein Porsche gewesen. Also ein Porsche, der so schnell. Ja gut, weiß ich nicht, so ein VW fährt ja nicht so schnell.
0: Das ist nur ärgerlich für eine Person. Infos, die uns alle angehen, gleich wieder um Punkt.
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1: 15 Uhr ist es, wir sind Timo Rudolph
2: und Johanna Schmidt. Gianni Infantino ist sowas wie der mächtigste Mann im Fußball. Er ist seit Jahren Chef der FIFA und er war lange quasi unantastbar. Genau das könnte sich jetzt aber ändern, denn er hat die Fußballverbände aus Europa, Asien und Nord- und Mittelamerika gegen sich aufgebracht, damit, dass er die WM zum Teil an Investoren verkaufen wollte.
1: Das könnte jetzt dazu führen, dass die Verbände Infantino aus dem Amt kicken, noch bevor seine Zeit offiziell abläuft. Wenn mindestens 43 FIFA-Verbände einen Antrag stellen, könnte das passieren.
2: Das will Infantino verhindern. Noch heute gibt es ein Krisentreffen mit seinen Mitarbeitern in Rabat, der Hauptstadt von Marokko. Was da genau besprochen werden soll, ist nicht bekannt.
1: In rund 7 Monaten wählen die Verbände einen neuen FIFA-Chef, auch in Rabat. Infantino hat immer noch Hoffnung, dass er nochmal gewählt wird.
2: Hautspezialisten warnen gerade vor einem Trend auf Social Media. Tan-Maxing, UV-Maxing oder Sweet Sunburn beschreiben alle das Gleiche, nämlich sich in die pralle Mittagssonne zu setzen, ohne sich einzucremen.
1: Es geht darum, einen leichten Sonnenbrand zu bekommen und schneller braun zu werden. Hautärztinnen und Hautärzte warnen bei der Methode vor einem stark erhöhten Risiko für Hautkrebs.
2: Eigentlich sollten nach 5 Monaten Vollsperrung rund um Wuppertal die Züge wieder nach Plan fahren, schon seit Mitte Juli. Aber auch jetzt noch gibt's Probleme.
1: Immer wieder fallen Züge auf der Strecke Hagen-Wuppertal-Köln aus, weil doch noch etwas repariert werden muss. Sinn hinter der Generalsanierung der Bahn ist eigentlich, dass dann erstmal keine Bauarbeiten mehr nötig sind.
2: Wer einen Urlaub in den Bergen plant, könnte das mitkriegen. Viele Hütten haben gerade zu wenig Wasser.
1: Der Alpenverein spricht von einer neuen Dimension. Waschräume würden dicht gemacht, Spültoiletten durch trockene ersetzt.
2: Zum Teil wird Trinkwasser für die Küche mit dem Hubschrauber eingeflogen. Hütten nehmen ihr Wasser eigentlich von Regen und Schnee. Von beiden gibt's nun zu wenig.
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1: Mal gibt's Wolken, mal kommt die Sonne durch. Regen ist ganz selten. Dazu in Bad Münstereifel 28 Grad heute. Solingen und Ibbenbüren kommen auf 29. In Heinsberg und Siegen bis 30 Grad.
2: Morgen und am Freitag noch ein bisschen kühler. 21 bis 26 Grad. Da gibt's auch wieder ein paar Wolken. Am Wochenende wird's wieder wärmer.
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1: Los geht's mit der A3 Köln Richtung Oberhausen. Zwischen Kreuz Breitscheid und Oberhausen-Lierich braucht ihr eine Viertelstunde länger, 6 Kilometer Stau wegen einer Baustelle. A30 Rheine Richtung Osnabrück. Zwischen Rheine, Kanalhafen und Ibbenbüren eine Viertelstunde plus 7 Kilometer stockend. A43 Wuppertal Richtung Recklinghausen. Zwischen Kreuz Wuppertal Nord und Wittenherbede eine Viertelstunde länger, 4 Kilometer Stau. Dann nochmal A43 Wuppertal Richtung Recklinghausen. Diesmal zwischen Bochum und Recklinghausen-Hochlamark. 10 Minuten braucht ihr länger, 5 Kilometer stockend. Und A46 Heinsberg Richtung Düsseldorf zwischen Grevenbruch und Neuss-Holzheim kommt eine Viertelstunde drauf, 3 Kilometer Stau.
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3: Rybinski und Färber sind hier und auch im Sommer gibt es schlechte Nachrichten.
4: Ah ja, das stimmt.
3: Falls ihr die überbringen müsst, ich würde es jetzt machen, weil jetzt spielen wir euch Olivia Dean. Und das ist ein perfekter Song, um schlechte Nachrichten zu überbringen. Julian.
4: Ja?
3: Du musst heute ins Büro und alle anderen sind im Urlaub. Du wirst die Arbeit für alle erledigen müssen.
4: Ich finde das gar nicht so schlimm. Ich kann endlich mal ohne Hose ins Büro. Das ist so befreiend, gerade wenn es so warm ist. Es ist total locker.
3: Julian, ja? Du sitzt in der Bahn. 35 Grad, die Klimaanlage ist ausgefallen.
4: Das ist bitte aber viel günstiger als die Sauna. Denn das Deutschland-Ticket ist mein Wellness. 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

0: Thomas für euch um 15:45. Hello.
1: Stell dir vor, ihr lebt in Italien. Deutsche Vita.
0: Ich befürchte, die Geschichte ist noch nicht vorbei.
1: Nein, die ist noch nicht vorbei. Okay. Dann füllt ihr da einen Lottozettel aus und dann habt ihr den schon wieder vergessen und dann kriegt ihr irgendwie mit, boah, da habe ich 1 Million Euro gewonnen.
0: Das ist ja eine super, ich lebe in Italien und habe 1 Million.
1: Aber dann fällt dir ein, Scheiße, den Lottozettel habe ich schon längst weggeworfen. Ah. Und die Mülltonne, in die ich den geworfen habe, die hat die Müllabfuhr auch schon abgeholt. Was machst du denn dann? Scusi.
0: Müllabfuhr anrufen, also mindestens einmal Scusi sagen.
1: Ja. Exakt, und das hat diese Frau getan und dann hat die Müllabfuhr für sie im Müll gewühlt, bis sie diesen Lottoschein gefunden haben.
0: Wirklich?
1: Tatsache, sie hat auch gesagt, gut, von dem Lottogewinn kriegt ihr dann was ab, so eure Kosten, die ihr da habt beim Müll durchsuchen. Und dann haben die diesen Lottoschein gefunden.
0: Das ist krass.
1: Das ist krass, ne?
0: Das ist wirklich krass, muss ich sagen.
1: Wie nett man sein kann. Und wenn ihr jetzt denkt, Sektor, bah, so nett sind nur die italienischen Müllmänner. Nee. So nett sind auch die deutschen Müllmänner.
0: Wirklich?
1: Ja, ich schwör's dir.

0: Das beeindruckt mich wirklich nachhaltig, diese italienische Müllabfuhr, die den Müll nochmal durchwühlt hat, damit eine Frau ihren Lottoschein zurückbekommt, mit dem sie dann 1 Million Euro gewonnen hat.
1: Da muss man wirklich sagen, italienische Müllabfuhr,
0: Chapeau.
1: Ihr seid wirklich krass, aber ich möchte das korrigieren. Nicht die italienische Müllabfuhr ist krass, ich glaube, die Müllabfuhr weltweit ist krass. Als Live-Redakteurin Julia Maria Mühlhaus ist nämlich bei uns und du hast praktisch genau das gleiche überlebt, erlebt, aber du hast leider keine 1 Million Euro gewonnen. Ne?
2: Nee, war dann doch nur die Hand

0: Leute, habt ihr meine Tasche? Bitte Hilfe. Und die war so, na, das ist schon lange weg. Haben gesucht. Es hat Tage gedauert. Und dann klingelte es an meiner Haustür.
1: Und dann stand die Müllabfuhr da und hatte die Tasche dabei.
0: Sie hatte meine Tasche mit allen Sachen drin. Nix war weg.
2: Was?
0: Alles.
2: Das ist Müllabfuhr Reverse. Ne? Normalerweise holen die den Müll ja ab. Da haben sie mal
1: so geil.
2: Also keinen Müll zurückgebracht. Aber das ist ja. Aber also die deutsche Müllabfuhr ist krass.
1: Welche Stadt war das?
0: Köln.
1: Ganz liebe Grüße, Müllabfuhr Köln. Also was die Italiener können, das könnt ihr schon lange.

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1: Halb vier und hier dauert's gerade am längsten. A1 Köln Richtung Euskirchen zwischen Hürth und Kreuz Bliesheim. 10 Minuten plus, 4 Kilometer stockt's da. A3 Köln nach Oberhausen zwischen Duisburg-Wedau und Oberhausen-Lierich. Auch 10 Minuten plus, 6 Kilometer Stau wegen Bauarbeiten. A3 Köln Richtung Frankfurt zwischen Loma und Kreuzborn-Siegburg. 10 Minuten on top, 4 Kilometer Stau. A4 Aachen Richtung Köln zwischen Frechen-Nord und Köln-Eifeltor. Da kommt 1/4 Stunde obendrauf durch 6 Kilometer Stau. A30 Rheine Richtung Osnabrück zwischen Hörstel und Langenberg. 10 Minuten, 5 Kilometer stockend. Die A40 Essen Richtung Dortmund ist zwischen Dreieck Bochum-West und Bochum-Hamme nach einem Unfall gesperrt. Dadurch aktuell 4 Kilometer Stau ab Bochum-Wattenscheid. A43 Wuppertal Richtung Recklinghausen zwischen Kreuz, Wuppertal-Nord und Witten-Herbede. 1/4 Stunde plus 4 Kilometer Stau. Auch da gab es einen Unfall. Und A46 Heinsberg Richtung Düsseldorf zwischen Grevenbruch und Neuss-Holzheim. 10 Minuten länger als sonst, 4 Kilometer stockend.
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2: Doch relativ viel los, ne? Dafür, dass Sommerferien sind und eigentlich ist es zu warm, um im Stau zu stehen. Aber irgendwie interessiert sich dafür keiner.
3: Ja, ich habe aber mittlerweile so ein Akzeptanzlevel an Schweiß bei mir erreicht. Weißt du, ich akzeptiere das jetzt einfach, dass ich klebe und dass das sich auch nicht mehr ändern wird in den nächsten Wochen wahrscheinlich. Für mich, ich bin da jetzt in so einem Zen-Modus.
2: Guckt einfach mal links, rechts ins Auto neben euch, die da auch stehen. Vielleicht hören die auch gerade eins live. Einfach mal grüßen. Schwitzen ist heute okay.

0: Das ist ein Song, da macht sogar Schwitzen Spaß. Kolinga mit Kongo. Und vielleicht müsst ihr auch bald gar nicht mehr schwitzen, weil ich habe jetzt gelesen, die Japaner, die haben einen Kühlschrank erfunden für Menschen.
1: Für Menschen, dass man sich da so reinsetzen kann in so eine Kühlkabine.
0: Wirklich zum Abkühlen, das ist mega.
1: Das ist ja super clever auch. Ich habe das hier gerade mal geöffnet, den Link dazu. Ideal, aber nur bis zu 35 Grad Außentemperatur. Oh.

0: Es ist ein ziemlich einfaches Prinzip, was wir uns da abgeschaut haben aus dem Bereich der Natur. Bei den Weltmeeren. Da gibt es ja einen großen Teich.
1: Ja.
0: Viele große Fische.
1: Ja.
0: Mit vielen kleinen Fischen zusammen.
1: Ja, das ist der Hammer.
0: Ja, oder?
1: Ich bin total froh, dass die nicht einfach auf der Bühne stehen und blub, blub, blub, blub machen.
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0: Aber du hast jetzt schon verstanden, warum ich das erzählt habe. Denn ja. Das ist ja das Konzept der 1Live-Comedy-Nacht XXL.
1: Das ist schon logisch.
0: Viele große Comedy-Stars mit den besten Newcomern auf der Bühne und das funktioniert.
3: Boah, das sind alles für mich neue Leute. Ich muss sagen, das Gesamtkonzept macht gerade richtig Laune.
0: Sagt Elias aus Oberhausen, darf ich hier auch noch dazu sagen.
1: Ja, ne? Darfst du sehr gerne. Mit dabei sind Thorsten Sträter, Phyllis Taschtern, Jerry Wiesen, Björn von Morgenstern, Pam Penko und Anna Lucia. Anna Lucia haben wir auch mal kennengelernt. Sehr, sehr unterhaltsam, muss ich sagen.
4: Bei WG gesucht gibt es manchmal richtig günstige Inserate für WG-Zimmer, aber dann mietest du dich nur so ein paar Monate ein. Und das habe ich eine Weile lang gemacht, 2 Jahre lang. Und dann habe ich innerhalb von 2 Jahren in 8 WGs gewohnt. Und ich bin ehrlich, Leute, das war zu viel. Geld gespart, Geist gebrochen. Es war wie so eine 2 Jahre lange Flixbusfahrt. Es war gottlos. 8 WGs in 2 Jahren. Ich hatte so viele WG-Castings. Ich habe so viele WG-Interviews gehabt und ich habe mich immer verstellt, weil ich wollte ja das Zimmer. Ich bin so fake geworden. Ich wusste eine Weile lang nicht mehr, was meine Persönlichkeit ist. Ich war mal 4 Monate lang vegan. Ich bin nicht vegan. Aber das war so ein Zimmer mit so 3 Meter hoher Decke mit Stuck. So, ich wollte das. Also war ich vegan. Aber auch nur in der WG. Und dann hat mich aber mal so eine Mitbewohnerin draußen gesehen, wie ich so einen Döner esse. Und ich war so, nee, der ist vegan. Und sie war so, oh cool, darf ich probieren? Und ich war so, ja. Übersprungshandlung, ich wollte nichts riskieren. Und sie hat probiert, sie war so glücklich, ne? Sie war so, oh mein Gott, das schmeckt wie Fleisch, von wo hast du den? Ich so, ah, es waren Foodtrucks, leider wieder weggefahren, sorry.
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0: kompliziert. Ich habe mich sehr gefreut, dass wir dieses Lied hier für euch spielen. Sommer im Sektor eben. Punjabi MC mit Julian. Wolltest du auch sagen, wie der Titel heißt?
1: Ich wollte den übersetzen. Den Titel wolltest du nennen, wie der heißt.
0: Achso, Mundian Tobacke.
1: Er heißt übersetzt, pass auf die Mädchen auf.
0: Wirklich?
1: Ja, habe ich hier gerade, also ist zumindest das Ergebnis einer ersten oberflächlichen kurzen Google-Recherche.
0: Ich sag dir ehrlich, auch wenn es ein deutscher Sommersong wäre, das würde sehr komisch klingen, wenn im Refrain und pass auf die Mädchen aufgesungen wird.
1: Da klingt so schon besser, da kann man nämlich viel reininterpretieren, da geht es ja auch hauptsächlich um den Vibe. Und apropos Vibe, da wollte ich kurz nochmal, Sektor, wenn ihr Probleme mit Selbstvertrauen habt, ja. Also wenn ihr sagt, ihr traut euch nicht so viel, geht mal in so ein öffentliches Freibad und schwimmt da so eure Bahnen. Ich war jetzt im Freibad, da wird das eingeteilt. Hier schwimmen die Schnellen, da schwimmen die mittleren Schnellen und da schwimmen die langsamen.
0: Wo warst du?
1: Ich war auf der Schnellen, ich bin ein Sportler. Ich habe 9 Jahre im Verein geschwommen. Ich glaube, ich kann auf der schnellen Bahn schwimmen.
0: Wow, cool.
1: Aber wer sich das auch zutraut, ältere Damen mit Badekappe, die ihren Kopf nicht ein einziges Mal unter Wasser tauchen beim Schwimmen. Und das nenne ich Selbstvertrauen. Ja, wenn ihr euch das zutraut,
0: ja.
1: Mit dem Mindset, da schafft ihr alles, Sektor.
0: Nein, ich hätte das aber auch gemacht, vor allem, wenn ich dich währenddessen 3-mal überholt hätte.
1: Hier sind da muss ich nicht mal drüber Färber. Lachen. Das ist ja
0: gleich
1: nicht.
0: Noch die Infos für euch nach Alex Warren und Nea.
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1: Um 16 Uhr mit Katharina Niesen
2: und Johanna Schmidt. Wer bei so einer Hitze wie aktuell schon mal Bus oder Bahn ohne Klimaanlage gefahren ist, kennt's, da klebt die Kleidung schnell mal am Rücken fest. So geht's gerade vielen in Dortmund. Da zeigen sich jetzt bei den hohen Temperaturen nämlich die Folgen davon, dass keine Klimaanlagen in die neuen Stadtbahnen gebaut worden sind.
1: Die Geräte sind extra nicht bestellt worden, weil zu teuer. 70 Millionen Euro hätten sie gekostet, sagen die Dortmunder Stadtwerke. Die haben das Geld lieber in mehr Bahnen gesteckt.
2: Auf Social Media ärgern sich viele darüber. Manche schreiben, dass so hohe Temperaturen in der Bahn ein Gesundheitsrisiko sind und dass die sowas entscheiden, selbst wahrscheinlich nicht Bahn fahren.
1: Die Stadtwerke Dortmund begründen ihre Entscheidung so: Klimaanlagen würden die Bahn nur um ca. 3 Grad im Vergleich zu draußen senken und die meisten seien nur höchstens 10 Minuten mit der Bahn unterwegs.
2: Gegen eine rechtsextreme Terrorgruppe gibt es Haftstrafen. Die 14- bis 21-Jährigen wollten mit Anschlägen Geflüchtete und Linke treffen und vermeintlich Pädophile jagen.
1: Das Gericht hat jetzt Gefängnisstrafen von bis zu 5 Jahren verhängt. Bei den Taten kam niemand zu Schaden, auch aus Zufall.
2: In Deutschland müssen immer weniger Menschen zur MPU, um ihren Führerschein nicht zu verlieren.
1: Zur medizinisch-psychologischen Untersuchung können Leute verdonnert werden, wenn sie Verkehrsregeln missachten und andere damit gefährden. Zum Beispiel, indem sie auf Drogen oder betrunken Auto fahren.
2: Alkohol ist mit knapp der Hälfte aller Fälle weiter der MPU Grund Nummer 1.
1: Einer der mächtigsten Männer im Fußball könnte seinen Job verlieren. FIFA-Chef Infantino wollte die WM zum Teil an Investoren verkaufen und hat damit mehrere Mitgliedsverbände gegen sich aufgebracht. Sie könnten anstoßen, dass Infantino abgewählt wird.
2: Infantino will das verhindern. Er will heute noch eine Krisensitzung abhalten.
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1: Da bleibt es bis heute Abend meist trocken bei 21 bis 27 Grad.
2: Auch morgen ist nur vereinzelt Regen angesagt, es wird aber nicht mehr ganz so heiß. In Rhein und Menden bis 24 Grad, in Herford und Hamm 25 und in Köln bis 26 Grad. Am Freitag geht es ähnlich weiter bei 22 bis 26 Grad, Samstag dann wieder sonnig und heißer.
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1: Da steht er hier am längsten Grad, die 1 Euskirchen Richtung Dortmund, zwischen Kreuz Köln-Nord und Kreuz Leverkusen-West, Viertelstunde plus 6 Kilometer stocken. Die 4 Aachen Richtung Köln, zwischen Kreuz Köln-West und Köln-Eifeltor, da ist eine Baustelle, plant mal 20 Minuten mehr, ein 6 Kilometer Stau. Dann sind wir auf der 40 von Duisburg nach Essen, zwischen Mülheim-Dümpten und Mülheim-Heimaterde, 3 Kilometer Stau, das macht 20 Minuten mehr, da gab es einen Unfall. Die 40 Essen Richtung Dortmund ist zwischen Dreieck Bochum-West und Bochum-Hamme nach einem Unfall dicht, 6 Kilometer Stau ab Bochum Wattenscheid-West und als letztes noch die 46 Düsseldorf Richtung Heinsberg zwischen Kapellen und Kreuzholz. Ein Unfall, 20 Minuten plus 5 Kilometer Stau.
3: Wir haben mittlerweile 16:03 Uhr. Darf man da noch Kaffee trinken?
1: Ja, sicher.
3: Immer. Ja, dann kommt ja, gerne rum. Julian hat hier aufgesetzt.
4: Ich drücke hier die French Press.
2: Geil.
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4: Ich muss aber vorwarnen, der wird stark. Ich muss hier ganz schön drücken, damit das hier, und der steht schon 10 Minuten.
3: Das ist nicht schlimm, ich bin heute wild. Ich bleib heute bis 10 Uhr wach und vielleicht gucke ich sogar was im Fernseher.
4: Doch. Schaffst du eh nicht.
3: Doch.

0: dazu so klatschen. Das ist ja total gut, das ist total gut. Einer von uns hat falsch geklatscht, aber ihr wisst nicht wer.
1: Das war auf jeden Fall der Rybinski, weil wir haben oft eine Diskussion hier, wenn es um Rhythmus und so geht, du bist immer falsch. Ich kann auch viel besser tanzen als du.
0: Das glaube ich nicht.
1: Doch, das.
0: Das glaube ich nicht. Ich zeig dir gleich mal, wie ich klatschen kann. Warte.
1: Es geht ums Tanzen. Ach, jetzt macht er hier wieder einen auf größer. Autsch.

0: Ellie Goulding ist das für euch mit Lights in 1 Live. Wir haben 4:15.
1: Und es gibt noch mehr gute Nachrichten, denn es gibt ab heute Urlaub, für den man nicht mal von der Couch aufstehen muss. Das sagt zumindest 1 Live Serienfrau Brunja Becker. Hallo.
2: Ja, hallo. Das gibt's nämlich in der neuen Serie Sterling Point.
1: Und sag doch mal, Frau Reisebüroangestellte, was ist denn das
2: gerne
1: für ein Urlaub?
2: Doch. Stellt euch mal vor, Kanada, ein ruhiger, idyllischer Ort, Sommer, die schönste Natur und mitten da drin auch so ein kleines bisschen Familiendrama.
0: Also wenn es Trash-TV wäre, würde ich es gucken.
2: Ja, es wird sogar noch trashiger, wenn ich euch die Verhältnisse der Hauptfiguren erkläre. Es geht nämlich vor allem um Annie, die hat einen Zwillingsbruder Connor und die beiden erfahren am Anfang der Serie, dass ihr Großvater gestorben ist.
3: Grandpa ist tot.
2: Was?
3: Also nicht Grandpa. Mom's Dad, der angeblich ein Arsch ist. Sorry, war.
2: Ja, die hatten nie Kontakt zu ihrem Opa, aber der hat ihnen ein Grundstück vererbt und das will Annie jetzt erstmal auschecken.
4: Ich denke, ich sollte nach Kanada fliegen.
3: Wenn du dich da jetzt reinhängen musst, tu, was du willst.
2: Also geht's nach Kanada auf die Insel Sterling Point.
1: Ach, deswegen heißt die Serie auch
2: richtig.
1: Sterling Point. Ja, und was passiert da?
2: Also Annie guckt sich erstmal die Hütte von ihrem Großvater an und da trifft sie jemanden.
5: Wieso brichst du in mein Haus ein und klaust ein Foto von meiner toten Mutter?
6: Sie ist auch meine Mutter.
5: Oh, shit.
1: Hör auf, das sind Schwestern, habe ich jetzt richtig gespielt.
2: Ja, irgendwie ja. Also Ramona, das ist eine Mädel, ist die leibliche Tochter und Annie und ihr Bruder von der Mutter wurden dann adoptiert.
0: Das klingt alles ein bisschen kompliziert.
2: Ist es auch.
0: Passiert da dann noch was? Also kommt ein Serienkiller oder so? Oder was ist das für ein Genre?
2: Nee, das war's. Familiendrama, Erwachsenwerden und die erste große Liebe ist also eine ganz typische Young-Adult-Serie.
1: Aber irgendwie, wenn ich das jetzt negativ formulieren möchte, klingt das alles ein bisschen vorhersehbar, oder? Wie so viele anderen Serien, die es in dieser Richtung schon gibt, ne?
2: Ja, voll. Da passiert echt nicht viel Neues. Aber das lieb ich doch. Genauso sollen solche Serien sein wie Every Year After und Der Sommer, als ich schön wurde, einfach richtiges Seelenfutter. Die Serie hat einen richtig schönen Sommer-Vibe, schwere Themen wie Trauer und Schuld werden ganz leicht erzählt und alles in der Traumnatur von Kanada.
0: Einfach mal schön zurücklehnen. Was will man mehr? Alles bei Sterling Point ab heute auf Prime Video.

0: weil dann kein Foul gepfiffen wird. Und dann rammelt der nächste rein. Dann rammelt der nächste rein.
1: Apropos Rammeln. Jetzt geht's um Ferdinand. Ferdinand ist ein sehr sympathischer Tapir. Und wir hatten ihn bei Seehund, Puma und Co. in der ARD-Mediathek entdeckt, beziehungsweise er hat sich uns aufgedrängt. Denn er ist ein recht auffälliger Typ.
2: Tapir Ferdinand ist am Morgen voller Blut gewesen.
3: Oh, oh. Der hat sich den Penis verletzt. Da ist so ein Zentimeter eine Wunde an der Eichel. Die Tapire haben einen sehr langen Penis, wenn der ausgefahren ist. Und vielleicht ist er über den Boden geschliffen und hat sich irgendwo aufgerissen. Ist dann schon so einen halben Meter lang manchmal. Und vielleicht ist er irgendwo hängen geblieben.
2: Gegen die Untersuchung hat Ferdinand nichts einzuwenden.
3: Ja, das sind ja Genießer. Wenn man den streichelt, dann ist alles wieder gut, gell, Ferdinand?
1: Ja, wer kennt sie nicht, die Probleme von Tapir Ferdinand?
4: Platz 1.
5: Wow, ein bisschen Mitleid mit dem.
1: Das auch, ja.
5: Kommen wir zu gefragt, gejagt. Das ist eine Schnellfragerunde. Da hat man manchmal mit den Antworten auch Mitleid, aber nicht annähernd. So viel Mitleid wie mit Tapir Ferdinand.
6: In welcher Stadt in NRW befindet sich in der Lichtburg der hierzulande größte Kinosaal?
7: Essen.
6: Welchen Buchstaben muss man in Ralf entfernen, um den Namen eines telegenen Außerirdischen zu erhalten?
7: P.
6: Entschuldige bitte. Das ist schon ein Jahresrückblick verdächtig. Das ist stark.
4: 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Rybinski.
3: Oh, oh. Der hat sich den Penis verletzt.
4: Und Färber.
3: Wir haben einen sehr langen Penis, wenn der ausgefahren ist. Ist dann schon so einen halben Meter lang manchmal. Und vielleicht ist er irgendwo hängen geblieben.

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8: Gleich halb fünf ist

0: Geht los mit der 3 Köln Richtung Oberhausen. Zwischen Kreuz Breitscheid und Oberhausen-Lehrig 10 Minuten obendrauf, 6 Kilometer Stau wegen Bauarbeiten. Dann die 4 Aachen Richtung Köln. Zwischen Frechen-Nord und Köln-Klettenberg 6 Kilometer Stau, macht 20 Minuten mehr. Auch da wird gebaut. Die 40 von Duisburg nach Essen ist zwischen Mülheim-Heißen und Mülheim-Heimaterde nach einem Unfall dicht. Da muss die Feuerwehr gerade was löschen. 5 Kilometer Stau ab Mülheim-Dümpten. Die Polizei hat dann die Sperrung der 40 Essen Richtung Dortmund zwischen Dreieck Bochum-West und Bochum-Hammer aufgehoben. Gerade gibt es aber noch 3 Kilometer Stau. Das sind ungefähr eine Viertelstunde mehr. Die 40 Essen Richtung Duisburg zwischen Essen-Huttrop und Mülheim-Heißen 20 Minuten plus 4 Kilometer Stau. Die 44 Mönchengladbach Richtung Düsseldorf zwischen Nersen und Krefeld-Forstwald 10 Minuten plus 2 Kilometer Stau. Die 46 Düsseldorf Richtung Heinsberg zwischen Kapellen und Kreuzholz 20 Minuten plus 7 Kilometer Stau. Und zum Schluss sind wir noch auf der 448 Südumfahrung Bochum zwischen Dreieck Bochum West und Wiemelhausen. 6 Kilometer stocken, 10 Minuten mehr.
1: Wenn wir ein Kreuz wären, wir wären auch Kreuzholz.
0: Kreuzholz, ja.
1: Relativ sicher.
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1: Rewinski und Färber sind hier. Sag mal, sagt ihr Schlagsahne oder Schlagsahne?
3: Schlagsahne.
1: Sagt ihr Schlagzeug oder Schlagzeug?
3: Natürlich dann auch Schlagzeug.
1: Also, können wir machen, aber ich bin sicher, das hier ist ein Schlagzeug.
3: Warum ist das jetzt ein Schlagzeug und kein Schlagzeug?
1: Hör mal genau hin, ich höre das am Schlag. Am Schlag von dem Tisch.
3: Der Buchstabe ist eindeutig ein G, da steht kein CH.
1: Nein, aber der Schlagzeuger von Tempa City, der...

0: Willy William mit Mi Gente für euch in 1 Live.
1: Ist ja auch mein Sommervibe, muss ich sagen, so ein bisschen Ragaton.
0: Oh ja.
1: Wenn ihr einen anderen Sommervibe oder einen anderen Sommersong habt, könnt ihr uns den gerne rüberschicken über die 1 Live App oder per WhatsApp unter der 0221 567 89111 und da könnt ihr uns sogar auch eine Sprachnachricht schicken.
2: Hey Sektor, hier ist Leonie und ich höre im Sommer im Moment voll gerne Murder on the Dance Floor. Einfach, weil der Song gute Laune macht.

0: Mietja.
1: Ja.
0: Willst du mich heiraten?
1: Hast du gefragt, ob ich dich heiraten will?
0: Ja, ob du mich heiraten.
1: Bist du vollkommen jeck?
0: Nee, lass das erstmal sacken.
1: Vielleicht bin verheiratet.
0: Lass das erstmal ein bisschen sacken.
1: Weiß
0: aber
1: ich nicht.
0: So läuft das ja eigentlich ganz klassisch, ne? Der Mann, also in diesem Falle ich, macht der Frau einen Antrag und geht auf die Knie.
1: In diesem Bild ich dann.
0: Du bist die Frau, du hast das schon richtig erkannt, ja.
1: Das ist, theoretisch ist das oft so, aber es muss nicht so sein. Das haben wir ja heute von Maria Clara Grobler, Comedian, gelernt. Die hat das, dieses klassische Ding hat die nämlich mal ordentlich ins Schwanken gebracht, weil sie hat ihrem Freund, beziehungsweise jetzt ja Verlobten Phil Laude, einen Antrag gemacht in einem Restaurant mit Privatkoch, mit Herzluftballons, wirklich mit allem drum und dran.
0: Ich glaube, da hätte ich auch ja gesagt. Also heute Morgen war Maria dann bei Jule und Celina in der Frühsendung zu Gast und da hat sie mal erklärt, warum sie eben den Antrag gemacht hat.
2: Mein neues Programm heißt halt Ehefrau und dann habe ich mich irgendwie ganz viel mit dem Thema Ehe beschäftigt und einfach angefangen zu reflektieren und gemerkt so, hä, warum ist es eigentlich so? Warum, also wir sind auch total gleichberechtigt, wir Frauen können alles machen, warum ist der Heiratsantrag das, was irgendwie nicht geht, was so Männersache ist?
1: Ich finde es grundsätzlich erstmal absolut logisch. Ganz schlüssige Argumentation. Trotzdem frage ich mal journalistisch nach, Julian.
0: Ja.
1: Kannst du dir vorstellen, dass deine Freundin dir einen Antrag macht?
0: Ich glaube, da wäre sie nicht der Typ für. Und ich glaube, sie würde schon erwarten, dass ich das mache.
1: Ja?
0: Machen würde, ja.
1: Aber würdest du einen Ring tragen?
0: Ich, auf jeden Fall, das ist doch. Aber das kenne ich zum Beispiel auch so, dass beide auf jeden Fall einen Ring tragen.
1: Ja, das ist wichtig. Also, weil es gibt Leute, die lehnen Ringe kategorisch ab. Und das ist ja bei so einem Antrag. Also
0: das wäre ja blöd, du kaufst einen und dann will
1: ich. Da ist ja meistens ein Ring dabei, das weiß auch Maria Clara Grobler.
2: Ich habe einen Herr der Ringe-Ring gekauft, um ihn zu knechten und so. Ne? Der liebt Herr der Ringe. Und dann dachte ich so, ja, komm, wenn Ring, dann auf jeden Fall der. Und dann habe ich halt den auf eBay gekauft. Und ich habe tatsächlich auch zwei gekauft. Der erste war viel zu klein, der passt mir. Und dann war ich so, okay, ich bestelle einen größeren. Ich wusste nicht, was ist da für eine Ringgröße drin? Da habe ich dann gefragt, bist du ein Mann, der den Ring getragen hat vorher? Und er meinte so, ja, ich bin ein Mann. Dann war ich so, ja, okay, Männer haben ja alle dieselbe Ringgröße.
0: Ja,
2: ne?
0: Genau,
2: aber
0: wir haben alle die gleiche
1: jetzt
0: Ringgröße.
1: Jetzt sind sie verlobt. Er darf sie jetzt offiziell mein Schatz nennen. Also ich glaube, erst ab jetzt.
0: Ja, ich finde es auf jeden Fall stark, aber dass Maria da den Antrag gemacht hat, weil wie gesagt, es ist nicht gelernt, sage ich mal so. Und deswegen würde ich sagen, Props. Und sie hat es ja auch schick gemacht. Restaurant, Privatkoch. Das war
1: so
0: schon schön.
1: So muss es machen.
0: Schreib mir das mal auf, falls das mal hier bei mir zum Tragen kommt. Wow.

0: Oh Mann, vor euch 9's Live am 16.51. Hallo.
1: Ich war mal gerade hier wieder ein bisschen abgelenkt von einer meiner Lieblingsseiten. Da geht es unter anderem um Tiere.
0: National Geographic.
1: Ja, National Geographic. Ey, oder wird ja hier, eine australische Spinne hat eine Jagdtechnik entwickelt, die es nicht gibt. Die nutzt so eine Katapultnetztechnik.
0: Das gibt's.
1: Das heißt,
0: ja nicht.
1: Wenn die Beute da zu hilflos rumzappelt, dann Hammer. Schnapp!
0: Super, ich bitte das Mikrofon oder? Ausmachen. Du kannst mir gleich noch mehr dazu erzählen. Infos, die euch alle interessieren, gleich wieder am Punkt.
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1: 17 Uhr ist es, wir sind Katharina Niesen und Johanna Schmidt. Wer zum Beispiel betrunken oder auf Drogen im Straßenverkehr erwischt wird, muss im Zweifel eine MPU machen, eine medizinisch-psychologische Untersuchung. Manche nennen das auch Idiotentest.
2: Dadurch soll festgestellt werden, ob man wieder im Straßenverkehr fahren darf oder ob das Risiko zu groß ist, dass sowas nochmal passiert. Studien zeigen nämlich, bei Leuten, die mit besonders viel Alkohol im Blut erwischt wurden, ist das Risiko größer, dass sie danach nochmal betrunken fahren.
1: Neue Zahlen zeigen jetzt, solche MPUs gibt es immer seltener. Die zuständige Behörde sagt, dass es letztes Jahr rund 70.000 Untersuchungen gab. Das sind 7% weniger als im Jahr davor. Und das ist ein Trend. Auch in den Jahren davor sind die Zahlen runtergegangen.
2: Meistens mussten Leute die Untersuchungen machen, weil sie betrunken gefahren sind. Auf Platz 2 kommen Drogen und Medikamente.
1: Dann eine Meldung aus Großbritannien. In der Innenstadt von London sind eben mehrere Menschen niedergestochen worden. Medien berichten, dass eine 47-jährige Frau festgenommen wurde.
2: Alle 4 Opfer sind Männer und den Berichten nach im Krankenhaus. Das Ganze ist im beliebten Tory-Viertel Covent Garden passiert.
1: Als nächstes geht's um einen heftigen Todesfall in Frankreich vor einem Jahr. Da war ein bekannter Streamer gestorben während einem Live-Video. Der Fall hat viele empört.
2: 2 Mitstreamer wurden jetzt verurteilt zu Haftstrafen auf Bewährung und Geldstrafen. Das Urteil hängt nicht mit dem Tod zusammen, sondern mit Gewalt und Demütigung davor.
1: In Dortmund regen sich gerade viele auf über die Hitze in Stadtbahnen. Seit April gibt's neue ohne Klimaanlage.
3: Ich finde vor allem, wenn halt viele Menschen gerade im Strom sind, von der Arbeit nach Hause kommen oder zur Arbeit hinfahren und man wie so Sardinen in der Bahn steht, dann kann es doch schon ganz schön warm und unangenehm werden.
2: Die Stadtwerke Dortmund sagen, komfortabel ist das nicht, aber Klimaanlagen seien zu teuer und würden die Bahn nur wenige Grad runterkühlen. Und dann haben wir noch eine große Einladung, die eine bayerische Stadt rausgehauen hat, an die Marvel-Filmstudios in Kalifornien.
1: Hintergrund ist, dass der Marktplatz von Memmingen plus Rathaus groß in einem Trailer für Avengers Doomsday auftaucht, als Teil der fiktiven Hauptstadt. Der Oberbürgermeister lädt die weltberühmten Studios jetzt zur Filmpremiere da ein.
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2: Mit Wolken und Sonne, aber ohne Regen heute Abend noch bei 21 bis 27 Grad.
1: Morgen bleibt Regen die Ausnahme und es wird ein bisschen kühler. In Dienstlaken und Velbert 24 Grad, in Düren und Iserlohn bis 25 und in Warburg 26 Grad. Am Freitag ähnlich, Samstag wird es wieder wärmer.
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2: Da steht er hier am längsten rum, die 3 Köln Richtung Oberhausen zwischen Duisburg-Weder und Oberhausen-Lierich. Viertelstunde ist es mehr, 6 Kilometer stocken. Die 4 Köln Richtung Olpe ist zwischen Bergisch Gladbach-Frankenforst und Beensberg gesperrt. Da muss die Feuerwehr ein Auto löschen, 6 Kilometer Stau ab Köln-Merheim. Die 40 von Duisburg nach Essen ist in Höhe Mülheim-Heimaterde wegen Bergungsarbeiten dicht. 4 Kilometer Stau ab Mülheim-Winkhausen. Nochmal die 40 Essen Richtung Duisburg zwischen Essen-Huttrop und Mülheim-Heimaterde, 6 Kilometer stockend, Viertelstunde mehr ist das. Und noch die 52 Düsseldorf Richtung Grumont zwischen Kreuz Nersen und Kreuz Mönchengladbach. 5 Kilometer stocken, 10 Minuten plus.
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4: Mit Rybinski und Färber und an alle, die bis jetzt durchgehalten haben auf der Arbeit, vielleicht schönen Feierabend hoffentlich jetzt gleich.
5: Ah, das ist so. Leute, eure Oma, die geht zum heiligen St. Helmut. Ihr geht in 2 Wochen zum 1 Live San Hemo. Das ist ein sehr schönes Festival, nicht nur für euch vor der Bühne, auch für die Leute, die auf der Bühne stehen, so wie Kamrat.
6: Ich liebe das Festival. Wir waren auch schon einmal da. Privat war ich schon zweimal da, aber einmal gespielt. Also von daher, ich freue mich sehr. Dafür komme ich gerne. Dafür arbeite ich gerne.
4: Ja, und wenn ich richtig informiert bin, sind ja auch noch sehr, sehr viele andere. Nicht nur Kamrat ist da, ne?
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5: Das ist nicht mal gelogen. Das hier ist nämlich wirklich Bibi Rexha in 1 Live. New Religion für euch. Schönen Nachmittag.

0: So langsam geht's in den Feierabend, wenn ihr im Stau steht. Aber es geht ja auch schneller. Zum Glück. 17.10 Uhr haben wir es, hier ist 1 live. Ich find's immer noch verwirrend, wo ich es gerade höre, hier mit Billionär, ne?
1: Ja, das ist ein Milliardär.
0: Ja, aber wieso nennen die das dann Billionär?
1: Wie sollen sie es denn sonst nennen? Millionär.
0: Milliardär.
1: Milliardär.
0: Ja.
1: Wäre ja ein bisschen eingedeutscht fast schon, ne?
0: Ich will da mal einen Antrag stellen.
1: Sagst du mir Bescheid, wenn der durch ist?
0: Ja, ich mach das nicht mal heute, mir ist heute zu warm.

0: Sektor, wenn ihr nicht zur Bundeswehr wollt, dann müsst ihr vielleicht bald in die Pflege. Denn die Bundesregierung plant, wieder einen Zivildienst einzuführen, falls auch die Wehrpflicht wieder zurückkommt.
1: Ja, falls. So, ja, es ist alles noch sehr, sehr theoretisch. Aber mal angenommen, Wehrpflicht kommt wirklich und Zivildienst auch. Als Live-Reporter Nick Berger, was für Vorteile könnte denn so ein Zivi haben?
2: Ja, das könnte schon den Pflegebereich so ein bisschen entlasten. Ich meine, man kennt es, man hört es auch ständig, es fehlen Arbeitskräfte und deshalb meint auch Rieke aus Köln.
3: Ich finde es richtig gut. Ich glaube, es wird eigentlich allen Menschen helfen. Wir haben dann vielleicht nicht mehr so einen großen Personalmangel und es hilft einem bestimmt auch persönlich voll weiter in der Entwicklung.
2: Ja, ich finde, das klingt schon so, als hätte sie voll Bock darauf, ein Zivi zu machen. Aber jetzt muss man fairerweise sagen, das betrifft sie eigentlich gar nicht.
0: Ach stimmt, nur uns die Typen halt, ne?
2: Ja, genau. Also erstmal, wie gesagt, eine Falz ist eine Wehrpflicht.
0: Ja.
2: Und die kommt ja auch nur, wenn sich nicht genügend Menschen freiwillig jetzt für die Bundeswehr melden. Und dann würde es auch einen Zivildienst geben. Aber eben für alle Männer, die in den nächsten Jahren 18 werden und dann keinen Bock auf Bundeswehr haben.
1: Ja, und mit ein paar von denen, die das wirklich betreffen würde, hast du ja gesprochen. Hätten die Bock auf Zivildienst?
2: Jein. Also ein paar sagen schon so, ey, das könnte ja persönlich einen weiterbringen. Aber einige sagen auch, nee, ich habe Sorge davor, da ausgebeutet zu werden. Da kriegt man auch nicht so viel Geld, ne? Und dann finden es allgemein auch einige mies, dass es eine Pflicht wäre. Ich meine, stell dir vor, du kommst aus der Schule, so hast schon voll den Plan, wie es dann weitergeht. Praktika, Studium, Ausbildung, dies, das. Aber dann sollst du doch erstmal eine Zeit lang was machen, was eigentlich so gar nicht in deinen Plan passt.
0: Eine Zeit lang? Für wie lange dann?
2: Ja, das ist nämlich noch die nächste Frage. Ist noch überhaupt nicht klar. Und auch der Sektor ist sich gar nicht so einig, was jetzt eine gute Zeit für ein Zivi wäre.
4: Vielleicht 6 Monate?
3: Vielleicht entweder so ein halbes Jahr bis Jahr, dass man auch so richtig mal in den Beruf geht, sag ich mal.
4: 3 Monate, höchstens ein halbes Jahr, würde ich sagen.
2: Ja, 3 Monate, das ist deutlich zu wenig für die Pflegeverbände. Die sagen eher mindestens 9 Monate, das fänden die gut. Aber ganz ehrlich, safe ist da wirklich noch gar nichts. Muss noch einiges geklärt werden, falls die Bundesregierung das wirklich durchziehen will.
0: Falls, dieses Wörtchen falls, ganz wichtig, das gilt alles nur, falls überhaupt eine Wehrpflicht kommt. Für den Fall plant die Regierung auch den Zivildienst wieder einzuführen. Aber noch sehr, sehr viel Theorie, gerade präsentiert von 1Live-Reporter Nick Berger.
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0: Nächste Woche und dann das Wochenende. Ich weiß schon, was ihr da macht.
1: Was denn?
0: Da biebert ihr euch leicht ein in den Damm, würde ich sagen.
1: Oh, sehr schön.
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1: Wenn eure Oma fragt, könnt ihr auch sagen, ihr betet zum heiligen St. Helmut.
0: 3 Pilz und Amen.
1: Ungefähr so wird's laufen. Dazu kriegt ihr aber sehr viel geile Musik. Jason Derulo wird da sein. Bibi Rexha, STP, Materia, Leonie, Topic, Kamrat.
0: Hör auf, das gibt's doch gar
1: ganz,
0: nicht.
1: Ganz viele Leute. Wir können festhalten, es wird...
3: Ey, der ist geisterkrank.
1: Geisterkrank.
0: So, und es wird jetzt noch geisterkranker, Freunde. 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
3: Ey, der ist geisterkrank.
0: Nee, wird noch besser. Zelt für 4 Personen schon aufgebaut.
3: Ey, der ist geisterkrank.
0: Luftmatratzen 4 Stück schon aufgepumpt.
3: Ey, der ist geisterkrank.
0: Dazu gibt's 4 kleine Kissen.
3: Ey, der ist geisterkrank.
0: Beste Leben, kein Aufbaustress.
3: Ey, der ist geisterkrank.
0: Oder ist das geisterkrank?
1: Das ist brutal geil. Also selten was geisterkrankeres
0: gehört. Das ist der Superlativ. Das Einzige, was ihr nächste Woche dafür tun müsst, ist euch hier bei uns melden über die 1 Live App oder auf 1live.de und schreibt uns, warum ihr die geilste Crew fürs geilste Camp seid. Warum habt ihr das verdient?
1: Am besten trefft ihr euch dieses Wochenende schon mal zum Brainstorming.
0: Genau.
1: Damit da wirklich, also im Prinzip die bestmögliche Antwort für euch bei rumkommt.
0: Ihr müsst dann so einen richtigen, wie das bei so Business-Sachen so ist, ihr müsst einen Pitch vorbereiten. 30 Sekunden habt ihr dann hier Zeit nächste Woche bei uns und wie gesagt, dann haut da alles raus, was euch da eingefallen ist und vielleicht gibt es dann eben einmal 4 Tickets fürs 1 Live San Remo, weil das wäre ja komplett...
3: Ey, der ist geisterkrank.
0: Genau, das war's, ja.
1: Da geisterkrank wäre das. Wir spielen euch jetzt übrigens Leonie, die wird auch da sein beim San Remo.
3: Ey, der ist geisterkrank.

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5: Um 5:30 geht's los mit der 3 Köln Richtung Oberhausen. Zwischen Duisburg-Beda und Oberhausen-Lierich 10 Minuten plus 5 Kilometer stocken. Die 4 Aachen Richtung Köln zwischen Kreuzköln-West und Klettenberg 10 Minuten plus 4 Kilometer Stau, weil da gebaut wird. Dann ist die Sperrung auf der 4 Köln Richtung Olpe zwischen Bergisch-Gladbach-Frankenforst und Bergisch-Gladbach-Bensberg zwar aufgehoben, da sind 2 Spuren wieder frei. Gerade gibt's aber noch 3 Kilometer Stau ab Refrath. Die 4 Köln Richtung Aachen zwischen Dreikheimer und Kreuzköln-Süd 3 Kilometer stocken. Dann sind wir auf der 40 von Duisburg nach Essen. Die ist in Höhe Mülheim-Heimaterde wegen Bergungsarbeiten gerade gesperrt. 3 Kilometer Stau ab Mülheim-Winkhausen. Und die 52 nach Düsseldorf Richtung Essen zwischen Essen-Süd und Dreieck-Essen-Ost 2 Kilometer Stau.
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0: So, Sektor, wo sind meine Gym Bros da draußen?
1: Da draußen vielleicht ich nicht, also.
0: Egal. Es geht darum, und eure Eiweißzufuhr ist gesichert für die nächsten Wochen.
1: Wieso?
0: Ich habe gelesen, aus dem Mittelmeer haben drei Brüder zusammen einen 230 Kilogramm schweren Thunfisch geangelt. Der ist riesengroß. Ich habe hier so ein Bild, der ist so groß wie die drei Brüder zusammen.
1: Morgen in Köln bei uns grillen. Für Thunfisch. 500 Leute
0: gibt Thunfisch. Direkt aus dem Gym hier rüber. Ich mache euch das Thunfischfilet da fertig, Leute.
1: Jetzt in einer großen Tonne.

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1: Wir fahren jetzt rauf ins Troodosgebirge. 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
2: Nach 600 Metern rechts abbiegen auf Gamma Epsilon Omega Rho Gamma Iota Omikron Ypsilon Gamma Rho Iota Beta Alpha Delta Iota Gamma Epsilon Nu Eta.
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4: 1

0: von Frankfurt nach Köln.
1: Ja.
0: Ne? Kannst du über A3, kannst aber auch schwimmen.
1: Ich kann das nur über die, A3, ihr wahrscheinlich auch, aber schwimmen ist schon tough.
0: Das ist sehr krass und das, genau das hat Extremschwimmerin Nathalie Pohl vor.
1: Nächste Woche Montag will die Stadt, also schwimmen.
0: Völlig krank.
1: Frankfurt nach Köln, das ist wirklich, das ist völlig absurd. Sie gibt sich dafür 4 Tage Zeit. Ja. Selbst das finde ich heftig. Also gib mir 3 Wochen und ich würde das wahrscheinlich nicht schaffen. Aber es ist wirklich heftig und sie trainiert da schon lange für. Und das hat sie 1Live-Kollegin Freddy Schürig im Podcast Sportschau F erzählt.
2: Eigentlich kann man sich das so vorstellen, dass wir schon 80% des Trainings im Hallenbad machen. Und den Rest natürlich dann im Meer ganz, ganz viel in Portugal. Anfang des Jahres meistens so 2-3 Monate in Australien. Ich gehe jeden Tag dann, also ich dusche seit 10 Jahren nur noch kalt. Einfach, oh. Und das hilft schon, einfach immer wieder täglich diesen Reiz zu setzen mit dem kalten Wasser.
0: Boah, dieses kalte Wasser. Also sie macht...
1: Kalt duschen wollen wahrscheinlich.
0: Kalt duschen ist schon eklig, dann dieses kalte Wasser. Man muss dazu sagen, sie macht das auch für einen guten Zweck, deswegen Daumen hoch erstmal an der Stelle. Aber ich muss sagen, die haben wir ja gerade gehört, die trainiert auch viel im offenen Ozean. Da hätte ich Respekt, weil das schwimmt sie ja nicht allein. Das sind ja... Tiere.
1: Eventuell andere Tiere, ja.
2: Und von natürlich so hat man sich im Vorfeld damit gedanklich auseinandergesetzt, was passiert, wenn jetzt ein Hai kommt. Aber trotzdem war dann diese Situation in dem Moment anders, weil man einfach, es war dunkel, ich habe nicht gesehen und dann kam eben dieser Schatten und dann 3 Minuten später kamen zum Glück so, ich weiß nicht mehr, so 5, 6 Schatten unter mir. Das waren dann Delfine und die sind dann auch neben mir so hochgesprungen und haben dann mit dem Boot gespielt. Aber das war schon eine Situation, also... Ja, die brauche ich jetzt nicht unbedingt nochmal.
0: Da kann ich Nathalie beruhigen. Als ich das letzte Mal geguckt habe, gab es weder Delfine noch Haie im Rhein.
1: Du bist ja zum Glück noch nie lang geschwommen. Empfehle ich euch auch, bitte macht das nicht. Das kann wirklich gefährlich sein, wenn ihr kein Extremsportler oder eine Extremschwimmerin wie Nathalie Pohl seid. Sie will nächste Woche von Frankfurt bis nach Köln schwimmen. 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

0: Schaus, sagen wir jetzt auch. Dafür ist Benny Bauerdick gleich bei euch ab 18 Uhr. Hello.
1: Hallo. Wie ist es? Wie ist es euch? So kurz vor Feierabend. Aber kurz vor Feierabend geht es einem eigentlich immer gut, ne?
2: Ich freue mich jetzt auch ein bisschen was von der Sonne mitzukriegen. Ich bin verabredet zum Abendessen und muss jetzt auch schnell los.
1: Können wir das hier? Oh, was hier bitte?
2: Weiß ich noch nicht. Ich muss ja noch auf eine Karte gucken.
1: Ach so, okay.
0: Ach so, du gehst essen.
2: Ja, wir treffen uns ja jetzt irgendwo. Ich muss erst mal gucken, wo. Und ich muss jetzt, also können wir das hier
0: du
2: ab...
0: Bist du so, ah, ist so super organisiert. Ja, klasse. Hauptsache, du bist morgen um 10 wieder da. Oder spätestens 14 Uhr, wenn die Sendung losgeht.
2: Ja, krieg ich hin.
0: Gut, tschüssi. Viel Spaß mit dem Benny Bauerdick.
2: Jo.
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1: Um 6 mit Katharina Niesen
2: und Johanna Schmidt.
1: In mehreren europäischen Ländern brennt es weiter, unter anderem in den Niederlanden. Da ist ein großes Feuer in einem Naturgebiet an der Grenze zu NRW jetzt unter Kontrolle. Es ist aber ein neues ausgebrochen in den Dünen bei Den Haag.
2: Auch in Griechenland gibt es Waldbrände. Da passiert sowas jedes Jahr. Deshalb wird da jetzt was getestet, damit solche Feuer auf Dauer nicht mehr so schnell ausbrechen. Und zwar Roboterhunde.
1: Die laufen gerade in Parks in der Hauptstadt Athen rum. Sie sind so groß wie ein mittelgroßer echter Hund. Gerade sind noch Menschen dabei, also quasi Herrchen und Frauchen. Bald sollen die Roboterhunde aber alleine rumlaufen und mit ihren Kameras gefährlichen Müll entdecken, der leicht einen Brand auslösen könnte. Zum Beispiel Zigaretten oder Grills.
2: Die Bilder werden direkt in eine Einsatzzentrale geschickt, damit Leute kommen, die den Müll dann wegräumen. Wenn der Test in Athen gut läuft, könnten die Roboterhunde bald auch in Wäldern eingesetzt werden, um da Brände zu verhindern.
1: Die Vereinten Nationen machen sich Sorgen, weil im Iran gerade viele Menschen hingerichtet werden. Seit Mitte März wurden 56 Leute durch den Staat getötet.
2: Etwa die Hälfte von ihnen wurde wegen Protesten angeklagt. Die gab es seit Ende letzten Jahres gegen die Führung im Iran.
1: In Deutschland müssen immer weniger Menschen zur MPU, um ihren Führerschein nicht zu verlieren.
2: Zur medizinisch-psychologischen Untersuchung können Leute verdonnert werden, wenn sie Verkehrsregeln missachten und andere damit gefährden, zum Beispiel indem sie auf Drogen oder betrunken Auto fahren.
1: Alkohol ist mit knapp der Hälfte aller Fälle weiter der MPU-Grund Nummer 1.
2: Dann geht's um Schlagzeilen, die gerade immer wieder auftauchen, zu Radsport und BHs.
1: Bei der Tour de Femme wird über mögliche Manipulation gesprochen. Fahrerinnen sollen ausgepolsterte BHs nutzen, um aerodynamischer zu sein, also schneller. Der Weltverband hat schärfere Kontrollen angekündigt.
2: In Krefeld hat ein Tier gerade für richtig Puls gesorgt. Eine 2,5 Meter lange Würgeschlange ist da in einem Garten aufgetaucht.
1: Ein Mann hat die Boa Constrictor beim Rasenmähen entdeckt und die Feuerwehr gerufen. Die hat das Tier eingefangen und im Tierheim abgegeben. Von da zieht sie am Wochenende in ein artgerechtes Gehege.
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2: Es bleibt bis heute Abend meist trocken bei 21 bis 27 Grad.
1: Auch morgen ist nur selten Regen angesagt, es wird aber nicht mehr ganz so heiß. In Attendorn 22 Grad, in Bonn und Dortmund bis 24 und in Warendorf und Essen 25 Grad. Am Freitag geht es ähnlich weiter bei 22 bis 26 Grad und Samstag wird es dann wieder sonnig und heißer.
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2: Da geht's los auf der 3 Köln Richtung Oberhausen. Zwischen Leverkusen-Opladen und Kreuzhilden 10 Minuten länger, 4 Kilometer stocken. Nochmal die 3 Köln Richtung Frankfurt jetzt. Zwischen Lohmer und Kreuzbronn-Siegburg Viertelstunde länger, 4 Kilometer Stau. Dann sind wir auf der 4 von Köln nach Olpe. Zwischen Bergisch Gladbach-Refrath und Beensberg 10 Minuten plus, 4 Kilometer stocken. Da läuft ein Feuerwehreinsatz. Die 40 von Duisburg nach Essen. Zwischen Mülheim-Heißen und Mülheim-Heimaterde 2 Kilometer Stau. Das macht 10 Minuten mehr. Und als letztes die 57 Krefeld Richtung Nimwegen. Zwischen Alpen und Sonsberg Viertelstunde plus 3 Kilometer Stau, da hat es einen Unfall gegeben.
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3: Achtung, Verwechslungsgefahr. Wir starten jetzt in den Feierabend mit Nico Santos und Why Don't You Stay? Der klingt am Anfang so. Und ich dachte irgendwie, hä? Das ist doch der Anfang von Blur und Song 2? Eine Mann's Life Original. Ja, der geht halt anders weiter. Beide geil. Aber jetzt für euch die Nummer von Nico. Hier ist Why Don't You Stay? Wuhu! Schönen Feierabend, Sektor.

nach 641 Live gibt's hier Fliegenforscher oder sowas oder Biologen, keine Ahnung, irgendwer hier im 1 Live Sektor, der sich mit Eintagsfliegen oder so auskennt. Leute, ich bin gestern Abend eingeschlafen. Ich hatte permanent, wirklich permanent, eine Fliege im Gesicht. Warum? Warum fliegt die immer ins Gesicht, frage ich mich wirklich. Und wehe, hier schreibt jetzt gleich jemand über die 1Live-App sowas wie, ja, war vielleicht eine Scheißhausfliege oder so. Nein, warum immer ins Gesicht? Ich meine, das Schlafzimmer ist groß. Das Fenster war auf. Die Tür stand offen. Dieses Ding könnte sich ja auch auf die dreckige Wäsche im Wäschesack setzen. Nein, stattdessen denkt die sich, ich ärgere den Benni jetzt mal und schwirre immer wieder ums Gesicht. Ich frage mich, oder habe ich vielleicht Mundgeruch, der Fliegen anzieht? Sektor, wenn ja, dann sag's mir bitte mal. Da kann man ja was gegen tun. Also, sollte jemand da draußen im 1Live-Sektor die Lösung kennen, bitte, bitte meldet euch. Ich bin mir sicher, ihr könnt auch davon profitieren.

0: POV, du hast das Gefühl, dass deine Dates immer weirder werden.
1: Und ich sag dir ehrlich, manchmal ist auch so dieses, auch mit meinen Freunden. Mhm. Wir treffen uns manchmal für den Mittagsschlaf. Einfach, die kommen vorbei, alles gemütlich gemacht, kurz was essen, Mittagessen und dann direkt Mittagsschlaf. Und für mich ist auch so, Top-Date ist halt wirklich ein Mittagsschlaf. Einfach sich zum Mittagsschlaf verabreden. Das ist Quality Time.
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0: Das sind Finch und Green mit Kopangan für euch in 1 Live um 20 nach 6. Und jetzt gleich Sabrina Carpenter und Taste.
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2: Auf meinem Balkon blüht es gerade so schön. Die blauen Blüten der Kornblume neben den weißen Blüten der Kosmea. Für mich ein echter Hingucker. Ich sitze gerne abends in meinem Lieblingsbalkonstuhl und gucke in die blühenden Pflanzen. Ich gucke meistens nur, ein Freund von mir redet aber auch mit seinen Pflanzen. Als er mir das erzählt, muss ich schmunzeln. Mit Pflanzen reden? Mit Hunden und Katzen, okay, die können ja auch auf ihre Weise antworten, da ist man irgendwie mehr in Interaktion, aber Blüten können ja schlecht zurücklachen. Aber so wie mich gestern die Kosmea angeguckt hat, bin ich mir jetzt nicht mehr so sicher. Ob sie das vielleicht nicht auch merken würde, wenn ich mit ihr rede? Mein Freund behauptet jedenfalls, seine Pflanzen würden das mögen. Dass Pflanzen Gefühle haben, so wie wir Menschen, das glaube ich nun nicht. Aber dass sie etwas wahrnehmen können, ganz auf ihre eigene Weise, das könnte ja vielleicht sein. Also probiere ich das mit den Pflanzengesprächen. Aber leise. Ich will ja nicht von meinen Nachbarn für eine Spinnerin gehalten werden. Aber ich bin auch neugierig, wie sich das für mich anfühlt. So als neue Möglichkeit der Kommunikation. Und vielleicht mehr auf einer spirituellen Ebene. Lisa Kielbasser, Fellbad.

viel Adresse im Sektor. Unter anderem mit dabei Materia, Leonie, SDP, Juli, Montez, Camra, Roy Bianco und die Abruzzati Boys. 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
2: Um 6:30 geht's los mit der 3 Köln Richtung Oberhausen zwischen Leverkusen-Opladen und Kreuzhilden. 10 Minuten kommen da oben drauf, 5 Kilometer stockend. Dann die 40 von Duisburg nach Essen zwischen Mülheim-Heißen und Heimaterde. 2 Kilometer Stau, das macht auch 10 Minuten mehr, da laufen Bergungsarbeiten. Die 57 Krefeld Richtung Nimwegen ist zwischen Alpen und Sonsbeck nach einem Unfall gesperrt. 3 Kilometer Stau. Und noch die 59 Köln Richtung Bonn zwischen Reikholmer und Flughafen Köln-Bonn. 2 Kilometer Stau.
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0: Und er hier steht übrigens auch auf der Bühne. Headliner am Freitag. Das ist Jason Derulo für euch. The Other Side.

0: Ja, also ich habe offenbar im Bio-Unterricht nicht aufgepasst, aber dafür habe ich ja euch, Sektor. Ja. Ich habe mich vorhin hier in 1Live gefragt, warum einem Fliegen eigentlich immer ins Gesicht fliegen, wenn man gerade vor allem versucht einzuschlafen. Aber es geht nicht nur mir so, sondern hier Sven aus dem Ruhrpott hat geschrieben, er und seine Freundin hatten gestern Abend beim Film gucken auch die ganze Zeit eine, die sich immer bei denen auf die Nase setzen wollte.
1: Sie meine Fresse reingeflogen, da habe ich die ganz schlaue Idee gehabt und habe gedacht, ich mache jetzt die Balkontür auf, dann fliegt die raus. Ja, scheiße ist immer. Auf einmal waren drei da.
0: Ja, das ist dumm. Ich wusste aber eben nicht, warum eigentlich? Warum kommen die immer ins Gesicht? Und daraufhin hat 1Live-Hörerin Annika über die 1Live-App diese Sprache hier geschickt.
2: Lieber Benni, hör einfach auf zu atmen, dann kommen auch keine Fliegen mehr in dein Gesicht. Das hat einfach was mit CO2 zu tun. Und Fliegen, wie auch Mücken und alle anderen Tiere, werden magisch durch CO2 angezogen. Deswegen finden die auch scheiße geil. Und ist eine einfache Lösung, aufhören zu atmen.
0: Sektor, wisst ihr Bescheid?
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0: Jetzt Sommer im Sektor Musik für euren Feierabend am Mittwoch. Das ist Michael Franti und The Sound of Sunshine.

0: Das ist Bleu Soleil mit Soleil Bleu. Ja, immer wieder verwirrend, wenn der Interpret fast genauso klingt wie der Song. Also Interpret Bleu Soleil, Song Soleil Bleu. Jetzt ist die Verwirrung groß. Da bin ich mir sicher, deswegen sage ich jetzt nur noch gleich Justin Bieber, Nicki Minaj.
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1: 19 Uhr ist es, ich bin Katharina Niesen. Gianni Infantino ist ja sowas wie der mächtigste Mann im Fußball. Er ist seit Jahren Chef der FIFA und er war lange quasi unantastbar. Genau das könnte sich jetzt aber ändern, sagt Johanna Schmidt.
2: Infantino hat die Fußballverbände aus Europa, Asien und Nord- und Mittelamerika gegen sich aufgebracht. Damit, dass er die WM zum Teil an Investoren verkaufen wollte. Das könnte jetzt dazu führen, dass die Verbände Infantino aus dem Amt kicken, noch bevor seine Zeit da offiziell abläuft. Wenn mindestens 43 FIFA-Verbände einen Antrag stellen, könnte das passieren. Das will Infantino verhindern. Noch heute gibt es ein Krisentreffen mit seinen Mitarbeitern in Rabat, der Hauptstadt von Marokko. Was da genau besprochen werden soll, ist nicht bekannt. In rund 7 Monaten wählen die Verbände einen neuen FIFA-Chef, auch in Rabat. Infantino hat immer noch Hoffnung, dass er nochmal gewählt wird.
1: In den Niederlanden ist ein neues Feuer ausgebrochen. In den Dünen an der Nordsee, in der Nähe von Den Haag. Vorsorglich mussten Leute aus einem Hotel raus und wer am Strand war, sollte nach Hause gehen. In den letzten Tagen gab es auch schon einen Großbrand an der Grenze zu NRW, der ist mittlerweile unter Kontrolle. Als nächstes geht es um einen heftigen Todesfall in Frankreich vor einem Jahr. Da war ein bekannter Streamer gestorben während einem Live-Video. Der Fall hat viele empört. 2 Mitstreamer wurden jetzt verurteilt zu Haftstrafen auf Bewährung und Geldstrafen. Das Urteil hängt nicht mit dem Tod zusammen, sondern mit Gewalt und Demütigung davor. Das neue Ausbildungsjahr ist losgegangen und in Aachen gibt es im Handwerk wieder ehrenamtliche Botschafter. Die Idee dahinter ist, dass für manche der Start ins Berufsleben ja nicht so einfach ist und erfahrene Handwerkerinnen und Handwerker helfen. Goldschmiedin Diana zum Beispiel.
3: Deutschland hat mir sehr viele Möglichkeiten gegeben. Ich bin sehr dankbar und habe auch die Chancen genutzt. Und wenn ich junge Leute sehe, die kommen und wissen erstmal nicht, wohin, für mich ist das ein Beitrag für die Gesellschaft.
1: Die Handwerkskammer Aachen vermittelt die Botschafter. Eine bayerische Stadt hat eine große Einladung rausgehauen an die Marvel-Filmstudios in Kalifornien. Hintergrund ist, dass der Marktplatz von Memmingen plus Rathaus groß in einem Trailer für Avengers Doomsday auftaucht, als Teil der fiktiven Hauptstadt da. Der Oberbürgermeister lädt die weltberühmten Studios jetzt zur Filmpremiere da ein.
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1: Mit Wolken und Sonne, aber ohne Regen heute Abend noch bei 21 bis 27 Grad. Morgen bleibt Regen dann die Ausnahme und es wird ein bisschen kühler. In Lüdenscheid 22 Grad, in Siegen und Viersen 24 und in Höxter und Frechen bis 25. Am Freitag ähnlich, Samstag wird es dann wieder wärmer. Habe ich eine Meldung noch. Die 57 Krefeld Richtung Nimwegen ist zwischen Alpen und Sonsbeck nach einem Unfall dicht. 2 Kilometer Stau.
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4: Hallo ihr Lieben, er hier ist auch dabei.
5: Ich bin übrigens Ron Weasley.
4: Ja, und der hat jetzt Urlaub im Sektor gemacht. Ja, Ron Weasley aus den Harry Potter Filmen, also Rupert Grint, der Schauspieler, hat jetzt Urlaub hier bei uns im 1Live-Sektor gemacht. Wo? Darüber reden wir in einer Viertelstunde hier in 1Live und danach sagt ihr bestimmt auch...
6: Danke sehr.
5: Kein Thema.

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0: Hey Benny, wir sind gerade in Portugal, aber im Herzen ganze Kölner und hören natürlich 1live. Liebe Grüße an den Sektor, wir wünschen uns Mi Chico von DJ Goja.
3: DJ Goja.
0: Liebe Grüße Kim und Emmy. Ja, damit gehen sie raus. Auch die Grüße vom Sektor zurück.

0: Also, wer braucht schon Hogwarts, wenn es den 1-Live-Sektor gibt? Er hier.
1: Ich bin übrigens Ron. Ron Weasley.
0: Ron Weasley. Also, Schauspieler Rupert Grint hat jetzt Urlaub bei uns gemacht. Und zwar im beschaulichen Eifelörtchen Monschau. Ja, Kollege Simon meinte vorhin schon, hoffentlich muss er sich nicht die Senfmühle angucken. Das weiß ich nicht, aber zum Mittag gab es auf jeden Fall Schnitzel und richtiges Bier, kein Butterbier. Und Rupert Grint war wohl auch ganz lieb zu den Menschen da, hat sogar von sich aus angeboten, Fotos zu machen. Mit der Köchin vom Restaurant, wo es das Schnitzel gab, mit dem Bürgermeister, mit der Kellnerin, die das Bier gebracht hat. Und laut Bürgermeister von Monschau hat er auch einfach berühmte Städte in Deutschland gegoogelt, um zu gucken, wo er Urlaub macht. Und dann ist er halt in Monschau gelandet. Ja, Berlin, Köln, Hamburg, München. Nee, berühmte Städte Deutschlands. Monschau in der Eifel. Wobei, ist ja wirklich, hat ja auch ein bisschen was von Hogwarts, ne? Konnte ein bisschen in Erinnerung schwelgen. Mit Burg in Monschau, mit so ganz kleinen mittelalterlichen Gässchen. Erinnern alle so ein bisschen an die Winkelgasse. Also verzaubernd schön in Monschau, findet auch Schauspieler Rupert Grint.
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3: Gleich 7:30 mit einer Meldung noch. Die 57 Krefeld Richtung Nimwegen ist zwischen Alpen und Sonsbeck gesperrt. 2 Kilometer Stau. Nach einem Unfall muss da die Fahrbahn noch sauber gemacht werden.
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4: So Sektor, es wird reingeschwitzt in den Feierabend. So in 10 Minuten, Viertelstunde gleich Summer Jam und Billa Joe mit Kilimanjaro. Und jetzt ein bisschen WM-Feeling, zu dem wir uns in den Feierabend schwitzen können. Das ist Shakira und Burna Boy mit Da

0: So, also, wo gefeiert wird, da sind wir auf jeden Fall gerne am Start.
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0: Ja, immer samstags in einem der 396 Orte. Diesen Samstag ist es Rees und da wird an diesem Wochenende, beziehungsweise quasi ab heute schon, gefeiert beim Haldern Pop Festival. Von da senden wir Samstag auch live auf dem alten Reitplatz in Haldern. Das ist ein Stadtteil von Rees, eben am Niederrhein. Dieses Jahr unter anderem mit den Sportfreunden Stillanen, Asaf Avidan und auch 7000 festivalwütigen Menschen, die feiern. Und 400 Leuten, alle aus Haldern, helfen da jedes Jahr mit, damit das alles klappt. Eine davon ist die 24-jährige Nora. Hi Nora.
2: Hallo.
0: Hey, seitdem du 16 bist, bist du da am Start, dieses Jahr auch. Und das, obwohl du fürs Studium inzwischen in Hamburg lebst, ne? Wieso? Was ist für dich das Besondere am Haldern Pop?
2: Ja, also ich meine, erstmal gibt es das halt schon so lange und ich bin auch durch meine Familie irgendwie gar nicht drum rumgekommen, da mitzumachen.
0: Seit 84 übrigens, muss man sagen, Nora, ne?
2: Ja, schon Ewigkeiten. Ja. Genau, und irgendwie ist es dann immer wieder ein bisschen nach Hause kommen. Also für mich hängt Haldern total stark mit dem Festival zusammen und irgendwie jeder ist dabei und alle kommen auch gerne wieder zurück und es ist sowas von wahnsinnig schön, auch immer wieder hier anzukommen und dann alle wieder zu treffen und deswegen bin ich auch dieses Jahr wieder gerne hier.
0: Ah, ey, wenn du das erzählst, kriege ich irgendwie direkt Gänsehaut. Ich kenne das von einem ähnlichen Festival aus meiner Heimat, vom Kultur Pur Festival im Siegerland. Es ist immer so ein bisschen Familien- oder Klassentreffen. Gibt es denn bei euch dann auch so spezielle Dinge, die ihr macht, so Helferpartys oder habt ihr irgendwie als Team vielleicht auch Rituale in den Tagen?
2: Ja, also ich meine, erstmal trifft man sich ja schon häufig viel früher als am Festival und zwar beim Aufbau. Also die ganz Fleißigen hier in Haldern sind da schon seit Wochen irgendwie dran. Dann wird es heute Abend auch eine kleine Helferparty geben, wo dann nochmal alles durchgesprochen wird, wie es läuft, was so passiert. Und es gibt auch das Tipi des Grauens. Das ist so ein kleines Backstage-Zelt, da kommt man auch gerne mal zusammen. Das ist dann auch für die Helfer speziell gemacht, was auch immer wieder richtig, richtig cool ist.
0: Aber wenn das
2: dann auch irgendwie zu versacken.
0: Wenn das Tipi des Grauens heißt, genau deswegen, weil man da versackt und am nächsten Tag mit dem Schädel aufwacht oder wie?
2: Ja, das ist natürlich jedem selbst überlassen, aber der ein oder andere hat sich da auch schon mal um 5 Uhr morgens noch wiedergefunden.
0: Okay, oh ja. Der ein oder andere, davon spricht Nora aus Haldern offensichtlich aus eigener Erfahrung. Ey Nora, wir quatschen gleich in ein paar Minuten nochmal weiter hier in 1 Live, weil da wollen wir mal wissen, ja, was dieses Jahr so geht beim Haldern Pop und ganz generell, was wir uns da vielleicht mal noch angucken müssen im Örtchen.

0: Nora, du hast uns gerade schon vom Tipi des Grauens erzählt hier in 1 Live, wo Helferinnen und Helfer vom Haldern Pop Festival manchmal auch ganz gern versacken. Aber sag doch nochmal, was ist für dich irgendwie wirklich so das Besondere am Festival, was vielleicht andere Festivals im Sektor auch nicht haben?
1: Also ich meine, Festivals an sich haben ja alle Musik und das ist auch wahnsinnig schön. Hier auf dem Haldern ist die Auswahl, finde ich, immer richtig toll ausgewählt und das ist auch was Besonderes, dass eben so viele kleine Künstler und Künstlerinnen unterstützt werden. Auf der anderen Seite sind es natürlich auch die Menschen. Also es ist so wahnsinnig, dass ein Festival so viele Leute über Jahrzehnte anzieht. Das finde ich so schön. Und auf der anderen Seite eben auch das ganze Dorf, das hier zum Teil wochenlang, aber natürlich vor allen Dingen auch jetzt in diesen expliziten Tagen des Festivals so viel mitstemmt und so dabei ist. Und es ist ja wirklich nicht nur das Gelände, sondern das ganze Dorf. Das finde ich so schön. Und das ist eben auch was, glaube ich, das Haldern ganz spezifisch auszeichnet. Man merkt, wie viel Herzblut da drin steckt und wie viel Leidenschaft auch.
0: Wow, ja, 400 Leute, alle aus Haldern, die da mithelfen. Was ist deine Aufgabe? Was musst du die Tage machen?
1: Ich liebe es ja irgendwie an allen Stationen mitzuarbeiten. Also ich war jetzt irgendwie heute schon auf dem Marktplatz und habe geguckt, wie die alle angekommen sind. Schlangen kilometerlang und alle irgendwie gut drauf, so war mein Gefühl. Und dann bin ich aber auch noch an der Kasse und meinem Catering-Bereich. Ich liebe das ja total irgendwie, sowohl die Musiker ein bisschen mitzubekommen, als auch die Gäste, die immer so gut drauf sind. Und auch irgendwie mit den anderen Helfern zusammenzuarbeiten. Also ich versuche mich durch alle Stationen ein bisschen durchzuwurschteln.
0: Cool. Und in Wirklichkeit machst du eigentlich was anderes. Du schreibst nämlich gerade an deiner Masterarbeit in Psychologie. Aber sag mal, abgesehen vom Haldern Pop, von wo wir Samstag ja eben auch live senden, morgens früh direkt von der Campsite, was sagst du, ist sonst das Besondere an deiner Heimat? Was müssen wir Samstag vielleicht unbedingt noch machen oder uns angucken?
1: Also, boah, das ist eine gute Frage.
0: Mehr gibt's nicht, außer das Haldern Pop.
1: Also ich finde es ja immer ganz schön, wenn ich hier bin, dann laufe ich immer ganz gerne mal durch den Wald. Ich finde, es ist immer sehr schön friedlich. Und hier sind ja auch extrem viele Baggerseen im Umfeld. Also man kann sich auch mal ganz gut abkühlen. Das Wetter ist ja auch gar nicht so schlecht. Das kann man gut mal machen, finde ich. Ich glaube, so als guter Kontrapunkt zu der Musik und dem ganzen Spaß und dem Gefeiere kann man da sich vielleicht mal ein bisschen entspannen.
0: Geil, das klingt richtig gut, Nora. Und zwischen all dieser Entspannung, aber auch der Arbeit, sehen wir uns vielleicht wieder, weil heute startet ja das Haldern Pop Festival und von da senden wir Samstag live, denn wir sind in Rees am Niederrhein unterwegs. Und das Haldern Pop nur ein Stopp auf unserer 5-stündigen Reise. Was müssen wir uns noch angucken? Das könnt ihr gerne entscheiden, Sektor. Schreibt uns gerne mal über die 1 Live App.
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0: Liebe ich einfach, Sam Fender, Olivia Dean, Rain Me In. In ein paar Minuten geht's hier los mit 1 Live Plan B und Tillmann Kölner. Ich bin raus für heute. Bis morgen, Sektor. Tschö.
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1: Um 20 Uhr mit Katharina Niesen. In Hamburg sind 7 besonders junge Rechtsextremisten zu Haftstrafen verurteilt worden. Sie müssen zwischen 1,5 und 5 Jahren ins Gefängnis, unter anderem, weil sie Asylunterkünfte angegriffen haben. Mehr von Elke Spanner.
2: Rechtes Gedankengut, Brandanschläge, menschenverachtende Chats. Die letzte Verteidigungswelle sei eindeutig eine terroristische Vereinigung, so die Vorsitzende Richterin. Sie sei darauf ausgerichtet gewesen, Mord und Totschlag zu begehen. Die Angeklagten waren alle erst zwischen 14 und 21 Jahre alt. Die Gruppe hatte Brandanschläge geplant und auch bereits begangen. Im Verfahren hätten einige der Angeklagten ihre Taten gestanden und sich bereit erklärt, an Deradikalisierungsprogrammen teilzunehmen.
1: Der mächtigste Mann im Fußball kämpft um seinen Job. FIFA-Chef Infantino wollte die WM zum Teil an Investoren verkaufen und hat damit mehrere Unterverbände gegen sich aufgebracht. Bei einer Krisensitzung im FIFA-Afrika-Büro soll er laut der Zeitung Times mehrere Länder um öffentliche Unterstützungserklärungen gebeten haben, damit er nicht abgesägt wird. Auf Social Media feiern gerade einige so schnell wie möglich braun zu werden, Tanmaxing. Also in der Wetter-App gucken, wann die UV-Strahlen besonders stark sind und ohne Sonnencreme raus. Schlechte Idee, sagt diese Hautärztin.
3: Man sieht das häufig bei den Leuten, die früher sehr viel ins Solarium gegangen sind. Die haben jetzt eine sehr alte Haut und viele von denen bereuen es zutiefst.
1: Manche sagen zu Tanmaxing auch Sweet Sunburns. Sonnenbrände sind laut Fachleuten aber nie harmlos. Die Haut geht kaputt und das Risiko für Hautkrebs steigt. Im Kreis Paderborn ist irgendwie was besonders Tragisches passiert. Bei einer freiwilligen Feuerwehr in Borchen ist das Gerätehaus ausgebrannt. Komplett. 3 Einsatzfahrzeuge sind wohl Schrott und beim Löschen wurden 2 Frauen und ein Mann verletzt. Wahrscheinlich ist ein technischer Defekt schuld am Feuer. Wissenschaftlerinnen und Wissenschaftler suchen auf Teleskopbildern gerade nach einer Staubwolke auf dem Mond. Die könnte von Weltraumschrott aufgewirbelt worden sein. Nach Berechnungen ist heute Morgen altes SpaceX-Raketenteil auf dem Mond eingeschlagen. Live sehen konnte man das wohl nicht, deshalb wird jetzt nach Hinweisen gesucht.
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1: Bleibt meist trocken über Nacht bei 21 bis 27 Grad jetzt noch. Auch morgen ist nur selten Regen angesagt. Es wird aber nicht mehr ganz so heiß. In Attendorn 22 Grad, in Bonn und Dortmund 24 und in Warendorf und Essen bis 25. Am Freitag geht es ähnlich weiter bei 22 bis 26 Grad. Samstag dann wieder sonnig und heißer.
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1: 2 Meldungen gibt es da. Die 1 Münster Richtung Dortmund zwischen Kamm Zentrum und Unna. 3 Kilometer Stau, das macht eine Viertelstunde mehr, weil da gebaut wird. Und die 57 Krefeld Richtung Nimwegen ist zwischen Alpen und Sonsbeck gesperrt. Nach einem Unfall muss da die Fahrt bisher auch wieder richtig gemacht werden, wieder sauber gemacht werden.
4: War's das?
1: Ja, das war's. Ich habe mich so ein bisschen, weißt du,
4: normalerweise winkst du ja auch so nett, dass ich
1: ja,
4: sehe
1: ich
4: jetzt
1: musste
4: vorbei.
1: Jetzt kurz nachdenken.
4: Kannst du nochmal so winken, so Cowboy-mäßig,
1: ich mein
4: so
1: ein
4: Cowgirl-mäßig.
1: Hallo, ihr Tür.
4: Ja, danke.
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4: Mit Tilman Kölner, der Sendung mit der neuen Musik am Abend. Und wir reiten in den Abend auf Charlie XCX neuem Song Camera vom Album Music Fashion Film. Ganz frisch rausgekommen, geht es darum, dass sie sich vor der Kamera als Kunstperson wohler fühlt als in

Der soll ja ein fulminantes Tomorrowland-Set gespielt haben, der Calvin Harris, weil er einfach so viele Hits hat und es gar nicht mehr aufhörte, dass er seine eigenen Songs gespielt hat und es einfach immer weiter ging mit Songs, die man irgendwie kannte und mitsingen konnte. Ihr hört 1 Live Plan B und wenn ihr was für gut gemachte Popmusik mit persönlichem Storytelling über das Erwachsenwerden übrig habt und ihr sagt, ach ja, so eine Taylor Swift, die höre ich mir schon auch mal an, dann seid oder werdet ihr jetzt vielleicht Fan von Gracie Abrams, die ja mit Taylor Swift für einen Grammy sogar mal nominiert war für ihren gemeinsamen Song. Jetzt ist Gracie Abrams drittes Album Daughter from Hell draußen und ich muss sagen, das ist Popmusik at its best. Ja, also da dachte ich beim ersten Song von dem Album, den sie rausgebracht hat, was für ein Popmonstrum. Hit the Wall, fast zu gut, um wahr zu sein, aber trotzdem nicht kitschig oder zu simpel, sondern schlichtweg sehr gut gemachte Popmusik. Und jetzt hören wir uns die zweite Auskopplung an sozusagen von diesem neuen Album. Look at My Life heißt der und das ist eine selbstkritische Auseinandersetzung eines Mid-20er Popstars, der sie ja nun mal ist, die Gracie Abrams, mit dem absurden Leben, das man da so hat, dem ganzen Tempo und darüber, dass man manchmal einfach gerne alles anhalten und was völlig anderes machen würde. Und da kann dann doch auch irgendwie jeder oder jede normale Person irgendwie relaten, denke ich. Gracie Abrams, Look at My Life.

0: Vibes mit Chiago. In Badehose mit Skibrille auf Palermo.
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0: Wir kümmern uns hier um neue Musik, um Themen aus der Popkultur, die bewegen, um wichtige Alben der Musikgeschichte und leider auch immer wieder um Todesfälle, wenn einflussreiche Menschen aus der Popwelt von uns gehen. Ihr habt es vielleicht mitbekommen, der französische Produzent und DJ Kavinsky ist im Alter von 50 Jahren verstorben, vermutlich an einem Schlaganfall, das ist noch nicht final geklärt. Die Todesursache und wie einflussreich der aber war, hat man allein daran gemerkt, dass Popstar The Weeknd ihm eine Sequenz bei seinem Konzert in Frankfurt gewidmet hat. Und die meisten von euch kennen unterbewusst auch mindestens diesen einen Song von Kavinsky hier. Night Call, Kavinsky featuring Love Fox von 2010. Hat damals die düster lässige Neon-Ästhetik und nächtliche Atmosphäre des grandiosen Films Drive stark geprägt. Ein Song, bei dem ich für immer Ryan Gosling mit dieser Skorpion-College-Jacke im Auto vor meinem geistigen Auge haben werde. Ein ganz krass passender Film-Soundtrack war das damals. Ein Film mit einer super Atmosphäre, der durch diesen Soundtrack total unterstützt wurde. Und der Song wurde auch eben durch den Film so bekannt und beliebt, dass den viele Musikerinnen und Musiker, vor allem rappende Menschen, danach gecovert haben.
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1: Also gecovert oder das Instrumental benutzt oder was Neues daraus gemacht. Das waren jetzt mal so als Beispiel Childish Gambino und Lupe Fiasco. Die Liste ist viel, viel länger noch an neuen Versionen, die es davon gab. Was aber ganz deutlich wird, das Zusammenspiel von Film und Musik ist essentiell für den Erfolg von diesem Song. Für Kavinsky war es definitiv der Start für eine große Karriere, auch wenn er nur 2 Alben insgesamt veröffentlicht hat. Aber mit Nightcall und diesem Filmintro hat er sich definitiv unsterblich gemacht. In diesem Sinne, rest in peace, Kavinsky. Hier ist Nightcall in 1 Live Punk.

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3: Um 8:30 mit 2 Meldungen, die 1 Münster Richtung Dortmund zwischen KM Zentrum und Kreuz Dortmund-Unna 20 Minuten plus 4 Kilometer Stau wegen Bauarbeiten und die 57 Krefeld Richtung Nimwegen ist zwischen Alpen und Sonsbeck weiter gesperrt, weil es da einen Unfall gab. Wahrscheinlich dauert das noch 1,5 Stunden.
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4: Mit Tilman Könner und Daniel Vogrin. Also ich Hallo. Kann von mir mit Sicherheit sagen, dass das, was ich in diese Sendung hier reingebe, 100% KI-frei ist.
5: Kann ich auch behaupten und vor allen Dingen auch du bist ein echter Mensch, das kann ich auch bestätigen. Ja, ich sitze
4: es gegenüber. Ist aber bei der Musik nicht mehr so einfach, das mit Sicherheit zu sagen, weil man weiß nicht, welche Musikprogramme benutzt wurden, um bestimmte Dinge zu tun in der Musik. Ne? Mhm. Und manchmal benutzen auch Leute vielleicht sogar Programme, um ganze Songs sich künstlich generieren zu lassen.
5: Ich würde auch behaupten, darin liegt nochmal ein großer Unterschied.
4: Und das beschäftigt uns sehr, das reibt uns auch sehr auf als musikliebhabende Menschen, vor allem als von Menschen gemachte musikliebhabende Menschen.

Flume, Never Be Like You. In 1 Live Plan B. So, jetzt kommt was, da weiß ich nicht genau. Aber wir sind immer noch im Bereich Vermutung und unsere Aufgabe ist es, euch die wichtigsten Songs und Talkabouts aus der Popkulturwelt zu präsentieren. Deswegen hau ich jetzt mal raus. Also wir haben ja bisher so eine klare Policy in 1 Live, was den Umgang mit KI-Musik angeht. Wir spielen keine Musik von Artists, die es in Wirklichkeit nicht gibt. Also sowas wie Velvet Sundown, diese KI-generierte Band mit den Millionen von Streams, oder Sienna Rose, diese Künstlerin, die auch künstlich erschaffen wurde. Also Menschen, die es nicht gibt, geschaffen von KI, aber trotzdem in Anführungszeichen erfolgreich, spielen wir nicht, weil wir das nicht gut finden. So, was ist jetzt aber, wenn ein Künstler, den es in echt gibt, eine Plattform, eine Software benutzt, um sich einen Song von einer KI ausspucken zu lassen und damit eben ultra erfolgreich wird und es dadurch erstmal ein popkulturell relevantes Thema ist. Das wird jetzt Phoenix Flexin aus L.A. vorgeworfen, der mit Rubbers gerade einen ultra viralen Hit hat. Fast 8 Millionen Aufrufe gibt es auf das Musikvideo in nur einem Monat. Das ist wirklich viel. Vielleicht, weil der Song überhaupt nicht nach dem klingt, was der Künstler vorher gemacht hat, Fragezeichen. Also Phoenix Flexin, der war, falls ihr es nicht wisst, jahrelang Teil der Rap-Crew Shoreline Mafia, die unter anderem so einen trappigen, ja, sehr ernsthaften Rap-Sound hier gemacht haben. 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So klangen die vorher und jetzt klingt er solo nach 80er Jahre Morrissey, The Smiths, Manchester Vibes und die Community so, Moment mal, hat da jemand eventuell vielleicht künstliche Intelligenz benutzt und sich genauso einen Song eben mit Prompts ausspucken lassen, damit vielleicht ja, und damit vielleicht den ersten KI-Song veröffentlicht, der in den amerikanischen Billboard-Charts landet, was jetzt in dem Fall so ist. Er hat das bisher abgestritten, dass das KI generiert ist, aber der Chef einer Plattform, über die man sich einfach so mit ein paar Prompts einen fertigen Song generieren lassen kann, hat wohl gesagt, es scheint, also es gibt die Wahrscheinlichkeit, dass es über diese Plattform gelaufen ist, dass er diesen Song da eben sich hat ausspucken lassen. Wir hören uns den Song jetzt erstmal an und wenn das bestätigt ist, dass das ein KI-Song ist, komplett, dann spiele ich den natürlich erstmal nicht mehr. Jetzt sind wir noch im Bereich Good to Know und den Song, den muss man ja zum Mitreden mal gehört haben. Deswegen jetzt für euch in 1 Live Plan B, Phoenix Flexin mit Rubbers. Made by AI, maybe. Wird auf jeden Fall gerade zum großen Hit.

0: Vielleicht erste KI-generierte Song in den amerikanischen Billboard 100. Zumindest steckt ein echter Künstler dahinter. Phoenix Flexin and Perps on the Beat sind die Interpreten. Rubbers heißt der Track, wird gerade zum viralen Hit weltweit und wir wollten, dass ihr es auf jeden Fall schon mal gehört habt. Wir bleiben da natürlich dran und erzählen euch, wenn das bestätigt ist oder ob es eben nicht bestätigt ist. 9 Leben, 1 übrig. Materia jetzt erstmal in 1 Live-Plan.
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0: wenn wir schon so viele Zahlen da gehört haben, kann ich auch sagen, es ist 13 vor 9 und ihr hört 1 live Plan B.
1: Wie lange 13 vor 9? Ja,
0: ist doch
1: wie kompliziert
0: so.
1: Kann man es ausdrücken?
0: 20.47 Uhr finde ich kompliziert.
1: 13 vor 9 finde ich krass.
0: 13 vor 9 kann ich mehr anfangen als.
1: Okay.
0: Also da, wo du herkommst, sagt man ja so 6:45 oder so.
1: Stimmt.
0: Und meint eigentlich 9. Aber egal.
1: Ja.
0: Es geht jetzt darum, wie lange man für ein Album braucht, um eins aufzunehmen, so eine Platte. Das kann man ja so pauschal jetzt erstmal gar nicht beantworten. Da kommen nämlich extrem viele grundlegende Faktoren dazu. Also welches Genre ist es, wie viel Geld hat man, wie viele Leute schrauben mit und so. Ne?
1: Ich war auf jeden Fall immer sehr beeindruckt, wenn es Leute geschafft haben oder eine Band, jedes Jahr ein Album rauszubringen. Ich finde das unglaublich krass, wenn man sich mal überlegt, was in so einer Band ja eigentlich alles drinsteckt. Ne? Eine Frühjahrstour, eine Festivalsaison, noch eine Tour im Winter und dann nochmal kurz eine Platte hinterher schieben. Das muss man sich einfach mal so klar machen, was das für ein unglaublicher Aufwand ist.
0: Also ich glaube, man kann so sagen, im Schnitt 2,5, 3 Jahre brauchst du die durchschnittliche Band für ein Album wahrscheinlich.
1: Ja.
0: Ne? Ein Album pro Jahr auf jeden Fall extrem ambitioniert. Man unterbietet das allerdings, wenn man Fred Again heißt.
1: Mhm.
0: Der hat sich zusammen mit der mexikanischen Band Latin Mafia in ein Studio in Mexiko gesetzt, kann man gar nicht sagen, wahrscheinlich eingeschlossen, weil sie haben innerhalb von 50 Minuten ein Mixtape mit 14 Songs geschraubt.
1: Also da muss ich kurz korrigieren, es waren 50 Stunden.
0: 50, was habe ich gesagt?
1: Minuten?
0: 50 Minuten wäre sehr kurz.
1: Das wäre sehr krass, weil so lange ist das Album.
0: Stunden, ja, richtig.
1: Aber man konnte es alles live mitverfolgen in einem 50-Stunden-Livestream inklusive Schlafpausen. Und 6 Stunden später haben sie das Ding einfach live performt im Stadion. Das war innerhalb von 30 Minuten ausverkauft.
0: Jetzt haben wir aber wirklich auch viele Zahlen. Ne? Also
1: ja.
0: 50 Stunden haben sie gebraucht. Ja.
1: Ja.
0: 6 Stunden später haben sie es live performt und 30 Minuten, nach 30 Minuten war es ausverkauft.
1: Ich finde es einfach nur absurd. So.
0: Ja, es ist wirklich absurd und dann ist es ja auch noch richtig gut geworden.
1: Ja, man muss tatsächlich ein bisschen dazu sagen, es ist wirklich gut geworden, aber in diesem 50-stündigen Livestream haben die Musiker Ideen eingearbeitet, die sie schon seit Jahren untereinander austauschen.
0: Ja, okay.
1: Muss man fairerweise dazu sagen, hat aber Fred Again auch öffentlich genauso gesagt. Macht's für mich nicht weniger absurd, aber sie haben auf jeden Fall nicht bei Null angefangen.
0: 9 Months and 50 Hours heißt entsprechend das Mixtape, was dabei entstanden ist und direkt eine eigene Stadionshow bekommen hat. Al Wafro ist einer der 14 Tracks, die wir uns jetzt hier anhören, von diesem außergewöhnlichen Mixtape-Projekt von Fred Again mit der mexikanischen Band Latin Mafia.
1: Übrigens nach 31 Stunden fertiggestellt gewesen.

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1: Um 9 mit Katharina Niesen. Wir haben ja gerade öfter Meldungen zu Waldbränden in Ländern um uns rum, aber auch hier. Gerade zum Beispiel läuft ein Einsatz in Rösrath, da ist ein Feuer in der Nähe von der Bahnstrecke ausgebrochen. Damit Waldbrände gar nicht erst entstehen, werden in Griechenland jetzt Roboterhunde getestet. Mehr von Johanna Schmidt.
2: Die laufen gerade in Parks in der Hauptstadt Athen rum. Sie sind so groß wie ein mittelgroßer echter Hund. Gerade sind noch Menschen dabei, also quasi Herrchen oder Frauchen. Bald sollen die Roboterhunde aber alleine rumlaufen und mit ihren Kameras gefährlichen Müll entdecken, der leicht einen Brand auslösen könnte. Zum Beispiel Zigaretten oder Grills. Die Bilder werden direkt in eine Einsatzzentrale geschickt, damit Leute kommen, die den Müll wegräumen. Wenn der Test in Athen gut läuft, könnten die Roboterhunde bald auch in Wäldern eingesetzt werden, um da Brände zu verhindern.
1: Gegen eine rechtsextreme Terrorgruppe gibt es Haftstrafen. Die 14- bis 21-Jährigen wollten mit Anschlägen Geflüchtete und Linke treffen und vermeintlich Pädophile jagen. Das Gericht hat jetzt Gefängnisstrafen von bis zu 5 Jahren verhängt. Bei den Taten ist niemandem was passiert, auch aus Zufall. Island hat jetzt 21 Aktivistinnen und Aktivisten ausgewiesen, weil sie Walfänger sabotiert haben. Sie haben versucht, ein Boot auf dem Meer zu rammen, dafür waren sie aber zu langsam. Danach wollten sie mit einem kleinen Motorboot die Schiffsschraube blockieren mit Netzen. Ihr Schiff wurde beschlagnahmt, sie dürfen 2 Jahre nicht nach Island einreisen. Bei der Schwimm-EM in Paris gibt's was zu feiern. Die 6. Medaille im Wasserspringen für Deutschland. Pauline Pfeiff und Ole Rösler haben sich Silber im Mixed-Synchronspringen vom Turm geholt.
3: War ein schöner Wettkampf, war mal eine andere Erfahrung für mich. Ich hatte noch nie einen Mixed-Wettkampf und ich glaube, es war schon ziemlich knapp und ja, war schön.
1: Und es gab noch eine Goldmedaille für das deutsche Team für Florian Wellbrock auf der 5 Kilometer Freiwasserstrecke. In Krefeld hat ein Tier heute für richtig Puls gesorgt. Eine 2,5 Meter lange Würgeschlange ist da in einem Garten aufgetaucht. Ein Mann hat die Boa Constrictor beim Rasenmähen entdeckt und die Feuerwehr gerufen. Die hat das Tier dann eingefangen und ins Tierheim gebracht. Von da zieht es am Wochenende in ein artgerechtes Gehege um.
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1: Über Nacht gibt es kaum Regen bei 12 bis 17 Grad. Auch morgen bleibt es meist auch bei Sonne und Wolken im Wechsel und es wird nicht mehr ganz so heiß. In Monschau und Nettersheim 22 Grad, Remscheid 23 und Dortmund und Felbertshafen 24. Am Freitag bleibt so, Samstag wird es wieder sonnig und heißer.
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1: 2 Meldungen, die 1 Münster Richtung Dortmund zwischen KM Zentrum und Kreuz Dortmund-Unna. 10 Minuten kommen obendrauf, 4 Kilometer stockend. Und die 57 Krefeld Richtung Nimwegen ist zwischen Alpen und Sonsberg wahrscheinlich noch bis 22 Uhr gesperrt. Da wird nach einem Unfall die Fahrbahn sauber gemacht.
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4: Mit Tilman Kölner und Daniel Vogrin.
5: Hallo.
4: Und mit Apsilon. Was hat der wieder ein grandioses Album gemacht?
5: Herrlich ist es. Ich habe es auf Platz 1 gewählt tatsächlich.
4: Ich auch, bei den Platten des Monats. Und im Team waren sich offenbar alle einig, weil es ist auch Album des Monats geworden bei uns im Juli. Glanz Null heißt es. So ein Konzeptalbum darüber, dass der kindliche Glanz oder generell der Glanz, den man so in sich trägt, irgendwann verloren geht in der Welt, in der alles drunter und drüber geht.
5: Oder sich verändert.
4: Wundervoll erzählt. Von Apsilon mit verschiedenen Menschen, zum Beispiel mit Berg. In Kaputte Diamanten hören wir uns jetzt an, Apsilon.

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0: Das ist Biba Dubi aus Großbritannien, junge Künstlerin, die wir gerade sehr mögen, weil sie die Gitarre so grungig wieder zurückbringt.
1: Ja, ich freue mich, endlich wieder Gitarre.
0: Einfach auch so was Erfrischendes, was nicht sofort irgendwie nach digital und Computer und vor allem sowas wie eventuell KI oder so.
1: Mal so einen Song zu landen, auch irgendwie ein Live-Goal, ne?
0: Absolut, wir hatten es gerade davon, was eigentlich so Live-Goals sind, die ihr vielleicht auch schon erreicht habt oder noch erreichen wollt. Daniel hat mich das vorhin gefragt und dann dachte ich so, spontan ist mir wirklich eingefallen, Zufriedenheit.
1: Oh.
0: Das ist so was, was ich immer so anstrebe, dass man so grundsätzlich nicht unzufrieden ist. Das kann ja vieles erstmal bedeuten, ne? Aber find was hattest du im Angebot eigentlich?
1: Finde ich einen schönen Gedanken als allgemeines Lebensgefühl. Ich hatte eher an sowas sehr Praktisches gedacht. Also ich könnte mich anfreunden mit so einem Lebensabend am Meer.
0: So plakativ.
1: Würde ich nehmen, ja.
0: Ja, okay. Dann herzlichen Glückwunsch, viel Spaß dabei. Kannst du ja jetzt schon mal anfangen.
1: Ja, ich gebe alles.
0: Und was würdest du sagen, so Bergsteigerei, ist das ein Thema für dich? Irgendwo also so richtig hoch zu kommen.
1: Ich habe Wanderschuhe.
0: Ja.
1: Das war's aber auch.
0: Es ist ja für viele wirklich so ein Life-Goal und auch gerade so generell, ne, sportlich sich zu übertrumpfen, ist gerade so ein großes Thema, vor allem unter Männern. Ich finde es auch nicht immer nur alles so geil, wenn man sich da so battelt.
1: Ne? Stimmt.
0: Aber der britische Rapper H aus Manchester, um den es jetzt geht, der hat sich das erfüllt. Für den ging es auf den Kilimanjaro.
1: Ja, das ist ja krass.
0: Knappe also 6000, ne?
1: Ja. 5895 habe ich gelesen.
0: Ja, was du alles weißt.
1: Ja, viel wichtiger ist eigentlich die andere Zahl. Und zwar hat er dabei 160.000 Pfund gesammelt. Und zwar für die Down Syndrome Association. Oh Gott, ist leider sehr schwierig auszusprechen. Also für eine Down-Syndrom-Vereinigung, wo er eben gesammelt hat, weil er ist bei dem Thema besonders sensibilisiert, weil seine Schwester Gracie ist mit dem Down-Syndrom geboren worden.
0: Ah, okay.
1: Und Gracie ist für ihn eine absolute Legende auf den Straßen von Manchester. Hat er genauso gesagt. Und ihm ging es bei der ganzen Sache vor allem aber darum, zu zeigen, dass es einer der schönsten Dinge auf der Welt ist, einen Menschen mit Down-Syndrom in seinem Leben zu haben.
0: Das ist doch mal eine schöne Message.
1: Absolut.
0: Der ganze Weg hoch an die Spitze des Kilimanjaros und damit auch seinen Weg zu einer sechsstelligen Spende wurde ja auch mitgefilmt. Ja. Da gibt es jetzt auch eine große Doku dazu bei einem Streaming-Anbieter. H, Don't Be Afraid heißt die. Und wir hören jetzt seinen aktuellen Song. Ist ja ein Superstar-Rapper in UK. Bei uns noch so ein Liebhaberthema, würde ich sagen, mit Ring My Bell ändert.

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1: Geht raus an alle schönen Jungs und alle, die ihnen hoffnungslos verfallen. Es geht aber auch darum in dem Song, dass oft gar nicht so viel dahinter steckt, wenn jemand so schön ist, dass ihn alle wollen und dass da voll viel Blödes auch für die Person dranhängt, die mit dem Schönen dann eben zusammen ist. Geschrieben hat diesen Song Kyla Shikes, Sängerin, Schauspielerin, YouTuberin, Influencerin. Pretty Boys heißt der Song und zum Videodreh eingeladen hat sie sich einige Pretty Boys aus Musik- und Internetwelt. Von Streamer Philo über Shiagu bis Kasimir 1441 und ich habe mit Kyla Shikes drüber gesprochen hier gestern.
2: Jetzt sind einige auf jeden Fall in meinem Video.
1: Wie easy oder uneasy war das, die alle an einen Ort zu kriegen oder waren die gar nicht an einem Ort? Haben die es einfach irgendwo aufgenommen?
2: Nee, das war schon alles an einem Ort. Ich habe die dann alle zusammen getrommelt. Ja, also es war eigentlich vor Ort super easy. Es waren alle extrem cool, chillig und nett, aber da zum Beispiel musste wirklich zwei Leute, drei Leute auf mich einreden und bei mir sein und mit mir Nachrichten vorschreiben und mich mental sehr supporten, damit ich mich überhaupt traue, obwohl ich auch viele von diesen Leuten privat kenne und super cool mit denen bin, einfach diese Frage zu stellen, weil ich eigentlich meistens eben alleine arbeite oder die einzige so bekannte Person bin. Ich mache nicht so viele Kollaborationen und das ist für mich dann schon sehr aufregend. Ich finde es schon schwierig, selbst Leute zu meinem Geburtstag einzuladen, weil das dann so ein soziales Commitment ist. So, hey, ich hoste das, kommt und tut mir diesen Gefallen. So fühlt sich das für mich dann an. Und dann war es halt bei einem Musikvideo vor allem mit Leuten, die auch sehr beschäftigt sind und dann extra zu meinem Musikvideo kommen, voll aufregend und es war nicht so leicht.
1: Ja, Kyla Shikes hat mir nämlich auch erzählt, dass sie generell auch eher eine zurückhaltende und ruhigere Person ist, unabhängig von ihren fast 3 Millionen Followern auf ihren diversen Kanälen. Für sie geht aber auch ein Traum in Erfüllung, jetzt mit solchen Videos und generell diese Musik machen zu können, die vor allem jetzt hier auch Track der Woche ist.
2: Als Live habe ich immer online halt viel gesehen, eure ganz tollen, coolen, lustigen Formate habe ich mir ganz viel angeguckt und ich war auch schon, bevor ich Musik gemacht habe, auf der 1Live-Krone, also da habe ich heimlich Musik gemacht, es war aber noch nichts öffentlich und ich war dann bei der 1Live-Krone und habe mich zwischen vielen Künstlern wiedergefunden und die Show gesehen und alles und habe gedacht, ich muss eigentlich auf die andere Seite und habe mich da schon insgeheim drüber gefreut, wenn das soweit ist und wenn ich endlich sagen kann, hey, ich mache auch Musik und ich finde auch vielleicht bald halt in diesem Kontext statt.

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1: Gleich halb 10, 2 Meldungen habe ich noch. Die 1 Münster Richtung Dortmund zwischen Kamm Zentrum und Kreuz Dortmund Unna. 10 Minuten kommen obendrauf, 6 Kilometer stockend. Und die 57 Krefeld Richtung Nimwegen ist zwischen Alpen und Sonsbeck immer noch gesperrt. Wahrscheinlich noch so eine halbe Stunde. Da wird nach einem Unfall die Fahrbahn sauber gemacht.
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2: Mit Tilman Kölner und mit Sammy und mit Ryan aus dem 1Live-Sektor zusammen mit Kitschkrieg Blumengarten, hier jetzt nicht mehr mit Shirin David, sondern mit Skepta in der Remix-Version. Gut genug.

0: Das ist ja der Somber, My Body Isn't Ready in 1 Live Plan B. Alles Gute zum 60. sage ich nicht zu Daniel Vogren.
1: Ist noch eine Weile.
0: Das dauert noch ungefähr 50 Jahre. Ja. Es geht um Revolver, das Album der Beatles, das legendäre, eigentlich ist ja jedes Beatles-Album legendär, aber das besonders, feiert heute seinen 60. Geburtstag. Und warum erzählen wir euch das hier in 1 Live Plan B und nicht bei WDR 2? Da erzählen sie es wahrscheinlich auch.
1: Ja.
0: Aber warum interessiert das junge musikinteressierte Menschen? Weil das bis heute ein sehr wichtiges Album in der Musikwelt ist. Dazu gleich mehr. Das aber mal kurz hier einordnenderweise gesagt. Revolver ist das 7. Studioalbum der Beatles gewesen. Ihr erstes Album haben sie keine 4 Jahre davor veröffentlicht, ne?
1: Also anders gesagt, die haben 7 Alben in nicht mal 4 Jahren veröffentlicht.
0: Das ist Wahnsinn. Und das
1: so krass.
0: Ganz unabhängig von KI damals.
1: Ja, stimmt.
0: Ja, wow. Und ehrlich gesagt, große Teile des 1 Live Plan B Teams, die wünschen sich nichts mehr, als dass Frank Ocean einfach nur ansatzweise den Output hätte wie die Beatles. Sein letztes Album Blond kam nämlich im August vor 10 Jahren raus.
1: Ups.
0: Also da könnte langsam mal Frank, wenn du zuhörst, ne, könnte mal wieder was kommen.
1: Ja.
0: Und der wurde aber bei diesem Album inspiriert vom Beatles-Album Revolver. Ne? Konkret nämlich von diesem Song hier. Diese Musik auch immer noch ist.
1: Sehr gut, ja.
0: Here, there and everywhere ist das.
1: Ja, und diese Gesangsmelodie, die steckt tatsächlich auch in White Ferrari von Frank Ocean.
2: That was my part of the deal.
1: Ja, hört man nicht direkt raus, aber er hat selbst gesagt, ich möchte den Beatles danken, dass sie mich fast im Alleingang aus meiner Schreibblockade befreit haben.
0: Krass.
1: Und seine aktuelle Schreibblockade, die scheint ja schon stabile 10 Jahre zu halten. Also vielleicht sollte der gute Frank oder auch Frank einfach mal wieder die Beatles hören.
0: Wir geben jetzt zur Inspiration vielleicht White Ferrari, inspiriert von den Beatles, euch in 1 Live Plan B. Hier ist Frank Ocean.

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0: Wir trauern heute um einen Künstler und würdigen ihn dabei, der zu den ganz wenigen Musikerinnen und Musikern überhaupt gehört, die mit so wenigen Veröffentlichungen einen so großen Einfluss hatten. Kavinsky. Französischer Produzent, DJ und Schauspieler mit bürgerlichem Namen Vincent Belanger, der leider mit 50 Jahren verstorben ist. Ende der 2000er Jahre, das war so seine Zeit, da wurde Kavinsky zum Inbegriff der sogenannten jungen Synthwave-Bewegung. Da hat er mit seinen ganz wenigen Releases wirklich einen eigenen Stil geprägt, der heute ja sehr stark mit Neonlichtern, mit nächtlichen Autofahrten, mit Videospielen der 1980er Jahre und nostalgischen Film-Soundtracks verbunden ist. Nightcall hören wir im Hintergrund vom Soundtrack zum Film Drive. War so der Song überhaupt von ihm, war auch auf seinem Debütalbum 2013 drauf. Das hieß Outrun, benannt nach, die Spiele-Nerds werden es direkt gecheckt haben, beliebten Sega-Rennspiel aus dem Jahr 1986, Outrun. Ein super cineastischer Typ war das, Kavinsky, war so von der Idee eine Comic-Kunstfigur mit leuchtend roten Augen in der Nacht. So hat sich dieser Typ diesen Kavinsky vorgestellt. Und genauso klingt auch die Musik, finde ich, wie jetzt zum Beispiel in seinem Song Blizzard. Ein Track, der sich aufbaut wie so eine sehr spannende Filmszene, wo sich alles so hochschaukelt. Und hier ist eine ganz konkrete Fernsehserie aus dem Jahr 1978, die gesampelt wird. Sun Ku Kai. Der Soundtrack hier, den hat Kavinsky gesampelt. San Kukai ist eine japanische Science-Fiction-Serie, stark beeinflusst auch von Star Wars, aber mit so traditionellen japanischen Ninja- und Samurai-Elementen. In den USA hieß die Serie deswegen auch Space Ninja. Unter dem Namen ist es euch vielleicht eher geläufig. Die Serie hat auf jeden Fall eine krasse Fangemeinde und wahrscheinlich hat Kavinsky auch dazugehört. Er ist jedenfalls der einzige Artist überhaupt, der den Soundtrack mal gesampelt hat. Und auch hier zeigt sich so der besonders musikalische Ansatz von Kavinsky und sein ja, Händchen für die besondere Auswahl von Samples eben aus der Gaming- und Science-Fiction-Welt. Das habt ihr jetzt gehört in 1 Live Plan B. Rest in Peace, Kavinsky. Hier ist Johnny Mahoney.

0: Das ist, ich bin Katharina Niesen. Heute gab es viele Meldungen zu einem Drohnenvorfall in Leipzig am Flughafen. Auch wir haben darüber berichtet und Bundesinnenminister Dobrindt hat jetzt das hier dazu gesagt.
1: Das alles deutet nicht auf amateurhaftes Vorgehen hin. Wir reden hier von einer professionellen hybriden Bedrohungslage.
0: Er sagt, dass man so eine Situation nicht mit einer einfachen Maßnahme bekämpfen kann und jetzt ermittelt wird, wer genau dahinter steckt. Am Leipziger Flughafen ist eine Drohne mit einem Frachtflugzeug zusammengestoßen und es wurde noch eine entdeckt mit Sprengstoff. Sicherheitsfachleute vermuten, dass Russland was damit zu tun hat. In den Niederlanden hat die Feuerwehr 2 größere Brände in den Griff bekommen. Einen in einem Naturgebiet an der Grenze zu NRW. Der ist mehrere Tage lang immer wieder angefacht worden vom Wind. Ein zweiter war in den Dünen an der Nordsee ausgebrochen, in der Nähe von Den Haag. Vorsorglich mussten da Leute aus einem Hotel raus und wer am Strand war, sollte nach Hause gehen. Der mächtigste Mann im Fußball kämpft um seinen Job. FIFA-Chef Infantino wollte die WM zum Teil an Investoren verkaufen und hat damit mehrere Unterverbände gegen sich aufgebracht. Bei einer Krisensitzung im FIFA-Afrika-Büro heute soll er laut der Zeitung Times mehrere Länder um öffentliche Unterstützungserklärung gebeten haben, damit er nicht abgesägt wird. Gerade ist ein Wettermoderator von einem Privatsender aus Österreich bei vielen Thema. Ein Video von ihm ist viral gegangen, weil er sich in Sachen Klimawandel ziemlich in Rage geredet hat.
2: Die heißeste Region in Europa ist der Alpenraum. Nicht Spanien oder Süditalien oder Griechenland. Der Alpenraum. Das ist vollkommen verrückt.
0: Der Meteorologe sagt, dass er nach seinem Auftritt extrem viel Hass abbekommen hat und zum Beispiel als Klimanazi beschimpft wurde. Dann geht's noch um Schlagzeilen, die aktuell immer wieder auftauchen zu Radsport und BHs. Bei der Tour de Femme wird über mögliche Manipulation gesprochen. Fahrerinnen sollen ausgepolsterte BHs nutzen, um aerodynamischer zu sein, also schneller. Der Weltverband hat schärfere Kontrollen angekündigt.
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0: Über Nacht gibt es kaum Regen bei 12 bis 17 Grad. Morgen bleibt es meist auch bei Sonne und Wolken im Wechsel. Und es wird nicht mehr ganz so heiß. In Nümbrecht 23 Grad, in Arnsberg und Solingen 24 und in Münster und Lippstadt 25. Am Freitag bleibt so. Samstag wird es wieder sonnig und noch heißer.
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0: Da habe ich nur die 1 Münster Richtung Dortmund zwischen KM Zentrum und Kreuz Dortmund. Und nach 5 Kilometer stoppt es da.
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5: Hello.
4: BlackBerry, was klingelt da bei dir?
5: Ich hatte keins.
4: Bist also, auch ein bisschen zu jung, oder, für BlackBerry?
5: Nee, das war schon ein Ding bei uns, aber ich war irgendwie froh, wenn ich das alte von meiner Mutter abtragen durfte. Handy.
4: Es ist auf jeden Fall sowas, da hat man sofort irgendwie so ein Gefühl von früher, ne? Aus so einer bestimmten Zeit.
5: Total interessanterweise macht diese Firma aber heute andere Sachen, ne? In Autos und so.
4: Wirklich?
5: Ja.
4: Darum geht es nicht, glaube ich, in Rins Song. Nee. Es geht wirklich um dieses alte Ding, in dem man so reintippen konnte mit so Tasten, so richtig kleinen Mini-Tasten, dieses BlackBerry. Das ist Thema auf Rins Song auf dem Album Nostalgia, wo es ja eh um Nostalgie geht. So.

0: lässiger Basslauf da auch, ne?
1: Kann man so machen, wenn man es spielen kann.
0: In ich Earrings nicht. Von Malcolm Todd. Daniel Vogel hat auf jeden Fall dazu gerade Luftbass gespielt und es sah nicht so gut aus.
1: Das kriege ich gerade noch hin.
0: Fred Again. Mach mal Fred Again luftmäßig nach gerade.
1: Oh, ganz viel drücken. Auf ganz viel
0: Knöpfe
1: drücken.
0: Und ans Reglern drehen und so.
1: Und auch immer sehr nett grinsen.
0: Ist auf jeden Fall ein super sympathischer, mega kreativer, ich würde sagen Ausnahmekünstler. Ne?
1: Ja,
0: das ist ja eigentlich so ein Scheißwort, was so viel zu oft verwendet wird in der Musik.
1: Bei ihm zählt, ne?
0: Aber bei ihm ist es wirklich so, er hat vieles anders gemacht als andere von Anfang an und Daniel Vogrin aus dem Team hat sich den jetzt nochmal genauer angeschaut, weil...
1: Ja, es ist einfach wieder krass, das, was er jetzt gebracht hat, aber mal kurz vorne anzufangen. Mhm. Am Anfang waren es ja so Sprachnachrichten von Freundinnen und Freunden, die er eben in seine Songs eingebaut hat. Mhm. Das machen heute ein paar Leute mehr, aber das war einer der ersten, der damit angefangen hat. Und danach kamen ja 3 Actual Live Alben, wo er einfach all die Songs draufgepackt hat, die in der Zeit entstanden sind und die er für gut empfunden hat.
0: Das waren viele.
1: Ja, also wie so eine Art Tagebuch. Unglaublich stark, unglaublich starke Songs innerhalb von kürzester Zeit. Und zuletzt hat er immer wieder Songs für seine USB-Reihe rausgebracht oder wie er es nennt, sein unendliches Album. Und seit 2022 füttert er dieses Album eben mit Tracks. Inzwischen sind da einfach 45 Songs drauf. Und diese Art zu arbeiten ist wirklich absolut untypisch, innovativ und was ich auch irgendwie ganz, ganz erfrischend finde, jeder seiner Schritte kannst du komplett transparent bei Social Media mitverfolgen.
0: Ja, und auch nicht so gekünstelt. Ne? Nee. Also man nimmt ihm das auch ab. Ich habe ihn ja auch mal getroffen zum Interview. Der ist wirklich jetzt nicht so, dass er sich da so die Hardcore-Strategie überlegt, sondern er macht dann einfach eine Kamera an und erzählt irgendwie was dazu.
1: Geil.
0: Und diese Transparenz hat jetzt einen neuen Höhepunkt erreicht, nämlich mit dem neuen Mixtape 9 Months and 50 Hours. Zusammen mit der mexikanischen Band Latin Mafia hat Fred Again in einem 50-stündigen Livestream ein gemeinsames Mixtape im Studio fertig gemacht.
1: Ja, jedes Gespräch, jede Schlafpause kann man da irgendwie mitverfolgen und sich vom Mixtape, aber auch tatsächlich konnte man sich direkt live überzeugen. 6 Stunden nach dem Tape wurde dann eben schon im Stadion gespielt.
0: Das ist so.
1: Das
0: einfach.
1: Kann man auch mal machen, das wollten auch viele sehen. In 30 Minuten war das Ding ausverkauft. Das ist alles absolut absurd, wenn du mich fragst. Aber wenn wir schon bei Transparenz sind, dass sie in dem Livestream nicht bei Null angefangen haben, das hat auch Fred Again ganz klar von vornherein so kommuniziert, die schicken sich schon seit Jahren Ideen hin und her.
0: Deswegen auch die 9 Months quasi, oder?
1: Genau, kann man so interpretieren.
0: Fred Again setzt mal wieder Maßstäbe, dieses Mal zusammen mit Latin Mafia und dem Rapper Lil Yachty. Halo hören wir uns jetzt an.
1: Ja, der Track ist übrigens in der 6. Stunde des Livestreams fertiggestellt worden.
0: Also Daniel Vogrin war im Rabbit Hole auf jeden Fall. Check dieses Mixtape, Fred Again, Latin Mafia.

0: Lana Del Rey mit dem sommerlich melancholischen High by the Beach. In 1 Live Plan B um 18 nach 10 und sommerlich sind auch immer die beiden Jungs von Zimmer 90 unterwegs. Oder wie sie im Ausland, wo sie mittlerweile sehr groß sind, in den USA oder in Lateinamerika auch gerne genannt werden.
1: Die meisten sagen immer Zimmer. So in Mexiko war auch immer Zimmer, Zimmer. Da fällt die 90 dann einfach irgendwie weg.
0: Und die 90 fällt einfach so weg. Ja, Zimmer. Also könnte auch zu Zimmer 90 sagen, zwei... Ja, Studi-Freunde aus Stuttgart, die angefangen haben, zusammen Musik zu machen und mittlerweile einer der erfolgreichsten englischsprachigen Acts aus Deutschland international ist. Und wo die auf jeden Fall wieder hinwollen, ist nach Mexiko. Die haben gesagt, das ist insane, was ihnen da für eine Liebe entgegengebracht wird.
1: Das war bis heute, glaube ich, eine der krassesten Shows, die wir je gespielt haben. Weil die Leute dort, ich weiß nicht, das Land ist super geil. Das ist einfach warm und der Spirit von den Menschen, das ist einfach so eine Lebensfreude, auch bei den Konzerten. Das haben wir noch nie so erlebt, weil es geht wirklich, ich habe das Gefühl, es geht dann wenig um die Künstler, sondern wirklich um die Musik. Die Leute tanzen, schauen manchmal gar nicht mehr auf die Bühne und sind so voll in ihrem Ding drin. Und das ist schon sehr besonders.
0: Ja, und das können Zimmer 90 auch wirklich gut, so einen positiven Vibe erschaffen auf der Bühne. Und dazu haben sie jetzt wieder einen passenden Song, nämlich Summer Nights, der natürlich perfekt in diesen Vibe reinpasst und auch in die Stimmung, die wir gerade haben. Zimmer 90. Ich

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1: Eine Meldung gibt's noch um eine Minute vor halb elf, und zwar von der A1 Münster Richtung Dortmund zwischen Kamen Zentrum und Kreuz Dortmund-Unna. 3 Kilometer Stop and Go wegen Bauarbeiten. Wo immer ihr hin müsst, kommt gut, sicher und hoffentlich entspannt durch, Leute. Mit Tilman Kölner und Daniel Vogrin ist auch noch da.
2: Ich bin auch da, hallo.
1: Der recherchiert schon mal ein bisschen wieder für die letzte halbe Stunde. Deshalb auch hier meine kleine Redaktionsmaus, die immer mal guckt, was so los ist in der Musikwelt.
2: Ich gebe alles. Meine Finger gehören dir bzw. der Tastatur. Und ich kann dir sagen, der nächste Act, der wird auf jeden Fall auch bald im Sektor nochmal richtig aufräumen. Und zwar am Fühlinger See in Köln.
1: Ey, witzig. Ich wollte es gerade erzählen. Bunt, ne?
2: Ja.
1: Ausverkauft ist das.
2: So krass. Das muss man erstmal voll bekommen.
1: Das sind mehrere 10.000 Leute, die da hingehen können. Also da war ja Nina Chuba jetzt gerade, ne?
2: Genau.
1: Am Fühlinger See, oder Kraftklub haben da gespielt. Ja. Und dann steht da so ein DJ Hansel.
2: Ja.
1: Ein Deutscher auch. Der
2: das unterstreicht.
1: Ja, mittlerweile ein Riesenstar ist.
2: Genau, das unterstreicht es auf jeden Fall. 20.000 Menschen waren bei Nina Chuba da. Das muss man erstmal voll machen. 22. August wird, glaube ich, eine gute Sause

0: Childish Gambino, Redbone.
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0: Wir nehmen heute Abschied von einem sehr einflussreichen Elektromusiker, aber auch von einem Genie, was bildhafte, cineastische und atmosphärische Musik angeht. Dem Schöpfer des düster, neonröhren, flackernden Drive-Film-Soundtracks Kavinsky. Der ist nämlich am 28. Juli im Alter von 50 Jahren gestorben, wahrscheinlich an einem Schlaganfall. Aber was für immer bleibt, ist diese einzigartige Weise, eine musikalische Stimmung zu erzeugen. Kavinsky war nämlich nicht nur ein Künstlername, sondern auch eine Kunstfigur mit fiktivem Eigenleben. Ein junger Mann, der 1986, so hat er sich das ausgedacht, mit seinem Ferrari Testarossa tödlich verunglückt und Jahre später als untoter Fahrer mit roten Augen zurückkehrt, um elektronische Musik zu machen. Und diese fiktive Geschichte, die zieht sich durch das komplette Schaffen von Kavinsky. Für Kavinsky haben Musik und Kino immer so untrennbar zusammengehört und deshalb wollte er einfach nur Tracks veröffentlichen, die auch eine Geschichte erzählen. Zum Beispiel auf seinem Debütalbum Outrun. Da fühlt man sich komplett in so eine düstere 80er-Synthesizer-Konsolen-Spiele, Neonwelt reingezogen. Inspiriert von 80er-Jahre-Soundtrack-Künstlern wie Giorgio Moroder, John Carpenter oder auch Vangelis. Aber auch Games und Zeichentrickserien der 80er, 90er haben Kavinskys Soundwelt mitdefiniert. Ein super Beispiel dafür ist der Song Rampage. Hier baut sich so eine bedrohliche Orchesteratmosphäre auf, die man als Anime-Fan vielleicht schon mal so oder so ähnlich gehört hat. Das Sample, das stammt nämlich aus einem der erfolgreichsten Manga- und Anime-Reihen schlechthin, nämlich von Dragon Ball. Das Originalstück heißt M1308. Frankreich war ja so eins der ersten europäischen Länder, in denen Animes wie Dragon Ball fester Bestandteil im Nachmittagsprogramm wurden. Kavinsky gehörte zu dieser Generation französischer Künstler, die in den 80ern und frühen 90ern mit diesen Anime-Serien aufgewachsen sind. Das Sample aus Dragon Ball Z ist dabei weit mehr als ein nostalgischer Verweis, kann man sagen. Also steht stellvertretend für seine gesamte Arbeitsweise. Erinnerungen an Filme, Serien, Videospiele, Soundtracks zusammenzubasteln und daraus was Neues zu erschaffen. Und Rampage klingt deshalb gleichzeitig vertraut und neu, wie eine Szene aus dem Film eben, den wir zwar nicht gesehen haben, aber wahrscheinlich habt ihr irgendeinen Film im Kopf, wenn ihr was von Kavinsky hört. Dafür danke und Ruhe in Frieden. Und das hier ist neue Musik von Phoebe Bridgers, auch sehr cineastisch, Lost Boys.

0: Fontaines DC. DC steht für Dublin City in Irland, da kommen sie her. Und jetzt geht's um eine Amerikanerin, die auch extrem geprägt ist von der Frau, die hier nach 23 Uhr die Musik vorgibt sozusagen und den Takt und alles. Es geht um Madonna, eine der größten Popstars im ARD-Ikonen-Podcast, den wir hier euch im zweiten Teil ausstrahlen nach 23 Uhr. Slater ist aber eine junge amerikanische Künstlerin, die auch sehr stark beeinflusst ist von Madonna, hat sie mir erzählt, auch von Lady Gaga und den starken Frauen im Pop, die sie als Kind schon immer fasziniert haben. Und sie hat jetzt ein Album rausgebracht, das heißt Worst Girl in America, und ist aber gar nicht so negativ gemeint. Sie hat das in was Positives für sich umgekehrt. Sie hat es mir so erklärt.
1: Being the worst girl in America is kind of something that's projected onto you. I feel like there's been times where I'm maybe like the drunkest person at the party and people are kind of like side-eyeing me or like looking over or like thinking I'm being too much. And I wake up the next day all anxious about it, but it's like if you're drinking that much and you're being that crazy, then you might have something sad or dark going on in your soul that you're trying to cope or you're trying to medicate by yourself. And so I think that a lot of the title comes from that and kind of comes from like reclaiming people not liking you and being like, well, that's okay. Like, I'm just the worst and that's all I'll be. And like kind of making that something to be proud of and like wearing it as a badge of honor almost.
0: Also wenn man für manche Leute das Worst Girl ist, also das schlimmste Mädchen, dann hat man auch irgendwie was erreicht, weil dann ist man eben anders als die meisten anderen und fühlt wenigstens noch was. So kann man es zusammenfassen, was Slater über ihren Albumtitel sagt. Und der Track ist auch drauf. Das ist so der Key-Track. Wird ein Hit gerade international. Dance.

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1: Die Nachrichten mit Steffi Orbach. Guten Abend. Bundesinnenminister Dobrindt sieht in dem Drohnenfall in Leipzig einen Anschlagsversuch. Wörtlich sprach er von einem hybriden Anschlagsszenario.
2: Dass eine Drohne bewaffnet mit Sprengstoff sich hier auf einem Flughafengelände befindet, das ist ein neues Bedrohungsszenario.
1: Hinter dem Anschlagsversuch könnten laut Dobrindt auch, wie er sagt, fremde Mächte stehen. Sicherheitsexperten vermuten Russland als Drahtzieher. Die Drohne mit Sprengstoff war auf dem Flughafen Leipzig in der Nähe ukrainischer Maschinen entdeckt worden. Von dort aus wird auch militärisches Material in die Ukraine geflogen. Das Oberlandesgericht Hamburg hat 7 junge Neonazis zu Haftstrafen zwischen 1,5 und 5 Jahren verurteilt. Die Angeklagten hatten Anschläge auf Flüchtlinge und politisch Andersdenkende geplant und zum Teil schon ausgeführt. Sie nannten sich letzte Verteidigungswelle. Zur Urteilsbegründung Elke Spanner aus Hamburg.
3: Die Angeklagten, die hätten sich in menschenverachtenden Chats ausgetauscht. Ihr Ziel sei ein gesellschaftlicher Umsturz gewesen. Ein damals 15-Jähriger, der habe dann die Regierung übernehmen wollen. Die Gruppe sei auf Mord und Totschlag ausgerichtet gewesen. Das hat die Vorsitzende Richterin auch noch gesagt.
1: Und das sind weitere Themen des Abends. In den Niederlanden hat die Feuerwehr ein Großfeuer in den Dünen nahe Den Haag unter Kontrolle gebracht. Die Gäste eines Hotels dort konnten wieder zurück in ihre Zimmer. Die USA haben zusätzliche Gelder zur Bekämpfung des Ebola-Ausbruchs in der Demokratischen Republik Kongo bereitgestellt. Insgesamt sind es jetzt mehr als 500 Millionen Dollar, verbunden mit der Aufforderung, an andere Länder auch mehr zu geben. In Guatemala hat sich der Vulkan Fuego wieder beruhigt. Er war am Montag ausgebrochen. Wegen der Lavaströme und riesiger Gas- und Aschewolken wurden rund 1.700 Menschen in Sicherheit gebracht. Der deutsche Wasserspringer Moritz Wesemann hat bei der Schwimm-EM in Paris seinen 2. Titel geholt. 4 Tage nach seinem Sieg vom 1-Meter-Brett gewann der 24-Jährige auch das Finale vom 3-Meter-Brett und guckt jetzt in Richtung Olympia.
4: Ich bin unfassbar glücklich. Auch dieses Jahr heißt das für mich nochmal deutlich mehr, als es letztes Jahr war. Das gibt mir einfach super viel Mut, dass ich damit jetzt in die nächsten 2 Jahre gehen kann Richtung LA 28.
1: Vorher hatten die Wasserspringer schon Silber im Mixed-Synchronspringen vom Turm geholt. Florian Wellbrock gewann Gold auf der 5 Kilometer Freiwasserstrecke. Das war WDR aktuell. Das Wetter in Nordrhein-Westfalen.
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5: Mit Tilman Kölner, aber viel wichtiger mit Kollege Jochen Schliemann, der euer Host ist in der nächsten Stunde und euch durch das legendäre Leben von Madonna führt, die Queen of Pop bis heute unerreicht in Welthits und Skandalen. Teil 2 von 2 ARD-Ikonen Madonna jetzt hier für euch und beide Teile auch in ARD-Sounds. 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Wirklich spektakulär heute eben Mutter Madonna. Viel Spaß.
6: What do you hope will happen not only in 1984 but for the rest of your professional life? What are your dreams? What's left?
7: To rule the world.
6: There you go, ladies and gentlemen.
8: Das ist Madonnas Plan, die Welt erobern. Als sie gerade mal 25 Jahre alt ist. Ein paar Jahre zuvor ist sie als junge Tänzerin nach New York City gekommen. Sie lebt in heruntergekommenen Wohnungen, tanzt nachts in Clubs und nimmt die ersten Songs auf. Mitte der 80er wird sie dann mit Like a Virgin zum Idol einer ganzen Generation. Für die einen wird sie zur Stilikone und zum Symbol eines neuen weiblichen Selbstbewusstseins.
9: Madonna war das Idol meiner Jugend und ich habe versucht, die Klamotten so zu kaufen und mich so anzuziehen wie auf dem ersten Album bei Material Girl.
8: Andere wiederum halten sie für ein schlechtes Vorbild. Spätestens als sie 1989 Like a Prayer veröffentlicht. Religiöse Gruppen protestieren. Werbepartner kündigen Verträge.
10: And I'd like to thank Pepsi for causing so much controversy.
11: Sie hat einfach verstanden, wie sie spielen muss. Also ich finde, sie hat einfach auf diesem Klavier nicht 2 Noten gespielt, sondern sie hat das ganze Klavier, auch mit den schwarzen Tasten links und rechts, komplett gespielt.
8: Aber Spätestens Ende der 80er ist Madonna eben auch eine der größten Popstars der Welt geworden. Sie weiß, dass ihre Skandale sie nur noch erfolgreicher gemacht haben. Und jetzt, als alle denken, was soll da noch kommen, will sie herausfinden, wie weit sie wirklich gehen kann. Los Angeles, 1990. Hinter der Bühne nach einer Show der Blonde Ambition Tour von Madonna sitzt die Künstlerin und hat schlechte Laune. Sie sitzt auf dem Sofa in ihrer Garderobe und um sie herum stehen etwa ein Dutzend Menschen. Und das sind nicht nur, verzeiht, dass ich das so sage, irgendwelche Menschen, darunter sind Al Pacino, Olivia Newton-John und Lionel Richie. Alle sie sind hier, um hier zu sein, weil das hier vielleicht gerade einer der coolsten Orte dieses Planeten ist. Backstage bei Madonna. Madonnas blondes Haar ist zu einem hohen, glatten Pferdeschwanz gebunden. Sie beobachtet, wie die Stars miteinander plaudern. Assholes, denkt sie. Bei der Show haben sie fast regungslos in der ersten Reihe gesessen, mit verschränkten Armen und auf Plätzen, die auch ihre Fans hätten haben können. Madonna nimmt einen tiefen Zug aus einem Heliumballon. Warum wir das alles wissen? All das wird gefilmt. Für den Dokumentarfilm Madonna Truth or Dare lässt Madonna die Kamera fast überall hin. Auf die Bühne, ins Hotelzimmer, in die Garderobe. Sogar in die Momente, in denen sie selbst nicht besonders sympathisch rüberkommt. Da kommt gerade einer aus der Menge der Leute, die Backstage bei ihr rumhängen. Einer der bekanntesten Schauspieler Hollywoods kommt gerade in ihre Garderobe. Kevin Costner. Er möchte Madonna nach der Show ein Kompliment machen. Madonna lächelt höflich.
12: Thanks for coming.
13: We thought it was neat.
12: Neat?
13: Yeah, really neat, yeah.
12: No one's ever described it quite that way. Hi.
13: Yeah. Okay. Have fun tonight. I don't think we'll
8: Costner geht wieder. Madonna wartet einen Moment, steckt sich dann den Finger in den Mund und tut so, als müsste sie würgen. Für einen Augenblick wirkt sie wie ein freches, unartiges Kind. Ein paar Momente später ist sie wieder die strenge Chefin ihrer jungen Tänzerinnen und Tänzer. Sie gibt Anweisungen, ist autoritär. Sie ist schließlich auf Tour. Nicht auf irgendeiner Tour, es ist die Blonde Ambition Tour. Die Tour führt sie um die ganze Welt, auch nach Deutschland. Und es ist, neben der Tour von Michael Jackson, eine der größten und aufwendigsten der damaligen Zeit. Und auch eine der skandalösesten.
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8: Madonna, Folge 2. Hi, ich bin Jochen Schliemann und das hier ist die Geschichte der Queen of Pop, Madonna. In dieser Folge geht es darum, wie sie auch auf dem Höhepunkt ihres Erfolgs immer weiter provoziert, immer größer wird und irgendwann an Grenzen stößt, die man fast nicht mehr für möglich gehalten hat. Es geht also auch um die dunklen Seiten ihrer Karriere und wie sie sich bis heute, bis ins hohe Alter, schlicht und einfach weigert, der Vergangenheit anzugehören. Juli 1990. Madonna ist in Deutschland, in Dortmund, in der Westfalenhalle, warten mehr als 13.000 Menschen auf den Beginn ihrer Show. Die Bühne sieht aus wie eine riesige Maschinenfabrik. Stahlrohre, Treppen und herabhängende Kabel. Aus hohen Schloten quillt Rauch. Die Tänzer pumpen synchron Liegestützen. Dann fährt Madonna nach oben. Schwarzer Blazer, schwarze Anzughose, kurze platinblonde Locken. Bewegung für Bewegung arbeitet sie sich durch eine anspruchsvolle Choreografie. Nach und nach fallen ihre Kleidungsstücke. Darunter trägt sie ein Korsett, das zu einem der berühmtesten Kostüme der Popgeschichte werden wird. Rosa Satin, eine extrem schmale Taille und zwei spitz zulaufende Körbchen. Entworfen hat es der französische Modeschöpfer Jean-Paul Gaultier.
11: Die hat einfach verstanden, dass Popmusik Popkultur nicht nur ein Stück Musik ist, sondern dass das ein Ganzes ist. Das ist ein Video, das sind die Klamotten, die du in dem Video trägst, das ist der Designer.
14: Das ist Andrea Halter, Musikjournalistin und jemand, der Madonna seit Jahrzehnten beobachtet. Für Andrea zeigt sich an diesem Korsett ziemlich beispielhaft, wie Madonna Anfang der 90er funktioniert. Pop ist bei ihr nicht nur einfach ein Song.
11: Es ist nicht nur, dass du da diesen Spitzentüten-BH anhast, Jean-Paul Gaultier dann auch noch mit auf der Tour dabei ist und dann immer, also weißt du, die hat einfach komplett erkannt, wer ist cool. Die hat alles einfach für diese Inszenierung benutzt.
14: Und diese Inszenierung geht auf der Blonde Ambition Tour so weit, dass sogar die Polizei reagiert. Die Kamera vom Dokumentarfilm Truth or Dare läuft, als Madonna in Toronto, Kanada, kurz vor ihrem Auftritt eine Warnung erhält. Ihr Bruder Christopher begleitet sie auf Tour und kurz vor der Show kommt er in ihre Garderobe.
15: The police are here. And how about this just in? They say that you can't do the masturbation scene tonight, otherwise you'll be arrested.
16: Really?
14: Die Polizei sei im Gebäude. Madonna dürfe an diesem Abend unter keinen Umständen die sogenannte Masturbationsszene in ihrer Show aufführen. Sonst werde sie festgenommen.
16: Freddy, all you have to do is go out there and tell them I am not changing my show. I am an artist and this is how I choose to express myself. So then what do you have to tell them?
17: Stay in the box.
16: Don't let them take me.

0: Das ist Like a Virgin, einer der ersten großen Madonna-Hits. Aus dem berühmten süßlichen Pop-Song von 1984 hat Madonna allerdings für diese Tournee etwas völlig anderes gemacht.
1: Wie sie dann auch so die Bühne runterkommt und das dann auch so Masturbation andeutet und so. Also da wurde ja aus diesem Pop-Lied, wurde ja auf einmal wirklich, das war schon großes Theater.
0: 1990 ist Like a Virgin keine reine Popnummer mehr, sondern ein Teil einer Show, die ganz bewusst Grenzen testet. Für die Polizei ist das zu viel. Für Madonna ist es Teil der Show. Und was macht Madonna mit dieser Warnung? Nichts. Sie verändert rein gar nichts an ihrem Auftritt. Ins Gefängnis kommt sie in Kanada am Ende doch nicht.
2: Spokesmen for rock singer Madonna say Metro Police and the Crown Attorney's Office threatened to arrest the star last night for lewd and obscene behavior. However, the police department tonight has a different story. Headquarters says officers checked out the show on complaints from the public, found nothing wrong and left without incident. Madonna released a statement from Michigan tonight saying she would rather cancel the show than alter.
0: Negative Schlagzeilen bekommt sie sehr, sehr viele. Und zwar überall, wo sie hinkommt. Auch in Italien, dem Land ihrer Vorfahren. Dort ist es nicht die Polizei, sondern die katholische Kirche, die sogar zum Boykott ihrer Konzerte aufruft. Wie wird der Popstar mit italienischen Wurzeln auf einen Boykottaufruf der katholischen Kirche reagieren? Madonna landet in Rom. Am Flughafen wird sie umringt von Journalisten und Fotografen.
3: Silenzio, un po' di spazio vuole.
4: I'm with you.
5: Don't talk. If you talk, I will stop speaking, all right?
3: Se parlate, se ne va.
5: Allora.
0: Obwohl sie gerade erst aus dem Flugzeug gestiegen ist, liegen ihre blonden Marilyn Monroe-Locken perfekt. Sie trägt eine Sonnenbrille und knallroten Lippenstift. Zwischen einer Traube von Reportern mit Kameras und Mikrofon liest sie von einem Blatt Papier Folgendes ab. Sie sei stolz darauf, Amerikanerin zu sein. Auf ein Land, das ihr das Recht auf freie Meinungsäußerung gegeben habe. Und sie sei stolz auf ihre italienisch-amerikanische Herkunft.
5: I'm so proud of being an Italian because it is my father's heritage and because it is the reason that I
0: Madonna weiß, dass der Vatikan und Teile der katholischen Kirche genau zuhören. Als sündhaft und blasphemisch bezeichnen sie ihre Show. Dann richtet sie sich konkret an ihre Kritiker mit einem Satz aus der Bibel.
5: If you are sure that I am a sinner, then let he who has not sinned cast the first stone.
0: Wer ohne Sünde ist, soll den ersten Stein werfen. Und wieder entsteht einer dieser Madonna-Momente, die größer werden als ihre Musik. Erst die Warnung der Polizei in Toronto, dann die Pressekonferenz in Rom, aus der sie einen Event formt und eine gesellschaftliche Diskussion über Religion und Werte hervorgehen lässt, der dieses Thema ja noch weiter anheizt. Plus Bilder in den Nachrichten. Heute würde man sagen, etwas geht viral. Nur Madonna braucht 1990 dafür kein TikTok oder Instagram. Es reichen Kamerateams, empörte Schlagzeilen und eine Künstlerin, die genau weiß, wie man einen Moment schafft, der hängen bleibt. Madonna ist jetzt 31 Jahre alt. Älter, als ihre eigene Mutter je geworden ist. Sie lebt in einem weißen Haus, hoch oben in den Hollywood Hills in Los Angeles, abgeschirmt von der Außenwelt. Sie ist ein Star. Sie ist Filmstar, sie ist Popstar, sie hat es geschafft. Aber ihre besten Ideen kommen nicht aus ihrem Refugium in Hollywood. Wenn Madonna nach Inspiration sucht, denkt sie immer noch an diese eine Stadt an der Ostküste der USA, New York City. An diese Stadt und ihre zahlreichen Szenen, in denen neue Musik, neue Tänze und neue Kulturen entstehen, lange bevor sie den Rest der Welt erreichen. In den schwarzen und lateinamerikanischen queeren Communities der Stadt hat sich Anfang der 90er eine neue Underground-Kultur entwickelt. Ballroom heißt die. Ganz grob zusammengefasst, die Ballroom-Kultur bietet Raum für Menschen, die in ihren Familien oder in der Gesellschaft keinen Platz für sich gefunden haben. Sie ist sozusagen ein Rückzugsort. Heutzutage will man vielleicht sagen Safe Space. Ein Teil dieser Kultur ist Voguing. Ein Tanzstil mit vielen eckigen, stilisierten Posen. In den Clubs von Harlem und der Bronx formen vor allem queere, schwarze und lateinamerikanische Menschen beim Tanzen ihre Körper zu Posen, wie sie sie aus Modemagazinen kennen. Madonna ist fasziniert von dieser Bewegung. Diese Faszination ist die Wurzel einer neuen Ästhetik ihrer Karriere und eines später weltberühmten Hits von ihr, der schlicht und einfach Vogue heißt.
1: Wenn du dir jetzt mal gerade so eine Bewegung nimmst wie Vogue, ne? Also wie das Vogue. Und wenn du dir jetzt kennen wir auch diese ganzen Ballroom-Serien und sowas. Also das war ein Riesen-Movement, ne? Und Madonna hat halt dieses Voguing populär gemacht.
0: Ganz klar, Madonna hat Voguing nicht erfunden. Es kommt aus den schwarzen und latino-queeren Ballroom-Communities von New York. Aber sie bringt es in den Mainstream. Sie sieht in dieser Szene eine neue Bildsprache, einen neuen Look, eine neue Art, den eigenen Körper zu zeigen. Und sie holt Menschen aus der Ballroom-Szene direkt an ihre Seite auf die großen Bühnen. Tänzer wie José Gutiérrez Extravaganza oder Luis Extravaganza Camacho sind im Musikvideo zu Vogue zu sehen. Aus heutiger Sicht wird auch über solche Sachen gestritten. Also darüber, wo Sichtbarkeit für eine Kultur geschaffen wird und wo Aneignung einer Kultur und Profit daraus schlagen beginnt. Andrea Halter, die Musikjournalistin, erinnert sich daran, wie stark Madonna diese Ballroom-Ästhetik als Popbild übersetzt hat.
1: Jetzt war es natürlich auch wahnsinnig ansprechend. Also sie war auch schon anders angezogen. Die hatte richtig edle, tolle Klamotten an. Die Choreo war super. Es änderte sich die Optik in den Videos.
0: Vogue wird einer der größten Hits von Madonna. Aber es ist nicht einfach nur ein Hit.
1: Also Madonna ist nicht nur Musik, Madonna ist ein Gesamtkonzept.

0: Und genau dieses Gesamtkonzept wird Anfang der 90er immer radikaler. Auf der Bühne kontrolliert Madonna ihren Körper und ihre Show. In den Medien kontrolliert sie ihr teils skandalöses Image. In den Musikvideos kontrolliert sie ihren Look. Und bald kontrolliert sie auch, wie sich sogar Zensur, also eine Maßnahme, die Künstler und Künstlerinnen eigentlich einschränken soll, auch noch zu Erfolg machen lässt. Noch im selben Jahr wie Vogue erscheint ein Lied und ein Video namens Justify My Love. I wanna kiss you in Paris. Der Song klingt anders als die großen Madonna-Hits. Also es gibt keinen wirklichen Refrain, es gibt keine Pop-Explosion, es klingt nicht wirklich nach Radio oder Massenkompatibilität. Es gibt mehr Beats, mehr Flüstern, mehr Nähe. Das Video dreht Madonna mit dem französischen Regisseur Jean-Baptiste Mondino. Schwarz-Weiß, ein Hotelflur, Türen, die sich öffnen, Blicke, nur spärlich bedeckte Körper, Andeutung, Männer mit Männern, Frauen mit Frauen, Madonna mittendrin, will sagen, für die Zeit Anfang der 90er, ganz schön anstößig. Selbst für Madonnas großen Verbündeten, MTV, also Music Television, geht das zu weit.
1: And there is a new Madonna controversy. This one is a video that MTV, the popular cable music video channel, refused to air. Instantly a storm of questions arose. Is this a kind of censorship? Has Madonna finally gone too far?
0: MTV will das Video nicht zeigen. Nicht einmal in einer gekürzten Form. Madonna sagt später in einem Interview, es sei nicht um eine bestimmte Szene gegangen, sondern um eine Atmosphäre, einen Vibe, einen Grundton. Bei der TV-Sendung ABC Nightline verteidigt sie den Clip. Sie spricht über Zensur, über Doppelmoral, über die Frage, warum Gewalt im Fernsehen eher akzeptiert wird als Sexualität.
2: Well, I'm saying we already have these videos that display degradation to women and violence that are played 24 hours a day. But yet they don't want to have a video playing that deals with sex between two consenting adults. So I'm saying, you know, why, where do we draw the line?
0: Das Video verschwindet aber nicht, trotz aller Verbote. Es wird sogar als Videosingle veröffentlicht. Will sagen, wer es nicht auf MTV sehen kann, kann es nun einfach kaufen. Der Streit um den Clip macht ihn nicht kleiner, er macht ihn begehrter. Dass Sex Aufmerksamkeit erzeugt, weiß Madonna längst. Das hat schon bei Like a Virgin funktioniert, bei den alten Nacktfotos, die von ihr gefunden wurden. Bei jeder Schlagzeile, in der sich andere über ihren Körper, ihre Kleidung oder über ihre Sexualität aufregen. Aber spätestens Anfang der 90er verschiebt sich etwas. Madonna nutzt diesen Mechanismus nicht mehr nur als Reaktion, sie versucht immer stärker, ihn selbst zu kontrollieren und zu setzen. Nicht nur die Aufmerksamkeit, sondern auch das Geschäft, das daraus entsteht.
3: Sie hat halt gesagt, okay, ihr gebt mir Zitronen, ich mache halt Limo draus. Das war schon, also die hat die Leute mit ihren eigenen Waffen geschlagen und zwar richtig, richtig gut.
0: Und diese Limo wird auch abseits von Diskussionen über Anstand ein richtig teures Produkt. 1992 kündigt Madonna gemeinsam mit Time Warner ein eigenes Unternehmen an. Eine Firma für Musik, Filme, Bücher und andere Unterhaltungsobjekte. In amerikanischen Medien ist von einem Deal die Rede, der bis zu 60 Millionen Dollar wert sein könnte. Viele Künstlerinnen und Künstler merken erst spät, dass Manager, Produzenten oder Plattenfirmen mit ihrer Arbeit viel mehr verdient haben als sie selbst. Madonna will das nicht. Sie will nicht, dass ihr das auch passiert. Sie will Kontrolle. Sie sorgt dafür, dass die Entscheidung und ein möglichst großer Teil des Geldes, das sie einnimmt, bei ihr bleiben. Und als sei es geplant, veröffentlicht sie nach Justify My Love kein einzelnes Musikstück oder Video mehr.

0: 1992 erscheint Madonnas Album Erotica, fast gleichzeitig mit einem Buch von ihr. Madonna selbst bezeichnet Album und Buch als zwei völlig voneinander getrennte Projekte. Aber natürlich lenkt das eine die Aufmerksamkeit auf das andere, denn das Buch heißt Sex.
1: After getting a sneak peek at the book without having to drop $49.95, people felt like they could make an informed purchase.
2: If you spend $50, you're not really getting what you think you're getting.
3: Well, I think it's a little shocking.
4: The photography is amazing. I mean, Stephen Meisel is fabulous.
5: Some of them were pornography. Real dirty pornography.
6: She loves to push buttons, she loves to push limits. So that's what I think she's doing.
0: Sex ist ein großformatiger Bildband in einem silbernen Metalleinband. Madonna mit Frauen, mit Männern, Sadomasochismus, sexuelle Fantasien, Anspielung auf Sexarbeit und vollständige Nacktheit. Madonna zeigt alles. Selbst für sie sind die Bilder eine neue Grenzüberschreitung. Sie sagt, sie wolle zeigen, worüber sonst niemand spricht. Im Buch entwirft sie eine zügellose Fantasiewelt und das in einer Zeit, in der die sexuell übertragbare Krankheit AIDS noch bei vielen Ängste schürt.
7: Auf gewisse Art und Weise finde ich diese ganze Sexsache, also mit Erotica und auch in Bad Boy with Madonna und auch dieses Buch, eigentlich eine Fortführung. Ich finde in der Tat, dass dieses Buch auch ganz viel Kunst vermittelt und auch, dass sie sich irre viel damit getraut hat.
0: Für Andrea Halter passt der Bildband perfekt in dasselbe Madonna-Prinzip wie Vogue oder Justify My Love. Madonna nimmt Clubkultur, Mode, Körperbilder und Provokation und baut sich eine eigene Popwelt daraus.
7: Das musst du dich erstmal trauen. Und also ich finde, das hat auch einfach was von Kunstbildband.
0: Man kann das mutig finden. Man kann das auch kalkuliert finden. Wahrscheinlich ist es wieder einmal beides. Aber genau hier beginnt etwas in der Wahrnehmung von außen auf Madonna zu kippen. Das Buch verkauft sich ordentlich, aber auch nicht übermäßig viel. Und die Reaktionen sind hart. Ihr Album Erotica, ihre Musik steht im Schatten dieser Bilder. Kurz darauf spielt Madonna die Hauptrolle in einem Erotik-Thriller. Body of Evidence heißt er. Der Film wird von den Kritiken zerrissen. Madonna erhält sogar einen Preis als schlechteste Schauspielerin. Ihr sei nur noch der Schockeffekt geblieben, heißt es.
8: Madonna is charged with murder and Willem Dafoe is her defense attorney in Body of Evidence, a disappointing and disorganized new thriller that wants to be like Basic Instinct, but basically just stinks. It never makes the grade. In the movie, Madonna.
0: Hat die Queen of Pop den Bogen überspannt? Ist ihre Kunst inzwischen mehr Kalkül als kreativ? In einem Interview im Jahr 1992 mit der internationalen Presse in Paris stellt ihr die bekannte schwedische Interviewerin Stina Lundberg-Dabrowski genau diese Frage. Ist Madonna eine kluge Geschäftsfrau oder eine Künstlerin, die noch aus dem tiefsten Herzen Musik macht?
9: Ist Madonna eine smart Affärskvinna?
0: Schon vor dem Interview ist die Situation angespannt. Madonna ist verspätet, ihr Pressmanager ist nervös, die Plattenfirma hat eigene Fotografen dabei, das schwedische Kamerateam darf nur Stina filmen. Schließlich setzt sich Madonna mit hellgebleichten Augenbrauen auf ein Sofa. Einen Arm hat sie locker über die Rückenlehne gelegt. Sie spricht darüber, dass die Welt von Männern beherrscht wird.
9: When you're talking, you sound as a feminist, any feminist. But what's new with you, I think, is that you say you can use anything to get what you want. You can use your sex appeal. You can
10: use what you're good at, whatever that may be.
0: Stina fragt weiter: Wer einen schönen Körper habe, dürfe den also auch einsetzen?
9: And if you have beautiful tits, you should use them.
10: Absolutely.
9: And that's what you do.
10: Well, I don't think I just use that, but I don't think that you have to ignore your sexuality. Or your sexual charisma, or whatever you want to call it. I don't think that's a negative thing.
0: Madonna sagt, Sexualität sei nichts Negatives. Warum sollte sie also verleugnen? Schließlich fragt Stina, was Madonna da noch unterscheide von jemandem, der Striptease macht.
9: So what's the difference between you and a striptease dancer?
10: I'm richer.
0: Die Antwort, sie sei reicher. Sie habe einfach mehr Geld. So klingen viele Interviews mit Madonna zu dieser Zeit. Es geht um Sex, um Geld, um Macht. Wie kalkuliert die Marke Madonna inzwischen sei und sie selbst spielt das Spiel auf ihre Art und Weise weiter. Diese Spannung entlädt sich 1994 noch einmal im amerikanischen Fernsehen bei David Letterman.

1994 veröffentlicht Madonna Bad Time Stories. Der Titel klingt so ein bisschen wie eine Fortsetzung von all dem Provokativen davor, aber das Album selbst klingt viel weicher und viel wärmer als Erotic. Das ist vielleicht der bekannteste Song der Platte, der heißt Take a Bow und wird in den USA einer ihrer größten Hits der 90er. 7 Wochen bleibt er auf Platz 1. Und wieder leitet die Queen of Pop

0: 1996 versucht sich Madonna sogar wieder als Schauspielerin. Und zwar nicht bei einer kleinen Produktion. Sie spielt Eva Perón, die frühere First Lady Argentiniens, für den Film Evita. Eine Frau, die bis heute kontrovers diskutiert wird. Von den einen verehrt, von den anderen verachtet. Für Madonna ist diese Rolle ein Risiko. Es ist kein Erotik-Thriller, es ist keine reine Provokation, es ist kein Musikvideo, das verboten werden kann. Nach Body of Evidence gilt sie zwar nicht gerade als große Schauspielerin, weil sie will jetzt ausgerechnet Eva Perón spielen. Eine Figur, an der in Argentinien bis heute viele Meinungen und Gefühle hängen. Noch dazu in einem Film, der fast komplett gesungen ist. Mit der Musik von Andrew Lloyd Webber, dem Mann hinter Cats und das Phantom der Oper. Gespielt und gesungen von einer Popsängerin, die auch immer wieder kritisiert wird für ihre angeblich gar nicht mal so gute Stimme. In NBC's Today Show wird Madonna gefragt, ob sie Ähnlichkeit zwischen sich und Eva Perón sieht. Madonna antwortet mit festem Blick.
1: People suggesting equally admired
2: no, because
1: and loved.
2: I choose
1: people
2: to,
1: suggesting
2: I choose
1: seeking fame in the same ways, seeking power in the same ways, etc.
2: Well, that's a ludicrous notion, because we have very different lives and we do very different things with our lives. I mean, the irony of all of this is that the way people have

0: Während der Dreharbeiten arbeitet Madonna härter als je zuvor. Ihr Kontrollzwang stößt auf die Autorität des Regisseurs. Draußen protestieren Menschen auf den Straßen und gleichzeitig erwartet sie ihr erstes Kind. Im Dezember 1996 kommt Evita dann in die Kinos. Für ihre Darstellung gewinnt sie den Golden Globe. Für einen Moment ändert sich tatsächlich der Ton in der Öffentlichkeit gegenüber ihr. Nach Jahren, in denen Madonna vor allem als Provokateurin beschrieben wird, schreiben jetzt viele über ihre Disziplin, ihre Ernsthaftigkeit, ihre Reife. Und es kommt noch hinzu, zum ersten Mal wird Madonna nicht nur als Popstar von außen gesehen, als Sexsymbol oder Skandalfigur, sondern auch als Mutter. Was wohlgemerkt rein medial natürlich auch wieder eine Schublade ist.
1: Also alle wollen Menschen in Kisten reinstecken. Ich glaube, das befriedigt einfach das Gehirn, weil du es dann einordnen kannst eher.
0: Aber Madonna denkt nicht dran, sich in die Schubladen anderer Leute zu setzen. Die, so sehen es viele 1996 zumindest kurz, geläuterte Neumama wird nicht etwa ruhiger oder ähnliches. Im Gegenteil. Sie veröffentlicht eine Platte, die zum Musterbeispiel für die Wiedergeburt eines Popstars werden wird und vor allem eine Mentalität verkörpert. Jetzt geht es erst richtig los.

0: 1998 erscheint Ray of Light. Zusammen mit dem britischen Produzenten William Orbit taucht Madonna ein in einen elektronischen Sound, der irgendwo zwischen Pop, House und Techno steckt. Das ist der Titelsong. Hochmodern damals, voller Energie und Euphorie. Wie diese ganze Platte, mit der Madonna eine neue Generation von Fans gewinnt.
1: Ich weiß halt noch, ich habe damals bei MTV gearbeitet und wir haben, wenn das dann lief, im Fernsehen irgendwas von diesem Album, wenn ein Video lief, dann sind wir lachend durch die Flure gelaufen und haben gesungen und sind ins Nebenbüro gegangen und haben hier, also es gab die Beastie Boys, da ist das passiert, und bei Madonna Ray of Light.
0: Ich muss ehrlich zugeben, selbst Musiknerds wie ich, also ich war damals wirklich in ganz anderen Sphären unterwegs, feiern diese Platte. Feiern eine atmosphärische und tiefschürfende Platte mit vielen Songs, die ganz anders sind und viel substanzieller als das, was ich von Madonna jemals wahrgenommen habe. Also Songs wie Substitute for Love oder Swim, aber auch Lieder wie Shanti Ashtangi oder dies erste Single Frozen, die man vielleicht noch am ehesten kennt, sind für Madonna-Verhältnisse wirklich richtig deep und fast psychedelisch.

0: Und plötzlich ist Madonna rein musikalisch hochaktuell. Sie steht voll im Jetzt. Im Alter von 40 Jahren veröffentlicht sie die erste Platte, die als Meisterwerk gefeiert wird. Und das Guinness-Buch der Rekorde hält parallel fest, keine Frau hat jemals mehr Alben verkauft als Madonna. 2 Jahre später, im Jahr 2000, legt sie nach. Für das Album Music tauscht sie William Orbit gegen den französischen Produzenten Lurvay aus. Der Sound wird kantiger, trockener, synthetischer. Und optisch ist Madonna plötzlich ein Cowgirl. In den Videos trägt sie einen pinken Cowboyhut, Jeans und Westernhemd. Wieder ein Image-Clue. In den USA steigt die Platte sofort auf Platz 1. Doch so glinzert und funkelt dieses Kapitel ihrer Karriere ist, hinter den Kulissen wächst zu dieser Zeit zum ersten Mal bei Madonna der Wunsch nach ein bisschen mehr Normalität. Noch im selben Jahr drängen sich auf dem roten Teppich die Journalistinnen und Journalisten um den Mann, der an diesem Abend, um den es geht, eigentlich im Mittelpunkt stehen soll. Der Mann heißt Guy Ritchie und ist Regisseur. Sein neuer Film heißt Snatch und feiert Premiere. Ein schneller, lauter Gangsterfilm voller Männer und Gewalt. Das ist jetzt grob eingeordnet, aber in die Richtung geht's. Ein Schritt hinter ihm, hinter Guy Ritchie, läuft seine Frau. Wegen der vielleicht auch ein paar andere Leute hier sind. Madonna. Sie trägt einen weißen Anzug. Auf ihrem Rücken stehen in glitzernden Buchstaben die Worte Mrs. Ritchie.
1: So first of all, how's married life, you guys?
2: Fabulous.
0: Wie sei es, verheiratet zu sein, werden sie gefragt. Die Antwort? Fabelhaft. Die Familie Ritchie zieht aufs englische Land. Madonna lebt mit Mann und Kindern in einem großen Herrenhaus. Die britische Presse nennt sie Madge. Madonna selbst spricht zeitweise mit britischem Akzent. In einem Fernsehbericht sieht man sie, wie sie Hühner füttert und ihren Kindern Brei gibt. Für einen Moment sieht es so aus, als könne sie jetzt einen perfekten Abgang hinlegen. Der große Star scheint angekommen. Das Leben auf dem Land, die Familie, keine Neuerfindung mehr nötig. Doch im Jahr 2003 kommt es wieder einmal völlig anders, als alle denken. Fast 20 Jahre nach ihrem Auftritt mit Like a Virgin steht Madonna wieder bei den MTV Video Music Awards auf der Bühne. Und wieder steht dort außerdem eine große Hochzeitstorte. Diesmal stehen oben auf der Torte aber 2 junge Frauen in weißen Brautkleidern. Britney Spears und Christina Aguilera. Britney und Christina sind die 2 großen neuen weiblichen Popstars der Zeit. Und sie singen Like a Virgin. Genau den Song, mit dem Madonna 1984 die MTV-Welt auf den Kopf gestellt hat. Dann erscheint die Queen of Pop selbst. Nicht als Braut, sondern als Bräutigam. Schwarzer Anzug, Zylinder, Stock, die Haare dunkel und streng unter einem Hut nach hinten gekämmt. Zu ihrem neuen Lied Hollywood steigt Madonna die Torte hinunter und tanzt mit Britney und Christina. Und dann zieht sie Britney Spears zu sich heran und küsst sie auf den Mund. Everybody comes to Hollywood. Ein Moment später küsst sie auch Christina Aguilera. Die Mutter aller weiblichen Popsängerinnen küsst vor laufenden Kameras 2 Künstlerinnen, die als ihre möglichen Nachfolgerinnen gehandelt werden und zudem auch noch in leichter Konkurrenz zueinander stehen. Jung und etabliert vereinen sich, alle glänzen, es wird provoziert und die Queen of Pop hat wortwörtlich den Hut auf. Wieder so ein Moment, den nur Madonna schaffen kann. November 2005. Madonna öffnet eine Flasche Champagner. Dann beginnt sie zu weinen. Ihr 10. Studioalbum hat tatsächlich Platz 1 der amerikanischen Billboard-Charts erreicht. Und mit dieser Platte kehrt Madonna dorthin zurück, wofür sie alles angefangen hat. Auf die Tanzfläche.

0: Der Sound von Confessions on a Dance Floor blickt einerseits zurück auf Disco, Synthesizer und endlose Clubnächte, andererseits klingt er voll nach jetzt. Die Platte ist gemischt wie ein modernes DJ-Set. Es gibt keine Pausen, alles fließt ineinander. Und eine inzwischen fast 50-jährige Frau klingt frischer und aufregender als fast alle jungen Acts, die gerade am Start sind. Auch mit diesem Album geht Madonna auf Welttournee und natürlich provoziert sie wieder. Während sie Lift to Tell singt, hängt sie an einem großen, verspiegelten Christuskreuz über der Bühne. Der Vatikan reagiert erneut empört. Mehr als 20 Jahre nach ihrem Durchbruch kann Madonna noch immer Nummer-1-Alben veröffentlichen, Arenen füllen und die katholische Kirche gegen sich aufbringen.
1: Wie toll muss das für einen Künstler sein, relevant zu bleiben, wichtig zu bleiben und neue Fans dazu zu bekommen.
0: Doch sehr bald erzählt jemand aus Madonnas eigener Familie eine andere Version ihrer Geschichte.

0: Sommer 2008. Auf der Bestsellerliste der New York Times ist ein neues Buch aufgetaucht. Es heißt My Life with My Sister Madonna. Mein Leben mit meiner Schwester Madonna. Geschrieben hat es Madonnas Bruder Christopher. Derselbe Bruder, der sie jahrelang auf ihren Tourneen begleitet hat. Als Bühnenbildner hat er für sie gearbeitet, ist inzwischen im mittleren Alter und wird hier gerade vom amerikanischen Sender CBS interviewt.
1: Some people consider it a betrayal of some kind. I consider it my memoirs. I can't tell my story without telling hers. And, you know, because our lives are completely intertwined. And, you know, she hasn't been very kind to my parents, to my brothers and sisters on many occasions. And I wanted to correct that. I wanted to remind her of that in some way.
0: Einige Menschen würden das Buch für einen Verrat halten, sagt Christopher. Er selbst sehe es als seine Erinnerung. Seine Geschichte lasse sich einfach nicht erzählen, ohne die seiner Schwester. Doch irgendwann zerbrach ihre Beziehung. Christopher schreibt sich selbst einen Teil von Madonnas Karriere zu. Als schwuler Mann habe er Madonna mit der queeren Clubwelt und Trends wie Voguing in Berührung gebracht. Und er beschreibt seine Schwester als selbstbezogen und kontrollierend. Andrea Halter sieht genau dieses Kontrollbedürfnis als einen Teil von Madonnas Macht.
2: Wir reden von dieser total krassen Karrierefrau, die immer die Kontrolle hatte über sich selber, über ihr Image, über das, was die kreiert hat. Das hat keine vor der geschafft in so einer Form.
0: Ob diese Eigenschaften im Laufe ihrer Karriere auch ins Negative umgeschlagen sind, bleibt umstritten. Das Buch jedenfalls ist Erinnerung und Abrechnung zugleich von einem Menschen, der Madonna am nächsten steht, dem eigenen Bruder. Privat bleibt es schwierig. Kurz darauf trennt sich Madonna von ihrem Mann Guy Ritchie. Ehe vorbei, der innerste Kreis ist mehr als angeschlagen und die Queen of Pop. Die 10er-Jahre beginnen. Madonna hingegen drosselt ihr Tempo nicht. Sie veröffentlicht 3 weitere Alben. 2016 wird sie von Billboard als Woman of the Year ausgezeichnet. Bei der Preisverleihung steht sie breitbeinig auf der Bühne und sagt in ihrer Rede unter anderem Folgendes.
3: People say that I'm so controversial, but I think the most controversial thing I have ever done is to stick around.
0: Grob übersetzt heißt das, die Leute würden sagen, ich sei kontrovers. Doch das Kontroverseste, was ich jemals getan habe, sei, nicht zu verschwinden. Madonna bleibt. Sie bestimmt die immer schneller lebende Popwelt, nicht mehr so selbstverständlich wie früher. Aber sie denkt nicht ansatzweise ans Aufhören. Immerhin auf einer neuen Tour, die Mitte 2023 beginnen soll, will sie das erste Mal offiziell zurückschauen.
4: A lot of songs. You think people would come to that show?
5: I'll be there.
6: We'll all be there.
4: You there?
6: Oh, yeah, I'm there.
4: There? There?
6: Okay, so the answer is, fuck yeah.
0: Die Celebration Tour. 4 Jahrzehnte Madonna soll es dort geben. New York, ihre Mutter, Like a Virgin, Vogue, Erotica, Ray of Light, die Hochzeitstorte, das Korsett, die Kreuze, die Skandale, das Sexbuch. Doch wenige Wochen vor dem geplanten Start wird Madonna schwer krank.
7: The Queen of Pop, Madonna, has postponed her 40th anniversary celebration world tour after becoming seriously ill at the weekend. The 64-year-old is being treated for a bacterial infection, including spending several days in intensive care.
0: Eine bakterielle Infektion bringt sie auf die Intensivstation. Die Tour wird verschoben. Erst ein paar Monate später, im Oktober 2023, steht sie wieder auf der Bühne. Und die Celebration Tour wird zu einer ihrer größten Tourneen seit Jahren.
8: Eine richtig geile Hammershow, super Choreografie.
9: Die alte Frau, sie hat's noch drauf.
10: Die Show selber bei ihr ist eben halt, dass sie sich immer wieder selbst neu erfindet auf der Bühne. Ne? Und das ist alte Lieder, die eben halt dann in einem ganz tollen Kleid wieder neu entdeckt worden sind, also von ihr.
0: Thank you. Das letzte Konzert findet im Mai 2024 statt. Am Strand der Copacabana in Rio de Janeiro. Menschen drängen sich bis weit auf die Straßen. Die Stadt schätzt die Menge auf 1,6 Millionen. Mehr als 2 Stunden dauert Madonnas Konzert. Es ist das größte Publikum ihrer Karriere. Wieder so ein perfekter Schlusspunkt, möchte man meinen. Aber auch Rio ist nicht das Ende. Anfang Juni 2026 leuchtet mitten am Times Square in New York City das orange-schwarze Logo von Grindr auf. Das ist eine Dating-App für schwule und bisexuelle, trans- und queere Menschen. Aus einem der riesigen Bildschirme fährt eine Bühne heraus und da drauf steht Madonna.
5: All right, New York City! Are you ready for this? I said, are you ready?
0: Ein Überraschungskonzert zu Beginn des Pride Month. Auf den Bildschirmen erscheinen queere Ikonen wie Marsha P. Johnson und Keith Haring.
5: Come on, gays, girls, guys, girls. Happy Pride.
2: Und dieser Move, jetzt mit Grindr, das ist echt eine Sache, wo ich wieder unglaublichen Respekt habe. Weil wie viel 60-Jährige, total super mega spießig, drehen auf Madonna durch. Und wenn die dann Grindr, was ist ein Grindr? Und wenn du dann halt denen erklärst, ja, das ist eine Plattform, da kannst du dich, da können sich Männer treffen, wenn die vögeln wollen. Das finde ich ist auch wieder so ein gigantisches trojanisches Pferd.
0: Pop. Provokation und queere Sichtbarkeit in einem Bild. Madonna singt mit 67 Jahren neue Musik an dem Ort, an dem sie vor vielen Jahrzehnten in New York City aus dem Taxi gestiegen ist, um ihre Karriere zu starten.
11: Ask yourself this. What are you doing here for?
0: Auf Bring Your Love singt Madonna mit dem neuen Popstar Sabrina Carpenter. So wie einst Christina Aguilera und Britney Spears ihre Nähe suchten, passiert das heute immer noch mit der neuen Generation.
2: Die will den Kreis rund machen. Kann ich verstehen. Sie will natürlich auch eine junge Zielgruppe jetzt erreichen. Madonna möchte im Gespräch bleiben, die möchte wichtig bleiben.
0: Madonnas neues Album heißt Confessions 2. Es ist Teil 2 ihrer Disco-Platte Confessions on a Dance Floor. Im Internet kursiert dazu ein wieder einmal alles andere als unanstößiger Kurzfilm. Und einer der Titel heißt tatsächlich Danceteria. So wie der New Yorker Club, in dem Madonna zu Beginn ihrer Karriere tanzte und ihren ersten Song spielen ließ. Fast 50 Jahre nachdem sie mit ein paar Dollar in der Tasche in New York City angekommen ist, steht Madonna wieder mitten in dieser Stadt. Eine Frau, die zu den wichtigsten Künstlerinnen aller Zeiten geworden ist. Die für manche vielleicht ab und an übers Ziel hinausgeschossen ist. Aber was ist eigentlich dieses Ziel? Und vor allem, was ist dieses Ziel im Pop? Neue Wege soll Pop aufmachen, Spaß machen, Inspiration liefern, auch mal unsachlich sein und ja, auch provozieren. Madonna hat wahrscheinlich mehr als fast jede und jeder andere das meterdicke Eis gebrochen für Weiblichkeit, sexuelle Freiheit und Toleranz in der Musikwelt. Und wenn man ganz ehrlich ist, sogar weit über die Musikwelt hinaus.
2: Sie hat einfach in der Popmusik Wahnsinniges erreicht, auch nochmal als Frau, auch relevant und wichtig zu bleiben. So viele unterschiedliche Strömungen nicht nur mitzumachen, sondern die anzuführen, musikalisch als auch modisch. Also vom ganzen Pop, also von jeglichem popkulturellen Aspekt. Und das musste erst mal einer nachmachen.
12: Oh, by the way, it all started like this. So, how's your evening so far?
11: Don't be a vibe kill.
0: Und an all die, die sich immer wieder gefragt haben in den Medien, wann hört sie auf? Für all das, was Madonna erreicht hat, braucht es, würde ich jetzt mal sagen, einen starken Willen, Vision und eine Kompromisslosigkeit, die nur ganz wenige von uns haben. Und daher gibt es exakt eine Person auf dieser Welt, die entscheidet, wann oder ob überhaupt irgendwann Schluss ist. Madonna Louise Veronica Kitschon.

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1: Die Nachrichten mit Michael Treiß. Guten Abend. Bundesinnenminister Dobrindt sieht in den Drohnen am Leipziger Flughafen einen hybriden Anschlagsversuch. Eine der Drohnen trug Sprengstoff. Dobrindt sagte, das sei ein neues Bedrohungsszenario. Die Vermutung von Sicherheitsexperten, dass Russland hinter dem Vorfall steckt, wollte der Minister nicht bestätigen. Allerdings sagte er:
2: Wenn ich mir das anschaue, wie hier vorgegangen worden ist, dann muss man von einem hochprofessionellen Vorgehen ausgehen. Und dieses professionelle Vorgehen erfordert mehr als Laienwissen und deswegen, ja, kann man fremde Mächte einfach nicht ausschließen.
1: Die Sprengstoffdrohne war in der Nähe ukrainischer Frachtmaschinen entdeckt worden. Eine zweite Drohne kollidierte offenbar mit einem Flugzeug in der Luft. Die Maschine wurde leicht beschädigt. Nach der Einschätzung von Dobrindt muss künftig mit ähnlichen Aktionen gerechnet werden. ARD-Terrorismusexperte Holger Schmidt auf die Frage, ob Flughäfen davor überhaupt geschützt werden können.
3: Ich glaube, die Antwort muss ein klares Nein sein. Es ist viel passiert in den vergangenen Monaten und Jahren. Man hat sich viele Gedanken gemacht, wie man Drohnen bekämpfen kann, wie man sie überhaupt erstmal entdecken kann. Aber große Verkehrsflughäfen wie Leipzig-Halle, die sind ja allein schon von der Fläche riesengroß. Also ich glaube, da müssen wir ganz realistisch sein und sagen, das ist eine Gefahr, die wird gesehen. Aber das ist eine Gefahr, vor der kann man nicht hundertprozentig schützen.
1: Und auch das ist in dieser Nacht Thema. 8 Mitglieder und Unterstützer der rechtsextremistischen Gruppe Letzte Verteidigungswelle sind in Hamburg verurteilt worden. Die jungen Männer müssen bis zu 5 Jahre ins Gefängnis, unter anderem wegen versuchten Mordes. In Rees am Niederrhein hat das alljährliche Haldern-Pop-Festival begonnen. Los ging es mit ersten Konzerten in der örtlichen Kirche und der eigenen Popbar. In Mexiko ist ein Influencer während eines Livestreams auf offener Straße erschossen worden. Die Behörden deuteten an, dass die Tat mit der Gewalt der Drogenkartelle in Verbindung steht. Im Kampf gegen Waldbrände könnten in Zukunft auch Roboterhunde helfen. In Parks der griechischen Hauptstadt Athen werden sie getestet. Wie beschreibt Moritz Pompel?
4: Die Roboterhunde sind so groß wie ein mittelgroßer Hund. Und die Idee ist, dass sie bald eigenständig durch die Parks patrouillieren und mit ihren Kameras gefährlichen Müll entdecken, der einen Brand auslösen könnte. Zum Beispiel Glasflaschen oder Zigaretten oder auch illegale Grills. Die Bilder schickt der Hund dann direkt in die Einsatzzentrale. Und von dort würden dann echte Menschen starten, um die gefährlichen Gegenstände dann zu entfernen.
1: Wenn der Test klappt, sollen die Roboterhunde auch in griechischen Wäldern eingesetzt werden. Das war WDR aktuell. Und das Wetter in Nordrhein-Westfalen, die Nacht ist meistens trocken, bei Tiefstwerten zwischen 17 und 12 Grad. Tagsüber erst Sonne, später auch mal mehr Wolken, es bleibt aber trocken und wird nicht mehr ganz so warm. In Meinerzhagen bis 22 Grad, in Mahl 24 und bis zu 25 Grad in Kerpen. Zeit gleich 0.03 Uhr.
5: Schönen guten Morgen, hier ist die junge Nacht und ich schaue mit euch auf die Straßen. 7 Meldungen sind's. Erstmal Entwarnung auf der A44 Aachen Richtung Mönchengladbach. Da ist jetzt kein Falschfahrer mehr zwischen Jülich West und Kreuz Jackerath unterwegs. Da habt ihr wieder freie Fahrt. Das gleiche gilt auf der A81 Singen Richtung Stuttgart. Auch da kein Falschfahrer mehr zwischen Kreuz Böblingen-Hulb und Böblingen-Sindelfingen. Da kann ich euch Entwarnung geben. Die weiteren Meldungen, da habe ich zuerst die A1 Bremen Richtung Osnabrück. Die ist zwischen Dreieck Stur und Wildeshausen Nord wegen eines defekten LKW gesperrt. Die A3 Frankfurt Richtung Köln zwischen Idstein und Wiesbaden-Niedernhausen. Da ist wegen Bergungsarbeiten der rechte Fahrstreifen gesperrt, dadurch gerade 2 Kilometer Stau. Die A10 Dreieck Barnim Richtung Dreieck Spreeau. Die ist zwischen Rüdersdorf und Erkner wegen einer Ölspur gesperrt. Dann die A63 Mainz Richtung Kaiserslautern, die ist zwischen Göllheim und Winnweiler wegen einer Baustelle noch bis 5 Uhr dicht. Und zum Abschluss habe ich noch eine Gefahreninformation für Hessen im Rheingau-Taunus-Kreis zwischen Bad Schwalbach und Taunusstein-Seitzenhahn. Da brennt ein größeres Waldstück gerade. Wenn ihr in Hettenhain und Seitzenzahn wohnt und Seitzenhahn, dann werdet ihr gebeten, Fenster und Türen geschlossen zu halten und Lüftungen abzustellen. Und das war's von den Straßen und von drumherum. Ich wünsche euch weiterhin gute Fahrt, kommt gut und sicher durch die Nacht.
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5: Hi zusammen, ich bin's, Philipp Strunk, ich grüße euch. Tja, so kann's gehen, ne? Da bin ich nach längerer Zeit mal wieder hier am Start in der jungen Nacht und da kommt direkt einer, der sagt, ey, tut mir leid, aber eigentlich bin ich für wen anderes da. Tja, Benson Boone. Kann ich jetzt auch nichts dran ändern. Ich bin aber bis 5 Uhr für euch am Start. Auch für dich, Benson. Was sagst du dazu? Hast deine Meinung immer noch nicht geändert, ne? I'm sorry.

0: 0:13, hier ist die Junge Nacht und Junge Nachthörer Justin, der hat aber schon mal richtig gute Laune gerade.
1: Boah, geil, Alter, die Junge Nacht geht los. Ich war heute Abend in Berlin an der Spree auf einem kleinen Konzertchen. Und jetzt muss ich noch 2,5 Stunden zurückfahren nach Hamburg, nach Hause. Das ist eigentlich nur A24 geradeaus, aber das ist voll langweilig. Aber jetzt mit der Jungen Nacht habe ich wenigstens ein bisschen Unterhaltung. Geil, habt eine schöne Nacht.
0: Ja, Justin, ich finde es auf jeden Fall geil, wie sehr du dich über die Junge Nacht freust. So raste ich übrigens auch immer aus, ne? Wenn ich weiß, dass ich Junge Nachtschicht habe. Nur damit du einmal Bescheid wisst, was bei mir immer zu Hause so abgeht. Aber Justin, ich wünsche dir auf jeden Fall eine gute Heimreise. Ich werde auf jeden Fall dafür sorgen, dass dir nicht langweilig wird. Ich bin die nächsten 5 Stunden, würde ich am Start, so lange brauchst du hoffentlich nicht. Aber du kannst zum Beispiel dann auf deiner Autofahrt die Sidequest von Junge Nachthörer Sven aus Essen verfolgen. Der hat sich für heute Nacht nämlich was Besonderes vorgenommen.
2: Lieber Philipp, ich verlege mal eben Laminat. Jetzt kann man ja noch laut sein um diese Uhrzeit, ja noch früh.
0: Meine Eltern
2: haben sich angekündigt, wir kommen ein bisschen früh aus Spanien, wieder morgen früh schon. Und dann will ich das alles in trockene Tücher haben. Ne? Also letzte Nacht heute, ja.
0: Laminat um 0:14 verlegen, ich weiß ja nicht. Ich hoffe, du hast jetzt nicht Nachbarn, außer den Nachbarn, die gerade nicht da sind. Die werden sich nicht so freuen. Aber ich wünsche dir viel Erfolg dabei. Ihr merkt schon, ihr seid schon mit am Start hier bei mir in der Show über die 0221-567-89111. Da könnt ihr euch heute Nacht wie immer reinmelden und mir erzählen, warum ihr denn wach seid in dieser Nacht. Seid ihr auch auf irgendwelchen Sidequests gerade unterwegs? Seid ihr in der Nachtschicht, wie zum Beispiel auch Junge Nachthörer Heiko, der ist im Revier in Göttingen unterwegs. Oder geht was komplett anderes in dieser Nacht? Erzählt es mir gern. 0221-567-89111. Das ist die Nummer hier zu mir. Text oder Sprachnachricht, könnt ihr alles rausschicken.

So, eigentlich müssten sie den Bandnamen einmal ändern, damit ich den Track hier spielen kann. Ist nämlich nicht fast Montag, sondern fast Freitag. Aber ich will mal nicht so sein, der Song ist nämlich echt gut. No More Regrets jetzt von Almost Monday.

0: Cry For Me um 0.29 Uhr. Hier ist die junge Nacht. Und jetzt geht's auf die Straßen. Was ist los um gleich 12:30? 6 Meldungen habe ich für euch. Zuerst die A1 Bremen Richtung Osnabrück. Die ist zwischen Dreieck Stur und Wildeshausen Nord wegen eines defekten LKW gesperrt. Die A3 Frankfurt Richtung Köln zwischen Idstein und Wiesbaden-Niedernhausen. Da ist wegen Bergungsarbeiten der rechte Fahrstreifen gesperrt. Dadurch 2 Kilometer Stau. Die A10 Dreieck Barnim Richtung Dreieck Spreeau. Die ist zwischen Rüdersdorf und Erkner wegen einer Ölspur gerade gesperrt. Dann die A63 Mainz Richtung Kaiserslautern. Die ist zwischen Göllheim und Winnweiler wegen einer Baustelle bis 5 Uhr dicht. Die A81 Singen Richtung Stuttgart ist zwischen Kreuz Böblingen-Hulb und Böblingen-Ost wegen eines Schwertransports noch bis etwa 4 Uhr gesperrt. Und zum Abschluss habe ich hier noch eine Gefahreninformation für Hessen. Im Rheingau-Taunus-Kreis zwischen Bad Schwalbach und Taunusstein-Seitzenhahn. Da brennt immer noch ein größeres Waldstück. In Wiesbaden ist im gesamten Stadtgebiet ein deutlicher Brandgeruch wahrnehmbar. Anwohner werden gebeten, Fenster und Türen geschlossen zu halten und Lüftungen abzustellen. Und das war's von den Straßen und von drumherum. Ich wünsche euch weiterhin eine gute Fahrt, kommt gut und sicher durch.
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0: Und da bin ich, Philipp Strunk, hi zusammen, und ich kann euch sagen, nein, ich bin keine KI. Junge Nachthörer James hat nämlich gerade gefragt an die 0221 567 89111. Hallo, KI, wollte nur mal fragen, ob es wirklich live ist. Zum Glück bin ich noch nicht durch eine KI ersetzt worden. Ich hoffe, es bleibt auch dabei. Ich bin aber zuversichtlich. Eine KI kann sich nie den ganzen Blödsinn ausdenken, den ich euch hier innerhalb von 5 Stunden in einer jungen Nacht erzähle. Ja, das ist auch gut so. Was ich euch jetzt erzähle, ist Alex Warren. Kommt für euch hier in der jungen Nacht mit Eternity.
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Patsch, Patsch. In diesem Rhythmus haut junge Nachthörer Pascal gerade die Pokerkarten auf den Tisch. Er hat nämlich sich reingemeldet hier über die 0221 56789 111 und sagt, Playlist ist echt mega. Er zockt nämlich gerade Poker. Er hat sich spontan für ein Pokerturnier angemeldet, sagt er. Und seitdem er die junge Nacht hört, läuft es umso besser. Und mit Ritmo von den Black Eyed Peas und Jay Balvin, da hat er wahrscheinlich gerade ein Full House nach dem nächsten da abgeräumt. Pascal, pass nur auf, dass du es nicht zu weit treibst, denn Pascal hat auch noch geschrieben, er muss eigentlich morgen früh arbeiten. Jetzt läuft es aber eben zu gut, um auszusteigen. Aber ich gebe dir einen Tipp, wenn es zu gut läuft beim Pokern, ist es eigentlich immer genau der richtige Moment, um auszusteigen, weil dann kann es eigentlich nur noch bergab gehen. Also pass gut auf, nicht, dass du morgen früh müde bist und auch noch alles verzockt hast. Das wollen wir ja nicht, ne? Ich wünsche dir trotzdem noch eine erfolgreiche Pokernacht, lieber Pascal aus St. Augustin. Ich wollte ja eben von euch wissen, Leute, warum seid ihr wach? Warum hört ihr Radio um mittlerweile 0.39 Uhr? Was führt euch durch die Nacht? Haut es gerne weiter raus. Ich habe hier noch eine Nachricht reinbekommen von junge Nachthörer Edward, der hört auch zu. Warum genau hat er mir leider nicht geschrieben, beziehungsweise doch, ich glaube, ich weiß, warum er zuhört. Er hört zu, weil er möchte, dass ich seinen Namen nenne. Er schreibt nämlich einfach nur, guten Morgen, mein Name ist Edward, bitte grüße mich. Habe ich an dieser Stelle abgeschlossen. Ich habe mich da gefragt, Edward, ganz lange vor, ich glaube 3 Jahren, als ich hier angefangen habe mit der jungen Nacht. Ja, es sind schon 3 Jahre. Da gab es auch mal einen Edward aus meiner Heimatstadt Bielefeld. Der hat immer regelmäßig geschrieben. Bist du das vielleicht? Dann würde ich mich freuen, wenn du doch einmal nochmal gleich mir sagst, dass du das bist. Dann erschließt sich fast schon ein kleiner Kreis. So, Leute, was geht bei euch in dieser Nacht? Haut es gerne weiter raus. 0221 56789 111. Das ist die Nummer hier zu mir in die junge Nacht.

Hier ist die junge Nacht und Melissa schreibt über die 0221 567 89111. Sie hat vor 40 Minuten Feierabend gemacht, liegt jetzt im Bett und lästert über ihren Nachbarn, weil der irgendwie ein bisschen komisch ist. Melissa, dein Nachbar heißt aber nicht zufällig Sven aus Essen und verlegt gerade Laminat, oder? Falls doch, Sven, du hast gehört, ne? Du bist nicht allein. Ich wünsche euch allen eine gute Nacht. Kommt gut durch die Nacht. Jetzt mit Calvin Harris und Jazzy, das ist

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1: Die Nachrichten mit Michael Treiß. Guten Morgen.
2: Das alles deutet nicht auf amateurhaftes Vorgehen hin. Wir reden hier von einer professionellen, hybriden Bedrohungslage.
1: Bundesinnenminister Dobrindt hat nach dem Drohnenvorfall in Leipzig von einer neuen Gefahrenqualität gesprochen. Er sagte, man könne eine solche Situation nicht mit einer einfachen Maßnahme bekämpfen. Hauke Bülow berichtet.
3: Dobrindt zeigte sich überzeugt davon, dass hier professionelle Täter am Werk waren, mit viel Technikwissen und Erfahrung im Umgang mit Sprengstoff. Die Drohnenabwehrtechnik des Flughafens sei nicht in der Lage gewesen, diese Drohne abzuwehren. Wer für die Tat verantwortlich ist, um was für einen Sprengstoff es sich handelt, und wie die Drohne konstruiert war, all das sei jetzt Teil der Ermittlungen. Die mit Sprengstoff beladene Drohne war in der Nacht zu Mittwoch entdeckt worden. Der Flugverkehr wurde zwischenzeitlich eingestellt, mehrere Maschinen wurden umgeleitet. Eine stieß nahe dem Flughafen mit einer möglichen zweiten Drohne zusammen. Der Leipziger Flughafen ist ein wichtiges Frachtdrehkreuz auch für militärische Hilfslieferungen in die Ukraine.
1: Bei einem Treffen in Bonn geht es heute um das extreme Niedrigwasser im Rhein und in anderen Flüssen. Der neue Bundesverkehrsminister Bilger spricht mit Vertretern aus der Industrie, von Häfen und der Binnenschifffahrt. Sie wollen sich darüber austauschen, ob die bisher getroffenen Maßnahmen wirken und was noch getan werden kann. Und auch das ist in dieser Nacht wichtig. In Deutschland gibt es immer weniger MPUs, auch Idiotentest genannt. Damit werden Autofahrer überprüft, die zum Beispiel unter Alkohol- oder Drogeneinfluss gefahren sind. Die USA haben zusätzliche Gelder zur Bekämpfung des Ebola-Ausbruchs in der Demokratischen Republik Kongo bereitgestellt. Insgesamt sind es jetzt mehr als 500 Millionen Dollar, verbunden mit der Aufforderung an andere Länder, auch mehr zu geben. In Guatemala hat sich der Vulkan Fuego wieder beruhigt. Er war am Montag ausgebrochen. Wegen der Lavaströme und riesiger Gas- und Aschewolken wurden rund 1.700 Menschen in Sicherheit gebracht. In Hennef haben drei Jugendliche einen Mann vor dem Ertrinken gerettet. Die 13- und 14-Jährigen wollten im Alner See baden gehen und hatten bemerkt, dass dort ein Mann im Wasser nach Hilfe rief. Die Jugendlichen reagierten schnell und wählten den Notruf. Eine Polizeistreife in Hennef, die zufällig in der Nähe war, konnte den Mann schnell aus dem Wasser retten und reanimieren. Er wurde mit einem Rettungshubschrauber in ein Krankenhaus gebracht. Das war WDR Aktuell. Und das Wetter in Nordrhein-Westfalen. Die Nacht ist meistens trocken, bei Tiefstwerten zwischen 17 und 12 Grad. Tagsüber erst Sonne, später dann auch mal mehr Wolken. Es bleibt aber insgesamt trocken und es wird auch nicht mehr ganz so warm wie in den vergangenen Tagen. In Olpe dazu bis 22 Grad, in Coesfeld 24 und maximal 25 Grad werden in Frechen erreicht. Der Freitag geht dann ähnlich weiter, bei entspannten Werten von 22 bis 26 Grad. Und die Zeit gleich 1.03 Uhr.
4: Schönen guten Morgen, hier ist die junge Nacht und ich schaue mit euch auf die Straßen. 7 Meldungen sind's. Zuerst die A1 Bremen Richtung Osnabrück. Die ist zwischen Dreieck Stur und Wildeshausen Nord wegen eines defekten LKW gesperrt. Die A2 Hannover Richtung Berlin ist zwischen Peine Ost und Braunschweig Watenbüttel gesperrt. Da brennt ein PKW. Die A3 Frankfurt Richtung Köln zwischen Idstein und Wiesbaden-Niedernhausen. Da ist die Strecke wegen Bergungsarbeiten teilweise gesperrt. Der rechte Fahrstreifen ist da dicht, deswegen 2 Kilometer Stau. Die A10 Dreieck Barnim Richtung Dreieck Spreeau. Die ist zwischen Rudersdorf und Erkner wegen einer Ölspur gesperrt. Die A63 Mainz Richtung Kaiserslautern ist zwischen Göllheim und Winnweiler wegen einer Baustelle noch bis 5 Uhr dicht. Dann die A81 Singen Richtung Stuttgart. Die ist zwischen Kreuz Böblingen-Hulb und Böblingen-Ost wegen eines Schwertransports noch bis etwa 4 Uhr dicht. Und zum Abschluss habe ich hier noch eine Gefahreninformation für Hessen. Im Rheingau-Taunus-Kreis zwischen Bad Schwalbach und Taunusstein-Seizenhahn. Da brennt immer noch ein größeres Waldstück. Mittlerweile ist in Wiesbaden im gesamten Stadtgebiet deutlicher Brandgeruch wahrnehmbar. Deswegen gilt, wenn ihr dort oder in der Nähe wohnt, dann werdet ihr gebeten, Fenster und Türen geschlossen zu halten und Lüftungen abzustellen. Und das war's von den Straßen und von drumherum. Ich wünsche euch weiterhin eine gute Fahrt. Kommt gut und sicher durch.
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4: Beim WM-Finale in der Halbzeitshow letzten Monat, da hat er noch Justin Bieber eingewechselt. Vielleicht erinnert ihr euch daran. Für mich war es eines der wenigen Highlights dieser Halbzeitshows. Jetzt trainiert er wieder eine Fußballmannschaft.
5: Ich gebe ihm 3 Wochen.
4: Ted Lasso is back. Ob es länger als 3 Wochen aushält und ob dieses Comeback jetzt mit Staffel 4 was taugt, das checken wir in 10 Minuten hier in der Jungen Nacht.

0: Hier ist die junge Nacht und jetzt kommen wir zum, ja, ich würde schon sagen, amerikanischen Jürgen Klopp. Wenn er kommt, sind alle motiviert.
1: Schön, dass Sie hier sind. Schön, dass Sie hier sind. Mit diesem Song heißen wir Sie willkommen.
0: Hey. Ja, nur ein bisschen mehr Bart hat er, besonders unter der Nase. Ted Lasso ist wieder da, der Fußballtrainer mit dem markanten Schnäuzer. Er trainiert wieder und zwar auf Apple TV Plus. Die Feel-Good-Serie ist ab jetzt wieder da mit neuer Staffel, Staffel 4. Brinja Becker aus dem Junge Nacht-Team, wo steht Ted diesmal an der Seitenlinie?
2: Also in Staffel 3 ist Ted ja zurück in die USA gegangen, um wieder bei seiner Familie zu sein. Mhm. Nachdem er ja jahrelang die Fußballmannschaft von Richmond in England trainiert hat, hat er sich ganz tränenreich verabschiedet.
3: Ich bin unfassbar stolz, ein Teil von diesem Team zu sein. Ich liebe euch Jungs.
2: Ja, aber jetzt fliegen Rebecca, Keely und Higgins nach Kansas, um Ted wieder zurückzuholen.
0: Und ich denke mal, er kommt zurück, weil sonst wäre die neue Staffel schnell vorbei.
2: Ja, das klappt. Ted ist zurück in Richmond, aber dieses Mal mit so einer kleinen Änderung.
4: Willkommen zurück, Coach.
5: Danke, Sir.
4: Blöd, dass du nur Mädels trainierst.
2: Ja, er soll die Frauenmannschaft von Richmond trainieren.
0: Aber da Ted Lasso alles kann, denke ich mal, wird auch das gut klappen. Gute Frage ist jetzt, oder die richtige Frage ist an der Stelle, klappt dann auch die Serie? Also ist der Vibe immer noch gut?
2: Ja, also Ted Lasso Staffel 4 ist genauso witzig, emotional und wholesome wie die anderen und es passieren wieder Dinge, die erstmal ganz random erscheinen und dann aber plötzlich voll die wichtige Bedeutung haben. Also ich habe schon so ein paar der alten Figuren vermisst, die jetzt nicht mehr dabei sind, aber mit den neuen bin ich auch sehr schnell warm geworden und dann war auch alles wieder da.
0: Okay, also er motiviert wie Jürgen Klopp und er ist zurück auf der Trainerbank, wie auch Jürgen Klopp. Ted Lasso Staffel 4 gibt's auf Apple TV Plus. Jede Woche gibt's da für euch ab jetzt eine neue Folge Ted Lasso.

Pokerturnier, ne? Hat sich ja spontan da angemeldet, hat er eben schon geschrieben über die 0221 5678 9111, hat eben mit über 100 Mitspielern oder Gegenspielern gezockt. Jetzt sind nur noch 3 übrig, plus Pascal, und er sagt, dank der geilen Junge Nacht Playlist läuft es richtig gut. Ey, ich drück dir die Daumen und werd jetzt nicht übermütig und geh all in, weil der nächste Banger kommt mit Talk to You. Kalmer und bring's zu Ende, ja?

0: Dann die A63 Mainz Richtung Kaiserslautern, die ist zwischen Göllheim und Winnweiler wegen einer Baustelle bis 5 gesperrt. Die A81 Singen Richtung Stuttgart ist zwischen Kreuz Böblingen-Hulb und Böblingen-Ost wegen eines Schwertransports noch bis etwa 4 Uhr gesperrt. Und zum Abschluss habe ich ja noch eine Gefahreninformation für Hessen im Rheingau-Taunus-Kreis zwischen Bad Schwalbach und Taunusstein-Seizenhahn. Da brennt immer noch ein größeres Waldstück. In Wiesbaden ist im gesamten Stadtgebiet mittlerweile deutlicher Brandgeruch wahrnehmbar. Deswegen gilt für alle Anwohner in der Nähe, Fenster und Türen bitte schließen und Lüftungen abstellen. Das war's von den Straßen und von drumherum. Ich wünsche euch weiterhin eine gute Fahrt, kommt gut und sicher durch.
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0: Und da bin ich, Philipp Strunk. Hi zusammen. Ich wünsche euch eine gute Nacht oder auch einen guten Morgen, je nachdem, was gerade für euch ist. Und gute Besserung wünsche ich an junge Nachthörerin Leonie Marie. Die hat sich reingemeldet über die 0221 567 89111. Ich wollte ja eben von euch wissen, Leute, was geht bei euch? Warum seid ihr wach? Warum hört ihr zu? Bei Leonie Marie ist es nicht so ein schöner Grund. Sie schreibt nämlich, ich bin wach, weil ich im Krankenhaus liege und Schmerzen habe und deswegen kann sie nicht schlafen. Gute Besserung an der Stelle. Ich hoffe, dir geht es bald wieder besser. Ich kann zumindest versuchen, dich ein bisschen abzulenken und vielleicht auch ein bisschen bessere Laune zu machen. Mache ich jetzt mit Kato und John.

1:36 Uhr, hier ist die junge Nacht und das muss wirklich ein richtig mieses Gefühl gewesen sein, ey. Stellt euch das mal vor, ihr habt eine krasse Summe im Lotto gewonnen, aber ihr kommt nicht an das Geld ran, weil ihr dann checkt, scheiße, ihr habt den Schein aus Versehen in den Müll geworfen. Könnte mir zum Glück nie passieren. Ich bewahre sowas nämlich immer ewig auf. Ich bewahre sowas sogar viel zu lange auf. Also Briefe, Rechnungen, hab sogar irgendwo noch alte Lose rumfliegen. Alles in so einer Schreibtischschublade. Aber ey, besser so als das, was einer Frau in Italien passiert ist. Vielleicht habt ihr es auch schon mitbekommen. Diese Frau hat Lotto gespielt, hat aber scheinbar nicht so richtig auf die Zahlen geachtet, als sie dann gezogen wurden. Ist dann zum Kiosk gegangen, hat den Schein abgegeben. Da kam dann eine Meldung, nicht auszahlbar. Deswegen dachte dann die Frau, okay, habe ich wohl nichts gewonnen. Ab damit in den Müll. Der Typ im Kiosk hat dann aber scheinbar auch ein bisschen gepennt und wusste nicht, dass in dem Fall nicht auszahlbar heißt, dass der Gewinn auf diesem Schein einfach viel zu hoch ist und eben nicht im Kiosk ausgezahlt werden kann. Denn auf dem Schein waren einfach 1 Million Euro Gewinn drauf. Ja, hat die Frau dann im Nachhinein noch erfahren, hat dann irgendwie nochmal auf den Kassenbon geguckt und gesehen, hey, irgendwie habe ich da ja doch gewonnen. Dummerweise war dann der Schein schon längst im Müll und der Müll war auch schon längst abgeholt. Was hat die Frau dann gemacht? Müllabfuhr angerufen, eine Belohnung versprochen, wenn der Schein gefunden wird und den Schein suchen lassen. Und es ist krass, die Müllabfuhr hat diesen Schein tatsächlich noch gefunden. Ganz tief unten im Müllwagen war er wohl und der Schein war sogar noch komplett heile. Also die Frau hat doppelt Glück gehabt, erst Jackpot geknackt, dann noch die Nadel im Heuhaufen gefunden. Was ein Akt, ey, ich sag nur eins, dann lieber eine Schreibtischschublade voll mit Zetteln haben, weil man nichts wegschmeißen kann, so wie ich.

Hier ist die Junge Nacht mit einer Warnmeldung. Achtung, Falschfahrer auf der A40 Duisburg Richtung Essen zwischen Mülheim an der Ruhr, Winkhausen und Essen-Holsterhausen. Da kommt euch ein Falschfahrer entgegen. Fahrt da bitte äußerst rechts und überholt bitte nicht. Auf der A40 Duisburg Richtung Essen zwischen Mülheim an der Ruhr, Winkhausen und Essen-Holsterhausen. Da ist ein Falschfahrer unterwegs. Seid da bitte vorsichtig in beiden Richtungen. 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

So ein schöner Song von Somba über Unsicherheiten mit dem eigenen Körper. My Body Isn't Ready war das für euch hier in der jungen Nacht. Und jetzt gibt's Glockenbach und Ella Henderson, Lifeline.

0: Jazziana.
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2: 1:56 Uhr, hier ist die junge Nacht. Und Leute, wie sieht's aus? Was geht bei euch? Warum seid ihr wach um kurz vor zwei, mitten in der Nacht? Haut's mal raus über die 0221-567-89111. Einer weiß genau, was ihr macht, nämlich Teddy Swims. Das ist Mr. Know-It-All.

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1: Die Nachrichten mit Michael Treis. Guten Morgen. Bundesinnenminister Dobrindt sieht in den Drohnen am Leipziger Flughafen einen hybriden Anschlagsversuch. Eine der Drohnen trug Sprengstoff. Dobrindt sagte, das sei ein neues Bedrohungsszenario. Die Vermutung von Sicherheitsexperten, dass Russland hinter dem Vorfall steckt, wollte der Minister nicht bestätigen. Allerdings sagte er:
2: Wenn ich mir das anschaue, wie hier vorgegangen worden ist, dann muss man von einem hochprofessionellen Vorgehen ausgehen. Und dieses professionelle Vorgehen erfordert mehr als Laienwissen. Und deswegen, ja, kann man fremde Mächte einfach nicht ausschließen.
1: Die Sprengstoffdrohne war in der Nähe ukrainischer Frachtmaschinen entdeckt worden. Eine zweite Drohne kollidierte offenbar mit einem Flugzeug in der Luft. Die Maschine wurde leicht beschädigt. Nach der Einschätzung von Dobrindt muss künftig mit ähnlichen Aktionen gerechnet werden. ARD-Terrorismusexperte Holger Schmidt auf die Frage, ob Flughäfen davor überhaupt geschützt werden können.
3: Ich glaube, die Antwort muss ein klares Nein sein. Es ist viel passiert in den vergangenen Monaten und Jahren. Man hat sich viele Gedanken gemacht, wie man Drohnen bekämpfen kann, wie man sie überhaupt erstmal entdecken kann. Aber große Verkehrsflughäfen wie Leipzig-Halle, die sind ja allein schon von der Fläche riesengroß. Also ich glaube, da müssen wir ganz realistisch sein und sagen, das ist eine Gefahr, die wird gesehen. Aber das ist eine Gefahr, vor der kann man nicht hundertprozentig schützen.
1: In München fällt heute voraussichtlich das Urteil im Prozess um den Autoanschlag auf eine Demonstration. Eine Mutter und ihre zweijährige Tochter waren dabei im Februar letztes Jahr getötet worden. Angeklagt ist ein 25-jähriger Afghane. Die Bundesanwaltschaft geht von einem religiös und politisch motivierten Anschlag aus. Und auch diese Themen beobachten wir in dieser Nacht. In den Niederlanden hat die Feuerwehr ein Großfeuer in den Dünen nahe Den Haag unter Kontrolle gebracht. Die Gäste eines Hotels dort konnten wieder zurück in ihre Zimmer. In Rees am Niederrhein hat das alljährliche Haldern-Pop-Festival begonnen. Los ging es mit ersten Konzerten in der örtlichen Kirche und der eigenen Pop-Bar. Der deutsche Wasserspringer Moritz Wesemann hat bei der Schwimm-EM in Paris den zweiten Titel geholt. 4 Tage nach seinem Sieg vom 1-Meter-Brett gewann der 24-Jährige auch das Finale vom 3-Meter-Brett. Filmfans sollen noch in diesem Jahr erfahren, wer der neue James-Bond-Darsteller wird und wer nach fast 5 Jahren Schauspieler Daniel Craig als berühmtester Geheimagent Großbritanniens ablöst. Das hat die zuständige Filmproduzentin verraten. Schon lange wird über den neuen 007-Darsteller spekuliert. In über 60 Jahren sind bisher 25 Bond-Filme entstanden. Das war WDR Aktuell. Und das Wetter in Nordrhein-Westfalen. Die Nacht ist meistens trocken bei 17 bis 12 Grad. Tagsüber erst Sonne, später auch Wolken. Es bleibt aber trocken. In Gummersbach bis 22 Grad, in Dorsten 24 und maximal 25 Grad in Essen. Die Zeit gleich 2.03 Uhr.
4: Schönen guten Morgen, hier ist die junge Nacht und ich schaue mit euch auf die Straßen. Erstmal kann ich Entwarnung geben auf der A40 Duisburg Richtung Essen. Da ist kein Falschfahrer mehr zwischen Mülheim an der Ruhr, Winkhausen und Essen-Holsterhausen unterwegs. Da habt ihr wieder freie Fahrt. Die weiteren Meldungen. Zuerst die A1 Bremen Richtung Osnabrück. Die ist zwischen Dreieck Stur und Wildeshausen Nord immer noch wegen eines defekten LKW gesperrt. Die A10 Dreieck Barnim Richtung Dreieck Spreeau ist zwischen Rüdersdorf und Erkner wegen einer Ölspur auf der Fahrbahn immer noch dicht. Dann die A63 Mainz Richtung Kaiserslautern. Die ist zwischen Göllheim und Winnweiler wegen einer Baustelle bis 5 gesperrt. Die A81 Singen Richtung Stuttgart ist zwischen Kreuz Böblingen-Hulb und Böblingen-Ost wegen eines Schwertransports bis etwa 4 Uhr gesperrt. Und zum Abschluss noch eine Gefahreninformation für Hessen im Rheingau-Taunus-Kreis zwischen Bad Schwalbach und Taunusstein-Seitzenhahn. Da brennt immer noch ein größeres Waldstück in Wiesbaden. Da ist im gesamten Stadtgebiet deutlicher Brandgeruch wahrnehmbar. Deswegen gilt, Anwohner werden gebeten, Fenster und Türen geschlossen zu halten und Lüftungen abzuschalten. Und das war's von den Straßen und von drumherum. Ich wünsche euch weiterhin eine gute Fahrt, kommt gut und vor allem sicher durch die Nacht.
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4: Hallo, ich bin's.